0: Aber es waren die wichtigsten zwei Male in seiner Karriere. Das sagte der neuseeländische Regisseur auf der Eröffnung der Filmfestspiele in Cannes, wo ihm der Schauspieler Elijah Wood die goldene Ehrenpalme überreichte.
1: Das waren die Nachrichten. Das Wetter in Deutschland. Im Süden gebietsweise Regen, später von der Nordsee her neue Schauer, teils mit Graupel. Tiefstwerte 7 bis minus 2 Grad. Tagsüber mal Sonne, mal dichte Wolken, örtlich Schauer oder Gewitter. Im Südosten und Norden freundlicher, Höchstwerte 10 bis 15 Grad. Am Donnerstag wechselhaft mit etwas Regen, 9 bis 17 Grad. Am Freitag Schauer, teils mit Graupel, örtlich auch Gewitter bei 9 bis 18 Grad. Es ist jetzt 2.03 Uhr.
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1: Um 3 Uhr mit Wolfgang Berger. Das Regierungstreffen im Kanzleramt ist ohne Ergebnisse und ohne offizielle Statements zu Ende gegangen. CDU, CSU und SPD hatten in ihrem Koalitionsausschuss 6 Stunden lang über Entlastungen und Reformen beraten. Aus der Nachrichtenredaktion Johanna Schultheiß.
2: Kurz vor Mitternacht war Schluss. Offenbar ist auch keine gemeinsame Pressekonferenz geplant, es soll aber eine schriftliche Information geben. Auf der Agenda für den Koalitionsausschuss hatten mögliche Entlastungen wegen der hohen Energiepreise gestanden, nach dem Stopp der Entlastungsprämie von bis zu 1.000 Euro. Außerdem sollte es um den weiteren Reformplan sowie die Haushaltsberatungen gehen. Die Regierungsparteien hatten bereits vor dem Treffen die Erwartungen gedämpft. Es seien keine wegweisenden Beschlüsse zu erwarten, hieß es.
1: Das Bundeskabinett will heute härtere Strafen für den Einsatz von sogenannten K.O.-Tropfen beschließen. Ein Gesetzentwurf von Justizministerin Hubich sieht vor, dass solche Substanzen künftig rechtlich ähnlich eingestuft werden können wie eine Waffe oder ein gefährliches Werkzeug, wenn sie etwa bei einem Raub- oder Sexualdelikt eingesetzt werden. Dann läge die Mindeststrafe bei 5 Jahren Gefängnis statt wie bisher bei 3. US-Präsident Trump hat seine erste China-Reise seit 2017 angetreten. Kurz vor dem Abflug sagte Trump, er werde mit Staatschef Xi auch über den Iran-Krieg sprechen. Das sei jemand, mit dem er sehr gut auskomme. Hauptsächlich werde es bei seinem Besuch in Peking um die Themen Handel und Zölle gehen. Begleitet wird der US-Präsident von einer Wirtschaftsdelegation, der unter anderem SpaceX-Chef Musk, Apple-CEO Cook und Boeing-Vorstand Ortberg angehören. Zuletzt hatten sich die USA und China gegenseitig mit Sonderzöllen überzogen, mit Auswirkungen auf die gesamte Weltwirtschaft. In Cannes haben die 79. internationalen Filmfestspiele begonnen. Bei der Eröffnungsgala wurde der Regisseur von Der Herr der Ringe, Peter Jackson, mit der goldenen Ehrenpalme ausgezeichnet. Aus Cannes Jan Tussing.
3: Peter Jackson hätte sich nie vorstellen können, dass er in seinem Leben mal eine goldene Palme gewinnen würde.

0: 18 Grad. Jetzt ist es gleich 3.03 Uhr.
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1: Um 4 Uhr mit Wolfgang Berger. Das Regierungstreffen im Kanzleramt ist ohne Ergebnisse und ohne offizielle Statements zu Ende gegangen. CDU, CSU und SPD hatten in ihrem Koalitionsausschuss 6 Stunden lang über Entlastungen und Reformen beraten. Aus der Nachrichtenredaktion Johanna Schultheiß.
2: Kurz vor Mitternacht war Schluss. Offenbar ist auch keine gemeinsame Pressekonferenz geplant, es soll aber eine schriftliche Information geben. Auf der Agenda für den Koalitionsausschuss hatten mögliche Entlastungen wegen der hohen Energiepreise gestanden, nach dem Stopp der Entlastungsprämie von bis zu 1.000 Euro. Außerdem sollte es um den weiteren Reformplan sowie die Haushaltsberatungen gehen. Die Regierungsparteien hatten bereits vor dem Treffen die Erwartungen gedämpft. Es seien keine wegweisenden Beschlüsse zu erwarten, hieß es.
1: Die Bundesregierung will den Einsatz von sogenannten K.O.-Tropfen härter bestrafen. So soll künftig eine längere Gefängnisstrafe drohen. Aus Berlin Jasper Ruppert.
3: Mindestens 5 statt bisher 3 Jahre soll die Mindeststrafe sein, wenn ein Täter bei einem Raub- oder Sexualdelikt K.O.-Tropfen anwendet. So steht es im Gesetzentwurf von SPD-Bundesjustizministerin Hubig, den das Kabinett heute beschließen will. Dazu sollen 2 Paragraphen im Strafgesetzbuch geändert werden. Bisher gab es bei Raub- oder Sexualdelikten mindestens 5 Jahre, wenn eine Waffe oder ein gefährlicher Gegenstand bei der Tat genutzt wurde. Nun will man hier als 3. Begriff das Wort Mittel ergänzen, um auch K.O.-Tropfen darunter zählen zu können.
1: US-Präsident Trump hat seine erste China-Reise seit 2017 angetreten. Kurz vor dem Abflug sagte Trump, er werde mit Staatschef Xi auch über den Iran-Krieg sprechen. Hauptsächlich soll es um Themen Handel und Zölle gehen. Begleitet wird der US-Präsident von mehreren Konzernchefs, unter anderem SpaceX-Gründer Musk, Apple-CEO Cook und Boeing-Vorstand Ortberg. Zuletzt hatten sich die USA und China gegenseitig mit Sonderzöllen überzogen, mit Auswirkungen auf die gesamte Weltwirtschaft. In Cannes hat das diesjährige internationale Filmfestival begonnen. Die chinesische Schauspielerin Gong Li und US-Schauspielerin Jane Fonda erklärten das 11-tägige Festival am Abend für eröffnet. Insgesamt 22 Filme treten im Wettbewerb um den Hauptpreis, die Goldene Palme, an. Zum Auftakt erhielt der neuseeländische Hollywood-Regisseur Peter Jackson eine Ehrenpalme. Er schuf mit der Herr der Ringe-Trilogie einen der größten Kinoerfolge weltweit. Das waren die Nachrichten. Das Wetter in Deutschland. Tagsüber vor allem im Norden und Südosten länger Sonne, sonst viele Wolken und örtlich Schauer, maximal 10 bis 15 Grad. Auch Donnerstag ist es wechselhaft mit etwas Regen bei 9 bis 17 Grad.

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1: Um 5 Uhr mit Wolfgang Berger. Das Regierungstreffen im Kanzleramt ist ohne Ergebnisse und ohne offizielle Statements zu Ende gegangen. CDU, CSU und SPD hatten in ihrem Koalitionsausschuss 6 Stunden lang über Entlastungen und Reformen beraten. Aus der Nachrichtenredaktion Johanna Schultheiß.
2: Kurz vor Mitternacht war Schluss. Offenbar ist auch keine gemeinsame Pressekonferenz geplant, es soll aber eine schriftliche Information geben. Auf der Agenda für den Koalitionsausschuss hatten mögliche Entlastungen wegen der hohen Energiepreise gestanden, nach dem Stopp der Entlastungsprämie von bis zu 1.000 Euro. Außerdem sollte es um den weiteren Reformplan sowie die Haushaltsberatungen gehen. Die Regierungsparteien hatten bereits vor dem Treffen die Erwartungen gedämpft. Es seien keine wegweisenden Beschlüsse zu erwarten, hieß es.
1: Das Bundeskabinett will heute härtere Strafen für den Einsatz von sogenannten K.O.-Tropfen beschließen. Ein Gesetzentwurf von Justizministerin Hubich sieht vor, dass solche Substanzen künftig rechtlich ähnlich angestuft werden können wie eine Waffe oder ein gefährliches Werkzeug, wenn sie etwa bei einem Raub- oder Sexualdelikt eingesetzt werden. Dann läge die Mindeststrafe bei 5 Jahren Gefängnis statt wie bisher bei 3. US-Präsident Trump ist unterwegs zu einem 3-tägigen Staatsbesuch in China. Kurz vor dem Abflug sprach er wörtlich von vielen guten Dingen, die passieren würden. Neben dem Irankrieg soll es auch um die Themen Handel und Zölle gehen. Aus Peking Nina Barth.
3: Klar ist, Trump möchte in Peking Ergebnisse erzielen, die er zu Hause als Erfolg verkaufen kann. Denn Trump steht innenpolitisch auch wegen des Krieges gegen den Iran unter Druck. Trump dürfte versuchen, den chinesischen Präsidenten dazu zu bewegen, seinen Einfluss auf den Iran geltend zu machen, einem für die USA akzeptablen Abkommen zuzustimmen. Trump wird von einer hochrangigen Wirtschaftsdelegation begleitet. Dazu sollen unter anderem Tesla-Chef Elon Musk, Apple-Chef Tim Cook und der Vorsitzende vom Flugzeugbauer Boeing Kelly Ortberg gehören.
1: Beim European Song Contest sind die Favoriten Finnland und Griechenland ins Finale eingezogen. Sie überzeugten beim ersten Halbfinale in Wien gestern Abend ebenso wie der ebenfalls hochgehandelte Beitrag aus Israel. Außerdem konnten sich Schweden, Moldau, Serbien, Kroatien, Litauen, Polen und Belgien qualifizieren. Deutschland ist als großer Geldgeber automatisch im Finale. Der ESC läuft Samstagabend live im Ersten. Das waren die Nachrichten. Und hier noch das Wetter in Deutschland. Tagsüber ein Wechsel aus Sonne und dichten Wolken mit Schauern oder Gewittern. Im Südosten und Norden freundlicher. Höchstwerte 10 bis 15 Grad. Morgen dann wechselhaft mit Schauern 9 bis 17 Grad. Am Freitag ebenfalls Schauer, teils mit Graupel, örtlich auch Gewitter 9 bis 18 Grad. Es ist jetzt 5.03 Uhr.
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1: Viele Menschen zieht es ans Meer, an Gebirgsseen, an Flüsse. Mal ist es ganz still, dann wieder rauscht, braust und gurgelt es. Wasser ist für mich der Inbegriff für Leben. Mal wild und unbändig, dann wieder still und ruhig. So wie mein Leben auch ist. Es wäre ja auch langweilig, wenn jeder Tag gleich verlaufen würde. Aber es ist auch manchmal ganz schön anstrengend. Gerade in diesen Zeiten, die durch viele Kriege und Bedrohungen geprägt sind. Das ist mühsam. Das macht Angst. Dann werden die Wellen sehr hoch und groß. Das rettende Ufer nicht mehr zu sehen. Ich bekomme das Gefühl, dass ich es nicht mehr schaffe. In solchen bedrohlichen und turbulenten Zeiten meines Lebens hat es mir oft geholfen, dass ich wusste, ich bin nicht allein. Gott hält mich ganz fest in seiner Hand und lässt mich nicht los. In allen Wassern des Lebens ist Gott da. Das ist ein großes Versprechen, das Gott uns gibt. Das Versprechen, das zum Beispiel in der Taufe sogar spürbar und erfahrbar wird. Und er verspricht mir noch mehr. In der Bibel heißt es, ich gebe dir lebendiges Wasser umsonst. Lebendiges Wasser, sprudelnd, plätschernd, dann wieder ganz ruhig, blau, türkis, aber auch manchmal grau, aber immer lebendig. So ein Leben schenkt uns Gott. Das ist sein Start-up, wenn wir hier auf der Erde anfangen. Sein lebensspendendes Wasser ist da. Wir dürfen und können aus dem Vollen schöpfen. Natürlich gibt es auch Dürrezeiten, Zeiten der Ebbe. Da ist es gut, wenn ich ein Vertrauen habe, das mich solche Zeiten überstehen lässt. Für mich ist das dieses lebendige Wasser, das Gott mir schenkt. Er gibt mir, was ich im Hier und Jetzt brauche. Familie, Freunde, Trost, Schutz, Halt und Liebe. In Wüstenzeiten, in Zeiten der Ebbe, zeigt er mir den Weg zum Wasser. Oft ist der Weg weit dorthin und mühsam. Doch das lebendige Wasser wird da sein. Es wird wie die Flut immer wieder kommen. Und das alles, sagt Gott, gibt er umsonst. Kostet nichts, hab ich gern getan. Freu dich darüber. Ich hab dich lieb.
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1: Mit Falko Puppe, guten Morgen. Union und SPD einigen sich auf weiteren Kurs. Trump ist auf dem Weg nach China. Bremer Landgericht entscheidet im Prozess gegen Mondelez. Das Wetter: erst Sonne, Wolken und einzelne Schauer, ab Mittag teils kräftige Schauer, maximal 14 Grad. Im Kanzleramt hat sich gestern Abend der Koalitionsausschuss getroffen. Nach öffentlichem Streit in den vergangenen Wochen wollten Union und SPD nun einen gemeinsamen Fahrplan für Reformen erarbeiten. Aus Berlin dazu Kirsten Gerschig.
2: Es ging vor allem ums Geld. Der Bundeshaushalt 2027 soll unter Schonung der Rücklage fertiggestellt werden. Der Spardruck für die Ministerien bleibt also hoch. In Bezug auf Entlastungen bei den Energiepreisen soll der CO2-Preis im kommenden Jahr stabil bleiben und nicht steigen. Konkrete Beschlüsse zur geplanten Einkommensteuerreform wurden nicht verkündet. Union und SPD wollen beide kleine und mittlere Einkommen entlasten. CDU-Fraktionschef Jens Spahn hatte zur Gegenfinanzierung zuvor eine pauschale Kürzung von Subventionen vorgeschlagen. CSU-Chef Markus Söder hatte sich für eine höhere Reichensteuer offen gezeigt.
1: Die Bundesregierung bringt heute ein neues Gebäudemodernisierungsgesetz auf den Weg. Das sogenannte Heizungsgesetz aus Ampelzeiten abzuschaffen, war ein zentrales Vorhaben der schwarz-roten Koalition. Welche Regeln zum Heizen das Kabinett beschließen will, weiß Maximilian Ulrich.
3: Alle Formen des Heizens sollen langfristig erlaubt bleiben. Hauseigentümer dürfen selbst entscheiden, ob sie mit Öl, Gas, Wärmepumpe oder anderen Technologien heizen. Allerdings sollen den fossilen Brennstoffen schrittweise andere beigemischt werden, zum Beispiel Wasserstoff oder Bioöl. Der Anteil dieser sogenannten grünen Brennstoffe soll stufenweise steigen. Für das Beimischen sollen die Öl- und Gasversorger zuständig sein. Die Regel aus Ampelzeiten, wonach neue Heizungen zu mindestens 65% klimaneutral sein müssen, wird gestrichen. Auch im Jahr 2045 und darüber hinaus soll der Betrieb von Öl- und Gasheizungen erlaubt sein.
1: Das Bundeskabinett will heute auch härtere Strafen für den Einsatz sogenannter K.O.-Tropfen beschließen. Ein Gesetzentwurf von Justizministerin Stefanie Hubig sieht dafür vor, dass solche Substanzen künftig rechtlich ähnlich eingestuft werden können wie eine Waffe oder ein gefährliches Werkzeug, wenn sie etwa bei einem Raub- oder Sexualdelikt eingesetzt werden. Dann läge die Mindeststrafe bei 5 Jahren Gefängnis statt wie bisher bei 3. US-Präsident Donald Trump ist zu einem Staatsbesuch nach China aufgebrochen. Bei Gesprächen zwischen Trump und Staats- und Parteichef Xi Jinping soll es um eine Reihe von Streitthemen und um ein mögliches Handelsabkommen gehen. Es ist Trumps erster China-Besuch seit 2017. Aus Peking berichtet Nina Barth.
4: Trump steht innenpolitisch auch wegen des Krieges gegen den Iran unter Druck. Der Krieg wird auch Thema mit Präsident Xi sein. Trump dürfte versuchen, den chinesischen Präsidenten dazu zu bewegen, seinen Einfluss auf den Iran geltend zu machen, einem für die USA akzeptablen Abkommen zuzustimmen. Weiteres wichtiges Thema sind die Handelsbeziehungen zwischen den beiden rivalisierenden Supermächten. Es gilt als wahrscheinlich, dass Peking den Kauf von zusätzlichen Agrarprodukten wie Sojabohnen ankündigen wird und den Kauf von Boeing-Maschinen. Weitere Themen sind unter anderem die Lieferung von seltenen Erden, die die USA von China brauchen, und auch der Umgang mit künstlicher Intelligenz.
1: Ein US-Berufungsgericht hat die von Präsident Trump verhängten weltweiten Einfuhrzölle von 10% für mehrere Kläger vorerst wieder in Kraft gesetzt. Das Gericht hob eine Entscheidung aus der vergangenen Woche vorübergehend auf, in der die pauschalen Abgaben für unzulässig erklärt worden waren. Damit müssen 2 Unternehmen sowie ein Bundesstaat, die gegen die Maßnahme geklagt hatten, die Zölle vorerst wieder zahlen. Die Kläger haben nun 7 Tage Zeit, gegen die Entscheidung vorzugehen. Im Prozess um sogenannte Mogelpackungen von Milka-Schokolade wird heute am Bremer Landgericht eine Entscheidung erwartet. Die Verbraucherzentrale Hamburg hatte den Hersteller Mondelez verklagt, weil Kunden aus ihrer Sicht durch leichtere Schokoladentafeln getäuscht worden waren. Mehr dazu von Leonard Steinbeck.
5: Laut der Hamburger Verbraucherzentrale hat Milka-Hersteller Mondelez das Gewicht von Schokolade

0: Vorderseite der Tafeln im Supermarktregal oft verdeckt.
1: Und das waren die Nachrichten mit Falco Poppe.
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3: Das sieht gerade folgendermaßen aus. Bremen, da ist es bedeckt bei 7 Grad. Am Auswandererhaus Bremerhaven gibt es so leichten Regen, 8 Grad. Cuxhaven, da regnet es richtig, auch 8 Grad. Und am Staatstheater Oldenburg wolkig bei 7 Grad. Heute bekommen wir ja mehr Sonne als gestern, aber auch immer wieder Wolken und ab und zu auch kräftige Schauer oder auch mal ein Gewitter. Temperaturen heute maximal 11 bis 14 Grad und der Wind dazu weht mäßig bis frisch aus West. Morgen wird es so ähnlich.
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3: Vorsicht bitte auf der A261 Richtung A1 im Buchholzer Dreieck, also in der Überleitung zur A1 Richtung Hamburg. Da liegen Gegenstände. 6 nach 6.
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3: Ich finde ja, man sollte nicht aufstehen müssen, wenn es kalt draußen ist. Oder wenn es regnet oder windig ist oder überhaupt, wenn Wetter ist. Ich habe immer gute Ideen, oder? Schönen guten Morgen.

Meine Damen und Herren, sehr geehrte frühe Menschen, sollten Sie sich gerade noch hübsch aufregen wollen, also darüber, dass es so kalt ist, bitte wenden Sie sich doch direkt an Mamertus, Pankratius, Servatius, Bonifatius und Sophie. Bei genau denen können Sie sich nämlich bedanken für das, was wir hier Wetter schimpfen gerade, denn die fünf sind die Eisheiligen und die sorgen für dieses kalte, windige und regnerische Wetter, also laut Bauernregel. Und es ist ja schon

0: komisch, dass diese Geschichte mit den Eisheiligen immerhin aus dem Mittelalter heute auch noch funktioniert. Oder ist es doch nur Zufall? So ein bisschen was von beiden, findet jedenfalls Lothar Bock, der ist Klimatologe aus München.
1: Wir haben um diese Jahreszeit eine stärkere Erwärmung des Kontinents. Das heißt, die Luft ist wärmer, es bildet sich tiefer Luftdruck. Und drumherum, vor allem dann über den Atlantik, herrscht meist schon etwas höherer Luftdruck. Und die Atmosphäre hat die Eigenschaft, das auszugleichen, die Luftdruckunterschiede. Und dann weht der Wind vom Hoch zum Tief. Und wenn die Strömung eher auf Nord gerichtet ist, dann gelangt eben polare Luft noch bis nach Europa.
0: Ja, und das sei eben nicht an den Tag gebunden. Und so ist es in diesem Jahr nur Zufall mit dem Kalt. Ja, und zufälligerweise kenne ich auch noch eine Bauernregel zu den Eisheiligen. Und zwar, der heilige Mamerz hat von Eis ein Herz. Pankratius hält den Nacken steif, sein Harnisch klirrt von Frost und Reif. Servatius Mund, der Ostwind ist, hat schon Mönch Blümchen tot geküsst. Vor Nachtfrost du nicht sicher bist, bis Sophie vorüber ist. Also, die Eisheiligen waren's. Bei denen können sich direkt beschweren fürs Wetter. Nee, Telefonnummer von denen habe ich nicht. 11 nach 6 damit.

0: Vanessa Carlton, 1000 Miles, morgen auf Bremen 2 um 18 Minuten nach 6. Fleißig geübt haben sie ja schon, also in Großbritannien, in Westminster, um genau zu sein. Denn seit Tagen wird da geprobt, damit dann heute, König Charles III., das neue Regierungsprogramm für das Vereinigte Königreich im Parlament vorstellen kann. Ist so ein Ritual, muss er immer vorlesen. Aber lohnt sich denn das ganze Tamtam überhaupt noch? Weil eigentlich weiß doch niemand, ob diese Regierung, also unter Premierminister Keir Starmer, nächste Woche überhaupt noch im Amt ist. Grund: Nach den desaströsen Kommunal- und Regionalwahlen in Großbritannien, da werden ja Rücktrittsforderungen immer lauter. Die Labour-Party ist tief gespalten und das Land versinkt politisch gesehen mal wieder im Chaos. Franziska Hoppen berichtet aus London.
1: Fast 90 Labour-Abgeordnete sprachen sich für einen Rücktritt des britischen Premierministers Keir Starmer aus, mehr als 100 für seinen Verbleib. Die Partei ist zerrissen in der Frage, wer sie anführen soll, bis in die Regierung hinein. Beobachter schauen mit Erstaunen zu, wie kopflos die große Volkspartei auf einmal wirkt, so etwas Starmer-Biograf Tom Baldwin.
2: Right now.
1: Gerade jetzt, in dieser gefährlichen Zeit, in der das Land am Rande einer Rezession steht und weltweit Kriege toben, sieht die Labour-Partei verrückt aus, wenn sie sich diesem Führungspsychodrama hingibt. Zwar ist Starmer bemüht, bestimmt zu klingen, er werde weiter regieren, teilte er mit, um das Land nicht ins Chaos zu stürzen, doch aus Protest traten gleich mehrere Staatssekretäre zurück. Steve Richards, politischer Kommentator unter anderem für die Zeitung The Independent, meint:
3: What people have been trying to do.
1: Diejenigen, die eine Führungsrolle in der Partei anstreben, haben versucht, Druck auf Starmer auszuüben, damit er seinen Rücktritt ankündigt, aber er hält hartnäckig an seinem Amt fest. Das Einzige, womit man einen britischen Premierminister dann aus dem Amt kriegen kann, ist ihn geradezu anzuschreien, er solle gehen. Genau das haben einige Labour-Abgeordnete getan, und zwar so viele, dass es für Chaos gesorgt hat. Eine Art Druckwelle, ausgelöst zunächst von den Hinterbänklern und den niedrigeren Rängen der Regierungsmitarbeiter. Richards spricht von Panik in der Partei davor, dass die Briten bei der nächsten Parlamentswahl ähnlich wählen könnten wie letzte Woche. Es wäre das Aus für viele Labour-Abgeordnete. Doch die Frage, wie es für Labour weitergehen, wer die Partei anführen soll, ist herausfordernd. Hat sich Labour doch in ein besonderes Dilemma hineinmanövriert, sagt Politikwissenschaftler Rob Ford von der Universität Manchester. Was die Labour-Partei in den letzten Jahren versucht hat, ist, einen Mittelweg zu finden. Den Rechtspopulisten von Reform UK nah genug zu sein, um den sozialkonservativen Leave-Wählern entgegenzukommen und sie bei Stange zu halten, aber den Sozialliberalen zu sagen, ihr müsst euch ein bisschen zurückhalten, denn wir brauchen eine breite Koalition. Am Ende sind sie im Tal des Todes gelandet. Bei dem Versuch, die Partei in die Mitte zu führen und es beiden Wählergruppen recht zu machen, habe Labour beide verprellt. Realistischer sei es nun, grünen Wähler zurückzuholen, sagen Meinungsforscher mit progressiver Politik. Doch selbst dann ist unklar, ob Labour es mit den Rechtspopulisten von Reform UK aufnehmen könnte. Denn von dem Chaos in der Regierungspartei profitieren sie nur. Sie sind Außenseiter in einer Zeit, in der es in Großbritannien und anderswo so aussieht, als würde demokratische Macht diejenigen, die sie ausüben, sehr schnell korrumpieren. Nigel Farage war nie in der Regierung. Und obwohl er einen enormen Einfluss auf die britische Politik hatte, tat er dies von außen. Und deshalb kann er behaupten, eine Volksrebellion gegen die Eliten anzuführen. Während die Sozialdemokraten mit ihren internen Streitereien die ohnehin desillusionierten Briten nur noch mehr verprellen. Sollte Starmer tatsächlich dem Druck seiner Parteikollegen nachgeben, wäre er der vierte Premierminister in 5 Jahren, der zurücktreten müsste. Labour müsste sich den Vorwurf gefallen lassen, nichts von den konservativen Tories und ihrem Führungsdrama zuvor gelernt zu haben. Und es wäre das Gegenteil von dem Versprechen, mit dem Labour 2024 angetreten war. Change nach 14 Jahren Tory-Politik. Veränderung.
0: Na, mal sehen, wie lange diese Regierung noch im Amt bleibt. Aus London, Franziska Hoppen für Bremen 2. Damit 6:22 Uhr.

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1: 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Es ist 6.30 Uhr. 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
3: Mit Falco Puppe, guten Morgen. Union und SPD haben sich im Koalitionsausschuss auf Anpassungen beim CO2-Preis verständigt. Nach rund 6 Stunden Beratungen teilte die Koalition mit, dass der CO2-Preis im kommenden Jahr stabil bleiben soll. Weitere Entlastungen wegen hoher Energiepreise wurden diskutiert, konkrete Beschlüsse gibt es nicht. Auch bei der geplanten Einkommensteuerreform gibt es weiter Streit über die Umsetzung. Das Bundeskabinett will heute härtere Strafen für den Einsatz sogenannter K.O.-Tropfen beschließen. Künftig sollen sie bei Raub- oder Sexualdelikten rechtlich ähnlich bewertet werden wie Waffen. Die Mindeststrafe würde damit von 3 auf 5 Jahre Haft steigen. Außerdem will die Bundesregierung das neue Heizungsgesetz auf den Weg bringen. Donald Trump ist auf dem Weg nach Peking. Bei Gesprächen mit China-Staats- und Parteichef Xi Jinping soll es vor allem um Handel und Zölle gehen. Trump erwartet nach eigenen Angaben gute Gespräche. Begleitet wird er von einer Wirtschaftsdelegation mit Vertretern großer US-Konzerne. Thema des Treffens soll auch der Krieg im Iran sein. Ein US-Berufungsgericht hat die von Präsident Trump verhängten weltweiten Einfuhrzölle von 10% für mehrere Kläger vorerst wieder in Kraft gesetzt. Das Gericht hob eine Entscheidung aus der vergangenen Woche vorübergehend auf, in der die pauschalen Abgaben für unzulässig erklärt wurden. Damit müssen 2 Unternehmen sowie ein Bundesstaat, die gegen die Maßnahme geklagt hatten, die Zölle vorerst wieder zahlen. Die Kläger haben nun 7 Tage Zeit, gegen die Entscheidung vorzugehen. Vor dem Landgericht Bremen fällt heute eine Entscheidung darüber, ob der Hersteller der bekannten Milka-Schokolade seine Kunden täuscht. Die Verbraucherzentrale Hamburg wirft dem Lebensmittelkonzern Mondelez vor, Änderungen an der Verpackungsgröße nicht ausreichend gekennzeichnet zu haben. Es sei für Käufer kaum zu erkennen, dass die Milka-Tafeln seit einiger Zeit nicht mehr 100 Gramm, sondern nur noch 90 Gramm wiegen. Das Bremer Landgericht hatte 3 Wochen lang mündlich über diesen Fall verhandelt. Und das waren die Nachrichten mit Falco Puppe.
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4: Das sieht aktuell folgendermaßen aus. Bremen im Schnurr, da ist wolkig, 6 Grad. Bremerhaven am Klimahaus, da gibt es Regen bei 8 Grad. An der Uni Oldenburg leicht bewölkt, 6. Und Wilhelmshaven am Jade-Weser-Port Regen bei 7 Grad. Heute bekommen wir zwar mehr Sonne als gestern, aber auch immer wieder Wolken, ab und zu auch kräftige Schauer oder mal ein Gewitter. Temperaturen maximal so 11 bis 14 Grad heute und der Wind dazu weht mäßig bis frisch aus West. Morgen wird es dann so ähnlich.
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4: Da haben wir keine Meldungen. Gute Fahrt also. 6 Uhr gleich 33.
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4: Gestern hat also wieder der Koalitionsausschuss getagt. Beschlossen wurde wohl nichts. Thema war eher Aufhören mit dem ewigen Zank. Mehr dazu gleich. Schönen guten Morgen.

0: Ja, da muss es wohl Liebe sein, ne? It Must Be Love, Madness, ein großer Hit aus den 80ern. Und Madness sind ja heute auch noch unterwegs. Die kommen auch dieses Jahr für 3 Konzerte nach Deutschland. Die spielen in Bonn und in Berlin und sie spielen am 4. Juli in Hamburg im Stadtpark Open Air. Raten Sie mal, wer da hingeht. 6.36 Uhr ist es jetzt und ja, anders als bei Madness, weil die mögen sich wirklich gerne, gibt es in der Bundesregierung ja eher so viel Krach und Streitereien, Schuldzuweisungen gibt es auch und schlechte PR vor allem. Es lief nicht so besonders. Ja, wie kann man das besser machen? Dazu hat sich nun gestern der Koalitionsausschuss getroffen im Kanzleramt und was bei rumgekommen ist, das nun weiß Kollegin Kirsten Gierschig, denn der Koalitionsausschuss hat getagt. Was wissen wir über die Ergebnisse?
1: Also nachdem Union und SPD gestern rund 6 Stunden zusammengesessen haben, gab es erst heute früh ein paar schriftliche Informationen. Die Koalition hat zum einen beschlossen, dass der Haushalt für 2027 unter Schonung der Rücklage fertiggestellt werden soll. Eine Möglichkeit, wo man im Haushalt noch ein bisschen Geld hätte finden können, fällt also definitiv weg. Das heißt, der Spardruck auf die einzelnen Ministerien bleibt hoch. Außerdem soll der CO2-Preis für das kommende Jahr stabil bleiben, also nicht teurer werden als 2026. Und insgesamt sollen die anstehenden Reformen in den nächsten Wochen abgestimmt auf den Weg gebracht werden. Das könnte zum Beispiel auch heißen, besser abgestimmt nicht nur innerhalb der Koalition, sondern auch mit den Bundesländern. Sehr viel Konkretes wurde also nicht beschlossen. Das war aber auch von Anfang an nicht vorgesehen.
0: In den vergangenen Wochen hatten sich ja Union und SPD vor allem öffentlich gestritten und auch sehr heftig. Wie war denn die Stimmung diesmal beim Treffen?
1: Ja, die Stimmung, die soll nach dem, was wir so aus Koalitionskreisen hören, sehr konstruktiv gewesen sein. Das war ja auch ein Ziel des Treffens, raus aus dem Krisenmodus. Vor rund einem Monat hatten sich die Spitzen der Koalition in der Villa Borsig getroffen, fast ein ganzes Wochenende beraten. Und am Ende gab es statt umfassender Reformen quasi last minute den Tankrabatt und die 1.000-Euro-Prämie. Das hat zu viel Streit geführt, zu Schuldzuweisungen und dann ist noch die 1.000-Euro-Prämie im Bundesrat gescheitert. Und dieser Streit und dieses Scheitern, die haben offenbar viele in der Koalition erschrocken. Und auch deswegen verlief dieser Koalitionsausschuss wohl deutlich disziplinierter.
0: Ja, schöner Schein oder doch eher konstruktiver Neustart nach dem Treffen des Koalitionsausschusses gestern Abend im Kanzleramt. Kirsten Gierschig aus Berlin für Bremen 2. Damit 9 Minuten nach 7:30. Sarah Jarosz ist das. The way it is now.

0: der Mann mit dem Riesenschlapphut. Live sieht man den eigentlich immer nur mit diesem Riesending. Ansonsten war er früher mal die eine Hälfte von Rue Royale, dem Duo. Seit 2020 ist er solo unterwegs und sehr, sehr erfolgreich. Brooklyn Decker war das, bekannt besser nur als Decker und Familiar Beat. Hier morgen auf Bremen 2 um 6 Uhr, gleich 46.
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0: Ja, und Thema heute, Menschen. Das Blöde daran ist das Blöde darin. Mehr dazu von Dietmar Wischmeyer.
2: Wir alle kennen gruselige Geschichten aus Begegnungen mit anderen Insassen unseres Genpools, landläufig Verwandtenbesuch geheißen. Unglaublich, welch haarsträubenden Blödsinn diese Menschen vor sich hin brabbeln. Heldengeschichten aus dem Berufsleben und Opferstories an der Radarfalle bilden die Klassiker. Aber auch politische Halbwahrheiten und Verschwörungsgelaber gehören zum Repertoire. Das Schlimmste aber sind nicht die Themen, sondern deren dilettantische Aufbereitung. Kein Drama, keine Pointe, nur eine Aneinanderreihung von Erinnerungsfetzen. Und mittendrin der unglaubwürdigste Held aller Zeiten, der Erzähler selbst. Kein Wunder, dass man als Kind, Jugendlicher und danach erst recht den Kontakt zu diesen Zeitdieben mied wie der Teufel das Jobcenter. Doch endlich gibt es einen Ausweg aus dem Martyrium des Kontakts mit anderen Mitmenschen, die künstliche Intelligenz. Schon 40% aller jungen Erwachsenen reden lieber mit der KI als mit Opa und der Nachbarin. Bei den unter 30-Jährigen sind es schon 70%, die mit dem Chatbot parlieren. Und selbst von Ü60 ziehen 59% die KI den Chat Humans vor. Da ist das Gebarme der stets Besorgten natürlich groß. Das Zwischenmenschliche ginge verloren. Ja, das tut es wohl. Aber der Zwischenmensch, halb Zecke, halb Schimpanse, ist auch nicht unbedingt jemand, dessen Kontakt man ständig sucht. Im Alltag rückt er einem viel zu nah auf die Pelle, in Bus und Bahnen, im Supermarkt, überall ist alles voll mit diesen zwischenmenschlichen Geschöpfen. Dachte man, die moderne Technik erlöse einen von diesen Zwangskontakten, so sah man sich einer Flut von E-Mails, SMS und WhatsApp-Gequassel ausgeliefert. Junge Nachwuchs-Zwischenmenschen zerbrechen schon an diesen Kontaktbombardements. Und auch als Erwachsener wünscht man sich oft nichts mehr als kein WLAN, kein Netz. Und auch die Tauben machten nichts außer Autos voll zu kacken. In dieser überkontaktierenden Welt erscheinen Wesen, die nur sprechen, wenn sie gefragt werden, wie das Paradies. Und wenn sie dann auch noch höflich sind und über vieles Bescheid wissen, umso besser. Bei ständigem und ausschließlichem Kontakt mit Chatbots wird man allerdings zu einem soziopathischen Menschenfresser. Ja, je nun, etwas Schwund ist immer.

Wintown Marshals waren das. The End of the Golden Age. Und jetzt eine Gefahrenmeldung. Vorsicht bitte auf der A281 Strom Richtung Woltmershausen zwischen Bremen-Strom und Neustädter Hafen. Da liegt ein Hammer. 6.53 Uhr.

0: 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Maroon 5 Memories um 7:04.
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0: Der kommt jetzt von Hilke Thiessen.
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0: Soweit der Tipp und noch eine Gefahrenmeldung. Vorsicht bitte auf der A28 Oldenburg Richtung Bremen. Zwischen dem Dreieck Oldenburg West und Oldenburg Harentor, da liegen Fahrzeugteile. 3:07.

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1: Mit Falko Puppe, guten Morgen. Union und SPD einigen sich auf Fahrplan für Reformen. Trump ist auf dem Weg nach China. Bremer Landgericht entscheidet über mögliche Verbrauchertäuschung bei Milka-Tafeln. Das Wetter, Sonne und Wolken, dazu erst einzelne, ab Mittag dann teils kräftige Schauer, maximal 14 Grad. Im Kanzleramt hat sich gestern Abend der Koalitionsausschuss getroffen. Nach öffentlichem Streit in den vergangenen Wochen wollten Union und SPD nun einen gemeinsamen Fahrplan erarbeiten für Reformen. Aus Berlin, Kirsten Gerschig.
2: Es ging vor allem ums Geld. Der Bundeshaushalt 2027 soll unter Schonung der Rücklage fertiggestellt werden. Der Spardruck für die Ministerien bleibt also hoch. In Bezug auf Entlastungen bei den Energiepreisen soll der CO2-Preis im kommenden Jahr stabil bleiben und nicht steigen. Konkrete Beschlüsse zur geplanten Einkommensteuerreform wurden nicht verkündet. Union und SPD wollen beide kleine und mittlere Einkommen entlasten. CDU-Fraktionschef Jens Spahn hatte zur Gegenfinanzierung zuvor eine pauschale Kürzung von Subventionen vorgeschlagen. CSU-Chef Markus Söder hatte sich für eine höhere Reichensteuer offen gezeigt.
1: Die Bundesregierung bringt heute ein neues Gebäudemodernisierungsgesetz auf den Weg. Das sogenannte Heizungsgesetz aus Ampelzeiten abzuschaffen, war ein zentrales Vorhaben der schwarz-roten Koalition. Welche Regeln zum Heizen das Kabinett heute beschließen will, das weiß Maximilian Ulrich.
3: Alle Formen des Heizens sollen langfristig erlaubt bleiben. Hauseigentümer dürfen selbst entscheiden, ob sie mit Öl, Gas, Wärmepumpe oder anderen Technologien heizen. Allerdings sollen den fossilen Brennstoffen schrittweise andere beigemischt werden, zum Beispiel Wasserstoff oder Bioöl. Der Anteil dieser sogenannten grünen Brennstoffe soll stufenweise steigen. Für das Beimischen sollen die Öl- und Gasversorger zuständig sein. Die Regel aus Ampelzeiten, wonach neue Heizungen zu mindestens 65% klimaneutral sein müssen, wird gestrichen. Auch im Jahr 2045 und darüber hinaus soll der Betrieb von Öl- und Gasheizungen erlaubt sein.
1: Das Bundeskabinett will heute außerdem härtere Strafen für den Einsatz sogenannter K.O.-Tropfen beschließen. Ein Gesetzentwurf von Justizministerin Stefanie Hubig sieht vor, dass solche Substanzen künftig rechtlich ähnlich eingestuft werden können wie eine Waffe oder ein gefährliches Werkzeug, wenn sie etwa bei einem Raub oder Sexualdelikt eingesetzt werden. Dann läge die Mindeststrafe bei 5 Jahren Haft statt wie bisher bei 3. US-Präsident Donald Trump ist zu einem Staatsbesuch nach China aufgebrochen. Bei Gesprächen zwischen Trump und Staats- und Parteichef Xi Jinping soll es um eine Reihe von Streitthemen gehen, auch um ein mögliches Handelsabkommen. Es ist Trumps erster China-Besuch seit 2017. Aus Peking berichtet Nina Barth.
4: Trump steht innenpolitisch auch wegen des Krieges gegen den Iran unter Druck. Der Krieg wird auch Thema mit Präsident Xi sein. Trump dürfte versuchen, den chinesischen Präsidenten dazu zu bewegen, seinen Einfluss auf den Iran geltend zu machen, einem für die USA akzeptablen Abkommen zuzustimmen. Weiteres wichtiges Thema sind die Handelsbeziehungen zwischen den beiden rivalisierenden Supermächten. Es gilt als wahrscheinlich, dass Peking den Kauf von zusätzlichen Agrarprodukten wie Sojabohnen ankündigen wird und den Kauf von Boeing-Maschinen. Weitere Themen sind unter anderem die Lieferung von seltenen Erden, die die USA von China brauchen, und auch der Umgang mit künstlicher Intelligenz.
1: Ein US-Berufungsgericht hat die von Präsident Trump verhängten weltweiten Einfuhrzölle von 10% für mehrere Kläger vorerst wieder in Kraft gesetzt. Das Gericht hob eine Entscheidung aus der vergangenen Woche vorübergehend auf, in der die pauschalen Abgaben für unzulässig erklärt wurden. Damit müssen 2 Unternehmen sowie ein Bundesstaat, die gegen die Maßnahme geklagt hatten, die Zölle vorerst wieder zahlen. Die Kläger haben nun 7 Tage Zeit, gegen diese Entscheidung vorzugehen. Im Prozess um sogenannte Mogelpackungen von Milka-Schokolade wird heute Vormittag die Entscheidung des Bremer Landgerichts erwartet. Die Verbraucherzentrale Hamburg hatte den Hersteller Mondelez verklagt, weil aus ihrer Sicht Käuferinnen und Käufer durch leichtere Tafeln getäuscht werden. Der US-Konzern Mondelez hat seinen Deutschlandsitz in Bremen. Aus der Regionalredaktion Buten und Binnen, Leonard Steinbeck.
5: Laut der Hamburger Verbraucherzentrale hat Milka-Hersteller Mondelez das Gewicht von Schokoladentafeln von 100 auf 90 Gramm reduziert, ohne es deutlich zu kennzeichnen. Kundinnen und Kunden könnten das kaum nachvollziehen und nur schwer einen Unterschied zum alten Produkt erkennen. Mondelez weist die Vorwürfe zurück. Der Verbraucher könne das Gewicht der Schokolade auf der Verpackung nachlesen, sagte der Anwalt des Unternehmens zum Prozessauftakt im April. Der Vorsitzende Richter hatte in einer ersten Einschätzung Verständnis für die Argumente der Verbraucherschützer gezeigt. Der Hersteller gebe das Gewicht auf den

0: 11 bis 14 Grad und der Wind dazu, der weht mäßig bis frisch aus West. Morgen wird es so ähnlich.
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0: Vorsicht bitte auf der A28 Oldenburg Richtung Bremen. Zwischen dem Dreieck Oldenburg-West und Oldenburg-Harentor liegen Fahrzeugteile. Und Vorsicht weiter auf der A281 Strom Richtung Woltmershausen. Zwischen Bremen-Strom und Neustädter-Hafen, da liegt ein Hammer. Und A7 Hannover Richtung Hamburg. Zwischen dem Dreieck Hamburg-Südwest und Waltershof 6 Kilometer Stau wegen Bergungsarbeiten. Und hier eben gerade ganz frisch rein. A1 Osnabrück Richtung Bremen, zwischen dem Dreieck Stur und Bremen-Hemelingen 4 Kilometer Stau. 6:07.
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0: Gas aus Russland, dafür Milliarden an Putin, was eigentlich nicht sein sollte. In Deutschland gab es wohl doch und ist Thema gleich. Einen schönen guten Morgen.

0: You Called Me in Isolation um 7:11. Eigentlich wollen ja Deutschland und die EU ja gar kein Gas mehr aus Russland beziehen, aber wie das so ist mit den Eigentlichs, es könnte trotzdem passiert sein. Und schuld daran könnte Sefe sein. Sefe, das ist ein Berliner Energieunternehmen und gehörte mal zum russischen Energiekonzern Gazprom. Und obwohl der damalige Wirtschaftsminister kurz nach Beginn des Krieges in der Ukraine gesagt hatte, deutsche Firmen kaufen kein russisches Gas mehr, soll Sefe das trotzdem gemacht haben. Und höchstwahrscheinlich landet da ein Teil des Gases und ja, damit auch des Geldes, da wo es nicht hin sollte. Also das Gas landete in deutschen Heizungskellern, das Geld, ja, das floss wohl an, oder die Milliarden, die es wohl waren, die flossen in Putins Kriegskasse. Jürgen Webermann mit der ganzen Geschichte.
1: Seebrügge in Belgien. Im Hafen hat die Georgi Uschakow festgemacht. An Bord des Schiffes Flüssigerdgas aus Russland, sogenanntes LNG. Sebastian Rötters von der Nichtregierungsorganisation Urgewalt, die sich für Klimaschutz und Menschenrechte einsetzt, hat den Weg des Schiffes verfolgt.
2: Das Geld, was dieses Schiff generiert, fließt auch in den Krieg, natürlich. Das Russland finanziert den Krieg ja überwiegend durch die Einnahmen aus dem fossilen Geschäft.
1: Das Gas stammt aus einem Förderprojekt in Sibirien. Der Betreiber heißt Leonid Mikkelson, ein Vertrauter von Präsident Putin. Einer der wichtigsten Kunden ist die deutsche Sefe, eine Firma, die zu 100% dem Bund gehört. Wie ist das möglich? Rückblick, März 2023, Regierungsklausur in Meseberg. Deutschland hat den ersten Winter ohne russisches Gas überstanden. Der damalige Wirtschaftsminister Habeck ist erleichtert.
3: Entsprechend sind wir im Moment nicht abhängig von russischen Gaslieferungen. Die deutschen Unternehmen kaufen kein LNG-Gas bei russischen Unternehmen oder in Russland ein.
1: Was zu dem Zeitpunkt auch stimmt. Die Pipelines von Russland nach Deutschland sind leer oder zerstört. Die Sefe, die früher zum mächtigen russischen Gazprom-Konzern gehörte, wird ebenfalls von den Russen boykottiert. Der Grund? Die Bundesregierung hatte das Unternehmen nach Kriegsbeginn unter Kontrolle des Wirtschaftsministeriums gestellt. Robert Habeck, der zuständige Minister, reiste im April 2023 erstmals nach Kiew, um dort seine klare Unterstützung für die Ukraine zu demonstrieren. Fast zeitgleich macht sich jedoch auch Sefe-Chef Egbert Lege auf den Weg. Nach NDR-Recherchen ist das Ziel seiner Reise Dubai. Dort will er sich mit dem Putin-Vertrauten Leonid Mikkelson treffen. Es geht um die Wiederaufnahme von Erdgaslieferungen aus Russland. Lege will das russische LNG unter anderem, um es an Kunden in Indien weiterzuverkaufen. Aber die Rede ist auch von Erdgas für Europa. Lege schreibt sinngemäß in seinem Memo:
4: Das könnte unser Portfolio kurzfristig stärken. Das ist sicher etwas heikel, den Deal durch unsere Anteilseigner und den Aufsichtsrat absegnen zu lassen. Also müssen wir eine Geschichte dazu entwerfen.
1: Die passende Geschichte für Politik und Öffentlichkeit liefert Lege in seinem Memo gleich mit. Gaslieferungen an Kunden in Indien, das sei gut für die politischen Beziehungen zwischen Berlin und Neu-Delhi. Lieferungen in die EU hingegen sind nicht Teil von Leges Geschichte. Und er muss noch ein Problem lösen. Denn noch boykottiert die russische Regierung die Sefe. Die deutschen Manager bitten im Mai 2023 nach NDR-Informationen also ihre russischen Geschäftspartner in einem Brief:
4: Bei der Regierung der Russischen Föderation eine temporäre Genehmigung für die Lieferungen zu beantragen.
1: Kurz darauf hebt der Kreml die Sanktionen tatsächlich auf. Das Gas wird wieder geliefert und die Sefe überweist Milliarden nach Russland. Wusste die Bundesregierung vom Vorgehen der Sefe? Robert Habeck äußert sich auf NDR-Nachfrage nicht. Ein Sefe-Sprecher schreibt, Entscheidungen und Gespräche zu Lieferbeziehungen würden regelmäßig und umfassend mit dem Aufsichtsrat abgestimmt. In dem Gremium sitzt auch eine Referatsleiterin des Wirtschaftsministeriums. Das Ministerium wiederum schreibt auf NDR-Anfrage, Zitat,
4: dass die Verhandlungen über die Wiederaufnahme der Lieferungen mit Gesprächen der Sefe auf Unternehmensebene einherging, ist selbstverständlich. Dabei ist der Gesellschafter nicht über die im Einzelnen geführten Gespräche informiert worden.
1: Allein in diesem Jahr hat Russland bereits mehr als 90 Gaslieferungen in EU-Häfen gebracht. Ein neuer Rekord.
0: Gas aus Russland und Milliarden für Putins Kriegskasse. Jürgen Webermann für Bremen 2. Damit 15:07. Und das hier ist John Mayer. Your body is a wonderland.

0: 7:22 ist es, die Paper Kites, Change of the Wind. Und hören Sie mal ganz genau hin, meine Damen und Herren. Hören Sie das? Hören Sie überhaupt was? Nee? Richtig, weil es ist ja schön, mal nichts zu hören. Also die Ruhe heute nochmal zu genießen, bevor dann morgen wieder so Horden biertrinkender Menschen mit dem Bollerwagen über die Feldwege ziehen und sich ihr Hirn fluten. Denn morgen ist ja Vatertag oder Herrentag, wie es im Osten des Landes heißt. Also eigentlich ja Christi Himmelfahrt. Aber statt der religiösen Bedeutung dieses Feiertags zu huldigen, ist es eben für viele ja schon eine Art Himmelfahrtskommando, diesen Tag so halbwegs nüchtern zu überstehen. Und weil da so viel drin steckt in diesem Wort, ist eben auch Himmelfahrtskommando unser Wort der Woche.
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0: Guten Morgen, der Herr.
2: Ja. Man sieht zunehmend auch Damen, Frauen, die vor dem Bollerwagen hergehen und diesen Ghetto-Blaster oder wie man es heute nennt und peng, peng, peng, Radau, Himmelfahrtskommando, bitte bleibt vom Auto weg und fallt nicht in den Kanal. Da gehen die bei uns gerne her. Hier
0: Boombox heißt sowas, glaube ich, neudeutsch. Okay. Der Letzte, der noch einigermaßen steht, oder wer kommandiert eigentlich diese Himmelfahrt?
2: Ja, also historisch verantwortungsbewusste militärische Führer, das kommt ja tatsächlich aus dem Militärischen. Eine der ältesten Fundstellen ist der Bericht des Kapitäns eines Seeminensuchers von 1917. Man nimmt an, dass es so um 1900 in unseren Sprachgebrauch gekommen ist oder da entstanden ist. Und ja, das ist ja schon ein ziemlich gutes Beispiel für einen Euphemismus, also eine sprachliche Schönfärberei, denn der Job auf einem Seeminensucher war natürlich ein Meeresbodenkommando. Ne? Du hattest alle Chancen, da unten zu landen und keine falls im Himmel. Jedenfalls deine sterbliche physische Hülle ist. Schon aus den napoleonischen Kriegen waren allerdings solche Situationen zumindest bekannt, dass man eine Bresche in die Verteidigungsmauer oder Befestigung des Gegners schlug und wusste, die ist vermint. Und dann wurden hohe Bezahlungen für einfache Soldaten und sofortige Beförderung für Offiziere versprochen, wer da als erster durchgeht, mit sehr geringer Chance, das zu überleben. Das war die Geburtszeit dieses Begriffs, der dann ja Himmelfahrtskommando entsprechend in den beiden großen Weltkriegen seinen Weg gemacht
0: hat. Sie haben es gesagt, das ist ein Himmelfahrtskommando, der hat erstmal schlechte Chancen auf Rückkehr. Das wird jetzt nicht alle Partnerinnen freuen, ja, wenn ihr Gatte morgen nie mehr zurückkommt, richtig?
2: Ja, also das kommt ein bisschen drauf an, ob was so die Vereinbarung zwischen den Partnern wäre. Aber interessanter Gedanke, ne? Dass man sagt, also bevor du jetzt rausgehst, muss dir klar sein, es wäre schon nett, wenn du wiederkommst.
0: 311er BMW oder womit fährt man am besten in den Himmel?
2: Der liebe Gott selber hat sich ja, also es ist ein bisschen unklar in der Bibel, am 40. Tag nach der Osterzeit oder am 39. Tag seit Ostersonntag, so vielen Dank, liebe Kirche, immer donnerstags, immer schönen Wochentag frei. Und es gibt überhaupt nur im Lukas-Evangelium eine Stelle für diese Auffahrt. Also alle anderen haben gesagt, ja, wie der da hochgekommen ist, wir wissen es nicht genau. Und nur Lukas hat sich da die Schote ausgedacht. Und dann gibt es natürlich viele bildliche Darstellungen, wie Jesus mit ausgebreitet oben Armen oben auf dem Berg steht und jetzt gleich fliegt er los. Aus Sicht des Himmels auf jeden Fall, der Junge kommt nach Hause, Junge kommt bald wieder und deswegen nimmt man auch an, dass dann so ein Fenster offen ist in diesen Tagen, ne, wo man auch Bittgesuche durchwerfen kann. Deswegen Christi Himmelfahrt auch Bittprozession. Vielleicht ist die dann auch wiederum Wurzel dieser Bollerwagenumzüge.
0: Himmelfahrtskommando, unser Wort der Woche, wie immer mit Friedrich Küppersbusch. 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Was ist denn eigentlich Ihr Kommando so an uns für Himmelfahrt morgen?
2: Haltung zeigen, weitermachen.
0: So nehme ich. Tschüss.
2: Tschö.
0: 7:26 Uhr.

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2: Mit Falco Puppe, guten Morgen. Union und SPD haben sich im Koalitionsausschuss auf Anpassungen beim Preis für Kohlendioxid verständigt. Nach rund 6 Stunden Beratung teilte die Koalition mit, dass der CO2-Preis im kommenden Jahr stabil bleiben soll. Weitere Entlastungen wegen hoher Energiepreise wurden diskutiert, konkrete Beschlüsse gab es aber nicht. Auch bei der geplanten Einkommensteuerreform gibt es weiter Streit über die Umsetzung. Zudem vereinbarten die Koalitionsspitzen einen Zeitplan für die anstehenden Reformen. Das Bundeskabinett will heute härtere Strafen für den Einsatz sogenannter K.O.-Tropfen beschließen. Künftig sollen sie bei Raub oder Sexualdelikten rechtlich ähnlich bewertet werden wie Waffen. Die Mindeststrafe würde damit von 3 auf 5 Jahre Haft steigen. Außerdem will die Bundesregierung das neue Heizungsgesetz auf den Weg bringen. Donald Trump ist auf dem Weg nach Peking. Bei Gesprächen mit China-Staats- und Parteichef Xi Jinping soll es vor allem um Handel und Zölle gehen. Begleitet wird Trump von einer Wirtschaftsdelegation mit Vertretern großer US-Konzerne. Thema des Treffens in Peking soll auch der Krieg im Iran sein. Ein US-Berufungsgericht hat die von Präsident Trump verhängten weltweiten Einfuhrzölle von 10% für mehrere Kläger vorerst wieder in Kraft gesetzt. Das Gericht hob eine Entscheidung aus der vergangenen Woche vorübergehend auf, in der die pauschalen Abgaben für unzulässig erklärt wurden. Damit müssen 2 Unternehmen sowie ein Bundesstaat, die gegen die Maßnahme geklagt hatten, die Zölle vorerst wieder zahlen. Die Kläger haben nun 7 Tage Zeit, gegen diese Entscheidung vorzugehen. Vor dem Landgericht Bremen fällt heute eine Entscheidung darüber, ob der Hersteller der bekannten Milka-Schokolade seine Kundinnen und Kunden täuscht. Die Verbraucherzentrale Hamburg wirft dem US-Lebensmittelkonzern Mondelez vor, Änderungen an der Verpackungsgröße nicht ausreichend gekennzeichnet zu haben. Es sei für Käufer kaum zu erkennen, dass die Milka-Tafeln seit einiger Zeit nicht mehr 100 Gramm, sondern nur noch 90 wiegen. Und das waren die Nachrichten mit Falco Puppe.
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3: Das sieht aktuell folgendermaßen aus. Bremen im Ostlepshauser Park, wolkig 7 Grad. Bremerhaven an der Pauluskirche stark bewölkt, da haben wir 8 Grad. Oldenburg am Botanischen Garten leicht bewölkt bei 6 und Rothenburg an der Wümme, da ist trocken, 7 Grad. Heute bekommen wir zwar mehr Sonne als gestern, aber immer noch genug Wolken und auch ab und zu mal kräftige Schauer oder auch mal ein Gewitter heute. Temperaturen maximal 11 bis 14 Grad und der Wind dazu weht mäßig bis frisch aus West. Morgen wird es dann so ähnlich.
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3: A1 Osnabrück Richtung Bremen zwischen dem Dreieck Stur und Hemelingen. 4 Kilometer Stau und A7 Hannover Richtung Hamburg zwischen Hamburg-Marmsdorf und Waltershof. 7 Kilometer Stau wegen Bergungsarbeiten. 7.32 Uhr.
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3: Und bis 8 Thema hier der ESC. Musikalisch, naja, halt ESC, dafür aber sehr politisch diesmal. Schönen guten Morgen.

0: Bodines, Everybody Wants. Und jetzt eine Gefahrenmeldung. Vorsicht bitte auf der A29 Oldenburg Richtung Ahlhorner Heide in der Ausfahrt Ahlhorn. Da steht ein defekter LKW. 7.36 Uhr damit und jetzt kommen wir zu Astrid Touré. Für die ist nämlich Sport mehr als Bewegung. Sport ist für sie ein Mittel, um Menschen zusammenzubringen. Seit über 20 Jahren arbeitet die 58-Jährige als Sozialarbeiterin beim Bremer Landessportbund und engagiert sich darüber hinaus ehrenamtlich. Also mit ihrem mobilen Schwimmverein bringt sie Kindern das Schwimmen näher. Außerdem betreut sie ein Fußballteam junger Flüchtlinge.
1: Ich finde, beim Landessportbund oder auch bei den Sportvereinen, für mich sind die letzte Solidargemeinschaft, die wir haben, wo Menschen wirklich ehrenamtlich etwas geben und aber auch gleichzeitig wieder etwas zurückbekommen. Und ich schätze Ehrenamt wirklich. Ich weiß selber, wie das ist im Ehrenamt, wie schwierig das ist so. Und ich finde aber auch total toll, was ich da zurückbekomme.
0: 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Da finden Sie auch 7 nach 7:30.

0: Charlie Winston Echo hier morgen auf Bremen 2 um 7.45 Uhr und ach, so ein bisschen heile Welt. Es könnte auch schlimmer kommen. Gestern nämlich der Startschuss für 3 Tage Eurovision Song Contest. Bunt, divers und gute Stimmung bei manchmal nicht ganz so guter Musik. Allerdings gab und gibt es ja in den vergangenen 2 Jahren schon massive Proteste beim ESC. Aufreger ist die Teilnahme Israels, obwohl gestern in der Halle so richtig viel Aufregung hat man ja nicht gehört, ne? Man hört ein bisschen Buh, aber auch viel Jubel für Noam Bettan mit dem Song Michelle. Aber der ist für Israel im ersten Halbfinale aufgetreten und der ist auch ins Finale eingezogen. Und mehr über all das weiß nun Kollege Daniel. Ich liebe den ESC Kehler. Guten Morgen, mein Lieber. Hallo.
1: Guten Morgen, Tom. Das ist vollkommen richtig.
0: Ja, wie war denn der israelische Auftritt?
1: Der war total solide und total selbstsicher. Ich habe ihn ja selbst in der Halle auch verfolgt. Ich habe genau geguckt, wie Noam Bettan sich bewegt und wie er schaut. Du hast von den ganzen Debatten rund um Israel bei diesem ESC eigentlich nichts mehr gemerkt. Was man im Fernsehen nicht gesehen hat und auch nicht wirklich gehört hat, war, dass es aber durchaus Störer gab bei diesem Auftritt. Es war zum Beispiel eine Frau im Publikum, die israelkritische Parolen gerufen hat. Die hat dann später, das hat mir der österreichische Rundfunk auch bestätigt, noch weiter versucht zu stören, gemeinsam mit anderen Personen. Und die wurden dann von der Polizei und von Sicherheitskräften aus der Halle ja teils begleitet, teils auch ein bisschen gewaltsam gezerrt. Das habe ich gesehen, weil ich wirklich direkt davor saß. Also man hat zu Hause wenig bis gar nichts davon mitbekommen, aber so ganz geräuschlos sozusagen verlief dieser Auftritt Israels nicht.
0: Nun sag mal, es gibt ja das Gerücht, das könnte der letzte israelische Auftritt beim ESC gewesen sein. Was ist da dran?
1: Ja, es ist tatsächlich so, dass es dieses Gerücht gibt oder gab. Der ESC will expandieren. Es soll auch eine asiatische ESC-Version bald geben. Die Show soll dann das erste Mal in Thailand starten. Und da gab es eben tatsächlich Gerüchte, dass Israel, das jetzt ja nun nicht so direkt in Zentraleuropa liegt, doch zu diesem asiatischen ESC wechseln könnte. Das würde vielleicht auch ein bisschen die politischen Differenzen entzerren. Aber der Generaldirektor des ESC, Martin Green, der hat gestern ganz deutlich gesagt, nein, das ist erstmal nicht geplant. Diese Gerüchte hat er zurückgewiesen. Also Israel voraussichtlich auch weiterhin beim ESC.
0: Der deutsche Kulturstaatsminister, der Herr Weimer, der ist ja extra für den israelischen Auftritt nach Wien gefahren und hat vorher gesagt, das ist jetzt kein Ort, wo politische Dinge in dieser Dimension eine Rolle spielen sollen. Ne? Meinte der damit also diese Dimension? Klar könnt ihr protestieren, aber hübsch auch zu Hause?
1: Na, er hat schon auch gesagt, oder das war auch immer klar, deutlich hier bei den Organisatoren, dass Meinungsäußerungen selbstverständlich in Ordnung sind. Aber was er sagt, ist eben, dass es Ende des vergangenen Jahres doch eine relativ große anti-israelische Stimmung gab, auch unter einzelnen Mitgliederländern des ESC. Und ja, eben da die Frage war, wird man Israel überhaupt beim ESC starten lassen in diesem Jahr? Und daraufhin gab es dann auch ja politische Einflussnahme durch Israel auf einzelne Länder und auf einzelne Rundfunksender, um eben den Startplatz im ESC zu sichern. Aber auch Herr Weimer selbst hat sich zum Beispiel auf EU-Ebene dafür eingesetzt.
0: Mal weg von der Politik. Wer sind denn die Gewinner des Abends?
1: Also da würde ich mal ganz klar zum Beispiel die Republik Moldau nennen, ein Land, mit dem wir uns sonst sehr wenig beschäftigen. Die haben einen Rapper geschickt, Satoshi heißt er, mit einem Song, der klingt erstmal sehr nach Spaß und ein bisschen Nonsens, ehrlicherweise. Da hat gestern auch die Show eröffnet und ich möchte sagen, im Fachterminus die Halle abgerissen. Eine tiefere Bedeutung hat der Song aber tatsächlich, wenn man genauer hinhört, da geht es nämlich darum, dass die Republik Moldau, die zwischen der Ukraine und Rumänien liegt, sich eher nach Westeuropa orientieren möchte oder zumindest viele Leute dort. Und auch um das Selbstbewusstsein dieser Bevölkerung geht es, also durchaus relevant.
0: Wir hatten gestern hier im Morgen Irving Wolter, auch bekannt als Dr. Eurovision. Ich meine, der meinte, Mittelfeld wäre realistisch für Deutschland diesmal. Was denkst du?
1: Da gehe ich mit Herrn Wolter eindeutig mit. Das ist leider ein Song aus Deutschland, der nicht so innovativ ist. Deswegen mehr als Mittelfeld kann ich mir nicht vorstellen, auch wenn Sarah Engels das sehr professionell macht und uns auf jeden Fall ja mit ausreichend Power vertreten wird. Aber mehr sehe ich da leider nicht.
0: Bleibt spannend. Der ESC und das Halbfinale dazu aus Wien. Kollege Daniel Kehler für Bremen 2. Dankeschön, hat mal viel Spaß da. Tschüss du.
1: Danke.
0: 7.49 Uhr.

0: David Ruffin, I Want You Back, um 8:05.
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0: Der kommt jetzt von Hilke Thiessen.
2: Irgendwann müssen Sie doch gewusst haben, jetzt bin ich oben.
3: Henrik Höfgen ist Schauspieler und träumt vom großen Erfolg und von Berlin.
4: Ich spiele Mephisto. Das soll mein Meisterstück werden.
3: Auf den großen Bühnen der Hauptstadt der 1930er Jahre will er in den bedeutenden Rollen glänzen. Während er zielstrebig seine Karriere vorantreibt, spitzen sich die politischen Verhältnisse aber immer mehr zu. Und dann gilt es, sich wichtige Fragen zu stellen, sagt der Dramaturg Rainer Ortmann.
5: Wie verhalte ich mich gegenüber einer politischen Bewegung, mit der ich erstmal gar nicht so sehr sympathisiere, aber die mir doch ungeahnte Möglichkeiten liefert?
3: Mephisto nach dem Roman von Klaus Mann ist eine schonungslose Analyse von Opportunismus und moralischem Verfall angesichts der Macht. In dem Theaterstück geht es um Mut und um die Frage, wie viel Haltung man bewahrt, wenn ein System kippt.
6: Du bleibst doch immer, was du bist.
3: Das Theaterstück Mephisto nach dem Roman von Klaus Mann, jetzt im Oldenburgischen Staatstheater in Oldenburg.

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1: Mit Falco Poppe, guten Morgen. Union und SPD einigen sich auf Fahrplan für Reformen. Bremer Landgericht entscheidet über mögliche Verbrauchertäuschung bei Milka-Tafeln. Filmfestival in Cannes ist eröffnet. Das Wetter: Sonne und Wolken, dazu erst einzelne, ab Mittag teils kräftige Schauer, maximal 14 Grad. Im Kanzleramt hat sich gestern Abend der Koalitionsausschuss getroffen. Nach öffentlichem Streit in den vergangenen Wochen wollten Union und SPD nun einen gemeinsamen Fahrplan für Reformen erarbeiten. Einzelheiten dazu aus Berlin von Kirsten Gereschik.
2: Es ging vor allem ums Geld. Der Bundeshaushalt 2027 soll, Zitat, unter Schonung der Rücklage fertiggestellt werden. Der Spardruck für die Ministerien bleibt also hoch. In Bezug auf Entlastungen bei den Energiepreisen soll der CO2-Preis im kommenden Jahr stabil bleiben und nicht steigen. Konkrete Beschlüsse zur geplanten Einkommensteuerreform wurden nicht verkündet. Union und SPD wollen beide kleine und mittlere Einkommen entlasten. Unionsfraktionschef Jens Spahn hatte zur Gegenfinanzierung zuvor eine pauschale Kürzung von Subventionen vorgeschlagen. CSU-Chef Markus Söder hatte sich für eine höhere Reichensteuer offen gezeigt.
1: Die Bundesregierung bringt heute ein neues Gebäudemodernisierungsgesetz auf den Weg. Das sogenannte Heizungsgesetz aus Ampelzeiten abzuschaffen, war ein zentrales Vorhaben der schwarz-roten Koalition. Welche Regeln zum Heizen das Kabinett heute beschließen will, das weiß Maximilian Ulrich.
3: Alle Formen des Heizens sollen langfristig erlaubt bleiben. Hauseigentümer dürfen selbst entscheiden, ob sie mit Öl, Gas, Wärmepumpe oder anderen Technologien heizen. Allerdings sollen den fossilen Brennstoffen schrittweise andere beigemischt werden, zum Beispiel Wasserstoff oder Bioöl. Der Anteil dieser sogenannten grünen Brennstoffe soll stufenweise steigen. Für das Beimischen sollen die Öl- und Gasversorger zuständig sein. Die Regel aus Ampelzeiten, wonach neue Heizungen zu mindestens 65% klimaneutral sein müssen, wird gestrichen. Auch im Jahr 2045 und darüber hinaus soll der Betrieb von Öl- und Gasheizungen erlaubt sein.
1: Das Bundeskabinett will heute außerdem härtere Strafen für den Einsatz sogenannter K.O.-Tropfen beschließen. Ein Gesetzentwurf von Justizministerin Stefanie Hubi sieht vor, dass solche Substanzen künftig rechtlich ähnlich eingestuft werden können wie eine Waffe oder ein gefährliches Werkzeug, wenn sie etwa bei einem Raub- oder Sexualdelikt eingesetzt werden. Dann läge die Mindeststrafe bei 5 Jahren Haft statt wie bisher bei 3. US-Präsident Donald Trump ist zu einem Staatsbesuch nach China aufgebrochen. Bei Gesprächen zwischen Trump und Staats- und Parteichef Xi Jinping soll es um eine Reihe von Streitthemen gehen, auch um ein mögliches Handelsabkommen. Es ist Trumps erster China-Besuch seit 2017. Aus Peking berichtet Nina Barth.
4: Trump steht innenpolitisch auch wegen des Krieges gegen den Iran unter Druck. Der Krieg wird auch Thema mit Präsident Xi sein. Trump dürfte versuchen, den chinesischen Präsidenten dazu zu bewegen, seinen Einfluss auf den Iran geltend zu machen, einem für die USA akzeptablen Abkommen zuzustimmen. Weiteres wichtiges Thema sind die Handelsbeziehungen zwischen den beiden rivalisierenden Supermächten. Es gilt als wahrscheinlich, dass Peking den Kauf von zusätzlichen Agrarprodukten wie Sojabohnen ankündigen wird und den Kauf von Boeing-Maschinen. Weitere Themen sind unter anderem die Lieferung von seltenen Erden, die die USA von China brauchen, und auch der Umgang mit künstlicher Intelligenz.
1: Vor dem Landgericht in Bremen fällt heute eine Entscheidung darüber, ob der Hersteller der bekannten Milka-Schokolade seine Kundinnen und Kunden täuscht. Die Verbraucherzentrale Hamburg wirft dem US-Lebensmittelkonzern Mondelez vor, Änderungen an der Verpackungsgröße nicht ausreichend gekennzeichnet zu haben. Es sei für Käuferinnen und Käufer kaum zu erkennen, dass die Milka-Tafeln seit einiger Zeit nicht mehr 100, sondern nur noch 90 Gramm wiegen. In Cannes hat das diesjährige internationale Filmfestival begonnen. Die chinesische Schauspielerin Gong Li und US-Schauspielerin Jane Fonda erklärten das 11-tägige Festival am Abend für eröffnet. 22 Filme treten im Wettbewerb um den Hauptpreis an, die Goldene Palme. Zum Auftakt erhielt der neuseeländische Hollywood-Regisseur Peter Jackson eine Ehrenpalme. Er schuf mit der Trilogie Der Herr der Ringe einen der größten Kinoerfolge weltweit. Aus Cannes berichtet Jan Tussing.
5: Peter Jackson hätte sich nie vorstellen können, dass er in seinem Leben mal eine Goldene Palme gewinnen würde. Auf dem französischen Filmfest in Cannes sei er bisher nur 2-mal gewesen, aber es waren die wichtigsten 2 Male in seiner Karriere, sagte der neuseeländische Regisseur auf der Eröffnung der Filmfestspiele in Cannes, wo ihm der Schauspieler Elijah Wood die Goldene Ehrenpalme überreichte. Die französische Schauspielerin Aya Haidara moderierte eloquent und geistreich durch die etwa einstündige Veranstaltung, an deren Ende eine strahlende Jane Fonda den festlichen Saal überraschte. An der Seite der chinesischen Schauspielerin Gong Li erklärte der 88-jährige Hollywood-Star die 79. Filmfestspiele von Cannes für eröffnet.
1: Mehr zum Filmfestival in Cannes hier gleich nach den Nachrichten auf Bremen 2 bei Tom Grote. Und das waren die Nachrichten mit Falco Wuppe.
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0: Dreieck Stur und Bremen-Arsten, 5 Kilometer stockender Verkehr vor der Baustelle ist es. Dann A1 Bremen Richtung Lübeck zwischen Maschener Kreuz und Norderelbbrücke, 7 Kilometer stockender Verkehr nach Bergungsarbeiten. Und nochmal A7 Hannover Richtung Hamburg zwischen Marmsdorf und Waltershof, 6 Kilometer Stau, auch da wegen Bergungsarbeiten. 7:07.
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0: Seit gestern Abend sind also wieder Filmfestspiele in Cannes. Und was bis jetzt geschah, wir sprechen gleich mit unserer Kinofrau, mit Katja Nikodemus. Schönen guten Morgen.

0: Prefab Sprout, The Songs of Danny Galway. Und eine Gefahrenmeldung, Vorsicht bitte, auf der A7 Hannover Richtung Hamburg in der Ausfahrt Flehstedt, da steht ein defekter Bus. 8:10 damit und seit gestern ist also Filmfestival und zwar gleich das Wichtigste der Welt, denn das Mittelmeerstädtchen Cannes ist mal wieder für 12 Tage insgesamt Gastgeber des Filmfestivals von Cannes, genau. Und immer wenn es ja ans Mittelmeer geht, ne, und die Cocktailschirmchendichte sehr, sehr hoch ist, dann ist unsere Kinoexpertin Katja Nicodemus nicht besonders weit. Bonjour an die Croisette, hallo Katja, guten Morgen.
1: Bonjour Tom.
0: Und heute Morgen schon so ein Cremönchen, sag mal,
1: Nein, wir trinken doch hier nur Champagner zusammen. Oh. Wir gehen morgens besoffen ins Kino, dann wanken wir aus dem Kino zum Austernrestaurant, dann gehen wir ins Bett und das ist unser Rhythmus hier.
0: Ach, du bist zu beneiden. Lass uns mal sprechen über das Festival selber. Das wurde eröffnet mit dem französischen Film La Venus Électrique. Da geht es doch bestimmt irgendwie um die Liebe, oder?
1: Ja, es geht um die Liebe und um Menschen ohne Geld. Weil der französische Regisseur Pierre Salvadori, der erzählt seit 30 Jahren von Leuten in prekären Verhältnissen. Und sein neuer Film, der spielt jetzt in Paris der 1920er Jahre, in der Welt des Jahrmarkts und der Künstler. Und die Heldin ist eine junge Schaustellerin, die arbeitet als Medium, um sich so ein paar Francs dazu zu verdienen. Und in den Seancen mit einem jungen Maler gibt sie sich eben als dessen verstorbene Geliebte aus, die aus dem Jenseits zu ihm spricht. Und ich meine, jetzt kannst du dir vorstellen, was passiert zwischen den beiden, oder?

0: dazu.
1: Nö, was denn? Sag mal, keine Ahnung.
0: Ja, und genau das, keine Ahnung, erzählt der Film ziemlich umständlich. Er ist ein bisschen so wie so Leierkasten, aber fantastisch gespielt, vor allem von der jungen französischen Schauspielerin Anaïs de Moustier. Und ja, weißt du, das ist so ein Eröffnungsfilm, den kann man schnell vergessen, damit das Festival losgehen kann.
1: Okay, dann haben wir genug über den Film. Die Eröffnung selber, sag mal, so ordentlich Stars, roter Teppich, tolle Reden, große Auftritte?
0: Also ich fand die Eröffnung gestern wirklich super, weil im Publikum war wirklich eine gut aufgelegte französische Kinobranche, auch internationale Leute natürlich, die sich einfach auf das Festival freuen. Auf der Bühne eine tolle Jury, also Jurypräsident ist der koreanische Regisseur Park Chan-wook, und zu seiner Jury gehören Demi Moore, Chloe Zhao, weißt du, die Regisseurin von Nomadland. Und Park Chan-wook, der Jurypräsident, hielt eine Rede auf Koreanisch, aber die Übersetzung wurde nicht übertragen, deswegen hat ihn niemand verstanden. Und die Goldene Ehrenpalme erhielt gestern Abend auf der Bühne der Herr der Ringe-Regisseur Peter Jackson, aber der sprach ein so nuscheliges Neuseeland-Englisch, dass ihn auch niemand verstanden hat. Aber eröffnet wurde das Festival dann eben von den zwei tollen Schauspielerinnen, dem asiatischen Filmstar Gong Li und der US-Schauspielerin Jane Fonda. Und Jane Fonda gab sich so gewohnt kämpferisch politisch, und als sie den Mut und die Wut des Geschichtenerzählens beschworen hat, also Kino als Widerstand in ihrem Land, dieser Frau und Aktivistin nimmt man das einfach ab.
1: Aber apropos nicht verstehen, es gibt ja in diesem Film, ja, also in diesem Jahr, in diesem Festival offenbar wenig US-amerikanisches und viel deutsches Kino. Ja, was ist denn da los?
0: Ja, das US-Kino ist so ein bisschen in der Krise, vor allem das Autorenkino eigentlich durch Streiks, durch Corona, durch Übernahmen. Und das deutsche Kino, das ist hier wirklich in Hochform, also im Wettbewerb, läuft der Film der Berliner Regisseurin Valeska Griesebach, Das geträumte Abenteuer heißt er. Und diese Regisseurin findet immer so ganz ureigene Bilder für unausgesprochene Sehnsüchte. Da freue ich mich sehr auf ihren Film. Und auch im Wettbewerb läuft der Film Vaterland von Pavle Pawlikowski. Hans Zischler und Sandra Hüller spielen Thomas und Erika Mann, die 1949 durch ein zerstörtes Deutschland fahren. Also der Film ist für mich jetzt schon ein Highlight. Ich meine, vor 50 Jahren war ja Hans Zischler mit Wim Wenders hier mit dem Film Im Lauf der Zeit in Cannes, und damals sind sie ja mit so einem schrömmigen Lastwagen vor dem Kino vorgefahren, der eine wichtige Rolle in dem Film spielt. Diesmal wird es wahrscheinlich anders aussehen. Ja, und auch Sirke Schlöndorff ist in Cannes mit seiner Verfilmung von Jenny Erpenbecks Roman Heimsuchung. Ich meine, Jelle Hase, Saskia Rosendahl, Lars Eidinger spielen hier in internationalen Produktionen. Ich kann mich nicht erinnern, das kann jemals so deutsch gewesen wären.
1: 22 Filme laufen daher im Wettbewerb um die Goldene Palme. Ich meine, du weißt ja sowas immer. Wer gewinnt diesmal?
0: Also Hans Zischler wird als Thomas Mann den Darstellerpreis gewinnen. Das sage ich jetzt mal. Das
1: so.
0: Ist ein so großer, leiser, unterschätzter Schauspieler. Und ich finde, die Goldene Palme, die muss jetzt eigentlich mal an Pedro Almodóvar gehen. Sein neues Melodram Bittere Weihnachten, toller Titel, läuft ja hier im Wettbewerb. Und Almodóvar, der ist jetzt zum 7. Mal in Cannes und hat noch nie die Goldene Palme gewonnen. Ich finde, es ist jetzt einfach mal dran für sein Kino der großen Gefühle und sprechenden Farben. Dem gebe ich die Goldene Palme jetzt schon.
1: Na, ab heute ist nämlich Filmfestival in Cannes, so richtig, dazu unsere Filmexpertin Katja Nikodemus aus Cannes für Bremen 2. Dankeschön und tschüss. Und erstmal Santé, wa?
0: Tschüss.

Und zwischendurch noch eine Gefahrenmeldung. Vorsicht bitte in beiden Richtungen auf der A26, diesmal Stade Hamburg, zwischen Horneburg und York. Da steht ein defekter LKW. 18 nach 8.

0: Sitting, Waiting, Wishing, Jack Johnson hier morgen um 8.21 Uhr. Fleißig geübt haben sie ja schon, also in Großbritannien, in Westminster, um genau zu sein. Denn seit Tagen wird da geprobt, damit dann heute König Charles III. Das neue Regierungsprogramm für das Vereinigte Königreich im Parlament vorstellen kann. Der liest das ja immer so vor. Aber lohnt sich das überhaupt noch? Ich meine, das ganze Tamtam, weil eigentlich weiß doch niemand, ob diese Regierung unter Premierminister Keir Starmer nächste Woche überhaupt noch im Amt ist. Grund: Nach den desaströsen Kommunal- und Regionalwahlen da werden Rücktrittsforderungen immer lauter, die Labour-Partei ist tief gespalten und das Land versinkt politisch gesehen mal wieder im Chaos. Franziska Hoppen berichtet aus London.
1: Fast 90 Labour-Abgeordnete sprachen sich für einen Rücktritt des britischen Premierministers Keir Starmer aus, mehr als 100 für seinen Verbleib. Die Partei ist zerrissen in der Frage, wer sie anführen soll, bis in die Regierung hinein. Beobachter schauen mit Erstaunen zu, wie kopflos die große Volkspartei auf einmal wirkt, so etwas Starmer-Biograf Tom Baldwin.
2: Right now.
1: Gerade jetzt, in dieser gefährlichen Zeit, in der das Land am Rande einer Rezession steht und weltweit Kriege toben, sieht die Labour-Partei verrückt aus, wenn sie sich diesem Führungspsychodrama hingibt. Zwar ist Starmer bemüht, bestimmt zu klingen, er werde weiter regieren, teilte er mit, um das Land nicht ins Chaos zu stürzen. Doch aus Protest traten gleich mehrere Staatssekretäre zurück. Steve Richards, politischer Kommentator unter anderem für die Zeitung The Independent, meint:
3: What people have been trying to do.
1: Diejenigen, die eine Führungsrolle in der Partei anstreben, haben versucht, Druck auf Starmer auszuüben, damit er seinen Rücktritt ankündigt, aber er hält hartnäckig an seinem Amt fest. Das Einzige, womit man einen britischen Premierminister dann aus dem Amt kriegen kann, ist ihn geradezu anzuschreien, er solle gehen. Genau das haben einige Labour-Abgeordnete getan, und zwar so viele, dass es für Chaos gesorgt hat. Eine Art Druckwelle, ausgelöst zunächst von den Hinterbänklern und den niedrigeren Rängen der Regierungsmitarbeiter. Richards spricht von Panik in der Partei davor, dass die Briten bei der nächsten Parlamentswahl ähnlich wählen könnten wie letzte Woche. Es wäre das Aus für viele Labour-Abgeordnete. Doch die Frage, wie es für Labour weitergehen, wer die Partei anführen soll, ist herausfordernd. Hat sich Labour doch in ein besonderes Dilemma hineinmanövriert, sagt Politikwissenschaftler Rob Ford von der Universität Manchester.
4: What they have tried to do for the
1: Was die Labour-Partei in den letzten Jahren versucht hat, ist, einen Mittelweg zu finden. Den Rechtspopulisten von Reform UK nah genug zu sein, um den sozialkonservativen Leave-Wählern entgegenzukommen und sie bei Stange zu halten, aber den Sozialliberalen zu sagen, ihr müsst euch ein bisschen zurückhalten, denn wir brauchen eine breite Koalition. Am Ende sind sie im Tal des Todes gelandet. Bei dem Versuch, die Partei in die Mitte zu führen und es beiden Wählergruppen recht zu machen, habe Labour beide verprellt. Realistischer sei es nun, grünen Wähler zurückzuholen, sagen Meinungsforscher mit progressiver Politik. Doch selbst dann ist unklar, ob Labour es mit den Rechtspopulisten von Reform UK aufnehmen könnte. Denn von dem Chaos in der Regierungspartei profitieren sie nur. Sie sind Außenseiter in einer Zeit, in der es in Großbritannien und anderswo so aussieht, als würde demokratische Macht diejenigen, die sie ausüben, sehr schnell korrumpieren. Nigel Farage war nie in der Regierung. Und obwohl er einen enormen Einfluss auf die britische Politik hatte, tat er dies von außen. Und deshalb kann er behaupten, eine Volksrebellion gegen die Eliten anzuführen. Während die Sozialdemokraten mit ihren internen Streitereien die ohnehin desillusionierten Briten nur noch mehr verprellen. Sollte Starmer tatsächlich dem Druck seiner Parteikollegen nachgeben, wäre er der vierte Premierminister in 5 Jahren, der zurücktreten müsste. Labour müsste sich den Vorwurf gefallen lassen, nichts von den konservativen Tories und ihrem Führungsdrama zuvor gelernt zu haben. Und es wäre das Gegenteil von dem Versprechen, mit dem Labour 2024 angetreten war. Change nach 14 Jahren Tory-Politik. Veränderung.
0: Also mal sehen, wie lange diese Regierung noch im Amt bleibt. Aus London, Franziska Hoppen für Bremen 2. Damit 8.25 Uhr.
5: Papa, geh!

0: Einen schönen guten Abend wünsche ich Ihnen.
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5: Mit Falco Puppe. Guten Morgen. Union und SPD haben sich im Koalitionsausschuss auf Anpassungen beim Kohlendioxidpreis verständigt. Nach rund 6 Stunden Beratungen teilte die Koalition mit, dass der CO2-Preis im kommenden Jahr stabil bleiben soll. Weitere Entlastungen wegen hoher Energiepreise wurden diskutiert, konkrete Beschlüsse gab es aber nicht. Auch bei der geplanten Einkommensteuerreform gibt es weiter Streit über die Umsetzung. Zudem vereinbarten die Koalitionsspitzen einen Zeitplan für die anstehenden Reformen. Das Bundeskabinett will heute härtere Strafen für den Einsatz sogenannter K.O.-Tropfen beschließen. Künftig sollen sie bei Raub- oder Sexualdelikten rechtlich ähnlich bewertet werden wie Waffen. Die Mindeststrafe würde damit von 3 auf 5 Jahre Haft steigen. Außerdem will die Bundesregierung heute das neue Heizungsgesetz auf den Weg bringen. Donald Trump ist auf dem Weg nach Peking. Bei Gesprächen mit China-Staats- und Parteichef Xi Jinping soll es vor allem um Handel und Zölle gehen. Begleitet wird Trump von einer Wirtschaftsdelegation mit Vertretern großer US-Konzerne. Thema des Treffens in Peking soll auch der Krieg im Iran sein. Vor dem Landgericht in Bremen fällt heute eine Entscheidung darüber, ob der Hersteller der bekannten Milka-Schokolade seine Kundinnen und Kunden täuscht. Die Verbraucherzentrale Hamburg wirft dem US-Lebensmittelkonzern Mondelez vor, Änderungen an der Verpackungsgröße nicht ausreichend gekennzeichnet zu haben. Es sei für Käuferinnen und Käufer kaum zu erkennen, dass die Milka-Tafeln seit einiger Zeit nicht mehr 100, sondern nur noch 90 Gramm wiegen. In Cannes hat das diesjährige internationale Filmfestival begonnen. Die chinesische Schauspielerin Gong Li und US-Schauspielerin Jane Fonda erklärten das 11-tägige Festival am Abend für eröffnet. 22 Filme treten im Wettbewerb um den Hauptpreis an, die Goldene Palme. Zum Auftakt erhielt der neuseeländische Hollywood-Regisseur Peter Jackson eine Ehrenpalme. Und das waren die Nachrichten mit Falco Puppe.
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6: Das sieht aktuell gerade so aus. Bremen am Werdersee, da ist bewölkt 8 Grad. Bremerhaven und Zoo am Meer leicht bewölkt 9 Grad. Oldenburg Oldenburg am Schloss leicht bewölkt 8 Grad und Cuxhaven an der Kugelbacke zum Schluss Regen 9 Grad. Heute bekommen wir zwar mehr Sonne als gestern, aber immer wieder noch genug Wolken und ab und zu auch kräftige Schauer oder mal ein Gewitter. Temperaturen maximal noch 11 bis 14 Grad heute und der Wind dazu, der weht mäßig bis frisch aus West. Morgen wird so ähnlich.
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6: Vorsicht bitte auf der A7 Hannover Richtung Hamburg in der Ausfahrt Flehstedt, da steht ein defekter Bus. Dann A1 Osnabrück Richtung Bremen zwischen dem Dreieck Stur und Bremen-Arsten. 5 Kilometer stockender Verkehr mittlerweile vor der Baustelle. A1 Bremen Richtung Lübeck zwischen Maschener Kreuz und Norderelbbrücke. 6 Kilometer stockender Verkehr nach Bergungsarbeiten. Und A7 Hannover Richtung Hamburg zwischen Marmsdorf und Waltershof. 6 Kilometer Stau nach Bergungsarbeiten. 8.33 Uhr.
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6: Viele Themen und so gar nichts mit Spaß. Ab heute ist nämlich Oberbürgermeisterkonferenz in Oldenburg und wir sprechen gleich drüber mit dem OB von Emden. Schönen guten Morgen.

0: Musik aus dem Jahr 1992, damals größter Hit von Hootie and the Blowfish, Only Wanna Be With You, hier morgen auf Bremen 2 um 7:07. Das ist mal eine Themenliste, also ich würde die nicht geschenkt nehmen wollen, also kein Geld dafür, viele Aufgaben, Wohnungsbau, Migration, Verkehr, Klimaanpassung, zu viel Bürokratie und. Mit all dem dürfen und müssen sich ab heute Oberbürgermeisterinnen und Oberbürgermeister aus Niedersachsen beschäftigen. Die treffen sich nämlich in Oldenburg zu einer zweitägigen Konferenz und mit dabei ist auch Emdens Oberbürgermeister Tim Krithoff. Mit dem wollen wir jetzt reden. Guten Morgen, Herr Krithoff.
1: Guten Morgen, Herr Grote.
0: So viele, so wenig schöne Themen. Sind Sie sicher, dass Sie da wirklich hin wollen zur Konferenz?
1: Ich finde das ganz schön. Tatsächlich, das ist ein bisschen auch unsere Selbsthilfegruppe, wo wir uns immer austauschen, wo wir ganz offen reden können. Das gilt für die Konferenz jetzt in Oldenburg ganz besonders, weil wir oft eben auch Gäste der Landesregierung dabei haben, den Ministerpräsidenten, die Innenministerin als Zuständige für die Haushalte. Und diesmal sind wir wirklich unter uns und haben die Möglichkeit, die Themen dann auch ganz offen auf den Tisch zu legen und intensiv zu diskutieren. Dann gibt es schon viele, viele Dinge, die abseits der großen Themen manchmal auch besprochen werden müssen, wo man sagt, Mensch, wie macht ihr das? Wie geht das bei euch? Und dann ist es eben wichtig, diesen Austausch zu haben.
0: Also die Probleme, vor denen Sie jetzt in Emden oder auch die vielen anderen Oberbürgermeister in Niedersachsen stehen, die sind ja nicht neu. Ne? Geldprobleme natürlich, Bürokratie, fehlende unklare Zuständigkeiten und so weiter. Wird es denn dafür jetzt auch Lösungen auf der Konferenz geben oder, wie Sie sagen, in Ihrer Selbsthilfegruppe da eher, ja, schön, dass wir mal drüber geredet haben?
1: Nein, es wird gibt natürlich im Ende immer ganz klare Forderungen, gerade im Finanzbereich. Das ist ja jetzt die aktuelle Steuerschätzung, die rausgekommen ist, die Situation nochmal wieder dramatisiert hat. Und wir haben einfach viel zu hohe Kosten in der Eingliederungshilfe, im Kinder- und Jugendhilfebereich. Wir haben mittlerweile deutlich veränderte Einnahmesituationen. Also die alleine die niedersächsischen Städte, die in der Oberbürgermeisterkonferenz zusammengekommen sind, werden 2026 ein Defizit von rund 1 Milliarde Euro ausweisen. Und das ist ja ein Thema, das einfach nicht zukunftsfähig ist. Irgendwann explodiert das ganze Jahr um uns drumherum. Und uns ist vom Bund viel angekündigt worden, der Herbst der Reformen, viele Themen, die sich ändern sollten. Und stattdessen macht man immer wieder neue Gesetze und gibt das Geld anderer aus. Und so kann es einfach nicht weitergehen. Wir haben aber ja nur die Möglichkeit, im Grunde genommen unser Wort zu erheben und das deutlich zu machen. Die Entscheidung liegt ja dann an anderer Stelle.
0: Aber wenn man mit Kommunalpolitikern spricht, dann hört man sehr, sehr oft immer denselben Satz. Die Städte sollen immer mehr leisten, haben dafür aber immer weniger Spielraum. Ist das zusammengefasst genau das inzwischen zentrale Problem?
1: Das ist das zentrale Problem, weil ich glaube, dass das auch ein wesentliches Problem unserer Demokratie ist. Denn wo erleben Menschen Demokratie? Wo erleben Menschen, ob Staat funktioniert? Das erleben sie in ihrer Kommune. Und das Erste, was immer im Feuer steht, wir haben ja jetzt jahrelang Ausnahmeregelungen für unsere Haushaltsgenehmigungen gehabt, aber das Niedersächsische Innenministerium als unsere Aufsicht hat jetzt gesagt, okay, diese Ausnahmeregelungen sind jetzt vorbei. Und das Erste, wo Städte und Kommunen dann immer ran müssen, sind die freiwilligen Leistungen. Und das sind die Dinge, die eine Stadt im Kern zusammenhalten. Das sind die Sportvereine, das ist Kultur, das ist eben alles außer der Reihe, was eine Stadt attraktiv und liebenswert macht. Und wenn wir da rangehen müssten, wenn wir das sparen müssten, dann würde das auch wesentlichen Einfluss, glaube ich, auch nochmal auf die Stimmung in unserem Land haben. Und die Stimmung in unserem Land ist ja nun heute schon nicht die beste.
0: Ja, weil man hört doch mal von viel Frust. Also und dieser Frust vieler Bürgerinnen und Bürger, der wird ja auch dann direkt bei den Kommunalpolitikern abgeladen. Wie viel Spaß macht es denn überhaupt noch, Lokalpolitiker zu sein?
1: Ich glaube, das ist, also bei mir in der Stadt ist es einfach so, dass ich weiß, es hat immer Menschen gegeben, die sich für unsere Stadt in, egal in welchen schwierigen Krisen, verwendet haben. Es gibt Menschen, unheimlich viele Menschen, die sich ehrenamtlich engagieren, denen die Dinge nicht gleich sind. Und das gibt mir die Motivation zu sagen, es muss sich was ändern und wir müssen weiter daran arbeiten, dass wir eine gute Zukunft für alle haben. Und von daher, ist das im Grunde genommen, was mich motiviert. Aber manchmal ist es natürlich schon auch schwer, wenn du in den sozialen Medien da als der Obervollpfosten bezeichnet wirst, dann denkst du natürlich, also was soll das? Aber ich glaube, wichtig ist, man muss weiterkämpfen und man muss dafür sorgen, dass es allen Menschen in den Städten gut geht.
0: Vor der OB-Konferenz ab heute in Oldenburg, 9 Uhr geht's da los, dazu auf Bremen 2, Emdens Oberbürgermeister Tim Krithoff auf Bremen 2. Dankeschön fürs Gespräch, ja, schöne Konferenz.
1: Herzlichen Dank. Tschüss. Herzlichen Dank. Tschüss.
0: 8:41 Uhr.

0: Take it on back. Josh Kelly um 8.49 Uhr. Versprochen ist versprochen und wird nicht gebrochen. Kennt man schon als kleines Kind, ne? Allerdings auf dem freien Markt gelten solche Regeln natürlich nicht immer. Und wenn dann auch noch US-Präsident Trump im Spiel ist, ja, man möchte automatisch ein Fragezeichen an sowas setzen. Es geht also um wütende Kunden, fast 60 Millionen Dollar an Anzahlungen und kein einziges Smartphone. Das Trump-Phone, das sorgt also für wachsenden Ärger in den USA. Trumps Söhne vermarkten so ein Android-Handy unter dem Namen des Präsidenten, allerdings ein Startdatum, das fehlt bis heute. Anne Schneider berichtet aus den USA über ein Phantom-Handy und die entsprechende Empörung.
1: Hey, Trump-Supporter hier. This goes out to Don Jr. and Eric.
2: Hey, hier ist ein Trump-Unterstützer. Das geht an Don Jr. und Eric. Wo zum Teufel sind meine Handys? Gebt mir meine verdammten Handys oder gebt mir mein Geld zurück.
3: Die Wut ist groß, nicht nur wie hier auf TikTok. Knapp 600.000 Menschen haben jeweils $100 angezahlt für das Trump-Phone. Das sollte mit $500 Kaufpreis nicht nur günstig sein, sondern auch made in USA. Ein Jahr später warten die Kunden immer noch auf das versprochene Smartphone. Knapp 60 Millionen Dollar haben die Söhne des US-Präsidenten Don Jr. und Eric so insgesamt für das Unternehmen Trump Mobile eingesammelt, nachdem sie das Smartphone vor knapp einem Jahr mit viel Tamtam im Trump Tower in New York öffentlich vorgestellt hatten.
4: Wir sind heute hier, um Trump Mobile vorzustellen, damit echte Amerikaner echten Gegenwert von ihren Mobilfunkanbietern bekommen.
3: Vielversprechende Worte, doch der Zeitplan hält nicht. Ursprünglich sollte das Trump-Phone noch im Sommer erscheinen, dann wurde mehrfach verschoben, erst auf Herbst, dann auf Winter, dann auf Anfang 2026. Auch dieser Termin ist inzwischen verstrichen. Heute gibt es gar keinen Veröffentlichungstermin mehr, also 4 verpasste Deadlines und immer noch kein Smartphone.
0: Das Trump-Phone sorgt also für wachsenden Ärger aus den USA. Anne Schneider für Bremen 2, 8.51 Uhr.

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1: Mit Falco Puppe, guten Morgen. Union und SPD einigen sich auf Fahrplan für Reformen. Semesterbeitrag der Bremer Uni steigt um 18 Euro. Filmfestival in Cannes ist eröffnet. Das Wetter, Sonne und Wolken, dazu erst einzelne, ab Mittag teils kräftige Schauer, maximal 14 Grad. Die Spitzen von Union und SPD haben ihren Fahrplan für die kommenden Wochen beschlossen. Nach den rund 6-stündigen Beratungen im Kanzleramt hieß es von Teilnehmern, man wolle in den nächsten Wochen die Einzelheiten für die Reformen der Rente und der Einkommensteuer abstimmen. Aus Berlin dazu Nicole Markwald.
2: Der Bundeshaushalt 2027 soll fertiggestellt werden, ohne dafür auf Rücklagen zuzugreifen, trotz milliardenschwerer Lücke. Bedeutet im Umkehrschluss, der Spardruck für die Ministerien bleibt hoch. Die Rücklage umfasst rund 10 Milliarden Euro. Sie ist aber eigentlich für den Haushalt 2028 vorgesehen. Auch die CO2-Bepreisung soll im kommenden Jahr stabil bleiben. Der Preis pro ausgestoßener Tonne des klimaschädlichen Gases Kohlendioxid soll damit weiter zwischen 55 und 65 Euro liegen, wie schon seit Beginn dieses Jahres. Unklar ist weiterhin, wie es mit der Entlastungsprämie von 1.000 Euro weitergeht.
1: Die Bundesregierung bringt heute ein neues Gebäudemodernisierungsgesetz auf den Weg. Das sogenannte Heizungsgesetz aus Ampelzeiten abzuschaffen, war ein zentrales Vorhaben der schwarz-roten Koalition. Welche Regeln zum Heizen das Kabinett heute beschließen will, das weiß Maximilian Ulrich.
3: Alle Formen des Heizens sollen langfristig erlaubt bleiben. Hauseigentümer dürfen selbst entscheiden, ob sie mit Öl, Gas, Wärmepumpe oder anderen Technologien heizen. Allerdings sollen den fossilen Brennstoffen schrittweise andere beigemischt werden, zum Beispiel Wasserstoff oder Bioöl. Der Anteil dieser sogenannten grünen Brennstoffe soll stufenweise steigen. Für das Beimischen sollen die Öl- und Gasversorger zuständig sein. Die Regel aus Ampelzeiten, wonach neue Heizungen zu mindestens 65% klimaneutral sein müssen, wird gestrichen. Auch im Jahr 2045 und darüber hinaus soll der Betrieb von Öl- und Gasheizungen erlaubt sein.
1: Das Bundeskabinett will heute außerdem härtere Strafen für den Einsatz sogenannter K.O.-Tropfen beschließen. Ein Gesetzentwurf von Justizministerin Stefanie Hubi sieht vor, dass solche Substanzen künftig rechtlich ähnlich eingestuft werden können wie eine Waffe, wenn sie etwa bei einem Raub- oder Sexualdelikt eingesetzt werden. Dann läge die Mindeststrafe bei 5 Jahren Haft statt wie bisher bei 3. US-Präsident Donald Trump ist auf dem Weg zu einem Staatsbesuch in China. Bei seinen Gesprächen mit Staats- und Parteichef Xi Jinping soll es um mehrere Streitthemen und ein mögliches Handelsabkommen gehen. Es ist Trumps erster China-Besuch seit 2017. Aus Peking, Benjamin Eisel.
4: Die Beziehungen der beiden Großmächte haben sich seitdem deutlich verschlechtert. Chinas Führung tritt zudem deutlich selbstbewusster auf. Neben der strategischen Rivalität und dem Handelskonflikt der beiden größten Volkswirtschaften der Welt gibt es viele Streitthemen. Darunter die Spannungen um die demokratisch regierte Insel Taiwan, die Chinas Führung für sich beansprucht und die USA mit Waffen versorgen. Auch das Thema Iran dürfte besprochen werden. Chinas Führung gilt als wichtiger Partner des Regimes in Teheran, hat zuletzt viel iranisches Öl gekauft und unter anderem Dual-Use-Güter an den Iran verkauft, die sowohl zivil als auch militärisch eingesetzt werden können. Wegen der vielen Differenzen erwarten Beobachter keine allzu großen Ergebnisse des Gipfels.
1: Der Semesterbeitrag an der Bremer Uni steigt im nächsten Semester um 18 Euro auf dann rund 443 Euro. Grund dafür sind die gestiegenen Kosten für das Deutschlandticket. Der Allgemeine Studierendenausschuss kritisiert das. Er war davon ausgegangen, dass das Land die Kosten ausgleicht. Laut dem Bremer Wirtschaftsressort wurde im Bremer Haushalt Geld eingeplant, um die Studierenden zu entlasten. Das Ressort arbeitet daran, dass die Beiträge dann zum Sommersemester 2027 wieder etwas sinken. In Cannes hat das diesjährige internationale Filmfestival begonnen. Die chinesische Schauspielerin Gong Li und US-Schauspielerin Jane Fonda erklärten das 11-tägige Festival für eröffnet. 22 Filme treten im Wettbewerb um den Hauptpreis an die Goldene Palme. Zum Auftakt erhielt der neuseeländische Hollywood-Regisseur Peter Jackson eine Ehrenpalme. Aus Cannes, Jan Tussing.
5: Peter Jackson hätte sich nie vorstellen können, dass er in seinem Leben mal eine Goldene Palme gewinnen würde. Auf dem französischen Filmfest in Cannes sei er bisher nur 2-mal gewesen, aber es waren die wichtigsten 2 Male in seiner Karriere, sagte der neuseeländische Regisseur auf der Eröffnung der Filmfestspiele in Cannes, wo ihm der Schauspieler Elijah Wood die goldene Ehrenpalme überreichte. Die französische Schauspielerin Aye Haidara moderierte eloquent und geistreich durch die etwa einstündige Veranstaltung, an deren Ende eine strahlende Jane Fonda den festlichen Saal überraschte. An der Seite der chinesischen Schauspielerin Gong Li erklärte der 88-jährige Hollywood-Star die 79. Filmfestspiele von Cannes für eröffnet.
1: Und das waren die Nachrichten mit Falco Fuppe.
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4: Das sieht aktuell folgendermaßen aus. Bremen am Werdersee viele Wolken, 8 Grad. Bremerhaven am Zoo am Meer leicht bewölkt, 9 Grad. Oldenburg am Schloss leicht bewölkt, 8. Und Cuxhaven an der Kugelbake Regen bei 9 Grad. Budjadingen dagegen soll richtig schönes Wetter sein. Hat uns gerade ein Hörer erzählt, der hier angerufen hat. Dankeschön dafür. Aber so bleibt es ja da wohl nicht, denn heute bekommen wir schon noch Sonne, aber eben auch immer wieder Wolken und ab und zu auch kräftige Schauer oder mal ein Gewitter. Temperaturen maximal 11 bis 14 Grad und der Wind dazu wie

0: Da kommt nämlich gleich noch was. Achtung, Achtung, jetzt und na, da ist es genau. Damit haben wir es 9:10 und hören Sie jetzt mal genau hin, meine Damen und Herren. Hören Sie? Hören Sie was? Nee? Richtig, weil es ja schön mal nichts zu hören. Also die Ruhe heute nochmal zu genießen, bevor dann morgen wieder so Horden biertrinkender Menschen mit dem Bollerwagen über die Feldwege ziehen und ihr Hirn fluten. Denn morgen ist ja Vatertag oder Herrentag, wie es im Osten des Landes heißt. Also eigentlich ist ja Christi Himmelfahrt, aber statt der religiösen Bedeutung dieses Feiertags zu huldigen, da ist eben für viele eher die Herausforderung, morgen so eine Art Himmelsfahrtskommando zu machen. Also diesen Tag irgendwie so halbwegs nüchtern zu überstehen. Und weil da so viel drinsteckt in diesem Wort, ist eben auch Himmelfahrtskommando unser Wort der Woche.
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0: Guten Morgen, der Herr.
2: Ja, man sieht zunehmend auch Damen, Frauen, die vor dem Bollerwagen hergehen und diesen Ghetto-Blaster oder wie man es heute nennt und peng, peng, peng, Radau, Himmelfahrtskommando, bitte bleibt vom Auto weg und fallt nicht in den Kanal. Da gehen die bei uns gerne her. Hier
0: Boombox heißt sowas, glaube ich, neudeutsch. Okay. Der Letzte, der noch einigermaßen steht, oder wer kommandiert eigentlich diese Himmelfahrt?
2: Ja, also historisch verantwortungsbewusste militärische Führer, das kommt ja tatsächlich aus dem Militärischen.

0: eine der ältesten Fundstellen ist der Bericht des Kapitäns eines Seeminensuchers von 1917. Man nimmt an, dass es so um 1900 in unseren Sprachgebrauch gekommen ist oder da entstanden ist. Und ja, das ist ja schon ein ziemlich gutes Beispiel für einen Euphemismus, also eine sprachliche Schönfärberei, denn der Job auf einem Seeminensucher war natürlich ein Meeresbodenkommando. Ne? Du hattest alle Chancen, da unten zu landen und keinesfalls im Himmel. Jedenfalls deine sterbliche physische Hülle ist schon aus den napoleonischen Kriegen waren allerdings solche Situationen zumindest bekannt, dass man eine Bresche in die Verteidigungsmauer oder Befestigung des Gegners schlug und wusste, die ist vermint. Und dann wurden hohe Bezahlungen für einfache Soldaten und sofortige Beförderung für Offiziere versprochen, wer da als erster durchgeht, mit sehr geringer Chance, das zu überleben. Das war die Geburtszeit dieses Begriffs, der dann ja Himmelfahrtskommando entsprechend in den beiden großen Weltkriegen seinen Weg gemacht hat.
1: Sie haben es gesagt, das ist ein Himmelfahrtskommando, der hat erstmal schlechte Chancen auf Rückkehr. Das wird jetzt nicht alle Partnerinnen freuen, ja, wenn ihr Gatte morgen nie mehr zurückkommt, richtig?
0: Ja, also das kommt ein bisschen drauf an, ob was so die Vereinbarung zwischen den Partnern wäre. Aber interessanter Gedanke, ne, dass man sagt, also bevor du jetzt rausgehst, muss dir klar sein, es wäre schon nett, wenn du wiederkommst.
1: 3 Elfer BMW oder womit fährt man am besten in den Himmel?
0: Der liebe Gott selber hat sich ja, also es ist ein bisschen unklar in der Bibel, am 40. Tag nach der Osterzeit oder am 39. Tag seit Ostersonntag, so vielen Dank, liebe Kirche, immer donnerstags, immer schönen Wochentag frei. Und es gibt überhaupt nur im Lukas-Evangelium eine Stelle für diese Auffahrt. Also alle anderen haben gesagt, ja, wie der da hochgekommen ist, wir wissen es nicht genau. Und nur Lukas hat sich da die Schote ausgedacht. Und dann gibt es natürlich viele bildliche Darstellungen, wie Jesus mit ausgebreitet oben Armen oben auf dem Berg steht und jetzt gleich fliegt er los. Aus Sicht des Himmels auf jeden Fall, der Junge kommt nach Hause, Junge kommt bald wieder und deswegen nimmt man auch an, dass dann so ein Fenster offen ist in diesen Tagen, wo man auch Bittgesuche durchwerfen kann. Deswegen Christi Himmelfahrt auch Bittprozession. Vielleicht ist die dann auch wiederum Wurzel dieser Bollerwagenumzüge.
1: Himmelfahrtskommando, unser Wort der Woche, wie immer mit Friedrich Küppersbusch. Und mehr Küppersbusch gibt's auch nochmal bei uns im Internet auf bremen2.de, da finden Sie. Was ist denn eigentlich Ihr Kommando so an uns für Himmelfahrt morgen?
0: Haltung zeigen, weitermachen.
1: So nehme ich. Tschüss.
0: Tschüss.

0: Zur Musik aus Großbritannien. Mama's Gun war in der Hardest Yards hier morgen auf Bremen 2 um 9.21 Uhr. Das musste auch noch. Gar nicht lange. Also im Februar, da hatte das Bundesamt für Migration und Flüchtlinge, kurz BAMF, die Zulassung zu Integrationskursen für bundesweit immerhin rund 130.000 Menschen auf unbestimmte Zeit gestoppt. Als Grund wurde genannt die finanziellen Herausforderungen der vergangenen Jahre. Also dieser Stopp ging aber nicht einfach so durch. Stattdessen hatte das gerade in Bremen, in Hamburg und Niedersachsen für wirklich große Kritik gesorgt. Und ja, die wurde jetzt offenbar in Berlin erhört, denn jetzt liegt ein Kompromissvorschlag auf dem Tisch. Und mehr weiß Bianca Schwarz aus unserem Hauptstadtstudio in Berlin. Ja, wie sieht denn jetzt dieser Kompromiss genau aus?
1: Es soll neben den Integrationskursen ein neues Angebot geben, und zwar Erstorientierungskurse. In diesen Erstorientierungskursen sollen Asylbewerber und Geduldete weiter Deutsch lernen können, aber in deutlich geringerem Umfang, also mit weniger Unterrichtsstunden. An den regulären Integrationskursen dürfen diese Gruppen, also Asylbewerber und Geduldete, weiterhin nicht teilnehmen. Und eine Sonderregelung soll gelten für Menschen aus der Ukraine. Die sollen in Zukunft dann nämlich doch Zugang bekommen zu den ganz normalen, regulären Integrationskursen. Außerdem ist da jetzt auch ein Budget festgelegt worden, das nicht mehr nach oben offen ist. Der Bund will die Ausgaben für die Integrationskurse auf rund 600 Millionen Euro pro Jahr begrenzen.
0: Ja, und sind denn jetzt beide Seiten zufrieden mit dem Kompromiss?
1: Auf den ersten Blick schon. Der SPD-Migrationsexperte Hakan Demir wertet die Einigung als Erfolg. Er hat gemeint, damit sei ja auch der Zugang zum Beispiel für Flüchtlinge aus der Ukraine wieder gesichert. Und es hätten ja alle was davon, wenn Menschen gut in Deutschland ankommen. Auf der anderen Seite der Innenexperte von CDU/CSU, Alexander Throm, der betont, dass die Union auch ihr Sparziel erreicht habe, weil Asylbewerber und Geduldete, also Menschen ohne dauerhaftes Bleiberecht, von Integrationskursen weiter ausgenommen bleiben. Und damit würde auch die Union ihre anvisierten Haushaltsvorgaben erreichen.
0: Die irgendwie Einigung in Sachen Integrationskurse aus Berlin, Bianca Schwarz für Bremen 2. Damit 9.23 Uhr.

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5: 9:30.
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5: Das sieht aktuell folgendermaßen aus. Bremen, ja, über dem Bürgerpark wolkig 9 Grad. An der Hochschule Bremerhaven ist auch wolkig 10 Grad. Am Oldenburgischen Staatstheater leicht bewölkt 9 Grad. Und am Bachmann-Museum in Bremerförde wolkig 9 Grad. Und huch, da kommt eine Sofortmeldung rein. Achtung, Falschfahrer auf der A29 Wilhelmshaven-Oldenburg zwischen Wilhelmshavener Kreuz und Sande. Da kommt Ihnen ein Falschfahrer entgegen. Fahren Sie bitte äußerst rechts und überholen Sie nicht. Auf der A29 Wilhelmshaven-Oldenburg zwischen Wilhelmshavener Kreuz und Sande. Da ist ein Falschfahrer gerade unterwegs. Vorsicht bitte in beiden Richtungen. Wir informieren Sie, sobald das vorbei ist. Jetzt aber zurück zum Wetter. Und ja, heute bekommen wir zwar mehr Sonne als gestern, aber auch immer wieder Wolken und ab und zu auch eben kräftige Schauer oder auch mal ein Gewitter. Temperaturen maximal 11 bis 14 Grad und der Wind dazu weht mäßig bis frisch aus West. Morgen wird es dann so ähnlich.
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5: Ja, weiter Achtung, Falschfahrer auf der A29 zwischen Wilhelmshaven und Oldenburg, zwischen Wilhelmshavener Kreuz und Sande ist der Falschfahrer immer noch unterwegs. Ansonsten auf der A1 Osnabrück Richtung Bremen zwischen dem Dreieck Stur und Bremen-Arsten 5 Kilometer stockender Verkehr vor der Baustelle. A1 Osnabrück Richtung Bremen, die Ausfahrt Bremen-Brinkum, die ist wegen Bauarbeiten bis 11 Uhr gesperrt. A1 nochmal Bremen Richtung Lübeck, diesmal zwischen Maschener Kreuz und Norderelbbrücke 9 Kilometer stockend. Und A7 Hannover Richtung Hamburg zwischen dem Dreieck Hamburg Südwest und Waltershof 6 Kilometer stockender Verkehr.
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5: Hatte ich auch noch nicht. Ein Krimi aus Hawaii nämlich. Haben wir aber gleich und stellen ihn vor. Schönen guten Morgen.

0: Und Lake Street Diver und das Dance with a Stranger um 9:30 Uhr.
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0: Wissen Sie eigentlich, wie viele Krimis so pro Jahr im deutschen Sprachraum erscheinen? Sie müssen nicht raten, ich sag's Ihnen. Rund 1500 Bücher sind es. Und damit Sie den Überblick nicht verlieren, dann stellen wir jede Woche einen davon vor. Heute nun hat Kollegin Zipporah Rubina was ganz Besonderes mitgebracht, also finde ich, nämlich ein Krimi, der aus dem Kreolischen übersetzt wurde. Erschütterungen heißt er und geschrieben hat ihn der haitianische Schriftsteller Gary Victor. Morgen Zippo erstmal.
2: Guten Morgen.
0: Spielt denn der Roman auch auf Haiti?
2: Ja, und tatsächlich ist es sogar schon der fünfte Teil einer Reihe. Es ermittelt Diosvaler Azema, ein schön klingender Name, finde ich. Und das Interessante ist, der Autor hat bisher immer auf Französisch geschrieben. Für ihn war es auch eine Herausforderung, einen Krimi auf Kreolisch zu verfassen.
0: Wenn es jetzt schon der fünfte Band ist, dann vermute ich, da werden die Hauptfiguren jetzt nicht mehr so ausführlich beschrieben wie im ersten Band. Wie ist denn der Ermittler in diesem Team? So hartgesotten, verbittert, Einzelgänger oder einer, der wie die Kollegen in Schweden so kratzige Rollkragenpullover anzieht? Was ist das für einer?
2: Also tatsächlich eins, was ihn wirklich ausmacht, er ist ein Trinker, hat immer eine Flasche dabei, auch im Dienst. Einzelgänger mit Anhang, würde ich sagen. Er hat eine Freundin, die eine Tochter hat und der Roman beginnt damit knallhart, dass genau dieses Mädchen tot aufgefunden wird. Und der Ermittler schwört natürlich Rache. Er will den Täter finden und das innerhalb von ein paar Tagen, weil er weiß, wenn er das nicht tut, dann landet der Mord irgendwann bei den gelösten Fällen. Es ist wirklich eine kalte, brutale Welt, in der dieser Polizist lebt. Der ist nicht korrupt und deshalb wird er von vielen jungen Kollegen als Vorbild genommen, aber er ist trotzdem bereit, über Leichen zu gehen, um seine Ziele zu erreichen.
0: Ich habe gesehen, der Krimi ist sehr, sehr kurz, finde ich. Also 94 Seiten, kommt da richtig überhaupt Spannung auf?
2: Und wie? Und das ist geschuldet, oder das kommt einfach, weil die Sätze sehr, sehr kurz sind. Die Geschichte wird schnörkellos erzählt. Es geht sehr schnell zur Sache. Teilweise ist es wirklich brutal, das muss man sagen. Es ist keine große Prosa. Es ist manchmal gefühlt eine Aneinanderreihung von Szenen. Teilweise wirkt es verknappt, lückenhaft. Und das ganze Buch, für mich hat sich, habe ich das gelesen, das war wie ein Rausch. Das war wie so ein Fiebertraum, von dem man hinterher aufwacht und wirklich so leicht verwirrt versucht, wieder in die Realität zu finden.
0: Also begeistert habe ich dich selten erlebt, muss ich sagen. Also wem jetzt die 94 Seiten nicht reichen, gibt es ja noch so weitere Romane des Autors, wo du sagst, oh ja, unbedingt lesen?
2: Es gibt ja noch die anderen Teile dieser Reihe.
0: Die haben
2: teilweise mehr Seiten als dieser Band, also mehr als 94. Ich fand einfach sehr interessant, einmal einen Krimi aus einer ganz anderen Ecke zu lesen, auch wenn das ein bisschen klischeehaft klingt, aber die Titel, die uns erreichen, die aus anderen Sprachen ins Deutsche übersetzt sind, das sind halt eben doch aus dem skandinavischen Raum oder englischsprachige Titel, auch teilweise auch im Französischen, ja, das ist richtig. Aber so viel Literatur aus dem Kreolischen hat mich zum Beispiel noch nicht erreicht. Das war wirklich so ein interessanter Bruch im Krimi-Alltag für alle neugierigen Leserinnen, die mal eine andere Perspektive erleben möchten. Es wird leicht mystisch, es gibt ein paar Voodoo-Priester darin, also man muss sich auch darauf einstellen, aber es ist ein interessantes Buch.
0: Zipporah Rubina über den neuen Krimi, muss man sagen, von Gary Victor, Erschütterungen heißt er, übersetzt aus dem Kreolischen von Peter Trier. Erschienen ist der bei Literadukt und kostet 13 Euro glatt. Dankeschön, Zippo.
2: Gerne.
0: 9:42 Uhr.

0: Und noch eine Gefahrenmeldung. Vorsicht bitte auf der A1 Bremen Richtung Osnabrück zwischen Wildeshausen West und Alhorner Heide. Da liegen Gegenstände. Damit haben wir es 9.50 Uhr. Und meine Damen und Herren, sehr geehrte Anwesende, sollten Sie sich gerade noch hübsch darüber aufregen wollen, also darüber, dass es so kalt ist gerade, bitte wenden Sie sich doch vielleicht direkt an Mamertus, Pankratius, Servatius, Bonifatius und Sophie. Bei denen genau können Sie sich nämlich bedanken für das, was wir hier gerade Wetter schimpfen müssen. Denn die fünf sind die Eisheiligen und die sorgen für dieses kalte, windige und regnerische Wetter. Also laut Bauernregel, klar. Und es ist ja schon komisch, also dass diese Geschichte mit den Eisheiligen immerhin aus dem Mittelalter heute auch noch funktioniert. Oder ist es doch nur Zufall? So ein bisschen was von beiden, erklärt Lothar Bock. Der ist Klimatologe aus München.
1: Wir haben um diese Jahreszeit eine stärkere Erwärmung des Kontinents. Das heißt, die Luft ist wärmer, es bildet sich tiefer Luftdruck und drumherum, vor allem dann über den Atlantik, herrscht meist schon etwas höherer Luftdruck. Und die Atmosphäre hat die Eigenschaft, das auszugleichen, die Luftdruckunterschiede, und dann weht der Wind vom Hoch zum Tief. Und wenn die Strömung eher auf Nord gerichtet ist, dann gelangt eben polare Luft noch bis nach Europa.
0: Ja, und das sei eben nicht an den Tag gebunden. Und so ist es in diesem Jahr nur Zufall mit dem Kalt. Ja, und zufälligerweise kenne ich auch noch eine Bauernregel zu den Eisheiligen. Und zwar, der heilige Mamerz hat von Eis ein Herz. Pankratius hält den Nacken steif, sein Harnisch klirrt von Frost und Reif. Servatius Mund, der Ostwind ist, hat schon Mönch Blümchen tot geküsst. Vor Nachtfrost du nicht sicher bist, bis Sophie vorüber ist. Also, die Eisheiligen waren es. Bei denen können sich direkt beschweren fürs Wetter. Nee, Telefonnummer von denen habe ich nicht.

0: Eine Gefahrenmeldung noch. Vorsicht bitte in Bremen auf der B6 Autobahn Zubringer Überseestadt Richtung Walle zwischen Hochschulring und Utbremer Kreisel. Da liegen Fahrzeugteile.
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0: Soweit der Tipp und Entwarnung auf der A29 Wilhelmshaven-Oldenburg. Kein Falschfahrer mehr zwischen Wilhelmshavener Kreuz und Sande. Und soweit auch der Mittwochmorgen mit Tom Grote. Hier gleich die Nachrichten und nach um 10 geht es dann weiter mit Britta Lummer. Und als erstes Thema bei der die Regierungskrise bei den Briten. Viel Spaß, ja, und schönen Tag auch.

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1: Mit Falco Puppe. Union und SPD einigen sich auf Fahrplan für Reformen. Bremer Landesgericht entscheidet über mögliche Verbrauchertäuschung bei Milka-Tafeln. Filmfestival in Cannes ist offiziell eröffnet. Das Wetter: Sonne und Wolken, dazu erst einzelne, am Mittag teils kräftige Schauer, maximal 14 Grad. Die Spitzen von Union und SPD haben ihren Fahrplan für die kommenden Wochen beschlossen. Nach den rund 6-stündigen Beratungen im Kanzleramt hieß es von Teilnehmern, man wolle nun die Details für die Reformen der Rente und der Einkommensteuer abstimmen. Aus Berlin berichtet Nicole Markwald.
2: Der Bundeshaushalt 2027 soll fertiggestellt werden, ohne dafür auf Rücklagen zuzugreifen, trotz milliardenschwerer Lücke. Bedeutet im Umkehrschluss, der Spardruck für die Ministerien bleibt hoch. Die Rücklage umfasst rund 10 Milliarden Euro. Sie ist aber eigentlich für den Haushalt 2028 vorgesehen. Auch die CO2-Bepreisung soll im kommenden Jahr stabil bleiben. Der Preis pro ausgestoßener Tonne des klimaschädlichen Gases Kohlendioxid soll damit weiter zwischen 55 und 65 Euro liegen, wie schon seit Beginn dieses Jahres. Unklar ist weiterhin, wie es mit der Entlastungsprämie von 1.000 Euro weitergeht.
1: Porsche SE ist wegen hoher Abschreibungen auf die Beteiligung an Volkswagen mit einem Milliardenverlust ins neue Jahr gestartet. Im ersten Quartal stand unter dem Strich ein Minus von 923 Millionen Euro. Die Holding wertete ihre VW-Beteiligung um 1,3 Milliarden Euro ab. Vorstandschef Hans-Dieter Pötsch sagte, die Geschäftsmodelle der Kernbeteiligungen müssten an neue Marktbedingungen angepasst werden. Trotz der Belastungen hält Porsche an seinen Jahreszielen fest. US-Präsident Donald Trump ist auf dem Weg zu einem Staatsbesuch in China. Mit Staats- und Parteichef Xi Jinping will er über mehrere Streitthemen und ein mögliches Handelsabkommen sprechen. Es ist Trumps erster China-Besuch seit 2017. Aus Peking dazu Benjamin Eisel.
3: Die Beziehungen der beiden Großmächte haben sich seitdem deutlich verschlechtert. Chinas Führung tritt zudem deutlich selbstbewusster auf. Neben der strategischen Rivalität und dem Handelskonflikt der beiden größten Volkswirtschaften der Welt gibt es viele Streitthemen. Darunter die Spannungen um die demokratisch regierte Insel Taiwan, die Chinas Führung für sich beansprucht und die die USA mit Waffen versorgen. Auch das Thema Iran dürfte besprochen werden. Chinas Führung gilt als wichtiger Partner des Regimes in Teheran, hat zuletzt viel iranisches Öl gekauft und unter anderem Dual-Use-Güter an den Iran verkauft, die sowohl zivil als auch militärisch eingesetzt werden können. Wegen der vielen Differenzen erwarten Beobachter keine allzu großen Ergebnisse des Gipfels.
1: Hat der Hersteller der Milka-Schokolade Käuferinnen und Käufer bewusst getäuscht? Ja, sagt die Verbraucherzentrale Hamburg. Sie wirft dem US-Lebensmittelkonzern Mondelez vor, auf den Verpackungen der Milka-Tafeln nicht deutlich genug darauf hingewiesen zu haben, dass nicht mehr 100, sondern nur noch 90 Gramm Schokolade darin sind. Die Verbraucherschützer haben den Milka-Hersteller deshalb verklagt. Das Landgericht Bremen wird voraussichtlich in dieser Stunde seine Entscheidung bekannt geben. Das US-Unternehmen Mondelez hat seinen Deutschlandsitz in Bremen. In Cannes hat das diesjährige internationale Filmfestival begonnen. Die chinesische Schauspielerin Gong Li und US-Schauspielerin Jane Fonda erklärten das 11-tägige Festival gestern Abend für eröffnet. 22 Filme treten im Wettbewerb um den Hauptpreis an, die Goldene Palme. Zum Auftakt erhielt der neuseeländische Hollywood-Regisseur Peter Jackson eine Ehrenauszeichnung. Aus Cannes, Jan Tussing.
4: Peter Jackson hätte sich nie vorstellen können, dass er in seinem Leben mal eine Goldene Palme gewinnen würde. Auf dem französischen Filmfest in Cannes sei er bisher nur zweimal gewesen, aber es waren die wichtigsten zwei Male in seiner Karriere, sagte der neuseeländische Regisseur auf der Eröffnung der Filmfestspiele in Cannes, wo ihm der Schauspieler Elijah Wood die goldene Ehrenpalme überreichte. Die französische Schauspielerin Aya Haidara moderierte eloquent und geistreich durch die etwa einstündige Veranstaltung, an deren Ende eine strahlende Jane Fonda den festlichen Saal überraschte. An der Seite der chinesischen Schauspielerin Gong Li erklärte der 88-jährige Hollywood-Star die 79. Filmfestspiele von Cannes für eröffnet.
1: Der Semesterbeitrag an der Bremer Uni steigt im nächsten Semester um 18 Euro auf rund 443 Euro. Grund dafür sind die gestiegenen Kosten für das Deutschlandticket. Der Allgemeine Studierendenausschuss kritisiert das. Er war davon ausgegangen, dass das Land die Kosten ausgleicht. Laut dem Bremer Wissenschaftsressort wurde im Bremer Haushalt Geld eingeplant, um die Studierenden zu entlasten. Das Ressort arbeitet daran, dass die Beiträge zum Sommersemester 2027 wieder etwas sinken. Und das waren die Nachrichten mit Falco Puppe.
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5: Und das hier, das sind die aktuellen Temperaturen. Bremen am Weserstadion, da ist schon ein bisschen Wolke an Sonne, Sonne an Wolke bei 9 Grad. Bremerhaven am Sail City auch bedeckt bei 9 und Olten bisschen Sonnenschein gerade bei 8 Grad. Heute Vormittag ein Mix aus Sonne und Wolken und ab und an etwas Regen. Der wird dann später leider mehr. Es kann auch Graupelgewitter geben bei maximal 11 bis 14 Grad.
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5: Vorsicht bitte. Auf der A1 Hamburg Richtung Bremen zwischen Rade und Hollenstedt liegen Metallteile. Und nochmal Vorsicht auf der A1 Bremen Richtung Osnabrück zwischen Wildeshausen West und Ahlhorner Heide liegen Gegenstände. Und nochmal eine Entwarnung auf der A29 Wilhelmshaven Richtung Oldenburg. Kein Falschfahrer mehr zwischen Wilhelmshavener Kreuz und Sander. A1 Osnabrück Richtung Bremen zwischen dem Dreieck Stuhr und Bremen-Asten 5 Kilometer stockender Verkehr vor der Baustelle. A1 Osnabrück Richtung Bremen, die Ausfahrt Bremen-Brinkum ist wegen Bauarbeiten bis 11 Uhr gesperrt. Und gerade frisch reingeploppt, Vorsicht bitte auf der A28 Oldenburg Richtung Bremen, in der Einfahrt Delmenhorster Dreieck liegen Gegenstände. Und zuletzt die A7 Hannover Richtung Flensburg zwischen Hamburg-Heimfeld und dem Elbtunnel 5 Kilometer stockender Verkehr.
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5: Ich wünsche einen wunderschönen guten Morgen, so kurz vorm Feiertag und dem vielleicht für Sie langen Brückentagswochenende. Wir schauen hier gleich nach Großbritannien und auch da sieht es für die alten etablierten Parteien im Lande gerade nicht rosig aus, wovon auch das rechte Lager profitiert. Über die aktuelle Lage gleich unsere Korrespondentin in London und sie guckt natürlich auch auf die berühmte King's Speech heute im Parlament.

0: Das ist der Vance Joy Riptide. Bremen 2 ist es hier. Sie gehören gefühlt langsam dazu, genau wie der stereotype britische Regen oder auch das Königshaus, die Regierungskrisen in Großbritannien. Denn die Regierung, schauen wir kurz auf die Fakten, ist seit dem Brexit deutlich instabiler geworden. Ein Trend, der offenbar auch unter der neuen Regierungspartei Labour anhält. Nach einer Reihe krachender Niederlagen bei Kommunal- und Regionalswahlen und damit verbundenen Rücktrittsforderungen will der britische Premierminister jetzt aber trotzdem unbedingt im Amt bleiben. Heute steht sogar die berühmte King's Speech an, wo der König ins Parlament kommt und das Programm der Regierung vorträgt. Das schauen wir uns genauer an. In London begrüße ich jetzt unsere Korrespondentin Franziska Hoppen. Guten Morgen nach London.
1: Morgen.
0: Wie groß ist denn die Chance, dass Starmer das politische Programm tatsächlich umsetzen kann, das er da heute dem König vortragen lässt?
1: Ja, schwer zu sagen. Also ich habe den Eindruck, dass die Lage wirklich volatil ist. Du hast es gesagt, Starmer selbst will ja weiter regieren. Er hat sogar von einer zweiten Amtszeit gesprochen und hat auch mehr als 100 Abgeordnete, die ihre Unterstützung ausgesprochen haben, aber eben auch fast 90, die seinen Rücktritt fordern. Und ein großer restlicher Teil der Abgeordneten hat sich gar nicht geäußert. Also der Eindruck entsteht, dass diese Partei tief gespalten ist. Und da stellt sich natürlich die Frage, wie ein Premier so auch weiterarbeiten kann überhaupt. Und deshalb sagen viele Beobachter, es ist nicht eine Frage, ob er geht, sondern wirklich wann. Und deshalb mutet diese King's Speech vor dem Hintergrund natürlich auch ein bisschen seltsam an heute.
0: Aber gucken wir uns das nochmal genauer an. Wie hat es damals denn mit Labour geschafft, so schnell so weit unten in der Wählergunst anzukommen?
1: Die haben halt auch nie weit oben angefangen. Also man muss sagen, Labour ist zwar mit einem Erdrutschsieg an die Macht gekommen 2024, aber es ist auch noch nie eine Partei mit so vielen Sitzen und so wenig Stimmen eingezogen. Das liegt halt am Wahlsystem. Und die meisten Wähler haben schon damals gesagt, wir haben die auch nur gewählt, damit die Tories endlich abgesetzt werden. Also da gab es nie viel Begeisterung. Und dann sind sie ja angetreten mit diesem großen Versprechen, alles anders zu machen als die Tories, Change. Und den spürt man im Alltag einfach nicht. Das Leben ist genauso teuer wie vorher. Die Migration ist vielen Briten zu hoch. Und dann hat Labour sich noch so ein paar Kehrtwenden und unbeliebte Reformen erlaubt, wo viele Briten sagen, also die wissen eigentlich selbst nicht mehr, wofür die überhaupt stehen.
0: Und wenn Starmer das politisch nicht überstehen sollte, was du ja schon angedeutet hast, dann wäre das ja, wenn ich richtig mitzähle, der vierte Premier in nur 5 Jahren. Macht Labour dann weiter? Hat es überhaupt das politische Personal dafür?
1: Also die kurze Antwort auf die Personalfrage ist nein. Es gibt zwar ein paar Anwärter, den Gesundheitsminister zum Beispiel, der ist aber dem linken Flügel eher zu rechts. Dann die Ex-Vize-Chefin der Partei, die hat aber eine Kontroverse um Steuernachzahlungen an der Backe. Die ist manchen zu links. Dann sehen andere wieder Andy Burnham als Heilsbringer. Das ist der Bürgermeister von Manchester, der aber gar nicht antreten kann, weil er keinen Parlamentssitz hat. Also das ist gerade Starmers größtes Ass im Ärmel, dass es keine Alternative gibt, die die ganze Partei hinter sich vereinen kann. Und deshalb ist auch der offizielle Prozess zur Anfechtung noch nicht gestartet worden, aber der schwelt natürlich die ganze Zeit im Hintergrund.
0: Das heißt, wie kann es politisch in Großbritannien weitergehen, wenn beide großen Parteien so angeschlagen sind? Also profitieren die Tories von Labours Schwäche oder freut sich ein Nigel Farage mit seiner rechtspopulistischen Partei Reform UK?
1: Eher Letzteres. Also die Tories sind, muss man sagen, fast in der Bedeutungslosigkeit verschwunden. Reform UK, die Rechtspopulisten, die waren noch nie an der Macht bislang. Die hatten noch nie echte Verantwortung, konnten deshalb auch keine Fehler machen. Und deshalb haben viele Wähler das Gefühl, ja, das ist doch mal was Neues und eine echte Alternative. Dann gibt's auch die Grünen. Die haben bei den Kommunal- und Regionalwahlen letzte Woche auch viele Stimmen bekommen, vor allem von Labour-Wählern. Aber die holen, auch wieder wegen des Wahlsystems, nicht so viele Sitze Reform. Und das heißt, wenn die Briten jetzt 2029 bei der Parlamentswahl so wählen würden wie letzte Woche, dann könnte tatsächlich Nigel Farage Premierminister werden. Wobei man auch sagen muss, sind noch ein paar Jahre hin und Briten wählen, wenn es drauf ankommt, dann doch eher moderat.
0: Wie also weiter in Großbritannien auch, da große Regierungskrise, heute erstmal die King's Speech und da halten wir Sie natürlich auf dem Laufenden hier bei Bremen 2. Vielen Dank für das Gespräch. Aus London zugeschaltet war das Franziska Hoppen. Dir schönen Dank.
1: Gerne.

Das ist die Bonnie Riot, Nick of Time. Wir gucken mal kurz auf die Straßen, auf den Verkehr. Vorsicht bitte auf der A1 Osnabrück Richtung Bremen. Zwischen dem Dreieck Stuhr und Bremen-Brinkum steht ein defekter LKW. Bitte fahren Sie an dieser Stelle besonders vorsichtig.

finden wollen, ist das hier ein Song von Fink, wenn du mich suchst. Du weißt ja, wo du mich findest. 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Kurzer Verkehrsmeldung. Vorsicht bitte auf der B212 Nordenham Richtung Gandakesee zwischen B437, Weserquerung und Rodenkirchen-Hietingen. Steht ein defektes Fahrzeug, bitte da auf Vorsicht.

0: Matthew E. White und Flo Morrissey, look at what the light did now.
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6: Und das hier, das sind die aktuellen Temperaturen. Noch ein bisschen frisch da draußen. Bremen zum Beispiel am Rhododendronpark. Viele, viele Wolken bei 9 Grad. Bremerhaven am Radartum auch bedeckt bei 9. Und Wulsdorf auch viele Wolken, bisschen Sonne bei 9 Grad. Heute Vormittag ein Mix aus Sonne und Wolken und ab und an etwas Regen. Der wird dann später mehr. Es kann auch Graupelgewitter geben bei maximal 11 bis 14 Grad.
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6: Vorsicht bitte, auf der A1 Osnabrück Richtung Bremen zwischen dem Dreieck Stuhr und Bremen-Brenkum steht ein defekter LKW. Und nochmal Vorsicht auf der B212 Norden Hamm Richtung Gandakesee zwischen der B437 Weserquerung und Rodenkirchen-Hiddingen steht auch ein defektes Fahrzeug. A1 Osnabrück Richtung Bremen zwischen dem Dreieck Stuhr und Bremen-Asten 5 Kilometer stockender Verkehr da vor der Baustelle. Und A1 Osnabrück Richtung Bremen, die Ausfahrt Bremen-Brinkum, ist wegen Bauarbeiten bis 11 Uhr heute Vormittag gesperrt. Letzte Meldung aus Bremen. Der Autobahnzubringer Hemelingen A1 Richtung Gewerbepark Hansa-Linie wird zwischen der A1 Bremen-Hemelingen und Europaallee wegen Bauarbeiten als Einbahnstraßenregelung von 22 Uhr bis Montag 12 Uhr eingerichtet für Sie.
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6: Einbahnstraßenregelung, schönes Wort. So, sie gibt nie Widerworte, sie ist sehr charmant und in vielen Bereichen sogar bestens informiert, je nachdem, wie man sie fragt. Und sie gibt sogar vor, sowas wie Empathie zu fühlen. Zugegeben, nicht sehr glaubhaft, aber das reicht schon für eine vermeintlich tolle Freundschaft oder einen gut gemeinten Rat von einer KI, einer künstlichen Intelligenz, denn die wird immer häufiger auch um persönlichen Rat oder Beistand gefragt und hat Menschenfresserpotenzial, sagt zumindest unser Kolumnist Dietmar Wischmeier, Spielverderber, wie immer. Was er damit meint, hören Sie gleich hier. Guten Morgen.

0: Elbow sind das hier auf Bremen 2. Sie riecht nicht unangenehm und sie atmet einem auch nicht ungefragt in den Nacken in einer langen Supermarktschlange, was ich sehr schön finde. Und sie sagt immer das, was man hören will. Ach ja, und Stammtischparolen haut sie auch nicht einfach ungefragt raus. Top, oder? So eine KI, da können die hier auf keinen Fall mithalten.
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2: Wir alle kennen gruselige Geschichten aus Begegnungen mit anderen Insassen unseres Genpools, landläufig Verwandtenbesuch geheißen. Unglaublich, welch haarsträubenden Blödsinn diese Menschen vor sich hin brabbeln. Heldengeschichten aus dem Berufsleben und Opferstories an der Radarfalle bilden die Klassiker. Aber auch politische Halbwahrheiten und Verschwörungsgelaber gehören zum Repertoire. Das Schlimmste aber sind nicht die Themen, sondern deren dilettantische Aufbereitung. Kein Drama, keine Pointe, nur eine Aneinanderreihung von Erinnerungsfetzen. Und mittendrin der unglaubwürdigste Held aller Zeiten, der Erzähler selbst. Kein Wunder, dass man als Kind, Jugendlicher und danach erst recht den Kontakt zu diesen Zeitdieben mied wie der Teufel das Jobcenter. Doch endlich gibt es einen Ausweg aus dem Martyrium des Kontakts mit anderen Mitmenschen, die künstliche Intelligenz. Schon 40% aller jungen Erwachsenen reden lieber mit der KI als mit Opa und der Nachbarin. Bei den unter 30-Jährigen sind es schon 70%, die mit dem Chatbot parlieren. Und selbst von Ü60 ziehen 59% die KI den Chat Humans vor. Da ist das Gebarme der stets Besorgten natürlich groß. Das Zwischenmenschliche ginge verloren. Ja, das tut es wohl. Aber der Zwischenmensch, halb Zecke, halb Schimpanse, ist auch nicht unbedingt jemand, dessen Kontakt man ständig sucht. Im Alltag rückt er einem viel zu nah auf die Pelle, in Bus und Bahnen, im Supermarkt, überall ist alles voll mit diesen zwischenmenschlichen Geschöpfen. Dachte man, die moderne Technik erlöse einen von diesen Zwangskontakten, so sah man sich einer Flut von E-Mails, SMS und WhatsApp-Gequassel ausgeliefert. Junge Nachwuchs-Zwischenmenschen zerbrechen schon an diesen Kontaktbombardements. Und auch als Erwachsener wünscht man sich oft nichts mehr als kein WLAN, kein Netz. Und auch die Tauben machten nichts außer Autos voll zu kacken. In dieser überkontaktierenden Welt erscheinen Wesen, die nur sprechen, wenn sie gefragt werden, wie das Paradies. Und wenn sie dann auch noch höflich sind und über vieles Bescheid wissen, umso besser. Bei ständigem und ausschließlichem Kontakt mit Chatbots wird man allerdings zu einem soziopathischen Menschenfresser. Ja, nun, etwas Schwund ist immer.
0: Ja, und mehr Wischmeier gibt's auch bei uns im Netz auf bremen2.de. Und das hier ist eine aktuelle Gefahrenmeldung. Nee, sogar zwei, eine zweite ist gerade reingeploppt. Vorsicht bitte auf der A1 Bremen Richtung Osnabrück. Zwischen dem Rastplatz Mahndorfer Marsch und Bremen-Hemelingen steht ein defektes Fahrzeug und nochmal Vorsicht in beiden Richtungen. Auf der A7 Hannover Richtung Hamburg zwischen Flehstedt und Marmsdorf in Höhe der Raststätte Harburger Berge sind Personen auf der Fahrbahn. Bitte Vorsicht dort.

viel los auf den Straßen heute. Vorsicht bitte auf der A27 Bremen Richtung Walsrode. Zwischen Walsrode West und Walsrode Süd liegen Gegenstände. Fahren Sie da bitte besonders vorsichtig. Und das war der Verkehrsfunk hier auf Bremen 2.

0: Bruno Mars ist es hier auf Bremen 2. Achtung, jetzt folgt ein Reizwort. Es heißt nämlich Heizungsgesetz. Ist ja noch gar nicht so lange her, da konnte man mit Robert Habecks Heizungsgesetz quasi die ganze Bundesrepublik in Wut versetzen. Die Gegner waren aber mal so vehement dagegen und die Befürworter wiederum ebenso vehement wahlweise für das Gesetz oder gegen die Kritiker. Wie auch immer, jetzt ist ja das Heizungsgesetz wieder da und doch ganz anders, denn jetzt beschließt die aktuelle Bundesregierung, man erinnert sich, insbesondere die Union, was vehement dagegen, ihr eigenes Heizungsgesetz.
1: Jeder Hausbesitzer soll sich in Zukunft die Heizung einbauen dürfen, die er oder sie will. Also auch Öl- und Gasheizung sollen erlaubt bleiben. Es gibt aber Vorschriften, was in der Heizung dann verbrannt werden darf. Ab 2029 sollen den fossilen Brennstoffen schrittweise andere beigemischt werden. Also zum Beispiel Wasserstoff oder Bioöl. Und deren Anteil soll über die Jahre immer weiter steigen. Die Koalition nennt das Biotreppe. Und für das Einhalten dieser Biotreppe sind die Öl- und Gasversorger zuständig. Wärmepumpen sollen übrigens auch weiterhin gefördert werden.
0: Aus alt macht neu, jetzt also ein Heizungsgesetzesvorschlag von der CDU. Angesehen haben wir uns das kurz mit dem Kollegen Maximilian Ulrich aus dem Hauptstadtstudio hier auf Bremen 2.

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Und zwar ist es hier mit einem Blick auf die Straßen. Vorsicht bitte auf der A27 Bremen Richtung Bremerhaven. In der Ausfahrt Bremen-Überseestadt liegen Fahrzeugteile. Vorsicht bitte an dieser Stelle.

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1: Mit Falco Poppe. Brimmel-Landgericht erklärt Milka-Verpackung für irreführend. Entlastungsprämie ist laut CDU-CSU vom Tisch. Bremer Klinikum Mitte lagert Pathologie aus. Das Wetter, Sonne und Wolken, dazu erst einzelne, ab dem Mittag teils kräftige Schauer, maximal 14 Grad. Die neuen Schokotafeln der Marke Milka mit weniger Inhalt verstoßen gegen das Wettbewerbsrecht und dürfen so nicht verkauft werden. Das hat das Landgericht Bremen entschieden und damit eine Klage der Verbraucherzentrale Hamburg stattgegeben. Einzelheiten aus der Nachrichtenredaktion von Michael Nenzer.
2: Der Hersteller Mondelez hatte bei vielen Milka-Tafeln das Gewicht von 100 auf 90 Gramm verringert. Dabei veränderte sich die Verpackung jedoch kaum. Mondelez darf nun erst einmal diese Tafeln nicht mehr in den Verkauf bringen. Das Gericht hatte schon vor 3 Wochen angedeutet, dass Kunden durch die neue Verpackung getäuscht werden könnten. Den Worten des Vorsitzenden Richters nach erkenne der Verbraucher keinen Unterschied bei der Tafel mit weniger Inhalt. Mondelez kann noch Rechtsmittel gegen das Urteil einlegen.
1: Die Spitzen von Union und SPD haben ihren Fahrplan für die kommenden Wochen beschlossen. Nach den rund 6-stündigen Beratungen im Kanzleramt hieß es von Teilnehmern, man wolle nun die Einzelheiten für die Reformen der Rente und der Einkommensteuer abstimmen. Aus Berlin, Nicole Markwald.
3: Der Bundeshaushalt 2027 soll fertiggestellt werden, ohne dafür auf Rücklagen zuzugreifen, trotz milliardenschwerer Lücke. Bedeutet im Umkehrschluss, der Spardruck für die Ministerien bleibt hoch. Die Rücklage umfasst rund 10 Milliarden Euro, sie ist aber eigentlich für den Haushalt 2028 vorgesehen. Auch die CO2-Bepreisung soll im kommenden Jahr stabil bleiben. Der Preis pro ausgestoßener Tonne des klimaschädlichen Gases Kohlendioxid soll damit weiter zwischen 55 und 65 Euro liegen, wie schon seit Beginn dieses Jahres.
1: Die Entlastungsprämie für Arbeitnehmer ist nach Angaben der Führung der Unionsfraktion vom Tisch. Der Koalitionsausschuss habe entschieden, das Vorhaben nicht weiter zu verfolgen, schrieben Fraktionschef Jens Spahn von der CDU und CSU-Landesgruppenchef Alexander Hoffmann an die Abgeordneten der Union. Die Nachricht liegt der deutschen Presseagentur vor. US-Präsident Donald Trump ist auf dem Weg zu einem Staatsbesuch in China. Mit Staats- und Parteichef Xi Jinping will er über mehrere Streitthemen und ein mögliches Handelsabkommen sprechen. Es ist Trumps erster China-Besuch seit 2017. Aus Peking, Benjamin Eisel.
4: Die Beziehungen der beiden Großmächte haben sich seitdem deutlich verschlechtert. Chinas Führung tritt zudem deutlich selbstbewusster auf. Neben der strategischen Rivalität und dem Handelskonflikt der beiden größten Volkswirtschaften der Welt gibt es viele Streitthemen. Darunter die Spannungen um die demokratisch regierte Insel Taiwan, die Chinas Führung für sich beansprucht und die USA mit Waffen versorgen. Auch das Thema Iran dürfte besprochen werden. Chinas Führung gilt als wichtiger Partner des Regimes in Teheran, hat zuletzt viel iranisches Öl gekauft und unter anderem Dual-Use-Güter an den Iran verkauft, die sowohl zivil als auch militärisch eingesetzt werden können. Wegen der vielen Differenzen erwarten Beobachter keine allzu großen Ergebnisse des Gipfels.
1: Ermittler der Zentralen Kriminalinspektion Oldenburg haben vergangene Woche den mutmaßlichen Admin des früheren Darknet-Marktplatzes Dream Market festgenommen. Gegen ihn wird laut Polizei unter anderem wegen des Verdachts der gewerbsmäßigen Geldwäsche und wegen Drogenhandels ermittelt. Bei Durchsuchungen in Schleswig-Holstein und in Hamburg fanden die Ermittler rund 12 Kilogramm Gold und große Mengen Bargeld. Die Pathologie des Klinikums Bremen-Mitte wird voraussichtlich ab Juli von einem anderen Institut übernommen. Damit reagiert das Krankenhaus auf falsche Brustkrebsbefunde der Pathologie im vergangenen Jahr. Die Fälle wurden bislang nicht extern aufgeklärt. Mit dem Thema hat sich gestern die Gesundheitsdeputation der bremischen Bürgerschaft befasst. Aus der Regionalredaktion Buten und Binnen, Emmy Thume.
5: Für 2 bis 3 Jahre soll die Pathologie des Klinikums Bremen-Mitte Außenstelle eines anderen Instituts werden. Nach Buten und Binnen-Informationen handelt es sich dabei um die Pathologie Göttingen. Gleichzeitig verbleibt ein Team von Fachkräften vor Ort, heißt es vom Klinikverbund Gesundheit Nord. Perspektivisch soll die Bremer Pathologie Strukturen des Partnerinstituts übernehmen und dann wieder eigenständig werden. Die Übergangslösung soll den Betrieb der Pathologie sichern und auch Vertrauen wiederherstellen. Denn das ist durch die falschen Brustkrebsbefunde, die im vergangenen Jahr durch das Institut entstanden waren, verloren gegangen. 34 Frauen waren in der Folge falsch therapiert worden.
1: Der Semesterbeitrag an der Bremer Universität steigt im nächsten Semester um 18 Euro auf rund 443 Euro. Grund dafür sind die gestiegenen Kosten für das Deutschlandticket. Der Allgemeine Studierendenausschuss kritisiert das. Er war davon ausgegangen, dass das Land die Kosten ausgleicht. Laut dem Bremer Wissenschaftsressort wurde im Bremer Haushalt Geld eingeplant, um die Studierenden zu entlasten. Das Ressort arbeitet daran, dass die Beiträge zum Sommersemester des kommenden Jahres wieder etwas sinken. Und das waren die Nachrichten mit Falco Puppe.
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6: Und so schauen sie aus, die aktuellen Temperaturen. Bremen im Schnurr, ja, viele Wolken, bisschen Sonnenschein bei 11 Grad. Bremerhaven am Historischen Museum, auch viele Wolken, ganz leicht Sonnenschein bei 9 und Sieke auch leicht bewölkt bei 10 Grad. Heute Vormittag ein Mix aus Sonne und Wolken und ab und an etwas Regen. Der wird dann später mehr, es kann auch Graupelgewitter geben bei maximal 11 bis 14 Grad.
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6: Vorsicht bitte auf der A27 Bremerhaven Richtung Bremen. Zwischen Bremen Industriehafen und dem Rastplatz Osterwiesen liegen Metallteile. Und nochmal Vorsicht bitte auf der A27 Bremen Richtung Bremerhaven. In der Ausfahrt Bremen-Überseestadt liegen Fahrzeugteile. A1 Osnabrück Richtung Bremen. Zwischen dem Dreieck Stur und Bremen-Arsten 5 Kilometer stockender Verkehr, da vor der Baustelle. Und Bremen, der Autobahnzubringer Hemeling, A1 Richtung Gewerbepark Hansa-Linie, wird zwischen der A1 Bremen-Hemeling und Europaallee wegen Bauarbeiten als Einbahnstraßenregelung von 22 Uhr bis Montag 12 Uhr eingerichtet.
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6: Kommen Sie gerne mit uns ins Theater, in die wunderbare Zauberflöte. Die Oper feiert ja bald im Theater Bremen Premiere und für die können Sie gleich zwei Karten erspielen, gewinnen. Und hier im Halbwissen-Quiz für die Vorstellung am Freitag, den 29. Mai. Wie genau Sie an diese zwei schönen Karten kommen, erkläre ich gleich nach Musik von Roddy Frame und Christoph Maé.

0: Das ist der Christoph Mael hier bei Bremen 2. So tauchen Sie mit uns ein, nicht ins Meer, sondern in die Welt und die Geschichten vom Prinzen Tamino, der ja mit Hilfe des Vogelfängers Papageno die entführte Pamina retten will, wo viele Prüfungen überstanden werden müssen und am Ende vielleicht die große Liebe wartet. Das ziemlich verkürzt und knapp die Geschichte der Oper Die Zauberflöte von Wolfgang Amadeus Mozart, die ja bald Premiere feiert am Theater am Goetheplatz. Julian Bayer, Redakteur der Sendung, den habe ich gefragt, wann ist denn nochmal genau Premierenzeit?
1: 23. Mai am Samstag, also ein ganz kleines bisschen ist noch hin. Um 19 Uhr ist dann die Premiere und dann gibt es noch einen weiteren Termin im Mai und viele im Juni und auch noch im Juli, wo wir dann die Zauberflöte am Theater am Goetheplatz sehen können, inszeniert von Marco Stormann, der ja dann auch in der neuen Spielzeit der leitende Regisseur am Musiktheater werden wird. Also vielleicht auch von ihm schon mal so ein Ausblick, was er hat. Das ist ja nicht seine erste Produktion am Theater Bremer, vielleicht so ein Ausblick, was ihn gerade so inszeniert. Auf jeden Fall die Liebe, du hast es ja angesprochen, ne? Diese schöne Geschichte und so viel, glaube ich, darf man bei Mozart, ist ja jetzt nicht das Neueste, vorwegnehmen, dass die Liebe stärker ist als Gefahren, als knifflige Situation, kann man heutzutage nicht noch mehr betonen. Und die Zauberflöte hat ja nicht nur Liebe als Botschaft, sondern auch Liebe im Klang.

0: Ja, musikalische Leitung, Sascha Jankewitsch, können wir auch noch sagen, weil es klingt schon schön, was wir sicherlich dann auch hören werden im Theater Bremen. Ich bin gespannt, wie Sie das Marco Stormann und Sascha Jankewitsch gemeinsam inszenieren und dann auch erklingen lassen werden ab Mai.
1: Ja, und Infos waren das von Julian Bayer aus unserem Bremen 2-Team. Und um diese zwei Karten für die Zauberflöte können Sie gleich mit mir spielen im Halbwissen-Quiz. Was dürfen Sie dafür tun? Einmal mit mir telefonieren, wenn Sie mögen. Und spielen eine Runde Halbwissen hier im Radio. Rufen Sie jetzt gerne an unter der 0421 246624. Da stelle ich Ihnen gleich insgesamt 6 Wissensfragen. Und bei nur 3 richtigen Antworten ist hier unser Halbwissen-Quiz. Bekommen Sie die 2 Karten für die Oper Zauberflöte im Theater Bremen. Und zwar können Sie dahin dann Ende Mai. Bremen 2 ist das hier. 0421 246624. 0421 246624.

Das ist nochmal Bremen 2, unser Verkehrsfunk. Und wir schauen nochmal auf die aktuelle Lage auf den Straßen. Vorsicht bitte auf der A1 Osnabrück Richtung Bremen. Zwischen Lohne-Dicklage und Kloppenburg steht ein defektes Fahrzeug wegen Bauarbeiten. Fahren Sie an dieser Stelle bitte besonders vorsichtig.

0: Engelsgesang hier aus dem Radio. Extra für Anja Niehaus aus Osnabrück. Die möchte nämlich gerne mit mir das Halbwissen-Quiz spielen. Einen wunderschönen guten Tag.
1: Ja, guten Morgen.
0: So, Sie rufen aus Osnabrück an. Wie lange fahren Sie von Osnabrück nach Bremen, Downtown?
1: Eine Stunde mit dem Zug.
0: Und das wollen Sie auch machen?
1: Ja, auf jeden Fall.
0: Für die Zauberflöte.
1: Richtig.
0: Das ist ja schön. Ist das dann so ein Abendausflug oder sind Sie öfter mal hier bei uns in der Stadt?
1: Wir sind öfter und gerne in der Stadt.
0: Und was machen Sie dann hier bei uns?
1: Mein Mann liebt die Teilnahme an Werder-Spielen.
0: Herrlich, das gibt schon mal drei Punkte.
1: Und ich bin dann in der Regel noch so in der Stadt unterwegs. Gibt es kulturell ja auch immer Möglichkeiten. Nee, wir sind gerne in der Stadt.
0: Und kommen Sie jetzt auch am Wochenende, wenn Werder hier Heimspiel? Obwohl es geht
1: ja
0: eigentlich
1: um
0: nichts
1: mehr. Nein,
0: ich glaube,
1: es ist schon, genau, die Entspannung ist schon da.
0: Kann man ja gar nichts mehr richtig reißen, außer vielleicht bis drei Trostpunkte holen gegen Dortmund. Na gut, wann haben Sie denn das letzte Mal die Zauberflöte live gesehen?
1: Oh, das ist schon wirklich eine ganze Weile her. Sicher 8 Jahre, würde ich sagen.
0: Dann wird es also allerhöchste Eisenbahn, dass Sie da mal wieder hingehen. Kommt denn auch der Gatte mit?
1: Ja, der Gatte oder vielleicht die Nichte, das werde ich noch entscheiden.
0: Das schauen Sie nach. Na gut, dann spielen wir beide los. Ich stelle Ihnen 6 Fragen und wie gesagt, Halbwissen. Bei nur 3 richtigen Antworten gehen Sie in die Zauberflöte.
1: Wunderbar.
0: Hier kommt die erste. Das Wetter macht seinem Ruf ja gerade alle Ehre. Schließlich soll es ja dem Volksmund nach an bestimmten Tagen im Mai nochmal kalt sein. Wie nennt man diese Tage nochmal?
1: Die Eisheiligen.
0: Richtig. Cem Özdemir wird heute aller Voraussicht nach zum Ministerpräsidenten gewählt. Von welchem Bundesland nochmal?
1: Baden-Württemberg.
0: Sind die Fragen zu einfach? Ich kann noch eine Schippe drauflegen. Regierungskrisen. In Großbritannien kennt man ja inzwischen schon reichlich. Wie heißt denn der aktuelle Premier, der sich derzeit vielen Rücktrittsforderungen gegenüber sieht, aber sich festkrallt an seinem Amt?
1: Starmer, ne?
0: Richtig, Keir Starmer ist das. Tolle Filme schauen bei tollem Wetter und mit Blick aufs Meer. Nein, nicht in Bremen, sondern bei anderen Filmfestspielen gerade. Wo denn nochmal genau?
1: In Cannes.
0: Auch richtig. Morgen sind sie wieder zu sehen. Männer, hordenweise Männer mit Bollerwagen und viel Sprit drin. Und die feiern dann Vatertag. Dabei ist ja morgen eigentlich ein anderer offizieller Feiertag. Wie heißt denn der nochmal?
1: Himmelfahrt.
0: Nachdem US-Präsident Trump ja zuletzt vor allem eher martialisch aufgefallen ist, ist er jetzt wieder in diplomatischeren Tönen, sanfteren Tönen unterwegs, auf Staatsbesuch nach
1: China.
0: Also das ist ja schon fast streberhaft. Gratulation nach Osnabrück. Sie gehen sowas von. Sie gehen sowas von in die Zauberflöte und dann wünsche ich Ihnen eine richtig schöne Zeit in Bremen. Liebe Grüße.
1: Ja, herzlichen Dank.
0: Tschüss.
1: Tschüss, eine gute Zeit.

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3: Und das sind die aktuellen Temperaturen. Bremen am Roland, viele Wolken. Ja, Sonne gerade eher nicht so wirklich. Bei 11 Grad. Bremerhaven am Klimahaus auch bedeckt bei 10. Und Wangerland-Toxil gerade eben vorbeigeschaut. Sieht genauso aus wie hier. Am Festland auch 9 Grad. Heute Vormittag ein Mix aus Sonne und Wolken und ab und an etwas Regen. Das wird dann später kräftig mehr. Es kann auch Graupelgewitter geben bei maximal 11 bis 14 Grad.
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3: Vorsicht bitte. Auf der A1 Osnabrück Richtung Bremen zwischen Lohne-Dinklage und Kloppenburg steht ein defektes Fahrzeug wegen Bauarbeiten. A1 Osnabrück Richtung Bremen zwischen dem Dreieck Stuhr und Bremen-Asten 5 Kilometer stockender Verkehr da vor der Baustelle. Und Bremen, der Autobahnzubringer Hemelingen A1 Richtung Gewerbepark Hansa-Linie, wird zwischen der A1 Bremen-Hemelingen und Europaallee wegen Bauarbeiten als Einbahnstraßenregelung von 22 Uhr bis 12 Uhr eingerichtet.
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3: Vielleicht suchen Sie ja noch nach einer Jazzplatte für den Frühsommer mit federleichten Songs, mit denen Sie sich dann mit einem Kaffee oder einem Tee morgens in die Sonne setzen können, wenn sie denn mal wieder da ist. Ich hätte eine Idee. Kommt von der preisgekrönten Jazzsängerin Stacey Kent. Eine Platte voller Liebe ist das, A Time for Love. Da hören wir jetzt gleich mal rein. Guten Tag.

0: Alec Benjamin ist es.
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0: Ja, und die kommt heute von einer Frau, die ist mehrere Jazz Awards schwer. Sie hat nicht nur den renommierten BBC Jazz Award bekommen, auch den British Jazz Award und einen Grammy, also eine Grammy-Nominierung auch noch obendrauf, die Jazzsängerin Casey Stand. Die ist jetzt nach kurzer Pause mit einem neuen Album am Start. Ein Werk, das klingt, als würde man in einem kleinen Café einen entspannten Nachmittag verbringen. Auf ihrer neuen Platte A Time for Love zeigt die US-amerikanische Jazzsängerin, wie viel Ausdruck in leisen Tönen stecken kann und dass künstlerische Reife manchmal vor allem eins heißt, Mut zum Weglassen, Mut zu weniger. Carlotta Röllecke aus der Bremen 2 Musikredaktion hat sich diese Platte für Sie angehört.
2: Der Opener Lucky to be Me ist minimalistisch gehalten. Leichtes Klavier im Hintergrund, die feste, klare Stimme im Fokus. Stacey Kent versprüht Lebenserfahrung und Selbstsicherheit. Ihre Stimme klingt lässig, die Sängerin versteckt sich nicht und traut sich aber auch, sanfte Hauchmomente einzubauen. 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

0: Bekannt geworden ist Stacey Kent für ihren Bossa Nova Sound. Der ist auf ihrem 14. Album zwar auch in einigen Stücken präsent, aber es dominiert ein reduzierter, intimer Klang, getragen von Klavier und Saxophon. So wirkt A Time for Love wie ein sehr persönlicher Raum.
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0: Auf dem Album versammelt die Sängerin auch einige Stücke aus dem Great American Songbook, eine Sammlung bekannter US-Standards aus Musical, Film und Jazz, wie The Shadow of Your Smile oder der Titeltrack A Time for Love, der zum erweiterten Kanon gehört. Stacey Kent hält die Nostalgie im Zaum, singt luftig und verträumt.

0: Neben Jazzstandards vertont Kent andere Klassiker der Musikgeschichte. Der Song La Javanaise von Serge Gainsbourg klingt bei Stacey Kent beschwingt. Bossa Nova trifft auf Chanson.
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0: Das Cover von God Only Knows von den Beach Boys bleibt zurückgenommen. Das Klavier hält sich vornehm im Hintergrund. Stacey Kents Ehemann Jim Tomlinson setzt mit dem Saxophon Akzente, wie eine Antwort auf ihren Gesang.

besonders schön ist Kents Version von Burt Bacharachs Trains and Boats and Planes geworden. Das Duett mit Tomlinson wirkt zunächst unscheinbar, zieht aber mit seiner ruhigen Atmosphäre schnell in den Bann. 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

0: Spätestens hier wird klar, Stacey Kent hat ihre künstlerische Mitte gefunden und macht nur noch das, was sich gut anfühlt.
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0: Mit Carinhoso und E la chiamano estate kehrt die Sängerin am Ende von A Time for Love zu ihren Wurzeln zurück. Fließender Bossa Nova. Unaufgeregt, mit Exotika-Anklängen durch Glöckchen und Flöte und rundet das Album perfekt ab.
2: Und dann hat man es echt geschafft im Leben. Nur das machen, was einem gut tut. Und ganz viel Liebe kann man auch gut gebrauchen in unruhigen Zeiten, kommt von der Jazzsängerin Stacey Kent. A Time for Love heißt ihr neuestes Album und Carlotta Röllecke aus unserer Musikredaktion hat reingehört. Für Bremen 2.

0: All I Want of Surrender, Nick Mulvey singt hier bei Bremen 2. Eines lässt sich jetzt schon mit ziemlicher Sicherheit im Voraus sagen, es wird great gewesen sein, vielleicht auch terrific oder mindestens amazing. Superlative kennen ja keine Grenzen, wenn denn der US-Präsident Donald Trump halt so von seiner Arbeit redet. Dabei wird sein Treffen mit Chinas Staatspräsident Xi Jinping vermutlich alles andere als einfach. Die Kollegin Nina Barth mit einem kleinen Ausblick aus Peking.
1: China wird wunderbar, der Besuch bei Präsident Xi wird großartig, sagt Trump vor ein paar Tagen.
2: China, it's going to be amazing. The visit with China and Chairman Xi, that's going to be great.
1: Viel Pomp wird es für Trump geben. Die Chinesen werden sich nicht lumpen lassen. Der US-Präsident steht innenpolitisch unter Druck, will Ergebnisse, die er zu Hause als Erfolg verkaufen kann. Zum Beispiel eine Zusage Chinas, weitere Boeings und mehr Agrarprodukte aus den USA zu kaufen. Aber die Situation im Nahen Osten wird für Trump das entscheidende Thema sein. Eigentlich hätte der Gipfel in Peking schon Ende März stattfinden sollen. Trump sagte ab, wegen des Krieges gegen Iran. Große Durchbrüche sind bei dem Treffen nicht zu erwarten. Aber tatsächlich wäre es für die USA schon ein Erfolg, wenn die beiden Supermächte sich darauf verständigen, ihre Beziehung stabilisieren zu wollen, inklusive Verlängerung des Handelsfriedens.
0: Heute ist er also auf einer Reise mit komplexen Themen im Gepäck unterwegs. Der US-amerikanische Präsident Donald Trump reist nach China und unsere Korrespondentin Nina Barth war das mit einem kleinen Ausblick auf die Reise hier auf Bremen 2. Und nochmal ein Blick auf den Verkehr. Vorsicht bitte in beiden Richtungen auf der A1 Bremen Richtung Osnabrück. Kurz vor der Abfahrt Hemelingen sind Personen und Hunde auf der Fahrbahn. Und Vorsicht bitte auch auf der A1 Osnabrück Richtung Bremen. Zwischen dem Dreieck Stur und Bremen-Brinkum steht ein defekter LKW. Da bitte Vorsicht.

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1: Kommt von Florian Bentsch.
2: Lady Gaga ist eine Kunstfigur der Sängerin Stefanie Germanotta. David Bowie, eine Art Pseudonym, das sich David Robert Jones auf der Bühne wie ein Mantel umlegte. Selbst Picasso machte sich selbst zur Marke und fast zur Karikatur. Die Selbstdarstellung der Künstlerin ist eins der Themen in der Ausstellung Becoming Paula im Paula-Modersohn-Becker-Museum in Bremen.
3: Für viele ist Paula ja so eine bestimmte Vorstellung, ein Bild, eine Projektionsfläche,
2: sagt Museumsdirektor Frank Schmidt. Die Ausstellung folgt der Künstlerin nach Worpswede, wo die Selbstdarstellung im Akt zum zentralen Bildthema wird, das sie bis zu ihrem frühen Tod beschäftigt.
3: Wir wollen zeigen, wie diese Projektionsfläche Paula wird. Wie wurde aus Paula Becker, aus der Schülerin, die in London studiert hat, die in Berlin studiert hat, Worpswede und häufig in Paris war, wie wurde daraus die bedeutendste Künstlerin des 20. Jahrhunderts, Paula Modersohn Becker?
2: Die Ausstellung Becoming Paula, London, Berlin, Worpswede, Paris. Noch bis zum 13. September im Paula Modersohn Becker Museum in Bremen.

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1: Bundesregierung plant härteres Gesetz gegen K.O.-Tropfen. Kabinett beschließt Heizungsgesetz. Bremer Gericht hält neue Tafeln der Milka-Schokolade für irreführend. Das Wetter. Viele Wolken, später regnerisch bis 12 Grad. Wer anderen sogenannte K.O.-Tropfen verabreicht, soll härter bestraft werden. Das Kabinett hat den Gesetzentwurf von Bundesjustizministerin Hubig beschlossen. Er sieht unter anderem vor, solche Substanzen künftig rechtlich wie eine Waffe einzustufen. Ähnlich wie bei Delikten wie Raub oder Sexualstraftaten soll die Mindeststrafe dann 5 Jahre Haft betragen. Bislang liegt sie bei 3 Jahren. Mit K.O.-Tropfen, die zum Beispiel heimlich in Getränken aufgelöst werden, machen Täter ihre Opfer willenlos und gefügig, um sich an ihnen zu vergehen. Bundesjustizministerin Hubig sagte:
2: Die Betroffenen haben oft gar keine Chance, die Übergriffe zu bemerken und abzuwehren. Das ist ganz besonders widerwärtig. Das Strafrecht muss darauf eine harte Antwort geben. Wirksamer Gewaltschutz erfordert konsequente Strafen und deshalb werden wir das Strafrecht nachschärfen.
1: Außerdem hat das Bundeskabinett Änderungen am sogenannten Heizungsgesetz der früheren Ampelregierung auf den Weg gebracht. Danach dürfen Hauseigentümer weiterhin selbst entscheiden, ob sie mit Öl, Gas, Wärmepumpe oder anderen Technologien heizen. Gestrichen wird unter anderem die Regel, dass neue Heizungen zu mindestens 65% klimaneutral sein müssen. Außerdem dürfen Öl- und Gasheizungen auch über 2045 hinaus betrieben werden. Allerdings sollen den fossilen Brennstoffen künftig sogenannte grüne Brennstoffe beigemischt werden, deren Anteil schrittweise steigen soll. Das Landgericht Bremen hat ein Urteil gefällt, in dem Verbraucherschützer wegen einer Schokoladenverpackung geklagt hatten. Die Verpackung der neuen, leichteren Milka-Schokolade verstößt demnach gegen das Wettbewerbsrecht. Das Landgericht Bremen hat einer Klage der Verbraucherzentrale Hamburg stattgegeben. Sie hatte dem Lebensmittelkonzern Mondelez vorgeworfen, die Änderung nicht ausreichend gekennzeichnet zu haben. Die neuen und kleineren Milka-Schokoladentafeln im Handel stuft das Landgericht als Irreführung von Verbrauchern ein. Aus der Regionalredaktion Butten und Binn, Volker Lenz.
3: Die Milka-Schokolade sieht zwar so aus wie früher, aber es ist weniger drin. Das hat das Landgericht Bremen jetzt als relative Mogelpackung bezeichnet. Die kleineren Milka-Tafeln mit weniger Inhalt verstoßen aus seiner Sicht gegen das Wettbewerbsrecht und dürfen so nicht genutzt werden. Anfang 2025 hatte der Hersteller die Tafeln von 100 auf 90 Gramm verkleinert, darauf aber nicht gesondert hingewiesen. Die Irreführung liege in der Diskrepanz zwischen tatsächlichem Inhalt und optisch vermittelter Erwartung bei einem seit Jahren bekannten Produkt, so das Gericht. Nach der Umstellung hätte Milka mindestens 4 Monate lang deutlich darauf hinweisen müssen, dass in der Packung jetzt weniger Schokolade steckt. Das Verfahren hatte in Bremen stattgefunden, weil hier die Deutschlandzentrale von Mondelez ihren Sitz hat.
1: Die geplante Entlastungsprämie für Arbeitnehmer ist nach Angaben der Union endgültig vom Tisch. Fraktionschef Spahn und CSU-Landesgruppenchef Hoffmann haben die Unionsabgeordneten darüber informiert, dass die Regierung das Vorhaben nicht weiterverfolgt. Die schwarz-rote Koalition hatte ursprünglich geplant, dass Arbeitnehmer von ihren Unternehmen eine steuerfreie Prämie in Höhe von 1.000 Euro erhalten. Nachdem aus der Wirtschaft und von Ländern und Kommunen großer Widerstand kam, hatte der Bundesrat das Vorhaben gestoppt. Entlastungen für die Bürgerinnen und Bürger sollen jetzt vor allem über Reformen der Einkommensteuer kommen. In Oldenburg ist ein mutmaßlicher Drahtzieher eines Darknet-Forums festgenommen worden. Auf der Plattform wurde offenbar mit Drogen, Falschgeld und ausspionierten Daten gehandelt. Der 49-Jährige ist der Admin der Seite. Er ist also für das Forum technisch verantwortlich. Anna Schlieter in Oldenburg, wie sind Ihnen die Ermittler denn auf die Schliche gekommen?
4: Behörden in den USA waren auf den Mann aufmerksam geworden, weil er in großen Mengen mit Kryptowährungen und Gold hantierte. Beim ZKI in Oldenburg gibt es einen Schwerpunkt für Cyberkriminalität. Zusammen mit den Amerikanern haben die Ermittler dann herausgefunden, dass der 49-jährige Administrator bei Dream Market gewesen sein soll. Das war bis 2019 ein Marktplatz für Illegales wie Drogen und Geldwäsche im Darknet, einem versteckten Teil des Internets. Die Ermittler durchsuchten Häuser in Hamburg und Schleswig-Holstein und fanden unter anderem 11,5 Kilo Gold, große Mengen Bargeld und digitale Beweise. Der Mann sitzt aktuell in U-Haft.
1: Das waren Nachrichten mit Resa Waffa.
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5: Ja, und das hier, das sind die aktuellen Temperaturen und die sind immer noch recht frisch da draußen. Bremen zum Beispiel am Universum, Wolke an Sonne mit so einem leichten Fisselregen bei 11 Grad, Bremerhaven am Zoo, etwas Regen und viele Wolken bei 10 und Verden am Dom auch nass und frisch bei 10 Grad. Heute Vormittag ein Mix aus Sonne und Wolken und ab und an etwas Regen. Das wird dann später mehr. Es kann auch Graupelgewitter geben. Das alles bei maximal 11 bis 14 Grad.
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5: Vorsicht bitte. Auf der A1 Osnabrück Richtung Bremen zwischen dem Dreieck Stuhr und Bremen-Brinkum steht ein defekter LKW. A1 Osnabrück Richtung Bremen zwischen dem Dreiecksturm Bremen-Arsten, da stockt der Verkehr aktuell auf 6 Kilometer vor der Baustelle. Und Bremen, der Autobahnzubringer Hemelingen, A1 Richtung Gewerbepark Hansa-Linie, wird zwischen der A1 Bremen-Hemelingen und Europaallee wegen Bauarbeiten als Einbahnstraßenregelung von 22 Uhr bis Montag 12 Uhr eingerichtet.
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5: Und wir schauen hier gleich auf die Jahresbilanz vom Hauptzollamt Bremen und welche Fische denen wahrlich ins Netz gegangen sind im vergangenen Jahr. Nicht nur in Drogenform, sondern auch in Form eines Honigs, der ziemlich schädlich sein kann. Auch was künftig noch besser gemacht werden könnte in Sachen Zollfahndung, das alles gleich hier. Guten Tag.

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1: Matt Simmons, Lay Your Worry Down. Bremen 2 heißt das hier. Es gehen im Zoll im Bremerhaven immer wieder viele, viele große Fische ins Netz. Allein im Jahr 2024 wurden über 400 Kilo Kokain im Hafen in Bremerhaven vom Zoll entdeckt. Heute hat das Hauptzollamt Bremen seine Bilanz für 2025 vorgestellt. Und mein Kollege Till Kulves hat sich diese Zahlen und Funde mal genauer angesehen für Bremen 2. Er ist jetzt live für uns im Hafen von Bremerhaven an schönstem Wetter. Moin Till!
2: Ah, moin, grüß dich.
1: Muss
2: ja, die Sonne scheint,
1: sagen,
2: blauer
1: ne?
2: Himmel
1: herrlich.
2: Und ein paar Wolken auf jeden Fall.
1: Aber,
2: wirklich schön.
1: Ja, wir wollen aber nicht über das Wetter reden, sondern über die Funde. Nee. Was konnte denn letztes Jahr da alles sichergestellt werden?
2: Ja, wirklich deutlich mehr als 400 Kilo Kokain, nämlich insgesamt 1,5 Tonnen Kokain. Aber das liegt vor allem auch an einem großen Megafund im Juni. Da hat der Zoll einen Container aus Kolumbien mal durchgecheckt. Und neben Kaffee waren da allein 1,1 Tonnen Kokain drin versteckt. In so 41 Päckchen, gut verpackt, wasserdicht. Und das hat auch einen speziellen Grund, hat der Zoll erzählt. Denn man vermutet, dass dieses Kokain gar nicht hier im Hafen ankommen sollte, sondern am besten schon vorher vom Schiff runtergeworfen werden sollte, wo dann so Boote vorbeikommen, die dann diese Drogenpakete auch einsammeln und weiterverteilen.
1: Das hat dann wohl nicht geklappt. 1,5 Tonnen insgesamt, das ist eine echte Menge. Was ist denn das wert?
2: Ja, da bin ich auch immer wieder erstaunt. Fast 100 Millionen Euro. Also da geht's echt um viel Geld. Aber der Zoll hat auch noch andere Dinge hier sichergestellt.
1: Was denn noch?
2: Ja, also da war ich auch erstaunt, muss ich sagen. Ich war heute ganz oft erstaunt. Oh. Nämlich insgesamt sehr viele Zigaretten. 6 Millionen Stück. Ein Fund war da auch wieder ausschlaggebend. Ein Container mit Handläufen war für Großbritannien bestimmt. Und genau in diesen Handläufen haben die Täter 5,6 Millionen Zigaretten versteckt. Und da gibt's auch einen Grund für, denn die Zigaretten in Großbritannien sind sehr viel teurer als hier, als auf dem europäischen Festland. Und da gibt es dann auch viele Abnehmer, die sich darüber dann auch wahrscheinlich gefreut haben, aber sie wurden hier halt schon abgefischt, die 5,6 Millionen.
1: Also ich fasse zusammen, Kokain und Zigaretten. Hat dich denn sonst noch ein Fund in irgendeiner Form überrascht?
2: Ja, ich habe von was gehört, von dem ich noch nie vorher gehört hatte, bei den Produktfälschungen, denn da ist der Zoll auch für zuständig. Die stellen da auch immer wieder Dinge sicher, wie zum Beispiel hochwertige Judo-Anzüge,

0: aber eben auch Potenzhonig aus der Türkei. Das ist ein Honig, der dasselbe Potenzmittel beinhaltet wie Viagra, aber das soll sehr gesundheitsschädlich sein, weil man vor allem nicht weiß, was da noch drin ist in dem Honig und vor allem wie viel von diesem Potenzmittel. Ja, genau solche Dinge greift der Zoll auch ab, nicht nur hier jetzt am Hafen, sondern auch zum Beispiel am Flughafen in Bremen oder auch in bestimmten Geschäften, da werden ja auch immer wieder Kontrollen durchgeführt.
1: Also Augen auf beim Honigkauf. Und was waren das für Karate- oder Judo-Anzüge?
0: Judo-Anzüge, ja. Wirklich richtig teure Judo-Anzüge, die aussahen wie ein echtes Produkt von einer echten Marke.
1: Haben wir wieder was dazu gelernt. Also das Hauptzollamt Bremen hat heute seine Bilanz für das vergangene Jahr vorgestellt. Das waren Infos von unserem Reporter Till Kohlwess. Ich danke dir sehr für das Gespräch hier auf Bremen 2.
0: Sehr gerne.
1: Liebe Grüße nach Bremerhaven. Genieß die Sonne.
0: Danke, liebe Grüße zurück. Mach ich.
1: Tschüss.
0: Tschüss.

Disco, auch schon 3 Tage unterwegs. Die Band Chestnut Gabblers Club seit 2009. Machen die miteinander Musik und sitzen homiemäßig in London im Stadtteil Chestnut. Bremen 2 ist es hier mit Aldous Harding und The Barrel.

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6: Ja, und ein Blick nach draußen lohnt sich auch, denn es ist okay. Also hier und da lässt sich so ein bisschen die Sonne blicken, in Bremen zeitweise auch. Hier jetzt gerade bei den Stadtmusikanten Wolke an. Bisschen Sonne bei 11 Grad. Bremerhaven am Historischen Museum auch Sonne an Wolke. Also ein bisschen mehr Sonne als Wolken bei 10. Und Wilhelmshaven auch so ein Sonne-Wolken-Mix bei 9 Grad. Heute, wie gesagt, ein Mix aus Sonne und Wolken und Richtung Nachmittag dann immer mehr Regen. Es kann auch Graupelgewitter geben bei maximal 11 bis 14 Grad.
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6: Vorsicht bitte auf der A1 Osnabrück Richtung Bremen. Zwischen dem Dreieck Stuhl und Bremen-Brinkum steht ein defekter LKW. Die A1 Hamburg Richtung Osnabrück zwischen dem Bremer Kreuz und Hemelingen 5 Kilometer Stau vor der Baustelle. Nochmal A1 Osnabrück Richtung Bremen zwischen dem Dreieck Stuhl und Bremen-Asten 6 Kilometer stockender Verkehr auch vor der Baustelle. Und Bremen, der Buckeler Weg ist zwischen am Kammerberg und Bramstedter Straße aktuell gesperrt. Und noch eine letzte Meldung aus Bremen. Der Autobahnzubringer Hemelingen A1 Richtung Gewerbepark Hansa-Linie wird zwischen der A1 Bremen-Hemelingen und Europaallee wegen Bauarbeiten und als Einbahnstraße von 22 Uhr bis Montag 12 Uhr eingerichtet für Sie.
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6: Ja, die sehen so ein bisschen aus wie so Saugroboter mit so einem erhöhten Aufsatz, also wo man so ein bisschen was reinpacken kann. Und sie gehören mittlerweile zum Stadtbild dazu. Zum Beispiel in Los Angeles mit diesen sogenannten Lieferrobotern können sie sich in den USA Essen oder Lebensmittel nach Hause oder zur Arbeit bringen lassen. Klingt erstmal nett, hat aber natürlich auch Nachteile. Und das Ganze, also diese Gehweg-Kuriere, gucken wir uns gleich näher an. Guten Tag.

0: Of Monsters and Man. Sloom. Kurzer Blick nochmal auf die Straßen. Vorsicht bitte in beiden Richtungen. Auf der A29 Wilhelmshaven Richtung Oldenburg zwischen Farel-Obenstrohe und Jaderberg gefährdet Aquaplaning momentan. Ihre Fahrt fahren Sie da bitte besonders vorsichtig. So, nein, das ist kein Science-Fiction-Film, sondern wirklich Realität, wovon ich Ihnen jetzt erzählen möchte. So kleine Roboter oder so kleine blinkende Lieferbots, die durch die Straßen von Los Angeles klackern und fahren und Dinge ausliefern. Die sehen wirklich aus wie so Saugroboter mit so einer leichten Erhöhung und transportieren können jetzt Pizza oder auch ihren Frühstücksburrito. Und wichtig in den USA, diese Lieferroboter wollen dafür nicht die üblichen 20% Trinkgeld haben. Aber immer mehr Kommunen machen sich große Sorgen, etwa um verlorene Jobs oder auch zu enge Gehwege. Unsere Korrespondentin Antje Sieb hat sich das Ganze mal aus nächster Nähe angesehen.
1: In Santa Monica sind Lieferroboter der Marke Coco unterwegs. Kleine pink-orangefarbene Kästen auf Rädern mit einer langen Signalfahne wie ein Kinderfahrrad. Direkt vor mir düst einer über den Bürgersteig. Stellenweise ganz schön flott, aber er wirkt auch ganz schön unbeholfen, weil er ständig zwischendurch bremst. An einer Kurve knallt er versehentlich in einen abgestellten E-Scooter rein. Aber er erholt sich schnell vom Schreck, stößt ein bisschen zurück und fährt weiter. Mike schaut ihm nach.
2: Ich warte immer drauf, dass sie mich anfahren, haben sie aber bisher nicht. Sie haben Probleme mit Kurven oder Bordsteinen, aber an Ampeln scheinen sie sich zu halten.
1: Sieht so aus. Wait. An einer der sprechenden Ampeln von Santa Monica wartet der Roboter jedenfalls brav neben mir, bis es grün wird.
3: Walk sign is on for all crossings. Walk sign is on for all crossings.
1: Die Lieferroboter sind schon seit Jahren in und um Los Angeles unterwegs. Manche sind schon fast autonom, andere noch ferngesteuert. Kleinere Unfälle gab es immer wieder. Einer ist mal dreist durch einen abgesperrten Tatort gerollt, ein anderer mit einem Notarztwagen zusammengestoßen. Umgekehrt leiden die Bots selber auch immer mal wieder unter Vandalen, die sie kaputt machen. Anfangs sah man Lieferroboter eher selten, jetzt trifft man sie zur Essenszeit zuverlässig in der Nähe von Restaurants. Ein Roboter bleibt heute vor Melanies Haus stehen. Sie kommt runter auf die Straße, tippt einen Code ein, der Deckel öffnet sich, sie kann ihr Essen rausholen.
4: Sorry, is that your Coco?
5: Yes.
1: Melanie bestellt öfter mal was, aber es sei das erste Mal, dass ihr Coco das Abendessen bringt und nicht ein ganz normaler Fahrer, sagt sie und ist entzückt.
5: So cute, I'm a big fan, I'm a big supporter of the little bots.
1: Trinkgeld will der Roboter auch keins. Stimmt, sagt sie, aber natürlich gäbe es Menschen, die vom Ausliefern leben. Das sei schon schwierig.
5: Sometimes that's a good thing, sometimes not. There's definitely people who rely on delivery services for their main income, so yeah.
1: Im nahen Glendale versucht Bürgermeister Adi Kasakian gerade auf die Bremse zu treten. Er habe ein Moratorium vorgeschlagen, erzählt er dem Fernsehsender CBS.
6: Make sure that ultimately our sidewalks are a priority for our residents.
2: Um sicherzugehen, dass die Bürgersteige für Fußgänger da sind und nicht für Unternehmen. Wir müssen an die Sicherheit denken.
6: So we have to think of the city's safety first.
1: In Glendale sind die Lieferroboter der Firma Surf Robotics unterwegs. Sie sind weiß statt pink-orange, etwas moderner und selbstständiger als die Kokos und ihre Blinklichter sehen aus wie riesige Kulleraugen. Absichtlich natürlich, damit möglichst viele Menschen sie süß finden. Surf Robotics betreibt schon rund 500 Lieferroboter im Raum Los Angeles, Coco ebenfalls ein paar hundert und längst fahren sie auch anderswo. Beide Firmen planen, das Angebot auszuweiten. Meist laufe alles problemlos, sagt etwa Vinje Schramm von Surf Robotics bei CBS. Bei 17.000 Lieferungen letztes Jahr allein in Glendale. Die Roboter würden weniger Probleme machen als Autos, finden die Betreiber. Ob das auch stimmt, wenn sie zahlreicher werden, muss sich noch zeigen.
0: Gehweg-Lieferkuriere sind also zu Hunderten gerade in Los Angeles unterwegs und liefern Essen oder Lebensmittel nach Hause. Leider blockieren sie dabei auch die Gehwege und nehmen echten Essenslieferanten den Job weg. Sagt Antje Sieb, unsere Korrespondentin hier auf Bremen 2. Und Vorsicht bitte auf der A29 Wilhelmshaven Richtung Oldenburg. Zwischen Farel-Obenstroh und Jaderberg befindet sich eine ungesicherte Unfallstelle. Bitte Vorsicht an dieser Stelle.

0: Ziggy Albert ist es hier. Cyclones, Bremen 2. Ja, auch die schönste Tour mit dem Bollerwagen ist irgendwann mal zu Ende. Und sei es nur, weil alle Getränke, Vorräte alle sind oder man nicht mehr gerade nach vorne gucken kann. Aber was auch mal letztendlich der Grund ist, die Vatertagstour ist vorbei. Da muss man ja irgendwie auch nach Hause kommen. Klar ist, mit dem Auto fährt danach auf keinen Fall mehr, wer der Alkohol getrunken hat. Also hoffentlich. Aber auch vom Fahrrad gelten Promillegrenzen, wie die Kollegin Lena Kösters nochmal erinnert und zusammenfasst.
1: Alkohol und Fahrradfahren, das kann durchaus problematisch werden. Ab 0,3 Promille droht eine Strafe, wenn man beim Fahrradfahren auch alkoholbedingte Ausfallerscheinungen zeigt. Wie zum Beispiel, wenn man Schlangenlinien fährt oder schlimmer noch, sogar einen Unfall baut. Und ab 1,6 Promille macht man sich dann auch strafbar, wenn man keine Ausfallerscheinungen zeigt. Das Ganze gilt übrigens auch für E-Bikes, zumindest für die normalen, die bis 25 km/h unterstützen. Für E-Bikes, die bis 45 km/h fahren können oder für E-Scooter gelten dann schon dieselben Promillegrenzen wie für Autofahrer. Da gilt dann die absolute Fahruntüchtigkeit ab 1,1 Promille. Und da sollte man dann auf jeden Fall zu Fuß gehen.
0: Vatertag, Alkohol und Radfahren, keine gute Idee. Und so sollte der Tag auch nicht zu Ende gehen. Es gibt Straßenbahn, Busse und Taxi und übrigens auch andere Verkehrsteilnehmerinnen und Teilnehmer. Kommen Sie also gut durch den Tag morgen und auch gut zu Hause an. Bremen 2 hier.

0: In 2 hier nochmal mit einer Verkehrsmeldung. Vorsicht bitte auf der A28 Oldenburg Richtung Leer. Zwischen Vilsum und Leer Ost befindet sich eine ungesicherte Unfallstelle. Bitte Vorsicht an dieser Stelle.
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2: Hey, what's up, crazy people?
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2: Günther, auch geiles Outfit. 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Echt?
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4: Die Realität ist ja hart. 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Ne?
3: 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Unter diesem Motto bringt er das Publikum zum Lachen, Nachdenken, Schlucken und weiterlachen. Oliver Polak live am 22. Mai um 20 Uhr im Kulturzentrum Lagerhaus in Bremen.
0: Hier gleich geht's weiter mit den Nachrichten und dann mit Julian Bayer, der wartet hier schon vom Studio. Ich wünsche Ihnen einen schönen Mittwoch und einen schönen Feiertag. Bis Freitag, sagt Britta Lummer.

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1: Bundesregierung beschließt härteres Gesetz gegen K.O.-Tropfen. Cem Özdemir ist neuer Ministerpräsident von Baden-Württemberg. Bremer Gericht hält neue Tafeln der Milka-Schokolade für irreführend. Das Wetter: viele Wolken, später regnerisch bis 12 Grad. Wer anderen sogenannte K.O.-Tropfen verabreicht, soll härter bestraft werden. Das Kabinett hat den Gesetzentwurf von Bundesjustizministerin Hubig beschlossen. Er sieht unter anderem vor, solche Substanzen künftig rechtlich wie eine Waffe einzustufen. Ähnlich wie bei Delikten wie Raub oder Sexualstraftaten soll die Mindeststrafe dann 5 Jahre Haft betragen. Bislang liegt sie bei 3 Jahren. Mit K.O.-Tropfen, die zum Beispiel heimlich in Getränken aufgelöst werden, machen Täter ihre Opfer willenlos und gefügig, um sich an ihnen zu vergehen. Bundesjustizministerin Hubig sagte:
2: Die Betroffenen haben oft gar keine Chance, die Übergriffe zu bemerken und abzuwehren. Das ist ganz besonders widerwärtig. Das Strafrecht muss darauf eine harte Antwort geben. Wirksamer Gewaltschutz erfordert konsequentes Strafen und deshalb werden wir das Strafrecht nachschärfen.
1: Außerdem hat das Bundeskabinett Änderungen am sogenannten Heizungsgesetz der früheren Ampelregierung auf den Weg gebracht. Danach dürfen Hauseigentümer weiterhin selbst entscheiden, ob sie mit Öl, Gas, Wärmepumpe oder anderen Technologien heizen. Gestrichen wird unter anderem die Regel, dass neue Heizungen zu mindestens 65% klimaneutral sein müssen. Außerdem dürfen Öl- und Gasheizungen auch über 2045 hinaus betrieben werden. Allerdings sollen den fossilen Brennstoffen künftig sogenannte grüne Brennstoffe beigemischt werden, deren Anteil schrittweise steigen soll. Die geplante Entlastungsprämie für Arbeitnehmer ist nach Angaben der Union endgültig vom Tisch. Fraktionschef Spahn und CSU-Landesgruppenchef Hoffmann haben die Unionsabgeordneten darüber informiert, dass die Regierung das Vorhaben nicht weiterverfolgt. Die schwarz-rote Koalition hatte ursprünglich geplant, dass Arbeitnehmer von ihren Unternehmen eine steuerfreie Prämie in Höhe von 1.000 Euro erhalten. Nachdem aus der Wirtschaft und von Ländern und Kommunen großer Widerstand kam, hatte der Bundesrat das Vorhaben gestoppt. Entlastungen für die Bürgerinnen und Bürger sollen jetzt vor allem über die Reform der Einkommensteuer kommen. Der Grünen-Politiker Cem Özdemir ist der neue Ministerpräsident von Baden-Württemberg. Die Abgeordneten des Stuttgarter Landtags wählten den 60-Jährigen im ersten Wahlgang zum Regierungschef. Özdemir erhielt jedoch mindestens 19 Stimmen weniger, als seine grün-schwarze Koalition Sitze im Parlament hat. Die Grünen hatten die Landtagswahl im März nur hauchdünn vor der Union gewonnen. Özdemir ist der erste Ministerpräsident mit türkischen Wurzeln in der deutschen Geschichte. Das Landgericht Bremen hat ein Urteil gefällt, in dem Verbraucherschützer wegen einer Schokoladenverpackung geklagt hatten. Die Verpackung der neuen, leichteren Milka-Schokolade verstößt demnach gegen das Wettbewerbsrecht. Das Landgericht Bremen hat eine Klage der Verbraucherzentrale Hamburg stattgegeben. Sie hatte dem Lebensmittelkonzern Mondelez vorgeworfen, die Änderung nicht ausreichend gekennzeichnet zu haben. Die neuen und kleineren Milka-Schokoladentafeln im Handel stuft das Landgericht als Irreführung von Verbrauchern ein. Aus der Regionalredaktion Buden und Binder zu Volker Lenz.
3: Die Milka-Schokolade sieht zwar so aus wie früher, aber es ist weniger drin. Das hat das Landgericht Bremen jetzt als relative Mogelpackung bezeichnet. Die kleineren Milka-Tafeln mit weniger Inhalt verstoßen aus seiner Sicht gegen das Wettbewerbsrecht und dürfen so nicht genutzt werden. Anfang 2025 hatte der Hersteller die Tafeln von 100 auf 90 Gramm verkleinert, darauf aber nicht gesondert hingewiesen. Die Irreführung liege in der Diskrepanz zwischen tatsächlichem Inhalt und optisch vermittelter Erwartung bei einem seit Jahren bekannten Produkt, so das Gericht. Nach der Umstellung hätte Milka mindestens 4 Monate lang deutlich darauf hinweisen müssen, dass in der Packung jetzt weniger Schokolade steckt. Das Verfahren hatte in Bremen stattgefunden, weil hier die Deutschlandzentrale von Mondelez ihren Sitz hat.
1: Das waren Nachrichten mit Resa Waffer.
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4: Wolken, wenig Sonne, ab und an Regen. Es ist heute wieder unterschiedlich bei uns. Dazu sind die Temperaturen auch mehrheitlich unter 10 Grad noch. Bremen am Mäuseturm über Seehafen 8 Grad. Delmenhorst am Wasserturm 8 Grad. Am wärmsten ist es in Bremerhaven am Pingelturm am Weserdeich. Da haben wir sommerliche 11 Grad. So, heute Nachmittag müssen wir dann mit mehr Regen rechnen. Teils kräftige Schauer kommen runter und es kann dann auch mal 2 Stunden am Stück durchregnen heute bei uns.
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4: Vorsicht bitte auf der A28 Oldenburg Richtung Leer. Zwischen Filsum und Leer Ost befindet sich eine ungesicherte Unfallstelle. Vorsicht bitte auch in beiden Richtungen auf der A29 Wilhelmshaven Oldenburg. Zwischen Varel oben Strohe und Jaderberg gefährdet gerade Aquaplaning die Fahrt. A1 Hamburg Richtung Osnabrück. Zwischen dem Bremer Kreuz und Hemeling 5 Kilometer Stau dort vor der Baustelle. Und auch auf der Gegenrichtung Stau, nämlich A1 Osnabrück Richtung Bremen. Zwischen dem Dreieck Stur und Bremen-Arsten stockender Verkehr 6 Kilometer lang. Auch da ist die Baustelle der Grund. Dann Bremen. Der Bokeler Weg ist zwischen am Kammerberg und der Bramstedter Straße gesperrt. Und wir haben noch eine nicht ganz Sperrung, eine Sperrung von 2 Spuren. Und zwar ist in Bremen der Autobahnzubringer Hemeling A1 Richtung den Gewerbepark Hansa-Linie. Der wird zwischen der A1 Bremen-Hemeling und der Europaallee wegen Bauarbeiten zu einer Einbahnstraßenregelung, also die anderen Spuren, werden gesperrt. Das Ganze ab heute 22 Uhr bis Montag um 12 Uhr. Also mehrere Tage Bauarbeiten dort am Autobahnzubringer Hemeling. Gute Fahrt für Sie.
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4: Moin! Im Klimastatusbericht des Deutschen Wetterdienstes, da steht, wie viel Sonne ein Bundesland im abgelaufenen Jahr abbekommen hat. Bremen ist auf Platz 13 gelandet mit 1832 Sonnenstunden, 5 Stunden mehr Sonnenschein als in Niedersachsen und 2 Stunden mehr als in Hamburg. Spitzenreiter ist übrigens das Saarland mit 2022 Sonnenstunden. Das wäre mir ja viel zu hell.

0: Das ist Tom Misch, ein sanfter Sänger und Produzent aus London mit Slow Tonight, also mit Musik aus seinem feinen neuen Album Full Circle hier bei Bremen 2 am 13. Mai. Den Herbst der Reform hatte ja der Bundeskanzler Friedrich Merz einst angekündigt. Nun ist der Frühling fast rum, aber sei es drum. Also Gesundheit, Steuern, Rente. Die Bundesregierung aus Union und SPD hat viel vor und sich deshalb bis in die Nacht getroffen, um 6 Stunden lang darüber zu sprechen, wie es denn nun was wird mit diesen geplanten Reformen. Und das Ergebnis? Sie haben einen Arbeitsprozess für die Reform vereinbart. Klingt so ein bisschen wie, wenn du nicht mehr weiter weißt, bilde einen Arbeitskreis. Oder steckt da vielleicht doch mehr dahinter? Unser Reporter Georg Schwarte berichtet.
1: Am Morgen danach haben die Abgeordneten von Union und SPD Post bekommen. Von ihren Fraktionschefs Jens Spahn und Alexander Hoffmann schreiben ihren Unionsleuten Matthias Mirsch, seinen Sozialdemokraten, was da gestern Abend im Koalitionsausschuss beschlossen wurde. Erste Botschaft, die 1000 Euro Entlastungsprämie ist final beerdigt. Oder wie Spahn und Hoffmann es formulieren:
2: Das Vorhaben der 1000 Euro Prämie verfolgen wir nicht weiter.
1: Zweite Botschaft, vor der Sommerpause wollen sie im Paket, so wie SPD-Vizekanzler Klingbeil es mal wollte, die großen Reformvorhaben auf die Schiene setzen.
2: Bei einem weiteren Koalitionsausschuss vor der Sommerpause wollen wir zu den aktuell wesentlichen Reformthemen Steuer, Arbeitsmarkt, Rente und Bürokratierückbau im Paket zu gemeinsamen Entscheidungen kommen.
1: Das alles gab's nur schriftlich an die eigenen Leute. Dazu die Info, dass der Kanzler Anfang Juni die Sozialpartner, also Gewerkschaften und Arbeitgeber, ins Kanzleramt lädt. Motto, nur gemeinsam wird's gehen. Öffentlich sagen wollte das niemand. Nur einer redete via Social Media. Das war der Bayer und CSU-Chef Söder. Wer sonst?
3: Guten Morgen aus Berlin. Nach einem konstruktiven Koalitionsausschuss mit dem Plan, Ziel und Entwicklungsplan für die Reformen der nächsten Monate. Jetzt hier die letzten Sekunden in meinem Büro in Berlin.
1: Ansonsten gilt, kein Krach und öffentliches Schweigen ist auch ein Erfolg. Offiziell hieß

0: Es ist lediglich kurz und von allen gleich schriftlich formuliert. Ein Arbeitsprozess für die anstehenden Reformen sei gestern Nacht verabredet worden. Der CDU-Mann Armin Laschet sagt, gut, aber...
1: Natürlich hätte man einen Arbeitsprozess auch schon mal vor einem halben Jahr in Gang setzen können. Aber besser jetzt als nie.
0: Was noch? Als Entlastungssignal für alle Bürger wird die CO2-Preiserhöhung für 2027 ausgesetzt. Einsparvolumen für alle, angeblich 2,8 Milliarden. Grünen Co-Chef Banaschak reicht das natürlich alles nicht. Der fragt, was für eine Entlastung gibt's denn jetzt sofort? Ist die Regierung noch handlungsfähig?
2: Eingeschränkt, und das ist kein gutes Zeichen, weil wir sind jetzt in Woche 11 nach Beginn der Eskalation im Iran, im Nahen Osten. Woche 11 der größten Energiekrise der letzten Jahrzehnte.
0: Außer einem laut Kanzler Merz leidlich funktionierenden Tankrabatt gäbe es wenig. Dafür jedenfalls gibt es derzeit zumindest keine Hinweise, dass sie sich gestern Abend weiter gestritten haben. Gott sei Dank, sagt Armin Laschet, CDU.
1: Die Streiterei nervt die Leute einfach und sie ist auch nicht gut. Und ich verstehe auch nicht die Strategie, denn sie hilft keinem der beiden.
0: Sagt übrigens mit Blick auf die schwarz-rote Koalition auch einer, der jahrelang Politik als Handwerk organisierte, Thomas de Maizière. Der war mal Kanzleramtschef, Verteidigungs- und Innenminister und sagt bei Maischberger, dass das Parteiengezänk, wer was besser kann, Union oder SPD, allen schade.
3: Die Bürger interessiert das. Gehandelt wird, dass umgesetzt wird, dass gearbeitet wird, dass nüchtern seine Bahn gezogen wird. Das interessiert. Und dann geht es beiden Regierungsparteien damit besser. Und dieser Irrglaube, der muss jetzt, glaube ich, mal enden.
0: Anfangen soll dagegen jetzt der Arbeitsprozess in Sachen Reformen. Morgen ist allerdings erstmal Feiertag, auch im politischen Berlin.
4: Der Tag nach dem Koalitionsausschuss von Union und SPD. Georg Schwarte aus unserem ARD-Hauptstadtstudio hatte die Information. Also konstruktiv soll es gewesen sein, aber selbst für Mitglieder der Regierungsparteien zu wenig Handfestes, was dabei rumgekommen ist.

0: Das ist die Musikerin Birdie mit Musik aus ihrem selbstbetitelten Debütalbum und dem Song People Help the People auf Bremen 2. Es gibt Schauspieler, an denen klebt diese eine prägende Rolle für immer fest. Also Rowan Atkinson wird immer Mr. Bean sein, Daniel Radcliffe für immer Harry Potter und Elijah Wood, der bleibt ein für allemal Frodo. Und deshalb war es auch nur logisch, dass der Hobbit aus dem Herr-der-Ringe-Universum am Abend in Cannes die Ehrenpalme überreicht hat, nämlich an seinen Filmvater, den Regisseur der Herr-der-Ringe-Trilogie Peter Jackson aus Neuseeland.
1: The Palme d'Or is something I never ever thought I would win, ever, because I don't make Palme d'Or sort of films, so, you know. So this is an absolute stunning surprise and an incredible honor.
2: Er sei einfach nicht der Typ für eine goldene Palme. Zudem sei er nur zweimal in seinem Leben in Cannes gewesen, aber beide Male waren prägend. Ende der 80er konnte der junge Neuseeländer auf dem Filmmarkt sein Frühwerk Bad Taste in mehrere Länder verkaufen. Für ihn der Startschuss seiner Karriere.
1: I left New Zealand as a photo engraver and I went home as a filmmaker.
2: Und 2001, als die geballte Filmwelt daran zweifelte, dass Jackson ein Mammutprojekt wie Der Herr der Ringe umsetzen könnte, veranstaltete sein Produzent Bob Shay eine Party mit Orks, Hobbits und Elfen in Cannes und präsentierte in einem Exklusivscreening die ersten 20 Minuten der Trilogie.
1: We bought that 20 minutes here in 2001 in May. And Bob's great gamble really changed the perception of the film. So, you know, and for me obviously, it was for me a life-changing thing.
2: Dieses Erlebnis sei lebensverändert gewesen für ihn, denn die Erwartungshaltung der Filmbranche und mit ihr die der Fans veränderte sich nach der Vorführung komplett.
1: So by the time that the film came out in December, there was a sort of an anticipation that it wouldn't have happened if it hadn't been for Cannes.
2: Auch Elijah Wood, der in der Herr der Ringe Trilogie den Hobbit Frodo spielte und Jackson gestern Abend seine Ehrenpalme überreichte, lobte in seiner Rede die schier unendliche Vorstellungskraft des Regisseurs. Er habe der Welt etwas gezeigt, das sie noch nie gesehen hatte und veränderte die Kinolandschaft damit für immer.
3: All these years ago, in this very place, you showed the world something it had never seen before. And nothing was ever the same.
0: So klang's am Abend bei der Eröffnung der Filmfestspiele im französischen Cannes. Also roter Teppich, viel Smoking und Abendkleid, Ehrenpalme für Peter Jackson. Und nun gibt's bis übernächsten Samstag reichlich Filme zu sehen. Und die guten davon, die stellen wir Ihnen hier bei Bremen 2 nach und nach vor.
4: Aha.

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3: Ja, schüttet, ne? Über Bremen kommt es gerade ordentlich runter. Der Himmel ist aber nicht allzu düster. Das deutet vielleicht darauf hin, dass der Schauer eventuell nicht allzu lange anhält und dann weiterzieht durch den Nordwesten. Es soll nämlich überall spätestens ab dem Nachmittag Schauer bei uns geben. Nicht alle werden dann von kurzer Dauer sein. Es kann auch hier und da mal so 2 Stunden am Stück schütten, sagt unser Wetterbericht. Es gibt dann aber auch immer wieder trockene Phasen. Bis in den Abend hinein soll es dann auch ein kleines bisschen abklingen. Also es ist alles was von allem irgendwie so ein bisschen dabei an diesem doch recht wechselhaften, auch kühlen Mittwochtemperaturen. Kaum über 10 Grad haben wir.
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3: 13.31 Uhr, die A1 Hamburg Richtung Osnabrück, die meldet immer noch Stau zwischen dem Bremer Kreuz und Hemelingen. Vor der Baustelle staut sich da auf einer Länge von 4 Kilometern. Die Gegenrichtung A1 Osnabrück Richtung Bremen, zwischen dem Dreieck Stur und Bremen-Arsten stockender Verkehr, 8 Kilometer sind es da, auch hier vor einer Baustelle. Dann nochmal A1 Bremen Richtung Lübeck, zwischen dem Maschener Kreuz und der Norderelbbrücke, 8 Kilometer stockender Verkehr noch on top. Dann die B213 Lingen Richtung Kloppenburg. Die ist zwischen Nieholte und Kloppenburg nach einem Unfall nun gesperrt. In Achim aufgrund eines Brandes am Bürgerpark zwischen der Obernstraße und am Parkfriedhof werden Anwohnerinnen und Anwohner jetzt bitte gebeten, die Fenster und Türen geschlossen zu halten. Und in Bremen ist immer noch der Bokeler Weg zwischen am Kammerberg und der Bramstedter Straße gesperrt. Viel los auf den Straßen. Ich hoffe, Sie kommen gut durch. Gute Fahrt.
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3: Moin. Die beiden nächsten Acts, die haben ganz viel G. Der eine hat Groove ohne Ende, Al Jarreau, hören Sie gleich. Vorher kommt die französische Sängerin Sass und die hat G wie Gefühl. Und sie haben G wie Glück, weil Sass kommt nämlich auch zu einem Konzert nach Hamburg in diesem Sommer in den Stadtpark. Am 26. August spielt die Französin in Hamburg.

0: Al Jarreau mit Morning. Wir hören Bremen 2 und es ist nicht lange her, da haben sich zwei Rockerclubs mitten auf St. Pauli mit Waffen attackiert. Ein Boss der Hells Angels, der fährt mit seinem Bentley durch St. Pauli und wird von 5 Schüssen getroffen, abgefeuert von einem Mitglied der Mongols, also ebenfalls von einem Rockerclub. Das war vor 7 Jahren und das war ja bei weitem nicht der erste Fall in Hamburg. Heute, vor 40 Jahren, da ging der große Hamburger Hells Angels Prozess mit einem überraschenden Urteil zu Ende. Und an das erinnert uns jetzt nochmal mein Kollege Steffen Hudemann.
1: Es sind illustre Gestalten, die an diesem Morgen auf dem Flur des Hamburger Strafjustizgebäudes warten. Männer in Jeanskutten und Lederjacken, mit Sonnenbrillen und Augenklappen, Stirnbändern und Hüten, langen Haaren, zahlreichen Tattoos.
2: Viele Freunde der angeklagten Rocker waren gekommen, um das Urteil zu hören. Nach 18 Monaten Verhandlungen im Hells Angels Prozess. Eines der größten Verfahren, die je von der Hamburger Strafjustiz geführt wurden.
1: 13 Männer sind angeklagt. Ihnen wird unter anderem räuberische Erpressung, Zuhälterei, Körperverletzung und die Bildung einer kriminellen Vereinigung vorgeworfen. Zu Beginn der 80er Jahre haben die Hells Angels den Hamburger Kiez fest im Griff. Männer wie der berüchtigte Klaus-Peter Grabe, genannt Jesus oder der Vollstrecker. Sie treiben Schutzgeld ein, beuten Frauen aus, handeln mit Drogen. Im August 1983 greift die Polizei ein.
3: Die Hamburger Polizei hatte gestern Nacht Großeinsatz. Bei ihrer bislang wohl umfangreichsten Aktion wurden 24 Mitglieder der weltweit operierenden Hells Angels verhaftet. Diese Rockergruppe sei gar keine Gemeinschaft Motorradbesessener, sondern eine kriminelle Vereinigung, so die Hamburger Polizei.
1: Neben der Vereinskneipe Angels Place durchsucht die Polizei 80 weitere Lokale, Wohnungen und Bordelle. Hamburgs Innensenator Alfons Pawelczyk will die Rocker ein für alle Mal vom Kiez vertreiben.
4: Wir haben einen Antrag eingereicht an das Bundesinnenministerium, diese Gruppe zu verbieten als kriminelle Organisation.
1: Gegründet werden die Hells Angels kurz nach dem Zweiten Weltkrieg in Kalifornien. Die motorradbegeisterten Kriegsveteranen benennen sich nach einer legendären Bomberstaffel der US Air Force, Hells Angels. Outlaws sind sie von Anfang an. Exzessive Feiern, Gewalt und Zusammenstöße mit der Polizei gehören dazu. In den 60er und 70er Jahren steigen die Hells Angels zunehmend ins Drogengeschäft ein. 1973 gründet sich das Hamburger Charter, das erste in Deutschland. Und es dauert nicht lange, bis die Höllenengel auf dem Kiez für Angst und Schrecken sorgen. Nach langwierigen Ermittlungen eines eigenen Sonderdezernats für organisierte Kriminalität schlagen die Beamten dann 1983 zu. 3 Jahre später fällt das Hamburger Landgericht ein Urteil.
2: 7 Jahre für Peter Grabe, genannt Jesus, wegen räuberischer Erpressung, Zuhälterei und Körperverletzung. 5 Jahre, 6 Monate.
1: Und das Gericht spricht weitere Haftstrafen aus. Doch viele Angeklagte kommen mit Bewährungs- oder Geldstrafen glimpflich davon. Denn
2: den Hauptvorwurf kriminelle Vereinigungen ließen die Staatsanwälte fallen, um den Prozess zu einem Ende zu bringen.
1: Und trotzdem, die Vorherrschaft der Angels auf dem Kiez ist gebrochen. Zumal das Bundesinnenministerium die Hells Angels mittlerweile in Hamburg verboten hat und anschließend in anderen Städten Verbote folgen. Verschwunden sind sie damit nicht, aber an Sichtbarkeit und Dominanz haben sie eingebüßt seit dem Hells Angels-Prozess, der am 13. Mai 1986 zu Ende ging. Heute, vor 40 Jahren.

0: 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Dann hören wir zusammen jetzt Dean Lewis und danach lösen wir auf und verlosen.
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0: Dean Lewis mit Be Alright auf Bremen 2 und für welches Konzert wir Ihnen jetzt Karten verlosen, das verrät Ihnen Hilke Thesen.
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1: EU will Buchungen für grenzüberschreitende Zugfahrten erleichtern. Bremer Gericht hält Verpackungsangaben für bestimmte Milka-Schokolade für irreführend. Diebstähle können in Bremen ab sofort auch online angezeigt werden. Das Wetter: viele Wolken, später regnerisch bis 14 Grad. Wer künftig mit dem Zug durch Europa reisen will, soll es bei der Buchung einfacher und übersichtlicher haben als bisher. Die EU-Kommission hat entsprechend neue Regeln vorgestellt. So musste man nicht mehr bei verschiedenen Anbietern Tickets buchen, wenn man grenzüberschreitend reisen will. Sarah Lopez, was soll sich denn genau ändern?
2: Es sind einige Änderungen bei der Buchung geplant. Die EU-Kommission will, dass man auf einer Plattform das Ticket für eine gesamte Reise buchen kann, auch wenn die über Ländergrenzen geht. Also gerade ist es noch so, dass man zum Beispiel den ersten Teil der Reise auf der Plattform des französischen Bahnunternehmens bucht und dann den zweiten Teil auf der des spanischen. Die Idee ist jetzt, den französischen Zug nach Spanien soll man dann nicht nur auf der französischen Seite buchen können, sondern auch auf der spanischen. Und die EU-Kommission will, dass die Nutzer da denselben Preis für diese Fahrt sehen.
1: Wer anderen sogenannte K.O.-Tropfen verabreicht, soll härter bestraft werden. Das Kabinett hat den Gesetzentwurf von Bundesjustizministerin Hubig beschlossen. Er sieht unter anderem vor, solche Substanzen künftig rechtlich wie eine Waffe einzustufen. Ähnlich wie bei Delikten wie Raub oder Sexualstraftaten soll die Mindeststrafe dann 5 Jahre Haft betragen. Bislang liegt sie bei 3 Jahren. Mit K.O.-Tropfen, die zum Beispiel heimlich in Getränken aufgelöst werden, machen Täter ihre Opfer willenlos und gefügig, um sich an ihnen zu vergehen. Bundesjustizministerin Hubig sagte:
3: Die Betroffenen haben oft gar keine Chance, die Übergriffe zu bemerken und abzuwehren. Das ist ganz besonders widerwärtig. Das Strafrecht muss darauf eine harte Antwort geben. Wirksamer Gewaltschutz erfordert konsequente Strafen und deshalb werden wir das Strafrecht nachschärfen.
1: Außerdem hat das Bundeskabinett Änderungen am sogenannten Heizungsgesetz der früheren Ampelregierung auf den Weg gebracht. Danach dürfen Hauseigentümer weiterhin selbst entscheiden, ob sie mit Öl, Gas, Wärmepumpe oder anderen Technologien heizen. Gestrichen wohl wird unter anderem die Regel, dass neue Heizungen zu mindestens 65% klimaneutral sein müssen. Außerdem dürfen Öl- und Gasheizungen auch über 2045 hinaus betrieben werden. Allerdings sollen den fossilen Brennstoffen künftig sogenannte grüne Brennstoffe beigemischt werden, deren Anteil schrittweise steigen soll. Das Landgericht Bremen hat ein Urteil gefällt, in dem Verbraucherschützer wegen einer Schokoladenverpackung geklagt hatten. Die Verpackung der neuen, leichteren Milka-Schokolade verstößt demnach gegen das Wettbewerbsrecht. Das Landgericht Bremen hat eine Klage der Verbraucherzentrale Hamburg stattgegeben. Sie hatte dem Lebensmittelkonzern Mondelez vorgeworfen, die Änderung nicht ausreichend gekennzeichnet zu haben. Die neuen und kleineren Milka-Schokoladentafeln im Handel stuft das Landgericht als Irreführung von Verbrauchern ein. Aus der Regionalredaktion Buten und Binn, Volker Lenz.
4: Die Milka-Schokolade sieht zwar so aus wie früher, aber es ist weniger drin. Das hat das Landgericht Bremen jetzt als relative Mogelpackung bezeichnet. Die kleineren Milka-Tafeln mit weniger Inhalt verstoßen aus seiner Sicht gegen das Wettbewerbsrecht und dürfen so nicht genutzt werden. Anfang 2025 hatte der Hersteller die Tafeln von 100 auf 90 Gramm verkleinert, darauf aber nicht gesondert hingewiesen. Die Irreführung liege in der Diskrepanz zwischen tatsächlichem Inhalt und optisch vermittelter Erwartung bei einem seit Jahren bekannten Produkt, so das Gericht. Nach der Umstellung hätte Milka mindestens 4 Monate lang deutlich darauf hinweisen müssen, dass in der Packung jetzt weniger Schokolade steckt. Das Verfahren hatte in Bremen stattgefunden, weil hier die Deutschlandzentrale von Mondelez ihren Sitz hat.
1: Der Grünen-Politiker Cem Özdemir ist der neue Ministerpräsident von Baden-Württemberg. Die Abgeordneten des Stuttgarter Landtags wählten den 60-Jährigen im ersten Wahlgang zum Regierungschef. Özdemir erhielt jedoch mindestens 19 Stimmen weniger, als seine grün-schwarze Koalition Sitze im Parlament hat. Die Grünen hatten die Landtagswahl im März nur hauchdünn vor der Union gewonnen. Özdemir ist der erste Ministerpräsident mit türkischen Wurzeln in der deutschen Geschichte. In Bremen können ab sofort alle Diebstähle auch online angezeigt werden. Das war bislang nur bei Fahrzeug- und Fahrraddiebstählen möglich. Betroffene sollen so möglichst schnell und unkompliziert Anzeige erstatten können, und zwar unter polizei.bremen.de. Das waren Nachrichten mit Resa Waffer.
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5: Die Temperaturen haben es nun vielerorts in den zweistelligen Bereich geschafft. Am Fegesacker Balkon im Stadtgarten sind es 10 Grad, bei den Skulpturen in Thielesgarten in Bremerhaven 11 Grad und rund um die Minigolfbahn im Müntepark in Diepholz 11 Grad. Wer da heute spielen will, braucht aber einen Schirm. Es ist nämlich weiterhin wechselhaft, meist bewölkt und auch immer wieder nass. Es können heute nämlich Schauer runterkommen. Vielleicht sind sie bei Ihnen auch schon runtergekommen wie in Bremen. Teils auch kräftig und dann auch langanhaltend. Abwechselnd dann wieder mit trockenen Momenten, in denen sich vielleicht auch nochmal die Sonne bei uns zeigen kann.
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5: Um 2:05 A1 Hamburg Richtung Osnabrück zwischen dem Bremer Kreuz und Hemeling immer noch Stau vor der Baustelle. Da sind es jetzt 6 Kilometer, das waren mal 3. Also der Stau wird dort deutlich mehr auf der A1. Dann gehen wir auf die Gegenrichtung, A1 Osnabrück Richtung Bremen. Zwischen dem Dreieck Stur und Bremen-Asten, da sind es 7 Kilometer Stau vor der Baustelle. Auch da nimmt der Stau zu. Und wenn Sie dort weiterfahren auf der A1, dann nochmal Bremen Richtung Lübeck zwischen dem Maschener Kreuz und der Norderelbbrücke. 8 Kilometer stockender Verkehr. Die A28 Oldenburg Richtung Leer, die ist zwischen Filsum und Leer-Ost nach einem LKW-Unfall derzeit gesperrt. Und auch eine Sperrung für die B213 Lingen Richtung Kloppenburg, die ist zwischen Nieholte und Kloppenburg nach einem Unfall gesperrt. Und in Achim aufgrund eines Brandes am Bürgerpark zwischen der Obernstraße und der Straße am Parkfriedhof werden Anwohnerinnen und Anwohner gebeten, weiterhin Fenster und Türen geschlossen zu halten. Und noch eine Meldung aus Bremen, der Bokeler Weg, der ist zwischen Amkammerberg und der Bramstedter Straße derzeit weiterhin gesperrt. Kommen Sie gut an.
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5: Schönen guten Tag. In Ahlhorn, da muss die deutschlandweit größte Suchtklinik für Jugendliche schließen, weil eine Weiterfinanzierung durch die deutsche Rentenversicherung in den Verhandlungen gescheitert ist. Die Bundesregierung, die hat das Aus der Klinik kritisiert. Dabei will die doch auch gerade an vielen Ecken und Enden im Gesundheitssystem den Rotstift anlegen. Verlieren wir die Prävention von Krankheiten, also die ja zum Beispiel in Suchtkliniken geleistet wird, durch Sparvorhaben aus den Augen? Wir fragen gleich in Bremen nach.

0: 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Gibt die Regierung zu viel Geld in die Behandlung von Krankheiten als zu wenig in deren Vermeidung? Es gab ja zuletzt viel Kritik an der Gesundheitspolitik. In Bremen, da wurde gegen Kürzungen bei der Psychotherapie demonstriert. Das Hautkrebs-Screening soll nicht mehr so einfach von der Kasse übernommen werden können. Und in Ahlhorn, haben wir vorhin gesagt, muss die größte Suchtklinik für junge Menschen in Deutschland dicht machen. Also die Befürchtung ist da, die Prävention rückt ins Hintertreffen. Nun, mit welchen Folgen? Darüber sprechen wir nun mit dem Bremer Gesundheitswissenschaftler Hajo Zeeb vom Leibniz-Institut für Präventionsforschung und Epidemiologie. Schönen guten Tag, Herr Zeeb.
1: Hallo, Herr Bayer.
0: Spielt Prävention im deutschen Gesundheitssystem wirklich nur noch eine Nebenrolle, obwohl doch auch ständig betont wird, wie wichtig Vorbeugung wäre?
1: Naja, es ist schon so, dass Prävention immer eine gewisse Rolle spielt, aber sie ist klein. Das ist ganz klar. Wir geben natürlich sehr viel mehr Geld für die, was wir nennen, Kuration, die Therapie aus. Das ist seit Jahrzehnten so. Das ist auch durch das Präventionsgesetz von 2015 nicht deutlich anders geworden. Also es gibt da auf jeden Fall sehr viel Luft nach oben, aber es sind auch nicht nur die Ärztinnen und Ärzte. Das ist eigentlich das gesamte System, was sich präventiv orientieren müsste.
0: Und welche Folgen, wenn Sie sagen, es müsste sich präventiv orientieren, dann können wir sicherlich auch über das sprechen, was der Wechsel dahin bisher bedeutet. Also welche Folgen hat dieser Fokus auf Reparaturmedizin?
1: Wir sehen es ja nun an den Gesundheitskosten, die also immer steigen. Da ist quasi nach oben keine Grenze. Auch im letzten Jahr sind natürlich die Ausgaben wieder erheblich angestiegen. Das merkt jeder im eigenen Portemonnaie, jede Person, die zahlt. Die Krankenkassenkosten gehen einfach hoch. Therapien sind halt nun mal teuer, die Pharmazeutika, die Medikamente kosten, auch die ganzen Beschäftigtenkosten gehen natürlich hoch. Also es wird einfach teurer und die Frage ist, wird es dadurch besser? Und das kann man eben leider nicht so sehen, denn wir liegen ja zum Beispiel bei der Lebenserwartung allenfalls im Mittelfeld der vergleichbaren Staaten in der OECD zum Beispiel. Also es ist da so eine Disbalance da.
0: Ich würde gerne bei den Kosten noch mal kurz bleiben, weil die Gesundheitsministerin Nina Wagen sagt ja, bis 2027 müssen wir 20 Milliarden Euro am Gesundheitssystem einsparen. Wie viele Kosten ließen sich denn durch konsequente Prävention, sagen wir, vor Sucht, vor Herz-Kreislauf-Erkrankungen, vor psychischen Erkrankungen wirklich einsparen?
1: Etwas schwer zu bemessen, genau was man einsparen kann, aber es geht da auch um große Milliardenbeträge auf jeden Fall, denn ich kann das jetzt an einem Beispiel, gehen wir mal in die Krebsprävention zum Beispiel, da gibt es 5, 6 relativ niedrig hängende Maßnahmen, die wir jetzt auch ansprechen, sowas wie die ganzen Steuermaßnahmen, aber auch einige

0: andere Dinge, die dann relativ leicht umzusetzen wären. Und da könnte man in der Größenordnung 10, 11 Milliarden pro Jahr tatsächlich sparen. Allein mit diesen Maßnahmen, die auch gar nicht so schwer umzusetzen sind. Also es ist ein großes Potenzial da, aber es ist auch, muss man ganz klar sagen, nicht jetzt für jeden einzelnen Bereich bisher genau durchgerechnet worden.
1: Aber zum Beispiel im Bereich Krebs, haben Sie gesagt, da kämen wir schon auf einen zweistelligen Milliardenbereich. Ja. Das ist ja schon was, womit man theoretisch arbeiten könnte. Ist das unsexy, mit der Präventivmedizin zu arbeiten? Oder wenn dieser Betrag da ist, wie Sie ihn gerade nennen, warum passiert es nicht?
0: Das Schöne ist eigentlich, dass diese Sachen gar nicht mal so sehr, wie gesagt, in der ärztlichen Praxis über die alle liegen, sondern es geht hier wirklich auch um Fragen, ne, die wir jetzt ja zum Glück auch mal auf dem Tisch haben, ne, die Zuckerabgabe, Frage der Erhöhung der Steuern auf Dinge wie Alkohol und Tabak, nicht von allen so gern gehört, aber es ist nun mal so, dass wir in Deutschland einfach da überall relativ schlecht dastehen, und wenn wir uns nur dem europäischen Mittel angleichen würden, dann wären wir schon an vielen Stellen, würden wir da anders arbeiten, und damit könnte man eben auch sehr viel Geld einfach einsparen und aber auch Ausgaben dann verringern.
1: Welche Länder machen das besser in Europa?
0: Ja, kann man auf jeden Fall, Großbritannien kann man hervornehmen, aber auch die Nachbarländer, Niederlande, auch Frankreich an vielen Stellen, die nordischen Länder. Also es gibt eine ganze Bandbreite von Ländern, die einfach deutlich, zum Beispiel bei der Alkoholsteuer, ne? Unsere Steuer in Deutschland ist relativ marginal, an manchen Stellen wird überhaupt nicht besteuert. Da gibt es ganz viele Möglichkeiten, noch was zu tun. Verkaufsverbote haben wir auch nicht so viel. Also, und da liegen wir halt dann eben entsprechend bei einem hohen Alkoholkonsum, mittlerem Pro-Kopf-Alkoholkonsum von vielen, zweistelligen Literbeträgen pro Kopf pro Jahr. Und das ist einfach mehr, als es sein müsste. Genauso beim Rauchen haben wir eine hohe Rauchquote. Das sind alles Dinge, die sieht man deutlich, in anderen Ländern geht es weit runter, und das ist machbar und auch in Deutschland machbar.
1: Das sagt der Bremer Gesundheitswissenschaftler Hajo Zeeb vom Leibniz-Institut für Präventionsforschung und Epidemiologie hier auf Bremen 2. Wir haben nämlich über die Chancen von Prävention im Gesundheitssystem gesprochen. Vielen Dank, Herr Zeeb.
0: Gerne.

Herzliche Musik von Benne aus Berlin mit Nicht wie du. 14.26 Uhr, Vorsicht bitte nun hier im Bremen 2 Verkehrsservice auf der A28 Bremen Richtung Oldenburg zwischen dem Kreuz Oldenburg Ost und Oldenburg Osternburg befindet sich eine ungesicherte Unfallstelle.

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3: Jetzt scheint wieder die Sonne über Bremen. Und vielleicht ist das bei Ihnen genau umgekehrt, eben noch Sonne, jetzt der Regen. Also das Wetter überrascht uns heute gerne. Spätestens ab dem Nachmittag, da soll es aber dann einheitlicher werden im Nordwesten. Dann kann es nämlich überall Schauer bei uns geben. Nicht alle sind von kurzer Dauer, es kann auch hier und da mal 2 Stunden lang durchschütten. Es gibt aber auch dann immer noch die weiteren trockenen Phasen, in denen sich dann auch wieder die Sonne bei uns zeigen kann. Also ein bisschen was von allem heute. Es ist insgesamt ein sehr wechselhafter Mittwoch. Die Temperaturen sind jetzt so langsam bei 10 Grad angekommen. Es gibt auch noch Orte, da sind 7, 8 Grad, so maximal 12 Grad sollen wir heute auf jeden Fall bekommen, mehr nicht.
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3: Verkehr wird mehr jetzt vor dem Feiertag morgen. Vorsicht bitte auf der A7 Hannover Richtung Hamburg zwischen Ramelsloh und dem Maschener Kreuz zur A39. Da liegt ein Betonklotz. Bitte fahren Sie dort vorsichtig. Und Vorsicht bitte auch weiterhin auf der A28 Bremen Richtung Oldenburg. Zwischen dem Kreuz Oldenburg Ost und Oldenburg Osternburg befindet sich eine ungesicherte Unfallstelle. A1 Hamburg Richtung Osnabrück zwischen dem Bremer Kreuz und Hemeling 6 Kilometer Stau da vor der Baustelle. A1 Osnabrück Richtung Bremen zwischen dem Dreieck Stur und Bremen-Arsten 8 Kilometer Stau vor der Baustelle. Dann A1 Bremen Richtung Lübeck zwischen dem Maschener Kreuz und der Norderelbbrücke 8 Kilometer stockender Verkehr. Die A28 Oldenburg Richtung Leer, die ist zwischen Filsum und Leer-Ost weiterhin nach einem LKW-Unfall gesperrt. In Bremen, der Bokeler Weg, der ist zwischen Amkammerberg und der Bramstädter Straße gesperrt. Ich wünsche Ihnen viel Geduld. Kommen Sie irgendwann hoffentlich dann auch wirklich gut an.
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3: Also wenn Sie wissen, wie man einen Regenschirm so zusammenfalten kann und zusammenklappen kann, dass man ihn auch bei Bedarf als Sonnenbrille tragen kann, ne, dann melden Sie sich doch bitte bei mir. Wir könnten, glaube ich, ein ziemlich gutes Geschäft machen. Moin!

0: Das ist der tolle Sound der Band Beirut mit Perth hier bei Bremen 2 um 14.39 Uhr. Und an dieser Stelle können wir nun den genialen Loriot zitieren aus dem Film Papa Ante Portas. Zitat: Mein Sohn ist 16, er sitzt und spricht. Ja, also Vater zu sein, für die eigenen Kinder da zu sein, sie zu erziehen, zu ernähren, mitzubekommen, was sie erleben, auch für sie finanziell aufzukommen, das ist eine Verantwortung, die dann beiden Elternteilen ja erst dann bewusst wird, die sie erst dann spüren, wenn es auch soweit ist. Aber allein der Gedanke daran, der kann ja schon bange machen, ne? Vor allem, wenn man das noch gar nicht so in seinem Leben eigentlich geplant hat, Eltern zu sein, Kinder zu bekommen, Vater zu sein. Also in Wilhelmshaven gibt's Hilfe und Unterstützung, und zwar nur für Väter. Unser Reporter Frank Jacobs war deshalb bei der Volkshochschule in Wilhelmshaven und hat noch viele andere Männer dort getroffen.
1: Hi Andrea, schön, dass du da bist. Guten Abend. Wie geht's dir?
2: Ja, also ganz gut.
3: Olaf Gabriel Jürgens spricht mit Teilnehmer Andrea Barkow über seine Erfahrungen als Vater. Gabriel Jürgens bietet in der Volkshochschule in Wilhelmshaven einen Kurs für Väter an. Väter unter sich, Alltag, Austausch, Ankommen. Als er selbst Vater wurde, vor mehr als 10 Jahren, war er mit seiner neuen Rolle überfordert und trennte sich von seiner Partnerin, sagt der 43-jährige Dozent.
4: Unsere gemeinsame Tochter wurde gerade 3 und wir haben es überhaupt nicht geschafft, Beziehung und Kindererziehung unter einen Hut zu bekommen. Und danach bin ich einfach in ein Riesenloch gefallen, weil es solche Angebote halt nicht gab. Rückblickend betrachtet hätte mir so ein Angebot enorm geholfen, um einfach zu signalisieren, hey, mit dir ist alles in Ordnung und du bist nicht alleine und gemeinsam schaffen wir das.
3: Nun hilft er anderen Vätern dabei, sich in ihrer Rolle zurechtzufinden. Denn Vatersein ist für viele Männer nicht leicht.
4: Vätern fehlt erstmal das Bewusstsein, auch mal Schwäche zeigen zu dürfen, nicht immer funktionieren zu dürfen, sondern einfach auch offen und ehrlich zu sagen, ich bin gerade überfordert und mir geht's vielleicht auch gerade nicht so gut und am liebsten könnte ich auch mal 2 Tage durchweinen. Und das ist genau das, was ich hier biete, ein urteilsfreier Raum, um über Probleme zu sprechen, um gemeinsam Lösungen zu finden, um einfach da zu sein, um mal zuzuhören, weil das ist das, was wir in der Gesellschaft leider verlernt haben.
1: Okay, vielleicht magst du mich da mal kurz mit in die Gegenwart nehmen.
2: Ja, definitiv. Also wir haben immer wieder das Problem gehabt, dass...
3: Genau das hat Andrea Barkow gefehlt. Als der Italiener, der in Wilhelmshaven lebt, Vater von 2 Kindern wird, ist für beide klar, der Mann verdient das Geld, seine Partnerin kümmert sich um die Kinder.
2: Ursprünglich habe ich genau gemacht, was ich von meinem Vater gesehen habe. Also arbeiten gehen, so viel wie möglich verdienen, weil die Rolle schon verteilt sind. Ich persönlich habe gesehen, ich will auch ein Vater sein, nicht nur eine Maschine. Ich will auch meine Rolle in der Erziehung haben. Und da haben wir uns die ersten Probleme gehabt.
3: Es gibt Streit, Missverständnisse. Schließlich trennt sich das Paar und streitet sich weiter um die Kinder. Auch vor Gericht, sagt Barkow. Nun ist der 46-Jährige allein für sie verantwortlich. Dazu kommt der Vollzeitberuf als selbstständiger Biologe. Die Mutter sieht die gemeinsamen Kinder jedes zweite Wochenende, so Barkow. Für den Vater eine Herausforderung, denn mögliche Babysitter wie Oma, Opa, Onkel und Tanten wohnen weit weg in Italien. Auf einem Plakat erfährt er von dem Angebot für Väter an der VHS. Den Dozent Olaf Gabriel Jürgens kennt er zufällig sogar. Barkow geht zu einem der Termine. Auch andere Väter sind dort. Einer sogar, der in der gleichen Situation ist wie er selbst. Andrea Barkow merkt, er ist nicht allein mit seinem Problem. Nur eine wichtige Erkenntnis aus dem Kurs, sagt er.
2: Was mir geholfen hat, war auch Empfehlungen bekommen zu haben, wie ich in der Schwierigkeit mit meiner Ex ein bisschen umgehen kann. Und tatsächlich einmal ein Versuch von meiner Seite hat tatsächlich geholfen, dass in einer Phase sogar Gespräche gab, wo wir organisatorisch, aber auch Gespräche über die Kinder durchführen können. Das war auch eine sehr schöne Sache.
3: Das ist das Ziel, sagt Dozent Olaf Gabriel Jürgens. Den Vätern zuhören, ihnen Raum geben, sich austauschen zu können, ohne sie zu bewerten oder zu beurteilen. Dennoch versucht Gabriel Jürgens immer auch Lösungsansätze für die Väter aufzuzeigen. Bisher seien zwischen 4 und 6 Teilnehmer bei dem monatlichen Kurs dabei. Der Dozent hofft auf noch mehr Zulauf von Vätern und allen, die sich wie ein Vater fühlen. Denn Gespräche würden helfen, um alte Rollenbilder aufzubrechen und Alltagsprobleme zu lösen. So hat es auch Andrea Barkow erlebt und seine Kinder ebenfalls.
2: Tatsächlich, ein paar Mal ist auch passiert, dass die gesagt haben, oh Papa, du bist glücklicher, du siehst so glücklicher aus.
0: Frank Jacobs, unser Reporter, war beim Vatersein lernen, nämlich im Kurs der Volkshochschule in Wilhelmshaven.

0: Das ist Wes Kirkpatrick mit Folk aus Nashville in den USA und dem Song That Kind of Love auf Bremen 2. WhatsApp, der Messenger-Dienst, der hat jetzt eine neue Funktion. Wenn Sie das Update machen, der App, dann gibt's eine neue Möglichkeit, nämlich Geld auszugeben bei WhatsApp. Ein kostenpflichtiges Abo für 2,49 Euro im Monat, genannt WhatsApp Plus. Wir fragen Alexander Winkler aus der ARD Verbraucherredaktion, braucht man denn WhatsApp Plus überhaupt?
1: Tatsächlich, finde ich, hält sich der Mehrwert sehr in Grenzen. Denn es gibt weniger neue Funktionen als eher, naja, Schnörkeleien. Konkret kann WhatsApp für Abokunden nämlich zum Beispiel bunter werden. 18 Farbtöne soll es geben, um die App zu personalisieren. 14 verschiedene Designs stehen fürs App-Icon zur Auswahl. Dazu kommen noch Premium-Sticker, individuelle Nachrichtentöne für Chatgruppen, unterschiedliche Hintergründe für Chats und, Achtung, Klingeltöne. Immerhin, eine Funktion gibt's, die nicht nur Schnörkel, sondern sogar vielleicht praktisch ist. WhatsApp Plus Nutzer können mehr als 3 Chats anpinnen. Und das hat ja vielleicht wirklich der eine oder die andere schon mal vermisst. Wer WhatsApp Plus trotz dieses überschaubaren Kosten-Nutzen-Verhältnisses ausprobieren möchte, die Abo-Optionen gibt's vermutlich mit dem nächsten Update in den WhatsApp-Einstellungen. Da kann das Abo dann auch verwaltet oder monatlich gekündigt werden.
0: Das neue WhatsApp-Monats-Abo für 2,49 Euro. Es kommt, die App, die bleibt aber auch erstmal kostenlos, ohne Abo nutzbar. Nur wie lange, ist dann nicht ganz klar.

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1: Cornflake Girl. Na, erinnern Sie sich noch an den Song Cornflake Girl aus den 1990er Jahren? Thought there was a good solution, hiding with the rising girl. Ich arbeitete damals noch bei Bremen 4 und spielte den Song rauf und runter. 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Mit 5 erhielt sie ein Stipendium und lernte klassischen Gesang und Klavier. Mit 11 brach sie die Ausbildung ab und wollte fortan Popmusikerin werden. Hat geklappt. Im Mai kommt sie auf ihre In Time of Dragons Tour nach Deutschland. 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
2: Das war der Kulturtipp von Hilke Thesen.

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1: EU will Buchungen für grenzüberschreitende Zugfahrten erleichtern. Deutsche Lebensrettungsgesellschaft rettet im vergangenen Jahr mehr als 1.100 Menschen das Leben. Ermittler aus Oldenburg sorgen für Festnahme von mutmaßlichen Drahtziehern des Darknet-Forums. Das Wetter am Nachmittag und am Abend, zum Teil kräftige Schauer bis 14 Grad. Wer künftig mit dem Zug durch Europa reisen will, soll es bei der Buchung einfacher und übersichtlicher haben als bisher. Die EU-Kommission hat entsprechend neue Regeln vorgestellt. So muss man nicht mehr über verschiedene Anbietertickets buchen, wenn man grenzüberschreitend reisen will. Sarah Lopez, was soll sich denn genau ändern?
2: Es sind einige Änderungen bei der Buchung geplant. Die EU-Kommission will, dass man auf einer Plattform das Ticket für eine gesamte Reise buchen kann, auch wenn die über Ländergrenzen geht. Also gerade ist es noch so, dass man zum Beispiel den ersten Teil der Reise auf der Plattform des französischen Bahnunternehmens bucht und dann den zweiten Teil auf der des spanischen. Die Idee ist jetzt, den französischen Zug nach Spanien soll man dann nicht nur auf der französischen Seite buchen können, sondern auch auf der spanischen. Und die EU-Kommission will, dass die Nutzer da denselben Preis für diese Fahrt sehen.
1: Wer anderen sogenannte K.O.-Tropfen verabreicht, soll härter bestraft werden. Das Kabinett hat den Gesetzentwurf von Bundesjustizministerin Hubig beschlossen. Er sieht unter anderem vor, solche Substanzen künftig rechtlich wie eine Waffe einzustufen. Ähnlich wie bei Delikten wie Raub oder Sexualstraftaten soll die Mindeststrafe dann 5 Jahre Haft betragen. Bislang liegt sie bei 3 Jahren. Mit K.O.-Tropfen, die zum Beispiel heimlich in Getränken aufgelöst werden, machen Täter ihre Opfer willenlos und gefügig, um sich an ihnen zu vergehen. Bundesjustizministerin Hubig sagte:
3: Die Betroffenen haben oft gar keine Chance, die Übergriffe zu bemerken und abzuwehren. Das ist ganz besonders widerwärtig. Das Strafrecht muss darauf eine harte Antwort geben. Wirksamer Gewaltschutz erfordert konsequente Strafen und deshalb werden wir das Strafrecht nachschärfen.
1: Rettungsschwimmerinnen und Schwimmer der DLRG haben im vergangenen Jahr bundesweit mehr als 1.100 Menschen das Leben gerettet. Darunter auch Menschen, die nicht im Wasser waren, sondern zum Beispiel am Strand einen Herzinfarkt erlitten hatten. Das steht in der Jahresbilanz der DLRG, die jetzt in Bremen vorgestellt worden ist. Darin steht auch, dass die Deutsche Lebensrettungsgesellschaft einen neuen Mitgliederrekord verzeichnet, nämlich bundesweit mehr als 640.000 Ehrenamtliche. Mehr zu der Jahresbilanz von Christian Osterloh.
4: Im Land Bremen rettete die DLRG einer Person das Leben. 4 Menschen ertranken bei Badeunfällen. In Niedersachsen waren es 47. Bundesweit können laut DLRG-Präsidentin Ute Vogt zu viele Menschen nicht richtig schwimmen. Ein großes Problem seien die fehlenden Wasserflächen für den Schwimmunterricht, sagt sie.
5: Es gibt viele, die schwimmen lernen wollen, aber wir können gar nicht so viele Kurse anbieten, weil wir zu wenig Schwimmbäder haben in Deutschland. Und das ist die größte Herausforderung.
4: Generell mahnt Vogt zu Beginn der Badesaison zur Vorsicht. Gerade im Mai und Juni seien die Gewässer oft noch kalt. Daran müsse sich der Körper erst gewöhnen. Vogt ruft dazu auf, an bewachten Seen, Badestrände oder in Schwimmbäder zu gehen und Flüsse mit kräftigen Strömungen zu meiden.
1: Ermittler aus Oldenburg haben für die Festnahme eines mutmaßlichen Drahtziehers eines Darknet-Forums gesorgt. Auf der Plattform wurde offenbar mit Drogen, Falschgeld und ausspionierten Daten gehandelt. Der 49-Jährige ist Admin der Seite. Er ist also für das Forum technisch verantwortlich. Anna Schlieter in Oldenburg, wie sind die Ermittler Ihnen denn auf die Schliche gekommen?
6: Behörden in den USA waren auf den Mann aufmerksam geworden, weil er in großen Mengen mit Kryptowährungen und Gold hantierte. Beim ZKI in Oldenburg gibt es einen Schwerpunkt für Cyberkriminalität. Zusammen mit den Amerikanern haben die Ermittler dann herausgefunden, dass der 49-jährige Administrator bei Dream Market gewesen sein soll. Das war bis 2019 ein Marktplatz für Illegales wie Drogen und Geldwäsche im Darknet, einem versteckten Teil des Internets. Die Ermittler durchsuchten Häuser in Hamburg und Schleswig-Holstein und fanden unter anderem 11,5 Kilo Gold, große Mengen Bargeld und digitale Beweise. Der Mann sitzt aktuell in U-Haft.
1: Und das waren Nachrichten mit Resa Waffer.
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7: Am Strand von Dunen spazieren die Leute durchs Watt. Und es ist nämlich, ja, die Ebbe ist gerade da, sonst könnte man da nicht spazieren. Und es ist einigermaßen sonnig sogar, trocken und einige Wolken am Himmel. Man kann wirklich weit auch schauen Richtung des Wassers, was schon abgezogen ist. Über die Webcam selbst, die sie scheint geputzt zu sein, die Linse. Also ich habe einen richtig guten Blick hier aus dem Studio an den blauen Himmel nach Cuxhaven. Schöne Grüße, wenn Sie dort gerade unterwegs sind. Im Binnenland sieht es nicht immer so strahlend aus. Also da haben wir viele Wolken, auch immer wieder Schauer. Die können auch noch bis zur Küste reichen heute. Spätestens so ab dem Nachmittag bis zum Abend hin soll es überall auch mal kräftiger geregnet haben. Auch Gewitter sind möglich. Selbst Graupel kann heute sogar vereinzelt mit dabei sein, weil wir es eben nicht so warm haben. Temperaturen um die 9 bis 12 Grad aktuell im Nordwesten. Dazu dann eben dieser Regen, der auch mal 2 Stunden lang heute runterkommen kann. Also ein deutlich nasserer Tag als noch gestern. Diese trockenen Abschnitte mit ein bisschen Sonne sind aber auch weiterhin möglich, wie eben gerade in Cuxhaven aktuell.
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7: Vorsicht bitte weiterhin auf der A28 Bremen Richtung Oldenburg. Zwischen dem Kreuz Oldenburg-Ost und Oldenburg-Osternburg befindet sich immer noch eine ungesicherte Unfallstelle. Vorsicht bitte auch auf der B437 Stotel-Rodenkirchen. Zwischen dem Wesertunnel und Esensham ist die Fahrbahn stark verschmutzt. A1 Hamburg Richtung Osnabrück. Zwischen dem Bremer Kreuz und Hemeling staut es sich vor der Baustelle 4 Kilometer lang. Stau geht also etwas zurück, wir hatten auch mal 6 Kilometer. Die Gegenrichtung A1 Osnabrück Richtung Bremen zwischen dem Dreieck Stur und Bremen-Arst, da ist es mehr geworden, 8 Kilometer Stau vor der Baustelle. Wenn Sie dort weiterfahren, dann A1 Richtung Lübeck zwischen dem Maschener Kreuz und der Norderelbbrücke nochmal 8 Kilometer stockender Verkehr. Die A28 Oldenburg Richtung Leer ist zwischen Vilsum und Leer-Ost nach einem Unfall weiterhin gesperrt. Ein LKW-Unfall hat es dort gegeben und die Umleitung führt über die B72, B436 Holtland und Brinkum. Und in Bremen, der Bokeler Weg, der ist zwischen Amkammerberg und der Bramstedter Straße weiterhin gesperrt. Viel Geduld, eine gute Fahrt.
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7: Moin, vielleicht fahren Sie ja gerade Richtung Urlaub, Richtung Ausflug, mal rauskommen, vom Alltag fliehen, so ein Tapetenwechsel, das stand ja eigentlich, bis heute eigentlich immer noch, für was Schönes, ne? Für Urlaub. Aber wenn wir mal ehrlich sind, je nachdem, wohin es uns da zieht, wirkt es doch gerade entspannter, einfach zu Hause zu bleiben, oder? Als weit zu verreisen in der Weltlage. Ja, das Reisen in unsicheren Zeiten, wie wir uns absichern können, das ist gleich unser Thema mit der Stiftung Warentest.

0: The Brothers Landreth mit Let Me Down Easy hier auf Bremen 2. Der Sommer steht vor der Tür, die Ferien kommen näher, aber die Konflikte sind noch da. Also wo können wir noch hin verreisen und wie kommen wir denn dahin? Bei Kriegen, hohen Ölpreisen, so ist richtig, Hunter-Virus und auch autoritären Staaten. Susanne Meunier, die leitet den Bereich Versicherung, Recht und Energieverträge bei der Stiftung Warentest, also kümmert sich um die Bereiche, die einen Urlaub ordentlich vermiesen können, wenn wir nicht Vorkehrungen treffen. Herzlich willkommen bei BM2, Frau Meunier.
1: Hallo.
0: Also was sollte ich tun, wenn ich eine Reise gebucht habe in ein Land, das derzeit aus verschiedenen Gründen nicht besonders sicher ist? Sagen wir mal Argentinien wegen des Hunter-Virus potenziell oder wegen Öl und Krieg am Golf bei den Vereinigten Arabischen Emiraten zum Beispiel.
1: Ja, also eine Angst vor einem Reiseziel allein führt noch nicht dazu, dass man einfach absagen kann und beziehungsweise, dass man sein Geld dann zurückkriegt ohne Stornogebühren. Das ist das Problem. Also Argentinien spricht jetzt nichts dagegen, dass sie dahin fahren. Also das Hunter-Virus ist ja doch sehr lokal bis jetzt. Aber es ist trotzdem natürlich so, dass wenn man Rechte hat als Reisender und vor allen Dingen, wenn man jetzt in ein Land fahren möchte, in dem es wirklich total jetzt eigentlich unmöglich ist hinzureisen, weil es eigentlich wirklich außergewöhnliche Umstände dagegen sprechen. Eine Reisewarnung beispielsweise, das Auswärtige Amt dafür spricht und man hat eine Pauschalreise, dann wird der Anbieter sowieso sagen, nee, kein Problem. Und dann wendet man sich auch genau an diesen.
0: Und es ist ja tatsächlich oft so, wenn wir ehrlich sind, dass solche Situationen, Krisen, Konflikte, Virusausbrüche sich nicht

0: planen lassen. Deshalb, bevor wir darüber reden, was ich machen kann, wenn das passiert, wie kann ich mich darauf vorbereiten, dass sich eventuell eine Sicherheitslage verändert? Ist das überhaupt möglich?
1: Also man kann sich auf jeden Fall eintragen lassen, sowieso in die Krisenliste vom Auswärtigen Amt. Falls man jetzt da zum Beispiel in so einem Land ist und es kommt dann plötzlich erst, dann ist auch einfach die Kommunikation besser und dann weiß auch, ist einfach bekannter, dass man dort unterwegs ist. Das dauert ganz kurz, findet jeder sofort und es ist sinnvoll, wenn man sowieso in solche Länder mal reist. Und ansonsten ist es natürlich so, eine Reisevorbereitung ist immer gut. Man sollte sich halt überlegen, wo möchte man eigentlich hin? Ist eine Flugreise, kommt das überhaupt im Augenblick in Frage oder fühlt man sich sowieso nicht so ganz sicher? Autofahren ist mir zu teuer, kommt ein Zug in Frage. Also, dass man überhaupt erstmal so sich auch selbst fragt, zu wie viel Risiko ist man bereit und wie weit muss man denn jetzt in diesem Jahr? Wenn aber schon alles gebucht ist, dann ist es eben so, wenn da wirklich ein Problem auftritt, dann kann es eben sinnvoll sein, dann vor allem mit dem Veranstalter Kontakt aufzunehmen, wenn es wirklich alles dagegen spricht, dorthin zu reisen.
0: Nur woher weiß ich denn, wann etwas ein Risiko birgt?
1: Ja, gut, das weiß man natürlich nur aus der Presse oder so. Dann muss man vielleicht am besten erstmal Kontakt aufnehmen. Wenn es um eine politische Krise geht oder zum Beispiel auch in der Vergangenheit, es gab vielleicht irgendwo ein Erdbeben oder ein Unwetter. Es ist so, dass es also wirklich so ein verheerendes Unwetter, dass vielleicht das Reisegebiet überhaupt nicht mehr sinnvoll ist anzusteuern. Dann ist es erstmal gut, den Veranstalter zu kontaktieren, wenn man jetzt eine Pauschalreise hat. Anders ist es immer, wenn man alles selbst gebucht hat, denn dann gelten immer sozusagen die Storno Möglichkeiten, beispielsweise aus dem Beherbergungsrecht, wenn man jetzt irgendwo eine Ferienwohnung gemietet hat oder wie man Transportmittel, Mietwagen. Also wenn man alles individual gebucht hat, muss man immer gucken, wie sind denn die Bedingungen. Da hat man es ein bisschen schwieriger, als wenn man eine Pauschalreise gebucht hat. Jedenfalls, wenn was schief läuft.
0: Ja, bei Pauschalreisen hat man meistens eine Ansprechperson oder eine Firma und ansonsten bei Individualreisen gibt es alles verteilt, Flug, Hotel, Ähnliches. Und grundsätzlich, das höre ich auch raus, was Sie sagen, liebe Frau Meunier, man muss sich immer selbst kümmern. Da kommt jetzt keiner auf einen zu und tut was für jemanden, wenn was schief geht oder wenn vorher was schief geht. Ne?
1: Genau, man muss sich immer melden, auch wenn man jetzt Reisemängel hat und irgendwas ist im Hotel nicht okay oder sonst was, Baulärm. Man muss sich ja immer melden, seine Ansprüche immer anmelden. Und so ist es eben auch, wenn man sich auf eine Reise vorbereitet. Aber es gibt wirklich so viele tolle Reiseziele, die kann man wirklich ohne Bedenken ansteuern. Und auch in diesem Sommer, denke ich, ist es möglich, wunderbaren Urlaub zu machen.
0: Ja, wie schön, dass Sie jetzt noch mit so einem positiven Gedanken hier bei uns dieses Gespräch enden. Allen, die Lust haben, eine schöne Reise, einen schönen Urlaub und denken Sie an das, was Frau Meunier gesagt hat, nämlich Susanne Meunier, die leitet den Bereich Versicherung, Recht und Energieverträge bei der Stiftung Warentest. Vielen Dank.
1: Auf Wiederhören.

Das ist die britische Band Razorlight mit ihrem Song Wire to Wire. Heißt auf Deutsch Draht zu Draht. Und der Song handelt von einer Beziehung, in dem man die Verbindung zueinander verliert. Das heißt, da könnte dieses Bild herkommen, Draht zu Draht. In Wahrheit ist es aber ein Terminus aus der Pferderennsprache, Wire to Wire. Und zwar beschreibt Wire to Wire bei Pferderennen, wenn ein Pferd direkt am Anfang die Führung übernimmt und diese Führung dann bis zum Ende hält. Also bei der Formel 1 würde man sagen, vielleicht Start to Finish, Sieg, ne? Und so ist das auch im Pferdesport, da sagt man dann nur Wire to Wire. Und was Razorlight damit meint, eben nicht verwirrenderweise, wie man denken könnte, wir haben irgendwie die Verbindung verloren von unseren beiden Drähten, die nicht mehr zueinander finden, sondern Johnny Burrell, der diesen Song ja auch geschrieben hat, der Leadsinger von Razorlight, der singt an dieser Stelle Love me wherever you are und deswegen Wire to Wire, also lieb mich doch bitte von Anfang bis zum Ende und mach nicht Schluss mit mir.

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1: Wir haben 10 Grad in Bremen und Bremerhaven. Brinkum kommt auf 8 Grad. In Neuenwalde sind es 12 Grad und in Verden und in Bobswede 11 Grad derzeit. Dazu ist es mal sonnig, mal bedeckt, mal klitschnass. Je nachdem, wo gerade einer dieser kräftigen Schauer runterkommt, die im Nordwesten unterwegs sind. In Bremen war schon einer. In Bremerhaven habe ich vorhin gesehen, über die Webcam auch. Also es sind Schauer unterwegs, die sich immer mal wieder hier und da zeigen. Bis zum Abend hin soll es teils auch mal lang anhaltenden Regen geben, aber eben auch diese trockenen Abschnitte mit weniger Wolken am Himmel, ein bisschen blauen Himmel und dann auch Sonne. Insgesamt also ein sehr unterschiedlicher, überraschender, wechselhafter, meist aber dann auch wolkiger Tag heute.
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1: Um 15.31 Uhr A1 Hamburg Richtung Osnabrück zwischen dem Bremer Kreuz und Hemeling 6 Kilometer Stau vor der Baustelle. Die Gegenrichtung, die meldet auch Stau, A1 Osnabrück Richtung Bremen zwischen dem Dreieck Stur und Bremen-Aßen 8 Kilometer Stau vor der Baustelle. Dann, wenn Sie dort weiterfahren, A1 Richtung Lübeck zwischen Harburg und der Norderelbbrücke nochmal 8 Kilometer stockender Verkehr. Die A28 Oldenburg Richtung Leer, die meldet zwischen Vilsum und Leer-Ost, dass dort immer noch die Fahrbahn wegen eines LKW-Unfalls, der sich heute Vormittag ereignet hat, gesperrt ist. Die Umleitung führt über die B72, B436, über Holtland und Brinkum. In Bremen, der Bokeler Weg ist zwischen Am Kammerberg und der Bramstedter Straße gesperrt. Und noch eine Meldung für heute Abend. In Bremen, der Autobahnzubringer Hemelingen, A1 Richtung Gewerbepark Hansa-Linie. Der wird zwischen der A1 Bremen-Hemelingen und der Europaallee wegen Bauarbeiten dann als Einbahnstraße geführt. Und zwar ab 22 Uhr heute bis dann am Montag um 12 Uhr mittags. Gute Fahrt wünsche ich Ihnen.
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1: Moin, wir hören jetzt Briten, die lange nicht da waren, nämlich die Gruppe Baby Shambles. Das ist die Band von Peter Doherty. 11 Jahre lang hat sie nicht gegeben und im vergangenen Jahr haben sie dann gesagt, nö, alles klar, lass uns doch wieder spielen. Sie sind auf eine Tour gegangen und seitdem machen sie wieder Musik und wir hören einen ihrer früheren Songs, There She Goes.

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1: Hier ist Bremen 2. Schon Anfang des Jahres haben wir berichtet, dass das Gasgeschäft der Europäischen Union weiterhin auch mit der Kriegskasse von Wladimir Putin in Russland zusammenhängt. Und die Bundesregierung wollte damals eigentlich klare Kante zeigen, also kein russisches Flüssiggas mehr an deutschen LNG-Terminals haben. Nun hat aber die Umwelt- und Menschenrechtsorganisation Urgewalt recherchiert, wie viel russisches LNG offenbar weiterhin immer noch über Umwege nach Deutschland gelangt. Und das ganz legal, denn ein EU-weites Importverbot, das soll erst im kommenden Jahr greifen. Deshalb sprechen wir mit Urgewalt und dem Analysten und Aktivisten Sebastian Rötters. Der hat nämlich Tankerbewegung eines Schiffsdatenanbieters ausgewertet. Schönen guten Tag, Herr Rötters.
2: Guten Tag, Herr Bayer.
1: Also von welchen Summen, Zahlen sprechen wir hier? Wie viel LNG aus Russland kommt weiterhin an in Deutschland?
2: Also in Deutschland direkt, wie gesagt, kommt ja kein LNG an, weil die Bundesregierung, wie schon gesagt, natürlich versucht zu verhindern, dass es an den deutschen Terminals ankommt. Aber es kommt immer noch jede Menge LNG an europäischen Terminals an und von da gelangt es halt ins europäische Gasnetz und dann über Umwege eben auch nach Deutschland. Wie viel genau? Das ist immer sehr schwer zu sagen, weil es da einfach an Transparenz mangelt, aber vielleicht einfach mal so die nackten Zahlen. Wir haben ausgewertet, wie viel ist von Januar bis April nach Europa gelangt. Das waren fast 6,7 Millionen Tonnen LNG. Das war fast 1 Million Tonnen mehr als im gleichen Zeitraum des Jahres 2025. Und vielleicht, um es ein bisschen plastischer zu machen, es sind von dem Exportterminal Yamal, das ist das größte russische Terminal, 93 Tanker abgefahren, die in diesem Zeitraum ihre Zielhäfen erreicht haben. Und 91 davon sind in der EU gelandet. Das heißt, wir sind eigentlich der zentrale Abnehmer für russisches LNG und Deutschland kann sich jetzt nicht rausreden und sagen, okay, es kommt nicht an deutschen Terminals an, es kommt eben auch über Belgien, Holland, Frankreich dann eben auch nach Deutschland.
1: Und wenn Sie sagen, die Anzahl an Tonnen ist bisher ähnlich wie im vergangenen Jahr, wir wissen, dass es 2025 zu 7,4 Milliarden Euro geführt hat, die EU für Flüssigerdgas an Russland gezahlt hat. Also wird weiterhin von Europa aus auch der Krieg der russischen Armee finanziert.
2: Ja, genau. Aber wie gesagt, es ist noch nicht mal so, dass es gleich bleibt, sondern wir stellen sogar fest, dass es in diesem Jahr ansteigt. Dafür gibt es verschiedenste Gründe, aber es ist auf jeden Fall nicht so, dass die Europäische Union alles in ihrer Macht Stehende tut, um Russland quasi kein Geld mehr zu überweisen, sondern hier, weil es nicht sanktioniert ist bislang, wird fröhlich weiter eingekauft und in nackten Zahlen, was das als Geldsumme bedeutet, da gehen wir davon aus, dass allein in den ersten 4 Monaten fast 4 Milliarden Euro nach Russland überwiesen wurden.
1: Jetzt haben Sie gesagt, die EU tut nicht alles, was in ihrer Macht steht. Was könnte die EU also tun?
2: Ich glaube, wir müssen diesen Gasmarkt oder diesen Handel mit dem russischen Flüssiggas erstmal richtig verstehen. Das russische Flüssiggas kommt aus der Arktis. Das heißt, hier gibt es zwei zentrale Punkte, wo man anpacken kann. Das eine ist, man braucht spezielle Schiffe, um es überhaupt aus der Arktis nach Europa oder irgendwo anders in die Welt zu bekommen. Die sind darauf angewiesen, dass die Wege zum Ziel möglichst kurz sind, damit sie halt schnell wieder zurückfahren können. Und hier bietet sich die EU an, ne? Also das ist der kürzeste Weg aus der russischen Arktis, ist oft auch eigentlich der einzige Weg, wenn man so will. Und das heißt, wenn wir die europäischen Häfen schließen, dann hat Russland ein großes logistisches Problem. Wenn wir in einem zweiten Schritt es sogar schaffen würden, diese speziellen Eisglas-Tanker quasi aus dem Verkehr zu ziehen, dann wäre aus meiner Sicht das russische Flüssiggasgeschäft, ja mal, das wäre am Ende.
1: Und glauben Sie, dass sich durch das Importverbot ab 2027 da eben das, was Sie jetzt gerade schon prognostiziert haben, dass das eintreten wird? Oder ist das nicht genau das, was Sie jetzt gerade hier gefordert haben?
2: Naja, das wird ab 2027 eintreten. Da bin ich relativ sicher. Es gibt ja jetzt schon ein Verbot für sogenannte kurzfristige Verträge. Da werden wir jetzt in den nächsten Wochen sehen, ob es bestimmte Auswirkungen oder wie groß die Auswirkungen sein werden. Und ab 27 wird die EU tatsächlich als Abnehmer ausfallen. Das ist ein sehr, sehr wichtiger Schritt, weil es Russland an der Stelle sehr stark unter Druck setzen wird. Dann muss man wiederum schauen, dass wir eben versuchen, Russland auch den Zugriff auf diese Spezialschiffe zu entziehen. Denn es ist in dem Sinne kein russisches Business. Die meisten dieser Schiffe gehören westlichen Unternehmen.
1: Aber aktuell, auch wenn es dann ab dem kommenden Jahr aufhört, steigen sogar noch die Importe von russischem LNG. Und das hat die Umweltrechtsorganisation Urgewalt herausgefunden. Von der habe ich Sebastian Rötters hier am Telefon gehabt bei Bremen 2. Vielen Dank Ihnen.
2: Sehr gern.

0: die Band Cigarettes After Sex hier auf Bremen 2. 15 Uhr und 48 Minuten. Vorsicht nun bitte im Bremen 2 Verkehrsservice auf der A7 Hannover Richtung Hamburg. Zwischen Mellendorf und Berghof befindet sich nun eine ungesicherte Unfallstelle.
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1: Von unten aus den Meerestiefen kommen sie. Kraken, die Midgard-Schlange, Meeresechsen wie Godzilla oder andere riesige Seeungeheuer. Aber das ist ja alles Seemannsgarn, oder? Dieser Frage geht die Ausstellung Mythos Meer von Seeungeheuern und Fabelwesen im Schifffahrtsmuseum Unterweser nach.
2: Es gibt hier einen Knopf, den man drücken kann und dieser, ich verrate es jetzt mal, falsche Godzilla öffnet sein Maul und brüllt dann das typische Godzilla-Brüllen.
1: Erklärt Ulrich Thuhl, der die Idee zur Ausstellung mitentwickelt hat. Aber es geht auch um die Dinge, vor denen man sich heutzutage wirklich auf See fürchten sollte. Überfischung zum Beispiel. Museumsleiterin Christine Keitsch.
3: Einfach auch mal den Perspektivwechsel zu wagen, vom Seeungeheuer hin zu einer Situation, die uns heute mit Blick auf die Weltmeere wirklich bedroht.
1: Die Ausstellung Mythos Meer von Seeungeheuern und Fabelwesen können Sie im Schifffahrtsmuseum Unterweser in Brakel erleben. Bis August 2026.
4: Ein Kulturtipp von Frieda Ahrens. Und gleich als nächstes hören Sie hier unter anderem die Diskussion über zu hohe Ticketpreise auf dem Zweitmarkt bei Konzerten. Das ist nämlich das Thema unserer Popkolumne auf Bremen 2. Da hat es einen offenen Brief gegeben. Unter anderem die Toten Hosen an Mai Kantereit haben unterschrieben und fordern die Bundesregierung zum Handeln auf, wann da gehandelt werden könnte. Das gleich in der Sendung von meinem Kollegen Jörn Albrecht. Ganz viel gute Unterhaltung dabei. Und wenn Sie im Auto sitzen und bei dem ganzen Stau weiterhin eine gute Fahrt. Ich bin Julian Bayer. Bis bald.

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1: Bundesregierung will durch Kraftwerkstrategie langfristig Stromversorgung sicherstellen. EU will Buchungen für grenzüberschreitende Zugfahrten erleichtern. Diebstähle können in Bremen ab sofort auch online angezeigt werden. Das Wetter, später zum Teil kräftige Schauer bis 14 Grad. Die Bundesregierung will die Stromversorgung langfristig absichern. Sie hat darum ein Gesetz auf den Weg gebracht, das den staatlich organisierten Bau von neuen Kraftwerken vorsieht. Sie sollen einspringen, wenn die Erneuerbaren über einen längeren Zeitraum nicht genügend Strom liefern. Gabriele Intemann dazu.
2: Die Bundesregierung plant einen neuen Kapazitätsmarkt für Strom. Er soll die Versorgung in Dunkelflauten sicherstellen, wenn der Wind kaum weht und zu wenig Sonne scheint. Die Regierung will damit auch schon für die Zeit vorsorgen, wenn die letzten Kohlekraftwerke in den 2030er Jahren vom Netz gehen. Noch in diesem Jahr will die Regierung deshalb dafür sorgen, dass bis 2031 neue Gaskraftwerke gebaut werden. In weiteren Ausschreibungen sind dann auch andere Technologien gefragt, wie Großbatterien, Wasserkraftwerke oder Biogasanlagen. Der Gesetzentwurf sieht außerdem vor, dass alle neuen Kraftwerke ab 2045 keine klimaschädlichen Treibhausgase mehr ausstoßen dürfen.
1: Wer künftig mit dem Zug durch Europa reisen will, soll es bei der Buchung einfacher und übersichtlicher haben als bisher. Die EU-Kommission hat entsprechend neue Regeln vorgestellt. So müsste man nicht mehr über verschiedene Anbieter Tickets buchen, wenn man grenzüberschreitend reisen will. Sarah Lopez, was ändert sich denn konkret?
3: Es sind einige Änderungen bei der Buchung geplant. Die EU-Kommission will, dass man auf einer Plattform das Ticket für eine gesamte Reise buchen kann, auch wenn die über Ländergrenzen geht. Also gerade ist es noch so, dass man zum Beispiel den ersten Teil der Reise auf der Plattform des französischen Bahnunternehmens bucht und dann den zweiten Teil auf der des spanischen. Die Idee ist jetzt, den französischen Zug nach Spanien soll man dann nicht nur auf der französischen Seite buchen können, sondern auch auf der spanischen. Und die EU-Kommission will, dass die Nutzer da denselben Preis für diese Fahrt sehen.
1: In Bremen und Bremerhaven sind im vergangenen Jahr weniger antisemitische Straftaten verzeichnet worden als noch im Jahr davor. Das hat der Bremer Senat mitgeteilt. Danach gefragt hatte die Fraktion Bündnis Deutschland. Aus der Regionalredaktion Butten und Binn, Michael Kück.
4: Im vergangenen Jahr wurden 77 Straftaten im Land Bremen mit antisemitischem Bezug gezählt, davon lediglich 4 in Bremerhaven. Insgesamt waren das 30 weniger als noch im Jahr 2024. Nach den israelischen Reaktionen auf den Terrorangriff der Hamas hatte es vorübergehend deutlich mehr antisemitische Angriffe und Beleidigungen gegeben. Bei mehr als der Hälfte der registrierten Fälle des vergangenen Jahres sehen die Ermittler allerdings einen rechtsextremen Hintergrund. Häufig wurden dabei Menschen beleidigt, bedroht oder beschimpft. Darüber hinaus wurden in 3 Fällen Juden körperlich angegriffen und dabei leicht verletzt.
1: Rettungsschwimmerinnen und Schwimmer der DLRG haben im vergangenen Jahr bundesweit mehr als 1.100 Menschen das Leben gerettet. Darunter auch Menschen, die nicht im Wasser waren, sondern zum Beispiel am Strand einen Herzinfarkt erlitten hatten. Das steht in der Jahresbilanz der DLRG, die jetzt in Bremen vorgestellt worden ist. Darin steht auch, dass die Deutsche Lebensrettungsgesellschaft einen neuen Mitgliederrekord verzeichnet. Bundesweit wurden über 640.000 Ehrenamtliche registriert. Mehr von Christian Osterloh zu der Bilanz aus der Redaktion Butten und Binn.
5: Im Land Bremen rettete die DLRG einer Person das Leben. 4 Menschen ertranken bei Badeunfällen. In Niedersachsen waren es 47. Bundesweit können laut DLRG-Präsidentin Ute Vogt zu viele Menschen nicht richtig schwimmen. Ein großes Problem seien die fehlenden Wasserflächen für den Schwimmunterricht, sagt sie.
6: Es gibt viele, die schwimmen lernen wollen, aber wir können gar nicht so viele Kurse anbieten, weil wir zu wenig Schwimmbäder haben in Deutschland. Und das ist die größte Herausforderung.
5: Generell mahnt Vogt zu Beginn der Badesaison zur Vorsicht. Gerade im Mai und Juni seien die Gewässer oft noch kalt. Daran müsse sich der Körper erst gewöhnen. Vogt ruft dazu auf, an bewachten Seen, Badestrände oder in Schwimmbäder zu gehen und Flüsse mit kräftigen Strömungen zu meiden.
1: In Bremen können ab sofort Diebstähle auch online angezeigt werden. Das war bislang nur bei Fahrzeug- und Fahrraddiebstählen möglich. Betroffene sollen so möglichst schnell und unkompliziert Anzeige erstatten können. Und zwar unter polizei.bremen.de. Das waren Nachrichten mit Resa Waffa.
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7: Und das sind die aktuellen Temperaturen. Bremen, Knobspark in Burglesum im Moment 10 Grad. Gnarrenburg, Amthorf und Humuswerk 10 auch. Und Vechta, Universität 11 Grad. Es gibt weiterhin Schauer heute bis in die Abendstunden. Auch einzelne Gewitter. Ein bisschen Sonne ist möglich. Aber auch Graupel ist nicht ausgeschlossen. Für alle was dabei. Und die Temperatur 8 bis 12 Grad. Das geht dann in der Nacht auch so weiter. An einigen Orten kann es auch mal 2 Stunden durchregnen. Hin und wieder Auflockerungen. Abkühlung auf 7 bis 4 Grad. Morgen Himmelfahrt, wieder bewölkt, teilweise kräftige Schauer, vereinzelt auch mit Graupel, Blitz und Donner. Gegen Abend beruhigt sich die Lage und die Sonne kann rauskommen. Temperatur morgen etwa 10 bis 13 Grad.
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7: Um 16.05 Uhr Vorsicht bitte auf der 28 Oldenburg Richtung Bremen zwischen Hatten und Hude liegen Gegenstände. Vorsicht bitte auch auf der A7 Hannover Richtung Hamburg zwischen Mellendorf und Berghof befindet sich eine ungesicherte Unfallstelle. A1 Hamburg Richtung Osnabrück zwischen Bremer Kreuz und Hemelingen 7 Kilometer Stau vor der Baustelle. A1 Osnabrück Richtung Bremen zwischen Dreieckstur und Bremen-Arsten 8 Kilometer Stau vor der Baustelle, verzögert sich etwa um eine gute Dreiviertelstunde. A1 Bremen Richtung Lübeck zwischen Harburg und Norderelbbrücke 8 Kilometer stockender Verkehr. Die A28 Oldenburg Richtung Leer ist zwischen Vilsum und Leer Ost nach einem LKW-Unfall bis ca. 20 Uhr gesperrt. Die Umleitung führt über die B72, B436 über Holtland und Brinkum auch. Bremen, der Bokeler Weg ist zwischen Am Kammerberg und Bramstedter Straße gesperrt. Und Bremen nochmal der Autobahnzubringer Hemelingen, A1 Richtung Gewerbepark Hansa-Linie, wird zwischen der A1 Bremen-Hemelingen und Europaallee wegen Bauarbeiten als Einbahnstraßenregelung von 22 Uhr heute bis Montag 12 Uhr eingerichtet.
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7: Ja, ich hoffe, sonst ist alles in Ordnung. Schönen guten Tag. Wenn nicht, love and be happy. Randy Newman.
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1: 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Laugh and be happy. Randy Newman, lachen und glücklich sein. Trotzdem, 16:09, hier ist Bremen 2. 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

0: Oh, oh, hier ist Bremen 2, 16 Uhr und 18. Manchmal muss man sich das gut überlegen, was man so macht. Fahre ich 2 Wochen in die Karibik oder kaufe ich mir ein Konzertticket für ein Konzert hier in Deutschland? Etwas übertrieben gesagt, aber die Preise, würde ich mal sagen, nähern sich doch langsam. Ticketpreise für Konzerte sind sehr hoch. Und vielleicht auch etwas höher geworden in letzter Zeit. Speziell auf dem Zweitmarkt gibt es da schon sehr kreative Preisgestaltung. Und genau dagegen gehen gerade namhafte Menschen in einem offenen Brief vor und fordern ein staatliches Eingreifen, um die Fans vor Wucherpreisen zu schützen. Was konkret wird von wem gefordert? Thema in der heutigen Bremen 2 Popkolumne mit Christine Heuck, meiner Kollegin. Christine, was ist dieser Zweitmarkt und wie schlimm ist es?
1: Ja, also du hast es schon ganz gut beschrieben gerade. Ne? Manchmal, wenn man jetzt auf ein Konzert gehen will, man merkt, die Karten sind schon weg. Okay, es gibt ja noch Anbieter. Da muss man sich schon entscheiden, ist meine Fanliebe so groß? Kann ich dann noch die Miete zahlen oder ein Hotel oder muss ich im Zelt schlafen? Also es ist eigentlich wirklich ganz, ganz schlimm, weil es auch die Kultur das alles so ein bisschen kaputt macht. Also, ich möchte ein Beispiel nennen. Radiohead, Rückkehr auf die Bühne nach 7 Jahren letztes Jahr. Es gab da eine Ticket-Zweitplattform, die Combo, die hat dann sofort 1750 Tickets für Preise zwischen 1,5 und 4.000 Euro angeboten. Haken daran, das waren Leerverkäufe. Es gab diese Tickets noch nicht mal im Vorverkauf. Und natürlich, manche Leute sind drauf reingefallen, das kann man ihnen nicht übel nehmen. Und im Endeffekt ist das natürlich wirklich ein sträfliches Verhalten. Dahinter stecken geldgierige Lumpenvereine, möchte ich es mal sagen, wirklich. Die meist im großen Stil eben aufgekaufte Karten, so es die denn dann schon gibt, weiterverkaufen. Da gibt es auch Viagogo oder Ticketbande. Durchschnittlich 250% Aufschlag. Das musst du dir mal vorstellen. Ja. Manchmal auch das Zehnfache. Und dann weißt du noch nicht mal, ob du ein Ticket bekommst. Und dagegen richtet sich der offene Brief an unsere Bundesregierung, um konkret bei uns in Deutschland das auch endlich zu verhindern.
0: Ja. Wie nennst du diese Bande? Wir beide nochmal über alle Antennen jetzt hier. Das ist eine,
1: naja, eine Lumpenbande.
0: So. Wer hat alles diesen offenen Brief unterzeichnet?
1: Ach, das sind so viele Leute. Der Deutsche Musikrat, Carsten Janke, Konzertdirektion, auch das Knust in Hamburg, um eine Veranstaltungsstätte zu nennen. Und dann die Toten Hosen, Ketka, Element of Crime, T.S. Uhlmann, Annette Louisan, die Ärzte, frag mich lieber, wer nicht dabei ist. Und warum machen die das eben? Ich habe es gerade schon gesagt, die Fans können sich das nicht mehr leisten. Das Gros der Fans, die Kultur, Landschaft wird dadurch natürlich auch kaputt gemacht. Wir konnten es auch im Fußball schon beobachten. Da gab es auch solche sogenannten Leerverkäufe, wo die Karten noch gar nicht vorhanden waren. Und der Christopher Ann von Ann-Mai-Kantereit, um wieder bei der Musiklandschaft bei uns zu bleiben. Das ist ein Co-Vorsitzender von Pro Musik, Verband freier Musikschaffender, der sagt, Konzerttickets sind keine Spekulationsobjekte, das geht mal gar nicht, liebe Leute. Und die haben als Band an Ann-Mai-Kantereit auch in ihren AGBs festgelegt, wie teuer die sein dürfen, aber sie haben doch letztlich keine rechtliche Handhabe bislang.
0: Also soweit die Anwürfe erstmal. Was wird denn en Detail gefordert?
1: Also, dass wir Gesetze bekommen, die andere schon haben. In Frankreich schon seit Jahrzehnten ist der kommerzielle Weiterverkauf, und wir reden hier immer nur ausschließlich vom Zweitmarkt, von Tickets reglementiert. In Großbritannien muss alles stimmen, der Original, Preis, die Sitznummer, Identität musst du jedes Mal ausweisen, wenn du dann zu diesem Konzert gehst. Und VeranstalterInnen dürfen festlegen, auf welchen Plattformen ihre Karten verkauft werden. Wenn die sehen, dass andere das tun, melden die das und dann wird das gelöscht. Und für Deutschland wird ganz klar auch beispielsweise eine Preisobergrenze bei Zweitverkäufen gefordert von maximal 25%. Alles andere sei sittenwidrig. Und eben auch Ahndung von falschen Identitäten. Das heißt, wenn Viagogo zum Beispiel sagt, das waren wir ja gar nicht, vor Gericht sind die schon mehrfach damit durchgekommen und haben gesagt, dass unsere Plattform wurde von Privatpersonen gekapert quasi und die haben das genutzt und die haben so schlimme Preise aufgerufen, dann ist das natürlich ganz, ganz mies. Und darüber muss man halt was machen und diese Identitäten checken und ein verpflichtendes Meldesystem für Plattformen einführen. Das ist unter anderem die Forderung.
0: Ein neuer offener Brief der Verbände Pro Musik und der Bundesverband der Konzert- und Veranstaltungswirtschaft. Sie fordern von der deutschen Bundesregierung, Wuchertickets über Zweitanbieter zu verbieten. Angebot, diesen Prozess aktiv zu begleiten, wenn gewünscht. Und unterzeichnet haben viele namhafte Musikerinnen und Musiker. Christine Heuck, Bremen 2, hat sie mal auf den Stand der Dinge gebracht, wie es um den Konzertticketmarkt in Deutschland steht. Ich danke dir sehr.
1: Gerne.

0: Brian Francis war das Bird of the Summer. Was ich noch ergänzen wollte, Christine Holk, die Sie gerade gehört haben hier in der Popkolumne, ist gerade wieder losgegangen an ihren Schreibtisch und hat sich zwischen ihre ganzen CDs gesetzt, um Sounds vorzubereiten heute Abend. Um 19 Uhr können Sie sie dann hören in der Sendung.
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0: Noch habe ich die Sounds hier.

0: Einen schönen guten Abend wünsche ich Ihnen.
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6: 16:30.
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6: Es gibt weiterhin Schauer. Heute bis in die Abendstunden. Auch einzelne Gewitter sind möglich. Graupel nicht ausgeschlossen. Temperatur 8 bis 12 Grad. Das geht dann in der Nacht auch so weiter. An einigen Orten kann es auch mal 2 Stunden durchregnen. Hin und wieder Auflockerungen durchaus. Und die Luft kühlt in der Nacht auf 7 bis 4 Grad ab. Morgen Himmelfahrt wieder bewölkt. Teilweise kräftige Schauer. Vereinzelt mit Graupel, Blitz und Donner. Und gegen Abend beruhigt sich die Lage und die Sonne kann rauskommen. Temperatur morgen dann 10 bis 13 Grad.
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6: Um 16.30 Uhr A1 Hamburg Richtung Osnabrück zwischen Bremer Kreuz und Hemelingen. 8 Kilometer Stau vor der Baustelle. A1 Osnabrück Richtung Bremen zwischen Dreieckstur und Bremen-Asten. 8 Kilometer Stau vor der Baustelle, dauert etwa eine gute Dreiviertelstunde länger. A1 Bremen Richtung Lübeck zwischen Harburg und Norderelbbrücke. 8 Kilometer stockender Verkehr. Die A7 Hannover Richtung Hamburg ist zwischen Mellendorf und Berghof nach einem Unfall gesperrt. Es gibt eine Umleitung, führt über die U45. Die A28 Oldenburg Richtung Leer ist zwischen Vilsum und Leer Ost nach einem LKW-Unfall bis ca. 20 Uhr gesperrt. Die Umleitung führt über die B72, B436 über Holtland und Brinkum. A29 Ahlhorner Heide Richtung Wilhelmshaven zwischen Kreuz Oldenburg Ost und Oldenburg Ohmstede. 3 Kilometer Stau, dort ist wegen Brückenarbeiten nur ein Fahrstreifen frei. Und Kreis Cuxhaven, die Landesstraße zwischen Lammstedt und Mittelstehnahe ist nach einem Unfall gesperrt. Und soeben trifft noch eine Meldung ein, A27 Walsrode Richtung Bremerhaven zwischen Achim Nord und Rastplatz Achterkempe gibt es 5 Kilometer Stau.
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6: Ja, schönen guten Tag. Wir reden gleich mal über Marienerscheinungen, weil das Wunder von Fatima sich jährt. Das war am 13. Mai 1917. Also den Menschen erscheint die Jungfrau Maria. Mit einer Religionswissenschaftlerin werde ich gleich besprechen, warum solche religiösen Wunder für viele Menschen auch heute noch eine große Bedeutung haben.

0: Cameron mit Bernd Hofft. Hier ist Bremen 2, die Religionswissenschaftlerin, die ich gerade angekündigt habe, um über Wunder zu sprechen, ist gerade in einer Lehrveranstaltung noch. Leider klappt das erst später, aber dieses Wunder, eine Religionswissenschaftlerin ans Telefon zu bekommen, das werden wir schon noch bewerkstelligen hier im Lauf der Sendung. Es gibt genug andere Themen auf dieser Welt, über die wir reden müssen. Zum Beispiel über die schwarz-rote Bundesregierung. Kriegt sie die Kurve noch? Es gibt im Moment sehr viele Streitereien, schlechte Umfragewerte noch dazu, Reformen, die bisher nicht wirklich zu erkennen sind, große Infrastrukturprobleme in Deutschland, eine in Teilen extreme Partei, die den Regierenden im Nacken sitzt, eine politische Weltlage, die alles andere als angenehm ist. Und gestern haben sich CDU, CSU und SPD erneut im Koalitionsausschuss getroffen, gestern Abend. Und danach hieß es, es war konstruktiv, wir haben einen klaren Arbeits- und Zeitplan vereinbart.
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2: Endlich, geht doch, will man am liebsten durchs Regierungsviertel rufen. Der Bundeskanzler hat offenbar eingesehen, dass er alle an einen Tisch holen muss. Arbeitgeber und Gewerkschaften kommen Anfang Juni ins Kanzleramt, um mit den Spitzenvertretern der schwarz-roten Koalition über die Zukunft zu sprechen. Dieses Land braucht dringend Reformen. Gesundheit, Pflege, Rente, Steuern, Arbeitsmarkt. Überall müssen wir ran, um Deutschland fit zu machen für die Herausforderungen. Das kann aber nur gelingen, wenn alle an einem Strang ziehen. Schluss damit, dass Arbeitgeber Bärbel Baas, die Arbeitsministerin, SPD-Vorsitzende, auf offener Bühne auslachen. Schluss damit, dass DGB-Funktionäre Friedrich Merz den Bundeskanzler von der CDU ausbuhen. Und Schluss damit, dass eben dieser Friedrich Merz auftritt wie ein gestrenger Konzernboss, der den Sanierungsfall Deutschland übernommen hat und mit klaren Ansagen vorgibt, wo es lang geht. So funktioniert das nicht. Die Koalition von Union und SPD hat miserable Wochen hinter sich. Streit auf offener Bühne, Durchstechereien an die Medien, Spitzenpersonal, das überfordert wirkt, ausgelaugt, das politische Handwerk schlichtweg nicht beherrscht. Ich sag nur Villa Borsig und Entlastungsprämie. Die Umfragewerte für Merz, Klingbeil und Co. sind nicht umsonst so desaströs. Nach dem Koalitionsausschuss gibt es aber Hoffnung, dass sich alle Beteiligten endlich zusammenreißen. Neben dem runden Tisch im Kanzleramt wurde auch ein klarer Fahrplan für Reformen vereinbart. Bis zur Sommerpause Mitte Juli soll es Entscheidungen geben. Und die werden den Menschen wehtun. Gerade in einem so reformscheuen Land wie unserem, wo so vieles so lange nicht angegangen worden ist. Wir müssen uns der Realität stellen. Gesundheit, Pflege, Rente. Unsere Gesellschaft wird immer älter. Die Kosten steigen. Wir haben zu wenige Beitragszahler. Das ist Demografie und Mathematik. Da hat der Kanzler recht. Da können Gewerkschaftsfunktionäre buhen, wie sie wollen. Auch bei den Steuern muss die Koalition ran. Sie muss Menschen mit einem kleinen oder mittleren Einkommen entlasten. Auch damit die Wirtschaft wieder wächst. Spitzenverdiener müssen mehr schultern. Damit meine ich nicht Facharbeiter, die in diesem Land oft schon den Spitzensteuersatz zahlen müssen. Ein Unding. Ich meine Höchstverdiener. Stichwort Reichensteuer, Erbschaftssteuer. Außerdem muss die Regierung für den Haushalt endlich ran an die Subventionen. Notfalls mit der Rasenmähermethode. Wenn jeder Kürzungen hinnehmen muss, wird der Aufschrei zwar nicht leiser, aber er hört vielleicht früher auf. Die Bundesregierung steht mit dem Rücken zur Wand. Das kann auch eine Chance sein.
0: Ein Kommentar auf Bremen 2 von Dagmar Pepping.

0: Das hier ist unerfreulich. Bremen 2, dringende Verkehrsmeldung. Vorsicht bitte auf der A293 Richtung Oldenburg Nord. Zwischen Oldenburg Etzorn und Kreuz Oldenburg Nord liegen Fahrzeugteile auf der Fahrbahn.
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0: Tom Smith und Souls auf Bremen 2. Der amerikanische Präsident Donald Trump findet ja mächtige Staatsführer, auch Diktatoren, in der Regel ziemlich klasse. Mit demokratischen Persönlichkeiten, wie zum Beispiel unserem Bundeskanzler, hat er schon Schwierigkeiten, oder mit Emmanuel Macron. Und entsprechend verehrt er auch den chinesischen Machthaber, hat er zumindest gesagt, und sind Probleme zwischen den beiden Großmächten allerdings sehr groß. Es sind Konkurrenten, um es mal zärtlich auszudrücken. Und deshalb wird Ihnen unser China-Korrespondent Maximilian Seib jetzt auch mal zusammenfassen, wie es um die chinesisch-amerikanischen Beziehungen bestellt ist und was dann nun in Peking besprochen werden kann und soll. Und er war auch dabei, als Mr. President aus seiner Air Force One stieg.
1: Als Donald Trump in Peking aus dem Flugzeug steigt, wird er fast empfangen wie ein Popstar. Dutzende junge Chinesinnen und Chinesen in blauen Hemden und weißen Hosen stehen Spalier, wehen mit kleinen chinesischen Fahnen und rufen herzlich willkommen. Dass der choreografierte Empfang so warm ausfällt, keine Selbstverständlichkeit. Seit seinem letzten Besuch in China vor fast 9 Jahren hat Trump Handelskriege mit der Volksrepublik angezettelt. Beide Seiten haben sich mit Zöllen überzogen. Das Verhältnis seither stark beschädigt. Doch bei seinem letzten Statement vor dem Abflug, das alles für Trump kein Thema. I have a great relationship with President Xi. Er habe ein ausgezeichnetes Verhältnis zu Präsident Xi und er glaube, das werde auch so bleiben. Vor gut einem halben Jahr haben sich Trump und Xi zum letzten Mal getroffen auf neutralem Boden in Südkorea. Dort wurden unter anderem die Zölle deutlich gesenkt. Diese Deeskalation soll weitergeführt, gerne ausgebaut werden, so die Hoffnung nicht nur auf US-amerikanischer Seite. China sei bereit, mit den USA zusammenzuarbeiten, sagt Guo Jiekun, Sprecher des Außenministeriums. Man wolle Differenzen bewältigen und einer turbulenten Welt Stabilität geben. Harmonische Bilder sind fest eingeplant im Programm, inklusive gemeinsamer Teezeit und einem Staatsbankett. Doch hinter den Kulissen gibt es eine ganze Reihe an heiklen Themen. Eines davon hat US-Präsident Trump schon vor dem Gipfel versucht abzuräumen, der von ihm und Israel angezettelte Iran-Krieg. Man werde zwar viel darüber sprechen, Chinas Hilfe als Vermittler brauche man aber nicht. Der Iran sei militärisch geschlagen, entweder er würde einlenken oder man bringe die Sache anders zu Ende. Sowohl die USA als auch China leiden unter den Folgen des Iran-Kriegs, der Blockade der Straße von Hormus und gestiegenen Ölpreisen. China als langjähriger Wirtschaftspartner könnte auf den Iran einwirken, doch das, so Beobachter, käme wahrscheinlich mit einem Preis. Zum Beispiel beim Thema Taiwan. Die demokratisch regierte Insel war zwar nie Teil der Volksrepublik, doch China sieht sie als eigenes Staatsgebiet. Dass die USA milliardenschwere Waffenpakete für Taiwan schnüren, kritisiert Zhong Han, Sprecherin für Taiwan-Angelegenheiten in China, klar. Die Taiwan-Frage sei eine innere Angelegenheit Chinas. Man lehne Waffenverkäufe an diese Region entschieden ab. Besonders im Fokus stehen bei diesem Treffen in Peking Handelsfragen. Eine Delegation prominenter Firmenbosse begleitet Trump, darunter Tesla und Ex-Chef Elon Musk, Apple-Boss Tim Cook und Nvidia-CEO Jensen Huang. Es geht um Kooperationen, Deals und einen möglichen Abbau der gegenseitigen Beschränkungen. Ich denke, Sie werden sehen, dass gute Dinge passieren werden. Das wird eine aufregende Reise. Viele gute Dinge werden geschehen, so Donald Trump. Dass diesen großen Worten auch große Taten folgen, bezweifeln viele Beobachter. Beide Seiten scheinen aber auf jeden Fall darum bemüht, dass sich die zwei größten Volkswirtschaften der Welt wieder annähern.
0: Maximilian Seib war das über die bevorstehenden Gespräche zwischen dem amerikanischen Präsidenten und Vertretern Chinas. Wir haben ja auch mal eben ein Spitzentreffen für Sie arrangiert, und zwar zwischen Mark Knopfler, Gitarre, und Ruth Moody, Sängerin, Gitarristin aus Kanada. Skydiver.
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0: 5 vor 5.
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0: Von Frieda Arendt.
2: Wir sind, wer wir sind, wer wir sind.
3: Ja, aber wer sind wir denn eigentlich so als Gesellschaft? Die Weserburg in Bremen, das Museum für zeitgenössische Kunst, versucht seit Jahren darauf eine Antwort zu geben. So wie wir sind, heißt eine Dauerausstellung, die sich alle gut 1,5 Jahre ändert. Denn der Blick von Künstlerinnen und Künstlern auf die Welt ändert sich ja auch.

0: als Gesellschaft ändern uns. Und deshalb ändert sich auch die Ausstellung. Neue Werke kommen hinzu, andere werden woanders hingehängt, wieder andere verlassen die Ausstellung ganz. Direktorin Janneke de Vries hat dabei einen ganz besonderen Anspruch.
1: Dieses Klischee, ach, zeitgenössische Kunst, das verstehe ich ja alles gar nicht. Das hat mit mir gar nichts zu tun, das ist ja so verklausuliert. Das ist wirklich Quatsch.
0: Von Andy Warhol bis Paloma Proudfoot. Mehr als 50 neue Werke haben es in die Neuaufstellung der Ausstellung geschafft und zeigen:
2: Wir sind, wer wir sind, wer wir sind.
0: Jetzt in der Weserburg in Bremen.

0: 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Die Nachrichten.
1: Bundesregierung will durch Kraftwerkstrategie langfristig Stromversorgung sicherstellen. Ölvorräte schwinden weltweit. Unter anderem 2 Kinder sterben im Libanon bei israelischem Luftangriff. Das Wetter, später zum Teil kräftige Schauer bis 14 Grad. Die Bundesregierung will die Stromversorgung langfristig absichern. Sie hat darum ein neues Gesetz auf den Weg gebracht. Es sieht den staatlich organisierten Bau von neuen Kraftwerken vor. Sie sollen einspringen, wenn die Erneuerbaren über einen längeren Zeitraum nicht genügend Strom liefern. Gabriele Intemann dazu.
2: Die Bundesregierung plant einen neuen Kapazitätsmarkt für Strom. Er soll die Versorgung in Dunkelflauten sicherstellen, wenn der Wind kaum weht und zu wenig Sonne scheint. Die Regierung will damit auch schon für die Zeit vorsorgen, wenn die letzten Kohlekraftwerke in den 2030er Jahren vom Netz gehen. Noch in diesem Jahr will die Regierung deshalb dafür sorgen, dass bis 2031 neue Gaskraftwerke gebaut werden. In weiteren Ausschreibungen sind dann auch andere Technologien gefragt, wie Großbatterien, Wasserkraftwerke oder Biogasanlagen. Der Gesetzentwurf sieht außerdem vor, dass alle neuen Kraftwerke ab 2045 keine klimaschädlichen Treibhausgase mehr ausstoßen dürfen.
1: Wegen der Blockade der Straße von Hormuz nehmen die Ölvorräte weltweit ab. Im Rekordtempo schrumpfende Reserven und anhaltende Störungen könnten zu weiteren Preissteigerungen führen, warnt die Internationale Energieagentur. Im März hatten die Mitgliedsländer der Agentur beschlossen, 426 Millionen Barrel Öl aus den strategischen Vorräten freizugeben, also etwa ein Drittel. Davon seien inzwischen knapp 40% verbraucht worden. Das israelische Militär hat erneut den Libanon angegriffen. Dabei sind 8 Menschen getötet worden, darunter 2 Kinder. Das berichten libanesische Behörden. Sicherheitskräften zufolge zielten die 3 separaten Luftangriffe auf Fahrzeuge auf einer Küstenstraße etwa 20 Kilometer südlich der libanesischen Hauptstadt Beirut ab. Der grüne Politiker Cem Özdemir ist der neue Ministerpräsident von Baden-Württemberg. Die Abgeordneten des Stuttgarter Landtags wählten den 60-Jährigen im ersten Wahlgang zum Regierungschef. Özdemir erhielt jedoch mindestens 19 Stimmen weniger, als seine grün-schwarze Koalition Sitze im Parlament hat. Die Grünen hatten die Landtagswahl im März nur hauchdünn vor der Union gewonnen. Özdemir ist der erste Ministerpräsident mit türkischen Wurzeln in der deutschen Geschichte. In Bremen und Bremerhaven sind im vergangenen Jahr weniger antisemitische Straftaten verzeichnet worden als noch im Jahr davor. Das hat der Bremer Senat mitgeteilt. Danach gefragt hatte die Fraktion Bündnis Deutschland. Aus der Regionalredaktion Buten und Binn dazu Michael Kück.
3: Im vergangenen Jahr wurden 77 Straftaten im Land Bremen mit antisemitischem Bezug gezählt, davon lediglich 4 in Bremerhaven. Insgesamt waren das 30 weniger als noch im Jahr 2024. Nach den israelischen Reaktionen auf den Terrorangriff der Hamas hatte es vorübergehend deutlich mehr antisemitische Angriffe und Beleidigungen gegeben. Bei mehr als der Hälfte der registrierten Fälle des vergangenen Jahres sehen die Ermittler allerdings einen rechtsextremen Hintergrund. Häufig wurden dabei Menschen beleidigt, bedroht oder beschimpft. Darüber hinaus wurden in 3 Fällen Juden körperlich angegriffen und dabei leicht verletzt.
1: In Bremen können ab sofort alle Diebstähle auch online angezeigt werden. Das war bislang nur bei Fahrzeug- und Fahrerdiebstählen möglich. Betroffene sollen so möglichst schnell und unkompliziert Anzeige erstatten können, und zwar unter polizei.bremen.de. Das waren Nachrichten mit Resa Waffa.
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4: Und für Sie gemessen in Bremerhaven, Wedewaden 9 Grad, Oldenburg, Weser-Emshallen 10, Worpswede, Bakenhof 11 Grad. Es gibt weiterhin Schauer, heute bis in die Abendstunden. Auch einzelne Gewitter sind möglich. Graupel nicht ausgeschlossen, Temperatur 8 bis 12 Grad. Das geht dann auch in der Nacht so weiter. An einigen Orten kann es auch mal 2 Stunden durchregnen. Hin und wieder gibt es aber auch Auflockerungen, Ausrufezeichen. Abkühlung auf 7 bis 4 Grad. Morgen Himmelfahrt wieder bewölkt, teilweise kräftige Schauer, vereinzelt mit Graupel, Blitz und Donner. Und gegen Abend beruhigt sich die Lage und die Sonne kann rauskommen. Temperatur morgen 10 bis 13 Grad.
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4: Um 17.04 Uhr Vorsicht bitte auf der A293 Richtung Oldenburg Nord. Zwischen Oldenburg Etzorn und Kreuzt Oldenburg Nord liegen Fahrzeugteile. A1 Hamburg Richtung Osnabrück zwischen Bremer Kreuz und Hemelingen. 8 Kilometer Stau vor der Baustelle. A1 Osnabrück Richtung Bremen zwischen Dreieckstur und Bremen-Asten. 8 Kilometer Stau vor der Baustelle. Verzögerung hier eine gute Dreiviertelstunde. A1 Bremen Richtung Lübeck zwischen Maschner Kreuz und Norderelbbrücke. 10 Kilometer stockender Verkehr. A7 Hannover Richtung Hamburg zwischen Großburg-Wedel und Berghof, 10 Kilometer Stau. Dort ist nach einem Unfall nur eine Spur frei und dadurch staut es sich auch auf der A352. A27 Walsrode Richtung Bremerhaven zwischen Achim Nord und Bremen-Sebaldsbrück, 5 Kilometer Stau. Die A28 Oldenburg Richtung Leer ist zwischen Vilsum und Leer Ost nach einem LKW-Unfall bis ca. 20 Uhr gesperrt. Die Umleitung führt über die B72, B436, über Holtland und Brinkum. A29 Ahlhorner Heide Richtung Wilhelmshaven zwischen Kreuz Oldenburg Ost und Oldenburg Umstede. 3 Kilometer Stau, dort ist wegen Brückenarbeiten nur ein Fahrstreifen frei.
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4: Ja, schönen guten Tag. An Tagen wie diesen, da die Koalition versucht, das Steuer rumzureißen, Xi Jinping und Trump sich treffen, die Welt aufzuteilen und der immer rumwabernden Frage, ob die Rente sicher ist, wäre ja zu befürchten gewesen, dass dieses Thema von einem deutschen Schokoladenfabrikanten, der anscheinend ein bisschen rumtrickst, fast untergegangen wäre. Ist aber nicht untergegangen. Wir berichten gleich über die Firma Mondelez, die, so sieht es das Gericht, kleine Mogelpackungen mit Milka-Schokolade unters Volk bringt.

0: 17.10 Uhr, Bremen 2, dringende Verkehrsmeldung. Vorsicht bitte auf der A1 jetzt Richtung Osnabrück. Zwischen Uphusen, Bremen-Mahndorf und Hemelingen befindet sich eine ungesicherte Unfallstelle mit einem LKW. Bitte äußerste Vorsicht dort. Ich habe es ja schon gesagt, für den Milka-Hersteller Mondelez gab es heute eine Niederlage, und zwar vor dem Bremer Landgericht. Das hat entschieden, mit den neuen und kleineren Milka-Schokoladentafeln hat der Hersteller die Verbraucher getäuscht. Die Verbraucherzentrale Hamburg hatte gegen Mondelez geklagt und heute vor dem Bremer Landgericht Recht bekommen. Leslie Schmidt aus der Buten- und Binnen-Regionalredaktion hat sich ausgiebig mit dem Fall beschäftigt. Leslie, wie begründet das Landgericht das Urteil?
1: Mondelez hatte die Milka-Tafeln Anfang 2025 ja von 10 auf 90 Gramm reduziert, von 100 auf 90 Gramm, Entschuldigung. Die Verpackung ist aber fast gleich geblieben. Und Mondelez hat die geringere Menge nicht extra gekennzeichnet. Und damit hätte der Hersteller die Verbraucher getäuscht. Jan Stegemann vom Landgericht Bremen.
2: Die Kammer hat deutlich gemacht, dass der Verbraucher das Produkt seit vielen Jahren kennt und eben durch die bloße Grammangabe diese Veränderung nicht hinreichend wahrnimmt. Er geht also weiterhin davon aus, dass er das altbewährte Produkt mit dem bekannten Inhalt kauft, weshalb auch das Gericht hier von einer sogenannten relativen Mogelpackung ausgeht.
1: Übrigens wurde die Hamburger Klage vor dem Bremer Landgericht verhandelt, weil Mondelez seinen Hauptsitz in Bremen hat. Und das Gericht hat außerdem entschieden, Hersteller müssen für mindestens 4 Monate auf ihren Produkten deutlich hinweisen, wenn sie die Füllmenge ändern. Weil dann kann man davon ausgehen, dass die Verbraucher die Änderung auch mitbekommen haben.
0: Ja, was heißt das jetzt für Mondelez?
1: Für die Milka-Tafeln, um die es jetzt ging, bedeutet das erstmal nichts, weil Mondelez die Tafeln schon Anfang 2025 in den Handel gebracht hat. Die 4 Monate sind also schon rum und jetzt muss Mondelez das auch nicht mehr kennzeichnen, auch weil es inzwischen bekannt ist, dass die Inhaltsmenge sich verändert hat.
0: Was sagt denn Mondelez dazu und die Verbraucherzentrale auch?
1: Mondelez hat ein kurzes schriftliches Statement dazu rausgegeben und da sagen sie erstmal nur, sie nehmen das Urteil ernst und jetzt wollen sie erstmal die Begründung des Gerichts angucken.

0: Das könnte es, wenn es rechtskräftig wird. Denn dann hat die Verbraucherzentrale ein Urteil mehr, auf das sie sich bei zukünftigen Fällen beziehen können, sagt Armin Wallet.
1: Weil das jetzt nochmal bestätigt, das Urteil vom Landgericht Hamburg und auch aus Wien gibt es ein Urteil, Mogelpackungen oder Shrinkflation ist nicht so einfach möglich. Also ganz klar ein Signal an die Branche und an Mondelez, so geht's nicht.
0: Ob die Verbraucherzentrale auch mit vor die nächste Instanz ziehen würde, das lässt Wallet noch offen. Er sagt aber auch, wir werden da nicht so schnell klein beigeben.
2: Gut, aber das ist jetzt erstmal der Stand jetzt und auf den hat uns Melanie Schmidt gebracht. Leslie Schmidt, du hast den Namen Melanie auch. Aber Leslie ist der Rufname. Leslie Schmidt, vielen Dank.
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0: Alan Doyle und We're Still Here. Wir sind's immer noch. Hier ist Bremen 2 um 17.20 Uhr. Selten waren die Misstöne im Vorfeld einer Kunstbiennale so schrill wie vor Beginn der 61. Biennale von Venedig, die am vergangenen Wochenende eröffnet wurde, ohne Preisverleihung, ohne Jury, ohne Teilnahme des italienischen Kulturministers. Es ist nämlich so, dass selbst die italienische Regierung verprellt ist darüber, dass der Biennale-Präsident Pietrangelo Buttafuoco Russland sein Einverständnis gegeben hat, dass es teilnehmen darf, trotz internationaler Ächtung. Und immerhin hat der Biennale-Chef sein Amt der Regierung zu verdanken. Ja, was bedeutet das alles für die diesjährige Biennale, die doch als eine der wichtigsten Kunstausstellungen weltweit gilt? Meine Kollegin Silke Hennig ist zurzeit in Venedig. Hallo Silke.
1: Hallo Jörn.
0: Kurz vor der Öffnung gab es ja Proteste vor dem russischen Pavillon und der internationalen Presse. Ist von der ganzen Aufregung noch was zu spüren?
1: Nicht mehr viel, nein. Also der russische Pavillon ist geschlossen und in seinen Fenstern werden so ein bisschen kläglich ein paar Videos projiziert von Performances, die wohl am Eröffnungswochenende stattgefunden haben. Die Länderpavillons auf der Biennale sind ja das eine. Das andere ist die zentrale Ausstellung, die an zwei Standorten stattfindet, im alten Militärareal des Arsenale und in den Giardini. Und dort liegen vor Kunstwerken palästinensischer Künstler Plakate mit Slogans wie »Palästina ist die Zukunft der Welt«. Da wird ein Ende des Genozids gefordert, ohne dass man jetzt weiß, was die Künstler selbst eigentlich davon halten. Also deren Arbeiten werden ja auf diese Weise politisch vereinnahmt, obwohl sie eigentlich selber alles andere als plakativ sind. Aber im Übrigen sind wirklich Mengen von Besuchergruppen unterwegs, mehr als ich das in den vergangenen Jahren direkt nach der Eröffnung erlebt habe. Mhm. Aber denen geht es eigentlich mehr ums Selfie-Machen als um Proteste.
0: Oh je. Eigentlich wollte ja diese Biennale gedämpfte Töne eher anschlagen in Moll, lautet das Motto der zentralen Ausstellung. Wie gelungen ist das?
1: Ja, eigentlich ein sehr schöner Ansatz, der aber über weite Strecken doch in viel Beliebigkeit absäuft. Also von den mutmaßlichen Rändern der Aufmerksamkeit wird hier in den Fokus gerückt, was eigentlich schon seit Jahren bei solchen Großausstellungen nicht fehlen darf. Arbeiten von Außenseitern aller Art, Indigenen, Angehörigen von ethnischen oder sexuellen Minderheiten, die sich oftmals auch nicht der klassischen künstlerischen Ausdrucksmittel bedienen, sondern eher in Richtung Volkskunst gehen. Also es wird gestickt und geklebt und getöpfert. Es gibt jede Menge privaten Mythologien zu erkunden. Verbundenheit mit kosmischen Mächten wird postuliert, auch in volltönenden Wandtexten, was ich immer ziemlich verdächtig finde, denn eigentlich sollte die Kunst ja für sich sprechen können. Dazu muss man sagen, dass die Kuratorin dieser Ausstellung, Koyo Kuo, die erste Afrikanerin in dieser Position, vor einem Jahr verstorben ist. Und vielleicht wäre es überzeugender geworden, wenn sie ihr Konzept selber hätte umsetzen können. Aber das bleibt jetzt natürlich Spekulation.
0: Es gab ja beim Deutschen Pavillon im Vorfeld einen tragischen Todesfall. Henrike Naumann, eine der beiden Künstlerinnen, die dort in diesem Jahr ausstellen, ist im Februar gestorben. Ihr Vorhaben wurde von Mitarbeitern umgesetzt. Wie eindrucksvoll ist dieser Pavillon?
1: Ja, anders als für die zentrale Ausstellung gibt es ja für die Länderpavillons keinen gemeinsamen Nenner. Also da macht jeder seins. Bunte Mischung ist immer garantiert. Und da nimmt sich der deutsche Pavillon in diesem Jahr wirklich wohltuend überlegt und präzise aus, finde ich. Was für ein Land vertrete ich hier, ist ja eigentlich eine naheliegende Frage. Aber erstaunlich wenige der teilnehmenden Künstlerinnen und Künstler sonst stellen die sich offenbar. Im deutschen Pavillon allerdings schon. Also Henrike Naumann, die stammte ja aus Sachsen und ihre Kunst berücksichtigte immer so eine ostdeutsche Perspektive, also mit einem besonderen Auge dafür, welche Wünsche und Realitäten Inneneinrichtungen und Mobiliar eigentlich auch widerspiegeln. Und auch Sung Thieu, die zweite Künstlerin, die im deutschen Pavillon ausstellt, hat einen DDR-Bezug. Sie kam als kleines Kind, als Tochter vietnamesischer Vertragsarbeiter hierher. Und sie hat den deutschen Pavillon wirklich auf eine frappierende Art verwandelt, indem sie dieser NS-Architektur mit ihren mächtigen, vorgelagerten Pfeilern eine neue Haut aus vor allem grauen Mosaiksteinchen übergezogen hat, die die leeren Fensterhöhlen, Balkons und Graffiti eines verlassenen Plattenbaus vortäuschen. Genau wie der Plattenbau, in dem Sung Thieu aufgewachsen ist. Hier wird also mit einem Mal eine ganz andere deutsche Vergangenheit vor Augen geführt, die auch immer noch in unsere Gegenwart hineinragt. Demgegenüber, muss ich sagen, erscheint der zentrale Raum von Henrike Naumann eher so ein bisschen dekorativ mit einem umlaufenden Fries verschiedenster halbierter Stuhlmodelle, zerlöcherter Vorhänge und Flohmarktfundstücken. obwohl die Wandfarbe, also die das giftige Grün sowjetischer Kaserne zitiert, auch nicht sehr behaglich ist. Aber immerhin wird hier eine Auseinandersetzung versucht mit persönlicher Geschichte, die auch politische Geschichte ist.
0: Silke Hennig von der Kunstbiennale, ihr Blick darauf. Sie ist nämlich jetzt gerade in Venedig. Danke für deinen Bericht. 17:26 Uhr.

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5: Das Wetter ist am schaurigsten. Kann man das steigern? Nö.
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5: Es gibt weiterhin Schauer heute bis in die Abendstunden. Auch einzelne Gewitter sind möglich. Graupelig ausgeschlossen. Temperatur 8 bis 12 Grad in den Abendstunden. Das geht dann in der Nacht so weiter. An einigen Orten kann es auch mal 2 Stunden durchregnen. Hin und wieder Auflockerungen und die Luft kühlt auf 7 bis 4 Grad ab. Morgen Himmelfahrt wieder bewölkt. Teilweise kräftige Schauer vereinzelt mit Graupel, Blitz und Donner. Und gegen Abend beruhigt sich die Lage und die Sonne kann herauskommen. Temperatur morgen etwa 10 bis 13 Grad.
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5: Um 17.30 Uhr Vorsicht bitte auf der A352 Richtung A7 zwischen Langenhagen-Kaltenweide und Dreikanova-Nord steht ein defektes Fahrzeug. A1 Hamburg Richtung Osnabrück zwischen Bremer Kreuz und Hemelingen, 8 Kilometer Stau vor der Baustelle. A1 Osnabrück Richtung Bremen zwischen Dreieckstur und Bremen-Arsten, 8 Kilometer Stau auch hier vor der Baustelle, dauert etwa eine gute Dreiviertelstunde länger. A1 Bremen Richtung Osnabrück, stimmt das auch? Nö. Bremen Richtung Lübeck, lesen müsste man können. A1 Bremen Richtung Lübeck zwischen Maschnerkreuz und Norderelbbrücke, 10 Kilometer stockender Verkehr. A7 Hannover Richtung Hamburg zwischen Großburg-Wedel und Berghof, 10 Kilometer Stau. Dort ist nach einem Unfall nur eine Spur frei und es staut sich dadurch auch auf der A352. A27 Walsrode Richtung Bremerhaven zwischen Achim Nord und Bremen-Sebertsbrück, 5 Kilometer Stau. Die A28 Oldenburg Richtung Leer ist zwischen Vilsum und Leer Ost nach einem LKW-Unfall bis ca. 20 Uhr gesperrt. Die Umleitung führt über die B72, B436, Holtland und Brinkum. A29, Ahlhorner Heide Richtung Wilhelmshaven zwischen Kreuz Oldenburg Ost und Oldenburg Obenstede, 3 Kilometer Stau. Dort ist wegen Brückenarbeiten im Moment nur ein Fahrstreifen frei.
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5: Ja, schönen guten Tag. Wir reden gleich über Marienerscheinungen, weil das Wunder von Fatima sich jährt. Das war am 13. Mai 1917. Also den Menschen erschien eine Jungfrau, 3 Kinder waren es in dem Fall. Und mit einer Religionswissenschaftlerin werde ich gleich besprechen, warum solche religiösen Wunder für viele Menschen auch heute noch eine große Bedeutung haben.
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0: Thema jetzt auf Bremen 2. Marienerscheinungen. Die Jungfrau Maria erscheint Menschen hier auf Erden. Das spricht sich rum und diese Wunder werden Teil unserer Geschichte. Einige hat die katholische Kirche auch als Wunder anerkannt. Ganz besonders bemerkenswert das sogenannte Wunder von Fatima vom 13. Mai 1917, also heute vor 119 Jahren, wenn ich richtig rechne. Im Mittelpunkt drei Hirtenkinder. Und etwas später über 30.000 Menschen als Augenzeugen. Jetzt bin ich mit Nicola Maria Bauer verbunden von der Universität in Graz. Sie ist Religionsforscherin. Grüße Sie. Hallo.
1: Ja, hallo. Vielen Dank für die Einladung.
0: Frau Bauer, gerne. Was geschah am 13. Mai 1917 in Portugal? Und wie kann man diese Folgeerscheinung vom 13. Oktober mit über 30.000 Augenzeugen deuten?
1: Ja, also das ist ganz spannend. Also zunächst mal sollte man hierzu wissen, dass der 13. Mai 1917 ein Sonntag war. Und an diesem Sonntag sind diese drei Kinder, von denen Sie schon gesprochen haben, erstmal in die Kirche gegangen und haben dann auf dem Nachhauseweg beziehungsweise auf dem Weg zum Schafehüten ist ihnen eine Dame erschienen. Es hat sich später herausgestellt, dass es sich um die Mutter Gottes handelt. Also diese Zuschreibung gab es schon sehr früh. Diese Dame hat die Kinder aufgefordert, regelmäßig zu beten, vor allem den Rosenkranz zu beten. Sie ist auch mit einem Rosenkranz, mit betenden Händen und einem Rosenkranz erschienen. Und hat auch die Kinder aufgefordert, dass sie jeweils am 13. jedes Monat wieder an diesen Ort kommen, um hier wieder zu erscheinen.
0: Und das hat sich dann
1: Und was dann passiert ist, ein halbes Jahr später, was Sie erwähnt haben, das ist ganz spannend, weil schon zwei Monate später bei der dritten Erscheinung waren schon 2.000 bis 3.000 Menschen dort, die diese Gottesmutter sehen wollten. Und dann ein halbes Jahr später gab es dieses sogenannte Sonnenwunder. Das war im Oktober 1917, am 13. Oktober 1917. Und da kamen Zehntausende Menschen nach Fatima, weil eben ein Wunder angekündigt wurde, nämlich das Sonnenwunder.
0: Ja.
1: Also 10.000 bis 30.000 Menschen. Und das ist eben ganz spannend. Hier waren tausende Menschen, die berichten eben nach einem starken Regen, dass sich die Sonne außergewöhnlich verhalten hat. Die Sonne hat getanzt. Die Sonne hat rotiert und die Sonne hat sich irgendwie scheinbar auf die Erde zubewegt. Was heißt das jetzt? Und das ist die Frage, warum passiert sowas? Was bedeutet das? Und wie kann das passieren, dass aus so einer lokalen auch Visionserzählung von einer Marienerscheinung auch so ein kollektiv-religiöses Ereignis wurde? Und hier muss man eben mehrere Faktoren irgendwie in Betracht ziehen. Wir haben erstens die politische Situation damals in Portugal, wir haben den Ersten Weltkrieg, wir haben auch die Krise der Kirche, wir haben große soziale Unsicherheit und gleichzeitig auch die Erwartung eines angekündigten neuen Zeitalters. Dann hat man die Anwesenheit einer großen Menschenmenge, dann auch noch diese emotionale Aufladung, der Regen, die Lichtverhältnisse und dann braucht es noch religiöse Deutungsmuster und mediale Berichterstattung, damit es dann eben zu diesem sogenannten Wunder kommt. Und eben gerade weil viele Menschen etwas Außergewöhnliches erwarten, konnte eben diese religiöse Wahrnehmung oder diese Wahrnehmung sehr stark religiös gerahmt werden.
0: Warum ist das heute noch so wichtig für die katholische Kirche, die ja auch viele Wunder anerkannt hat und anerkennt? Warum diese Bedeutung für die Kirche?
1: Also Wunder sind grundsätzlich etwas sehr Christliches. Also Wunder finden wir schon im Alten Testament und im Neuen Testament. Und Wunder haben insofern auch eine besondere Bedeutung im Christentum und im Katholizismus, weil es sich um außergewöhnliche Ereignisse handelt, die als Zeichen des göttlichen Handelns verstanden werden. Dazu zählen eben Heilungen, Marienerscheinungen oder auch Visionen. Und hier ist es eben ganz wichtig, und das muss man auch verstehen, dass eben diese Wunder sind tatsächlich auch, haben die Funktion auch, Ereignisse zu legitimieren, Orte zu legitimieren und auch Autorität zu stärken.
0: Religionsforscherin Nicola Maria Bauer über sogenannte religiöse Wunder und ihre Bedeutung heute. Anlass für unser Gespräch, für das ich herzlich danke. Frau Bauer ist der richtige Name. Das sogenannte Wunder von Fatima vom 13. Mai 1917 war der Anlass. Ich danke Ihnen sehr für das Gespräch.
1: Sehr gerne.

0: Da wurde er müde am Ende. Blue Rose Code, aber der Titel war sehr lebhaft, würde ich sagen. Ebb and Flow haben wir gehört. 17 Uhr und 49, hier ist Bremen 2. Gleich weiter mit der Gesprächszeit hier. Und wir haben dann als Gast Nils Glaubke aus Holste, nördlich von Bremen. Ein Mann, der unheilbar krank ist. 2022 kam die Diagnose, dass er an Lungenkrebs erkrankt ist. Doch mit der Aussage, dass er nur noch wenige Jahre zu leben hat, wollte er sich nicht abfinden. Er fand eine neue Klinik und erreichte, dass eine DNA-Analyse seines Tumors gemacht wird.
1: Da gab es auch Rückschläge. Also mich haben auch Krankenhäuser abgewiesen und gesagt, du wirst doch in Bremen gut betreut. Was gut ist aber dann, wenn du solche Zweitmeinungen einholst, es gibt ja nicht nur den fachlichen Aspekt, sondern auch die Empathie. Mhm. Und wenn du dann Ärzte findest, die dir wirklich helfen wollen und dann auch wirklich Ahnung haben, dann hast du ja in beiden Richtungen den Jackpot getroffen. Also mein Netzwerk, was jetzt besteht mit dem Ärzteteam, was mich betreut, hätte ich niemals gefunden, wenn ich hier geblieben wäre.
0: Nils Glaubke, auch das hat er uns erzählt, nimmt Medikamente, die sein Krebswachstum stoppen. Er hat die Erfahrung gemacht, wer gut informiert ist, wird besser behandelt und deswegen recherchiert er immer wieder die neuesten onkologischen Forschungsergebnisse, sucht wissenschaftliche Studien heraus, an denen Patienten wie er teilnehmen können. Und sein Wissen und seine Erfahrungen teilt er in seinem Podcast Krebs. Was nun?
1: Also zu 99,9% bin ich kämpfen. Jeden Strohhalm nutzen, um mehr Lebenszeit zu gewinnen. Ne? Mhm. So würde ich das eher sagen, weil du musst natürlich dir Wege offen halten, nach Therapieformen weitersuchen, Studien weiter im Auge halten, weil meine Pille, die könnte jeden Tag aufhören zu wirken.
0: Sagt Nils Glaubke in der Gesprächszeit gleich 18.05 Uhr sprechen wir mit ihm. Das heißt, die Kollegin Katharina Mild ist dann die Gastgeberin der Sendung. Und es geht dann über seine Krankheitsgeschichte und darüber, wie er als Patient selbst das Ruder übernommen hat. Gleich um kurz nach 6 Uhr.

0: Aurélie.
1: Bien changé.
0: Voilà. Aurélie Cabrel, tu souviens, tu mon amour, erinnerst du dich an meine Liebe.
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0: Hilke Thesen, gleich weiter mit der Gesprächszeit. Katharina Mild, Jan Albrecht wünscht einen schönen Abend. Tschüss.

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1: Mit Daniel Hasselbach. Abgeordnete wählen Cem Özdemir zum neuen Ministerpräsidenten von Baden-Württemberg. Trump trifft zu Gesprächen in China ein. Eisbären Bremerhaven kämpfen um Einzug ins Playoff-Halbfinale. Das Wetter auch am Abend gibt Sonne und Wolken sowie zum Teil kräftige Schauer bei 9 bis 10 Grad. Cem Özdemir ist zum neuen Ministerpräsidenten von Baden-Württemberg gewählt worden. Er ist der erste Ministerpräsident bundesweit mit türkischen Wurzeln, ihres Volk.
2: Nur 93 Abgeordnete haben Özdemir heute im Stuttgarter Landtag zum Ministerpräsidenten gewählt. Die Koalition von Grünen und CDU verfügt eigentlich über 112 Stimmen. In der jüngeren Geschichte Baden-Württembergs ist das schlechteste Wahlergebnis eines Ministerpräsidenten. Es gebe immer ein paar, die enttäuscht seien, sagte Özdemir mir im Anschluss im SWR-Interview. Das gehöre dazu. Wichtig sei, dass die Koalition eine starke Mehrheit habe.
1: US-Präsident Donald Trump ist zu einem Besuch in China eingetroffen. Der Präsident wird von einer Reihe von Unternehmern begleitet. Darunter ist unter anderem auch Tech-Milliardär Elon Musk. Es ist der erste Besuch eines US-Präsidenten in China seit fast einem Jahrzehnt. Trump will morgen Staats- und Parteichef Xi Jinping treffen. Beide dürften unter anderem über den Iran-Krieg, den Zollstreit und die Handelsbeziehungen sprechen. Eine Vergewaltigung unter dem Einsatz von K.O.-Tropfen soll in Zukunft mit mindestens 5 Jahren Gefängnis bestraft werden. Das Bundeskabinett hat eine entsprechende Verschärfung auf den Weg gebracht. Bundesjustizministerin Stefanie Hubig sagte, das Gesetzesvorhaben sei Teil einer Gesamtstrategie zum besseren Schutz vor Gewalt. Gegen einen insgesamt rückläufigen Trend bei der Kriminalität in Deutschland ist die Zahl der Vergewaltigungen im vergangenen Jahr stark gestiegen. Das Bremer Landgericht hat die geschrumpfte Milka-Schokoladen jetzt als Mogelpackung und als Irreführung von Verbrauchern bezeichnet. Der Hersteller hätte die kleineren Tafeln nicht ohne einen deutlichen Hinweis auf der Verpackung verkaufen dürfen. Die Verbraucherzentrale Hamburg spricht nach dem Urteil vom Morgen jetzt von einer Signalwirkung. Aus der Regionalredaktion Buten und Binnen, Volker Lenz.
3: Das Bremer Gericht entschied jetzt, zumindest für 4 Monate nach der Umstellung hätte der Hersteller deutlich auf die geschrumpfte Menge hinweisen müssen. Die Gerichtsentscheidung stärke die Rechte von Verbraucherinnen und Verbrauchern bei versteckten Preiserhöhungen, hieß es nun von den Verbraucherschützern. Konkrete Auswirkungen hat das Urteil nicht, weil das Ganze schon so lange her ist. Allerdings ist die Entscheidung durchaus wegweisend. Das Urteil gebe deutliche Anweisungen für Hersteller, wie sie Füllmengenreduzierungen künftig kennzeichnen müssen, erklärte ein Gerichtssprecher. Bremens Verbraucherschutzsenatorin Claudia Bernhardt begrüßte die Entscheidung. Bernhardt will, dass der Handel dazu verpflichtet wird, bei Änderungen von Packungsgrößen oder Inhalten proaktiv zu informieren.
1: Die Eisbären Bremerhaven können am Abend in das Halbfinale um den Aufstieg in die Basketball-Bundesliga einziehen. Voraussetzung dafür ist ein weiterer Sieg gegen die Adland Dragons aus Quakenbrück. Aus der Sportredaktion Heiko Neugebauer.
4: Drittes Spiel, dritter Spielort. Nach der ÖVB-Arena in Bremen und der Adland-Arena in Quakenbrück ist heute die Stadthalle in Bremerhaven Schauplatz des Geschehens. Die bisherigen beiden Begegnungen hatten die Eisbären, wenn auch jeweils knapp, gewonnen. Ein dritter Sieg heute würde den Einzug in das Halbfinale bedeuten. Und sollten die Eisbären das dann auch überstehen und sie das Playoff-Finale erreichen, steigen sie in die erste Basketball-Bundesliga auf. Spielbeginn heute ist um 19 Uhr.
1: Das waren die Nachrichten mit Daniel Hasselbach.
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5: In Bremen 10 Grad, in Bremerhaven 11 Grad, Rothenburg 12 und in Diepholz 13 Grad. Es gibt weiterhin Schauer heute bis in die Abendstunden. Auch einzelne Gewitter sind möglich, Graupel nicht ausgeschlossen. Temperatur später am Abend immer noch 7 bis 11 Grad. Das geht dann in der Nacht auch weiter so. An einigen Orten kann es auch mal 2 Stunden durchregnen. Hin und wieder Auflockerung, Abkühlung auf 7 bis 4 Grad. Morgen Himmelfahrt wieder bewölkt, teilweise kräftige Schauer, vereinzelt mit Graupel, Blitz und Donner. Gegen Abend dann beruhigt sich die Lage und die Sonne kann rauskommen. Temperatur morgen etwa 10 bis 13 Grad.
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5: Um 18.04 Uhr Vorsicht bitte auf der A1 Hamburg Richtung Bremen. Zwischen Harburg und Horster Dreieck liegen Gegenstände. Vorsicht bitte auf der B210 Wittmund Richtung Wilhelmshaven zwischen Jever Zentrum und Jever Ost Sillenstede steht ein defekter LKW. A1 Hamburg Richtung Osnabrück zwischen Bremer Kreuz und Temelingen 8 Kilometer Stau vor der Baustelle. A1 Osnabrück Richtung Bremen zwischen Dreieck Stur und Bremen-Asten 8 Kilometer Stau auch vor der Baustelle, Verzögerung eine gute Dreiviertelstunde. A7, Hannover Richtung Hamburg, zwischen Großburg-Wedel und Berghof 10 Kilometer Stau. Dort ist nach einem Unfall nur eine Spur frei. Dadurch staut es sich auch auf der A352. Die A28 Oldenburg Richtung Leer ist zwischen Vilsum und Leer Ost nach einem LKW-Unfall bis ca. 20 Uhr gesperrt. Die Umleitung führt über die B72, B436, Holtland und Brinkum. A29 Ahlhorner Heide Richtung Wilhelmshaven zwischen Kreuz Oldenburg Ost und Oldenburg Ohmstede 3 Kilometer Stau. Dort ist wegen Brückenarbeiten nur ein Fahrstreifen frei.
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6: Krebs ist die Krankheit, vor der sich die Menschen in Deutschland am meisten fürchten. 69% nämlich haben in einer repräsentativen Umfrage des Forsa-Instituts aus dem Jahr 2025 genau das angegeben. In der Gesprächszeit hier bei Bremen 2 ist ein Mann zu Gast, der dieser Krankheit den Kampf angesagt hat, seit er selbst 2022 eine Krebsdiagnose erhalten hat. Nils Glaubke, herzlich willkommen.
7: Vielen Dank, dass ich da sein darf. Hi.
6: Nils, dass du hier sitzt, ist alles andere als selbstverständlich. Als du nämlich deine Diagnose bekommen hast 2022, da warst du 39 Jahre alt und dir wurde gesagt, dreimal können sie noch in den Urlaub fahren, so ungefähr. Also die Prognose war sehr, sehr schlecht. Dass du jetzt heute noch unter den Lebenden bist, ist es eher so ein Gefühl von Erschöpfung oder tatsächlich Beflügelung?
7: Ich glaube, das kommt so in Wellen und geht in Wellen. Es ist natürlich nach so einem überstandenen CT, also ich muss alle 3 Monate in Staging, da guckt man nach, ob der Krebs wächst oder wieder wächst. Man hat nämlich mit dieser Therapie, die ich nehme, einfach nur den Krebs gestoppt, also nicht mich krebsfrei gemacht oder irgendwie geheilt, sondern es ist immer noch Stadium 4, es ist immer noch palliativ und man guckt jetzt alle 3 Monate, ob diese Pille immer noch diese Stopptaste drückt. Wenn so ein Staging war, dann beflügelt das einen, weil dann heißt es, okay, es ist nichts gewachsen, es ist immer noch stabil. Und wenn es dann wieder zum nächsten Staging geht und man ist so 2-3 Wochen davor, dann schlaucht es und man fragt sich manchmal ja, wofür das Ganze? Aber natürlich fürs Leben.
6: In welcher Phase bist du denn jetzt gerade?
7: Im Moment bin ich in einer ziemlichen Schmerzphase, würde ich sagen. Also man hat ab und zu dadurch, dass auf Muskeln auch eingewirkt wird, die werden zurückgedrängt, also die bauen sich dann so ein Stück weit ab, hat man vermehrt dann Rückenschmerzen, Nackenschmerzen, so weil die ganze Stabilität aus dieser Muskulatur dann raus ist. Aber jetzt, wo der Frühling, haben wir eben schon mal drüber gesprochen, wir haben heute einen Regentag, aber ansonsten, wenn die Sonne scheint, dann kommt auch so ein bisschen Kraft wieder zurück.
6: Bevor du die Diagnose bekommen hast, hast du selber auch Symptome an dir gemerkt, hast gemerkt, dass was nicht stimmt. Wie du dann zu dieser Diagnose gekommen bist, darüber sprechen wir jetzt gleich ausführlich hier in der Gesprächszeit bei Bremen 2 mit meinem Gast Nils Glaubke und natürlich über das Leben mit dem Krebs, wie sehr der Krebs das Leben von Nils bestimmt, aber auch über das, was neben dem Krebs noch wichtig ist in deinem Leben.

Bremen 2 dringende Verkehrsmeldung. Vorsicht bitte auf der A28 leer Richtung Oldenburg. Zwischen Neunkruge und Oldenburg-Wechleu liegen mehrere Plastikteile auf der Fahrbahn.

0: Sie hören die Gesprächszeit hier bei Bremen 2. Zu Gast ist heute Nils Glaubke. Er ist Krebspatient und als solcher steht er in der Öffentlichkeit, vor allem mit seinem Podcast Krebs, was nun, den er seit Mai 2023 aufnimmt. Nils, warum war dir das denn wichtig, mit deiner Geschichte überhaupt nach draußen zu gehen?
1: Also ich hatte erst durch die Initiative von meinem besten Freund die Idee, ein Buch zu schreiben, weil ich wurde erst hier in einem Bremer Klinikum behandelt. Da war ich nicht ganz zufrieden und bin dann aufgebrochen und habe in ganz Deutschland Ärzte gesucht, die mir helfen. Also die nicht sagen, du kannst noch dreimal in Urlaub fahren, sondern die irgendwie mir eine andere Prognose geben, andere Ausblicke geben. Naja, und das war dann schon rum, wie gesagt, 10/22 diagnostiziert. Mai 23 der Podcast, also das hat mehr als ein halbes Jahr gedauert, bis der Podcast rauskam. Und das war auch genau die Findungszeit. Also ich habe eine neue Klinik gefunden, ich habe ein Medikament bekommen, das erst möglich war durch ein

0: Lungenkrebs im Endstadium habe. Also gerade ihr Mann, also mein Stiefvater, der ist, ich glaube, ein Jahr vorher oder anderthalb Jahre vorher an Darmkrebs gestorben. Also wir hatten sowieso schon sehr, sehr viele familiäre Krebsfälle mütterlicherseits. Und das kam noch dazu. So, und jetzt kam ich als Sohn an. Und meine Mama und ich haben ein sehr enges Verhältnis. Wir sind die ersten 5 Jahre so allein zusammen aufgewachsen. Also ich mit ihr. Und dann zu sagen, so, dein Mann, wo sie eh schon getraut hat, jetzt kommt der Sohn noch hinterher, das habe ich nicht übers Herz gebracht, loszuwerden oder ihr diese Nachricht zu geben, ohne eine Lösung zu haben. Jetzt hatte ich ja mit dieser Pille erstmal eine Lösung, die das ungefähr so ein Jahr, 14 Monate halten sollte. Das war so ein bisschen der Ausblick am Anfang. Ja, und dann haben wir es mit dem Podcast versucht. Und da bin ich mit meiner Ex-Freundin angefangen, 3 Folgen aufzunehmen. Und diese 3 Folgen haben eigentlich diese Anfangsgeschichte mit dem Weg zu dieser besonderen Pille aufgezeichnet. Und die habe ich dann zusammen auf einen MP3-Stick gepackt und meiner Mutter exklusiv zum Hören gegeben. Und dann habe ich das Ganze bei Spotify reingepackt und habe den Link an Freunde und Nachbarn geschickt. Und Vereinsmitglieder und habe gesagt, hört euch das an, wenn ihr Fragen habt, kommt zu mir, aber geht da nicht mit zu meiner Mama und nervt die.
1: Okay, also erstmal so im Freundeskreis sozusagen gestartet.
0: Ja, genau. Okay. Und dann kam von Spotify auch irgendwie kurz danach die Meldung, dass das, ich muss lügen, ob das jetzt 5.000 oder 10.000 Downloads war, die sich da verselbstständigt haben. Und dann haben wir weitergemacht. Und sind heute, glaube ich, bei der 78. Folge.
1: Wahnsinn.
0: Ja, also das war dann so ein bisschen eine Erfolgsgeschichte, die ich so gar nicht geplant hatte, aber die mich halt zum Weitermachen animiert und auch motiviert hat. Ne? Weil am Anfang dachte man so, ach, wenn das einem hilft und der eine wechselt sein Krankenhaus dahingegen, dass er dann auch so eine DNA-Analyse bekommt, dann ist mir das schon recht. Und heute sind es also wirklich unzählige E-Mails, Fälle, die schreiben oder sich bei mir melden. Ne? Ja.
1: Das gibt einem bestimmt auch viel zurück dann.
0: Ja, genau, das ist es. Das ist die Motivation, die einen weitermachen lässt. Du verdienst damit kein Geld, das kostet dich Geld, aber es gibt einem viel zurück, ja. Und es gibt auch einen so ein bisschen, ich bin ja Rentner, auch so eine kleine, ich will sagen, Mission oder Berufung, aber schon mehr wert als den Job, den man vorher gemacht hat, weil man wirklich jetzt ja was Gutes am Menschen tut und das auch 1:1 zurückkriegt, ne?
1: Also Aufklärung betreiben auch für Menschen im Umfeld, aber natürlich auch für andere Krebspatienten, andere Menschen, die mit der Krankheit leben. Das hast du gerade schon gesagt. Man hat auch so ein bisschen durchgehört, dass dieser Weg hin zu einer adäquaten Hilfe sozusagen, also zu einer adäquaten Behandlung, dass der Weg auch nicht ganz einfach war, aber der Weg zur Diagnose, der war auch schon schwierig genug. Ne? Also du hast Symptome gespürt, ich glaube schon ein halbes Jahr vor der Diagnose ging das los, dass du auch angefangen hast, ja, beim Arzt vorstellig zu werden und zu sagen, ich habe hier die und die Beschwerden. Und du hast gesagt, so hast du es, glaube ich, in der ersten Podcast-Folge auch beschrieben, du hast gespürt, das ist kein normales Symptom, sondern da steckt irgendwas Größeres dahinter.
0: Ja.
1: Kannst du das beschreiben?
0: Ach, beschreiben kannst du es nicht. Du sowieso aus meiner jetzigen Lage kann ich es gar nicht mehr beschreiben, weil du, wenn du eine Krebserkrankung bekommst, verlierst du komplett das Körpergefühl. Also du kannst deinem Körper nicht mehr trauen. Also als Beispiel, wenn du jetzt 3 Stunden Auto fährst und du hast irgendwie immer die Kupplung gedrückt oder die Bremse und dir tut das Knie weh, dann denkst du sofort an eine Metastase. Also du hast gar kein Körpergefühl. Und damals war es so, dass es extrem starke Rückenschmerzen waren. Und diese Rückenschmerzen, die habe ich nicht als normal. Ich habe gemerkt, da ist irgendwas, punktueller Schmerz, Nachtschweiß. Da war irgendwas im Busch, wo ich sagte, da muss ich hinterhergehen. Und bin ich auch dran geblieben. Natürlich, das sehe ich heute so, hätte ich einen Hausarzt gehabt, der da empfindlicher drauf reagiert hätte, wäre ich wahrscheinlich eher zum Orthopäden gekommen, aber so musste ich tatsächlich mich über ein halbes Jahr einrenken lassen und Spritzen geben lassen, um dann irgendwann zum Orthopäden überwiesen zu werden. Ja, und der hat dann MRT gemacht. Tatsächlich war irgendwie im untersten Lendenwirbelbereich ein Bandscheibenvorfall. Aber der Orthopäde sagte sofort, das ist hier nicht unser Problem. Auf der Lunge ist ein Schneegestöber. Ja, dann geht's weiter. Und da hat es auch nochmal einen Moment.

0: Monat gedauert oder so, bis dann überhaupt irgendwelche Erkenntnisse kamen. Es war Covid-Zeit. Viele haben gedacht, das wäre irgendwie eine abgeklungene Infektion oder. Ja, nicht ganz einfach. Der Weg zur Diagnose hin, ja.
1: Kannst du dich noch erinnern, wann du das erste Mal den Gedanken hattest an Krebs, also dass es tatsächlich Krebs sein könnte?
0: Ja, das war, also nach dem MRT kam noch ein CT und da kam das schon mit, ich sag mal, auf das Szenario-Board. Also da wurde schon gesagt, ja, eingeschleppte Pilzinfektion irgendwo aus Asien, abgeklungene Covid-Infektion oder es könnte auch Krebs sein tatsächlich. Dann war so eine Lungenspiegelung angesagt. Da hat man nichts gefunden. Da war ich eigentlich schon wieder, wo ich dachte, oh, dann wohl doch nicht. Dann kam so ein, ich sag aus meiner Sicht, ja, Behandlungsfehler. Dann wurde, eigentlich sollte eine Biopsie vom dritten Fell genommen werden, aber dann wurde gleich eine Pleurodese gemacht, also eine palliative Operation. Und da tatsächlich war es dann so Knall auf Fall. Also da, nach dieser OP, da bin ich aufgewacht mit Morphiumpumpe und Drainagepumpe, eine links, eine rechts. Und da war es dann wirklich so, dass beim Aufwachen eigentlich klar war, dass das eine palliative OP war. Und der Arzt hat dann auch gleich zu meiner damaligen Freundin gesagt, ja, das sah sehr stark schon nach Metastasen aus. Das heißt, das war schon aus der Lunge ins Rippenfell bis hin zum Herzbeutel. Also alles voller Metastasen. Und ja, da ist das dann so, dass, also diese erste Nacht, das war so eine Freitagnacht, das war so ein ja, wie bei so einer Waage, geht es ins Aufgeben oder ins Kämpfen? Also da weiß ich heute noch gar nicht so, wahrscheinlich mein eigener Optimismus, der Richtung Kämpfen ausgelöst hat. Aber da mache ich keinem krebserkrankten Vorwurf, wenn die Waage erstmal anders umschlägt und man da wieder rauskommen muss, ja, sich rauskämpfen muss. Ne?
1: Genau, wie es dir in dieser ersten Nacht und in den Tagen danach gegangen ist, darüber sprechen wir gleich noch weiter hier in der Gesprächszeit bei Bremen 2 mit meinem heutigen Gast Nils Glaubke.

0: Nils Glaubke ist zu Gast heute in der Gesprächszeit hier bei Bremen 2. Er kommt aus Holste, das liegt in der norddeutschen Tiefebene zwischen Bremen und Bremerhaven. Und vor 3,5 Jahren wurde bei ihm Krebs diagnostiziert. Nils, du hast es eben schon so ein bisschen geschildert, also diese Operation, die da bei dir gemacht worden ist und nachdem diese schreckliche Diagnose plötzlich da war, also metastasierendes Lungenkarzinom, so hat man es, glaube ich, damals dann genannt, ne?
1: Ja, genau, also Fachbegriff ist Pleurakarzinose, falls man das googeln möchte. Genau, das war eigentlich ja das vernichtendste Urteil, was es eigentlich geben kann im Bereich Lungenkrebs. Lungenkrebs ist schon so mit Bauchspeicheldrüsenkrebs das tödlichste, was es gibt. Aber dann war es noch schon metastasiert.
0: Und das heißt also, die Ärzte im Krankenhaus haben dir dann in dem Moment auch gar keine wirkliche Hoffnung gemacht oder geben können? Oder also die waren gleich so, okay, das ist jetzt ihr Todesurteil mäßig, oder?
1: Ja, das ist halt so, das musste ich ja auch erst später lernen. Es gibt ja Chirurgen und Onkologen, es gibt verschiedene Fachbereiche, es gibt Molekularbiologen, es gibt verschiedene Fachleute. Und was man ja auch lernen muss in so einer Situation, das lernt man ja, ich sag mal, beim Zahnarzt oder irgendwo beim Sportmediziner auch so. Es sind nicht 10 von 10 Ärzte sehr gut, ne? Sondern das hat man beim Tischler oder beim Elektriker akzeptiert man das, das weiß man. Und beim Arzt denkt man einfach, 10 von 10 sind gut. Aber das ist nicht so. Also ich würde heutzutage auch mich fragen, kann mein Hausarzt mit mir so eine Diagnose mitgehen? Ist deren Backoffice so organisiert, dass ich keine Probleme habe, einen Röntgentermin zu kriegen oder? Das sehe ich heute alles anders. Und da war es damals so, das war ein Chirurg. Und für ihn war durch dank seiner OP auch noch das Ganze nicht mehr operabel. Das hat er eigentlich so ein bisschen mit selbst dann in die Wege gesteuert, dass es dann nicht mehr operabel war. Und damit war für ihn, ja, ich sag mal, das, was man tun kann, auch getan. Und somit war es so, ja, wie lange geht's noch gut? Ja, kommt drauf an, wenn das Medikament, was er ja nicht erwähnt hatte, was ich aber später rausgekriegt habe, wenn es wirkt, dann geht's noch ein bisschen. Ansonsten ist das schnell vorbei, ne? Und bei mir wirkt es jetzt Gott sei Dank schon 3,5 Jahre und das ist eigentlich mein großes Glück. Aber das habe ich nur bekommen dadurch, dass ich halt eine Zweitmeinung verlangt habe, in andere Krankenhäuser gegangen bin und da gab es auch Rückschläge. Also mich haben auch Krankenhäuser abgewiesen und gesagt, du wirst doch in Bremen gut betreut. Was gut ist aber dann, wenn du solche Zweitmeinung einholst, es gibt ja nicht nur den fachlichen Aspekt, sondern auch die Empathie. Und wenn du dann Ärzte findest, die dir wirklich helfen wollen und dann auch wirklich Ahnung haben, dann hast du ja in beiden Richtungen den Jackpot getroffen. Dann hast du einen Arzt, der helfen will und es auch kann. Und das war eigentlich mein großes Glück. Also mein Netzwerk, was jetzt besteht mit dem Ärzteteam, was mich betreut, hätte ich niemals gefunden, wenn ich hier geblieben wäre.
0: Ja, man stellt sich ja so vor, also als Laie, wenn man damit nichts zu tun hat, dann stellt man sich vor, man bekommt so eine Diagnose und dann wird man irgendwie an die Hand genommen. Man bekommt dann irgendwie, wird überwiesen an vielleicht den Experten, dann bekommt man ein Beratungsgespräch, einen Behandlungsplan. Aber man muss sich das im Prinzip selbst organisieren.
1: Das will ich ja gar keiner Klinik unterstellen, dass du einen Behandlungsplan nicht bekommst, den wirst du kriegen. Aber sind das die neuesten Methoden, die es in Deutschland oder Europa gibt? Oder sind es halt die Methoden, die an dem Klinikum verfügbar sind? Das ist halt das Ding. Und werden dir alle Studien angeboten, die auch möglich wären? Oder musst du dafür in ein anderes Studienzentrum? Es gibt ja auch Studiensuchseiten, wo du deine Krankenakte hinschickst und die für dich das Krankenhaus aussuchen. Also sowas gibt es. Man muss es nur wissen, ne?
0: Aber das hängt dann ja total davon ab, wie gut du dich selber sozusagen auch, also wie fit du auch noch bist, selber das zu organisieren, ne?
1: Ja.
0: Wie gut du die deutsche Sprache sprichst, wie gut du irgendwie, weiß ich nicht, also wenn du nicht lesen und schreiben kannst zum Beispiel oder irgendwie,
1: ja.
0: Je nachdem auch, was für ein Umfeld man hat. Also
1: genau. Man
0: ist ja total abhängig dann davon, ob man eine gute Behandlung bekommt oder ob man Glück hat. Es kann auch Glück sein.
1: Genau, wenn du die richtige Postleitzahl hast und mit der richtigen Krankheit am richtigen Krankenhaus landest, hattest du Glück. Ich sag mal, wenn jemand in Heidelberg wohnt, der wird wahrscheinlich Glück haben, weil er am DKFZ, am Deutschen Krebsforschungszentrum, nah angegliedert ist, dass er auch da richtig landet. Aber wenn du wie ich in Holste wohnst oder jemand, ich sag mal in Wilhelmshaven oder weiß ich wo, der wird nicht sofort in Heidelberg landen, ne? Das ist ein relativ Glück, wenn du natürlich unfähig bist, also krankheitsbedingt, Gehirnmetastasen oder was auch immer, dann kommt das stark von deinem Umfeld an. Genau, was du schon sagtest, überhaupt, dass du die ganze Situation greifen kannst, auch wie ist dein seelischer Zustand zum Diagnosezeitpunkt. Das ist ja nicht, da habe ich ja sehr viel Stärke aufbringen müssen, um dann auch wirklich weiterzugehen. Das ist auch nicht selbstverständlich, aber das kann ich jedem empfehlen, der so eine Erkrankung hat. Du musst an den Fahrersitz, also du musst ans Steuer. Du musst deine Unterlagen zusammen haben, du musst darauf achten. So blöd es klingt, aber selbst bei den Medikamenten, die man verabreicht bekommt, guckt man auf den Beutel, ist das wirklich die Stärke? Ist das wirklich das Arzneimittel, was ich kriegen sollte? Wir sind alles Menschen, es passieren überall Fehler und selbst darauf achte ich. Also ja.
0: Heftig.
1: Ja.
0: Jetzt hast du eben schon erzählt, als du die Diagnose bekommen hast und dann gibt es so ein, wie hast du es genannt, eine Waage.
1: Mhm.
0: Auf der einen Seite dieses Aufgeben, auf der anderen Seite das Kämpfen. Ist das bei dir auch immer wieder hin und her geschwankt oder warst du dir relativ schnell klar, ich stehe auf der kämpfenden Seite und diesen Weg gehe ich jetzt auch unbeirrt?
1: Ja, ich würde sagen, also zu 99,9% bin ich kämpfen. Jeden Strohhalm nutzen, um mehr Lebenszeit zu gewinnen. Ne?
0: Mhm.
1: So würde ich das eher sagen, weil du musst natürlich dir Wege offen halten, nach Therapieformen weitersuchen, Studien weiter im Auge halten, weil meine Pille, die könnte jeden Tag aufhören zu wirken. Also es ist ja so, dass sie nur ein Enzym blockt.
0: Und genau, vielleicht erklären wir das nochmal ganz kurz. Ne? Also du hast deinen Tumor sozusagen ganz genau analysieren lassen oder deine Krebsart.
1: Eigentlich eine DNA-Analyse, so wie man das so von CSI Miami oder irgendwelchen Kriminalfilmen kennt. Genau, es wurde eine DNA-Analyse gemacht von dem Tumor. Und da wurde bei mir dann ein sogenannter Treiber festgestellt. Also einer, der den Krebs praktisch anfeuert wie ein gut durchgedrücktes Gaspedal, würde ich das so beschreiben. Ein EGF-Rezeptor. Und dieser EGF-Rezeptor, der wird jetzt praktisch geblockt.
0: Durch das Medikament?
1: Durch das Medikament, durch diese eine Pille am Tag. Das ist wirklich, die reicht dann 24 Stunden und man muss sie dann zum selben Zeitpunkt wieder einnehmen. Also 10 Uhr einnehmen und nächsten Tag wieder 10 Uhr, damit dieser Spiegel und auch das Gaspedal halt nicht mehr durchgedrückt ist. Der Nachteil ist noch nicht so weit, dass es dauerhaft geschieht. Also der Krebs, der sucht sich dann, mutiert wieder, weil das ist eine sogenannte Mutation, dieses EGF-Rezeptor. Und wenn er dann diese Blockade eine Mutation findet, um sich wieder mit Nährstoffen zu versorgen, dann ist diese Pille obsolet. Dann muss man wieder eine DNA-Analyse machen und dann muss man hoffen, dass es ein Medikament gibt für die nächste Mutation. Und wenn es die nicht gibt, dann ist bei diesen Lungenkrebsfällen relativ schnell, die Therapieauswahl ausgereizt dann.
0: Aber das heißt, du hältst deinen Krebs damit im Moment in Schach. Weggehen tut er davon nicht.
1: Genau. Es ist immer noch Stadium 4, immer noch palliativ. Er ist praktisch in der Form, wie er war, stehen geblieben, eingeeist. Genau, das ist auch halt das Gefährliche daran, sage ich mal, dass wenn er dann wieder anfängt, dass er dann nicht bei Null startet, sondern wieder ab dem Zeitpunkt dann.
0: Was der Krebs mit dir, deinem Leben und dann auch deinem Umfeld gemacht hat, darüber sprechen wir gleich noch hier in der Gesprächszeit bei Bremen 2 mit meinem Gast Nils Glaubke. 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

0: 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Zu Gast in der Gesprächszeit ist heute Nils Glaubke. In seinem Podcast Krebs, was nun, spricht der Norddeutsche offen über seine Krebserkrankung. Er will aufklären darüber, wie man gegen den Krebs kämpfen kann. Er will andere ermuntern, sich gut zu informieren, auch Zweitmeinung einzuholen. Und natürlich richtet sich sein Podcast nicht nur an Betroffene, sondern auch an Angehörige und im Prinzip an alle Menschen, weil tatsächlich jeder Zweite, wie ich gerade gelernt habe, jeder zweite Mensch in seinem Leben an Krebs erkrankt, früher oder später. Nils, du hast eben schon ganz kurz erzählt, dass es nicht so leicht war, es deiner Mutter zu sagen, also deine Mutter von deiner Krebserkrankung zu berichten, weil die gerade selber ihren Partner, deinen Stiefvater, an Krebs verloren hatte. Wer hat dich in dieser Zeit aufgefangen? Also mit wem konntest du durch diese Zeit gehen? Wer hat dich da gehalten?
1: Also ich habe natürlich den Kreis dann besonders klein gehalten, weil ich natürlich nicht wollte, dass hintenrum etwas zu meiner Mutter durchdringt. Deswegen war es tatsächlich nur mein bester Freund und meine damalige Freundin. Was aber auch vollkommen ausgereicht hat zu der Zeit, weil ich ja selber noch gar nicht wusste, was los war. Also erstmal musste ich mich mit der Diagnose nicht abfinden, sondern die verarbeiten. Dann war ich auf dem Weg zu den verschiedenen Krankenhäusern. Das war ja tatsächlich eine Findungszeit und deswegen war das eigentlich gar nicht so schlimm, das in dem kleinen Kreis zu lassen, weil die ganzen Rückfragen hätte ich wahrscheinlich gar nicht beantworten können und auch in dem Zustand, wo ich damals war, auch, glaube ich, gar nicht wollen.
0: Was hast du zu der Zeit beruflich gemacht?
1: Ich war Key Account Manager hier in Bremen, also Großkundenbetreuer, und habe den Job auch geliebt. Aber tatsächlich, als diese Krebsdiagnose kam und auch damit die verbundene Lebenserwartung, die man mir gegeben hat, war mir vollkommen klar, dass ich nicht mehr arbeiten werde. Also jemanden, der seine Sanduhr so runterrieseln sieht, nochmal in irgendeinem Online-Meeting sich zu begeben und andere diskutieren über die Welt und du selber sitzt da und weißt eigentlich, wie wertvoll Zeit ist, das würde ich mir nie wieder antun.
0: Ja, krass.
1: Also das war vollkommen klar.
0: Nie wieder, ja. Ja, krass. Also man denkt ja oft, dass einem dann so eine Aufgabe fehlt, wenn man den Job einfach so an den Nagel hängt. Viele ziehen ja auch so den Sinn ihres Lebens so ein bisschen aus dem Job,
1: ja,
0: ne?
1: Aber hätten, glaube ich, meine Freunde bei mir vorher auch gedacht. Also ja. Ich war wirklich, also ich bin auch abends um 10 oder so noch bei Kunden ans Telefon gegangen. Mhm. Hätten viele, glaube ich, von mir auch nicht erwartet, aber wenn dann jemand zu dir sagt, du hast nur noch 3-4 Monate und regel deine Dinge, dann zählt gar nichts mehr. Also ja. Dann sortierst du Job, Halbbekannte, welche, die dir Energie saugen, das sortierst du alles aus.
0: Und
1: also ich jedenfalls. Ja.
0: Ja. Und worauf hast du dann, also was ist dann noch geblieben in deinem Leben? Also was hast du gesagt, was ist jetzt das Wichtige für mich? Was mache ich jetzt ganz viel?
1: Enge Freunde, also wirkliche Freunde. Dann ich reise gerne, also wenn ich fit bin, dann verreise ich. Und wenn es natürlich mit den Arztterminen, das ist immer so eine Sache, ne? Also Arzttermine, und da bleibt also nicht so viel Zeit zwischen, das muss man schon gut koordinieren, weil du verbringst schon viel Zeit in Arztpraxis und Krankenhäusern. Aber ja, ich genieße einfach das Leben. Also ich muss ehrlich sagen, dass ich das Leben liebe, das kann ich absolut bejahen. Und deswegen, ich mache alles, was ich kann. Also wenn ich einen fitten Tag habe, dann wird der auch wirklich komplett ausgenutzt.
0: Was ich tatsächlich total bemerkenswert finde, ist, dass man, wenn man so eine Diagnose erhält und einem eigentlich so wenig Hoffnung ja auch gemacht wird, dass man dann trotzdem sagt, ich informiere mich, also ich gebe mich jetzt nicht diesem Schicksal hin, sondern ich informiere mich trotzdem jetzt noch weiter und es muss doch noch irgendwas geben. Also weißt du, woher das kam? Also hast du irgendwo, weiß ich nicht, irgendwo was darüber gelesen oder kam es irgendwie aus dir, von innen irgendwie raus, dass du gemerkt hast, nee, das ist es jetzt noch nicht?
1: Also ich war schon immer ein Kämpfer, also jedenfalls, weiß ich, oder ehrgeizig, man kann das ja nennen, wie man will. Optimist auch sowieso. Mhm. Also es war immer so, nee, das machen wir, das geht, das klappt. Also ich hatte nie Angst vor irgendwelchen großen Konsequenzen. So war das Leben schon vorher. Ich habe ja auch schon erzählt, also wir haben sehr viele Krebsfälle in der Familie gehabt. Mein Vater ist vor der Geburt gestorben. Also da waren schon ein paar Rückschläge, die ich vorher gemeistert habe. Und irgendwie dachte ich auch mit 39, ich kann doch jetzt mit 39 nicht sterben. Meine Kumpels, die werden alle wahrscheinlich 80. Mhm. Und somit haben die eine doppelte Lebenszeit. Das will ich auch, ne? Mhm. Und ich möchte das nicht verpassen. Ich möchte das Leben nicht verpassen. Und für mich war es irgendwie, also wenn das jetzt schon zu Ende gehen sollte, dann will ich wenigstens alles versucht haben. Mhm. Und hatte nachher auch Auswirkungen auf meine Familie. Ich habe tatsächlich ja die Zweitmeinung gefunden, bin in eine Studie gelangt. In der Studie haben sie ja diese DNA-Analyse des Tumors gemacht und auch noch eine Liquid Biopsy, also eine Blutuntersuchung. Und da wurde herausgefunden, dass ich diese BRCA-Keimermutation habe. Vielleicht kennst du Angelina Jolie, die hat sich ja praktisch prophylaktisch die Brüste abnehmen lassen. Und das ist diese ja erbliche Vorbelastung. Mhm. Nur habe ich keinen Brustkrebs bekommen, sondern habe Lungenkrebs dadurch bekommen, so frühzeitig. Aber andere bekommen dadurch auch Prostata. Bei uns war schon Lungenkrebs, Blasenkrebs, Hautkrebs in der Familie. Also wir haben schon alle möglichen Krebsarten durchgespielt, als die blödern. Aber ja, jede Verwandte und somit auch meine Oma ist an Krebs gestorben, viel zu früh, was auch ein Schicksalsschlag war für mich. Und dann kam nachher raus, dadurch, dass man das in der Studie weiterverfolgt hat, dass praktisch von meiner Mutter vererbt wurde. Mhm. Die hat es von ihrer Mutter höchstwahrscheinlich bekommen und so ist das dann weitergegeben worden. Und das kam ja auch nur alles raus durch mein weiteres Vorgehen. Und dadurch können jetzt alle in der Familie, die das haben, zu erweiterten Vorsorgeuntersuchungen gehen, können sich vielleicht vorher operieren lassen, dass man das Brustgewebe schon mal wegnimmt, wie Angelina Jolie das gemacht hat, oder die Eierstöcke entfernen, oder. Diese Möglichkeiten hätte es sonst gar nicht gegeben, ne?
0: Ja, heftig. Es wird ja auch immer mal wieder darüber diskutiert, wie sinnvoll diese ganzen Vorsorgeuntersuchungen sind und ob die nicht teilweise auch mehr Schaden anrichten als Nutzen. Mhm. Dein Plädoyer wäre jetzt ja genau in die entgegengesetzte Richtung. Also bloß viel Vorsorge machen.
1: Genau, ich glaube, dass die Zukunft so sein wird, dass man dann Gentests macht oder DNA-Tests und man genau weiß, in welchem Bereich man die Vorsorge machen muss. Also allgemein Vorsorge würde ich auch gar nicht unterschreiben, mhm. weil tatsächlich meine CT-Untersuchungen, die ich alle 3 Monate kriege, haben auch wirklich so starke Strahlung, mhm. dass manche davon Darmkrebs dann zusätzlich bekommen zu ihrem Lungenkrebs. Also das ist dann auch kein Geschenk, aber wenn man nicht alle Vorsorgeuntersuchungen für jeden macht, sondern nur für die, die es auch dann gebrauchen können, wenn es gezielt wäre, das wäre ja optimal.
0: Das stimmt.
1: Ja.
0: Vorsorge 2.0 quasi. Ja,
1: genau.
0: Jetzt haben wir viel über den Krebs gesprochen, aber noch nicht so viel über den Menschen hinter der Krankheit. Das holen wir gleich noch nach hier in der Gesprächszeit bei Bremen 2. Heute mit meinem Gast Nils Glaubke.

0: Nils Glaubke ist heute mein Gast in der Gesprächszeit hier bei Bremen 2. 2022 ist bei ihm Lungenkrebs diagnostiziert worden. Und dass er heute noch leben würde, das haben die Ärzte damals nicht vermutet. Aber Nils hat sich durch eine Therapie am Leben halten können. Trotzdem ist wahrscheinlich der Krebs, Nils, in den vergangenen Jahren schon das Thema gewesen, das dein ganzes Leben bestimmt hat, oder?
1: Ja, also du hattest ja eben nach meinem Job gefragt. Und ich würde sagen, dass der Krebs jetzt mein Job ist. Der Podcast nimmt natürlich einige Zeit in Anspruch. Dann auch diese ganzen Nachrichten auf Instagram und per E-Mail. Das ist schon zu einer Art Berufung geworden. Es sind sehr viele Selbsthilfegruppen, in denen ich mich engagiere, wo ich natürlich auch viel Organisation und so ein bisschen Vorreiterposition habe, weil ja nicht jeder so offen mit der Erkrankung umgeht, auch besonders als Mann. Frauen oder zum Beispiel die Brustkrebsbewegung sind wesentlich lauter. Ein Grund ist, dass in der Vergangenheit die Lungenkrebsler gar nicht so alt oder so lange gelebt haben, dass sie Selbsthilfegruppen gründen konnten. Die sind viel zu schnell gestorben. Und das ist heutzutage durch die neuen Therapien jetzt etwas besser. Wir haben jetzt ein bisschen Zeit. Und die versuche ich mit anderen Lungenkrebsern zu nutzen, um so ein bisschen Selbsthilfenetzwerke aufzubauen.
0: Was bringt dir das, dich mit anderen Krebserkrankten auch auszutauschen?
1: Ja, das Verständnis. Also wenn du jetzt zu mir sagen würdest, Katharina, ja, das verstehe ich, deine Situation, dann weiß ich, dass du versuchst es. Aber du kannst es nicht. Du kannst es ja nur verstehen, wenn dir auch jemand gesagt hat, du lebst noch 4 Monate. Dann hast du ein 1:1 Verständnis. Und da das eigentlich nur solche palliativen Krebspatienten haben und dann Lungenkrebs mit der gleichen Mutation oder einer ähnlichen, wird dieser Kreis ziemlich klein oder er wird sehr speziell. Und deswegen tausche ich mich am liebsten mit Personen aus über die Krankheit, die auch genau das Gleiche durchleben, die gleichen Nebenwirkungen haben, die gleichen Ängste, die gleichen Kontrollen. Mit meinen Freunden, die nicht an Krebs erkrankt sind, rede ich selten über Krebs.
0: Echt?
1: Ja. Also
0: voll gut.
1: Ja, also das gibt einem selbst viel Zeit zum Abschalten. Also während dieser Zeit schaltet man ab. Was auf der anderen Seite aber trügerisch ist, weil die eigentlich, also mein Freundeskreis, gar nicht diese Ernsthaftigkeit versteht. Also dass diese Pille aufhört und man dann in kürzester Zeit meistens verstirbt oder in eine sehr andere anstrengende Therapieform wechseln muss, das ist denen gar nicht bewusst. Und das ist auf der anderen Seite dann manchmal ein bisschen schwer, weil man weiß gar nicht, wie viel Zeit man hat. Aber die sehen das natürlich anders. Die verschieben Termine oder sehen etwas lockerer, als ich das dann sehe. Ja, das ist kein Konfliktpotenzial, aber manchmal ärgert mich dann schon mal, sagt, so jetzt komm. Es geht mir heute gut, jetzt kommt ihr alle mit, weil ich weiß nicht, was morgen ist. Ne?
0: Ja, also diese Aussicht zu haben, es könnte jederzeit, könnte der Krebs wieder wachsen, dann geht es mir in kürzester Zeit womöglich schlecht, womöglich sterbe ich in kurzer Zeit. Puh, also da muss man wahrscheinlich auch echt viel Energie aufwenden, dass man da nicht auch drin versinkt. Oder lässt du das auch zu, dass du dann auch sagst, es gibt jetzt Tage, da lasse ich auch zu, dass es mir schlecht geht oder dass ich hoffnungslos bin oder so? Oder
1: zulassen will ich die eigentlich nicht.
0: Du versuchst es schon wegzudrücken.
1: Ja, ich versuche es wegzudrücken. Also ich sage immer, das ist wie so eine Kuhle oder so eine Häschengrube, wo ich halt nicht rein darf. Wenn ich da drin bin, das ist nicht gut. Da muss ich schnell wieder raus. Deswegen wahrscheinlich würde jemand von außen auch sehen, ja, der findet gar keine Ruhe. Ne? Weil ich alles irgendwie immer machen muss und bin auch überall dabei, wenn es geht.
0: Aber du wirkst relativ relaxed. Oder ist das nur so eine Fassade?
1: Nur gerade bei dir bin ich auch relaxed. Weil gerade nur wir und so das Studio zählen. Ne? Also ja. Dann ist auch der Krebs weit weg.
0: Ich habe auch versucht, so ein bisschen rauszufinden, wer ist der Nils Glaubke ohne den Krebs? Weil ich meine, im Moment bist du natürlich ja der Typ mit dem Krebs, der Typ mit dem Krebs-Podcast und du beschäftigst dich, du hast es gesagt, das ist total präsent in deinem Leben, dieses Thema. Und ich habe versucht rauszufinden, was hat er denn vorher so gemacht? Habe versucht, ein bisschen zu googeln und habe nur rausgefunden, dass du Vorsitzender im Schützenverein bist oder warst.
1: Ja, noch.
0: Noch, bist
1: ja,
0: du noch.
1: Ja, genau.
0: Also was hast du sonst so für Dinge in deinem Leben, für Hobbys oder für Dinge in deinem Leben gehabt, die dich so ausmachen?
1: Ja, es war eigentlich tatsächlich sehr viel dieses Dorf
0: oder
1: ist. Schützenfest, Erntefeste organisieren, fürs Dorf sich einsetzen, Sponsoren suchen für ein Dorfauto und für irgendwelche Bänke, die gebaut werden oder Boccia-Bahn oder sonstiges. Da war ich also schon sehr Antreiber oder Organisator, weil ich ja tatsächlich Vorsitzender von dem Schützenverein bin und das der einzige Verein im Ort ist, der den Ort dann auch antreiben kann oder wo sich auch die ganzen Arbeitskräfte ehrenamtliche Arbeit versammelt.
0: Mhm.
1: Aber es ist natürlich so, dass mit dieser Krankheit, wenn du dann ja das Ende so vor Augen hast und dann auch ehrenamtliche Arbeit nicht mehr so geschätzt wird, früher hättest du wahrscheinlich gesagt, ach pff, ja, dann ist halt so. Aber heute sagst du dir noch, ja, jetzt habe ich vielleicht noch diesen Teil Sand in der Sanduhr und jetzt verschenke ich das an irgendjemanden, der das gar nicht sieht oder gar nicht wertschätzt, dann behalte ich lieber den Sand für mich.
0: Mhm. Ja,
1: dann setze ich mich immer noch ein und mir hängt das Dorf immer noch am Herzen. Aber natürlich verringere ich dann die Dosis. Und deswegen höre ich jetzt zum Januar 27 auf. Da ist meine Legislaturperiode oder Wahlperiode dann vorbei.
0: Ja. Ich verfolge auf Instagram noch eine andere lungenkrebserkrankte Person und die hat neulich mal irgendwann gepostet, was ihr alles Angst macht. So, also da gehört natürlich so Sachen zu, die für einen vielleicht auf der Hand liegen, so wie Angst vorm Sterben, Angst vor Schmerzen, Angst vor, was weiß ich, dass man irgendwelche bestimmten Sachen nicht mehr kann oder nicht mehr schafft oder so im Leben. Aber eine Sache fand ich ganz spannend und zwar hat sie auch gesagt, sie hat auch Angst vor Hoffnung. Also dass andere Menschen einen zu sehr mit Hoffnung, ah, du packst das schon und du musst nur kämpfen und dann wird alles gut.
1: Ja.
0: Und das kann ja auch, also ich glaube, du bist jetzt eher der Typ, auch eher der Typ Hoffnung. Und aber es kann ja auch okay sein, zu sagen, hier ist vielleicht auch vorbei oder ich will gar nicht, vielleicht hat man auch gar nicht mehr die Kraft, irgendwann zu kämpfen und dann muss es ja auch okay sein, das nicht zu tun.
1: Genau, ja, machen auch viele, die sich dann ins Hospiz begeben. Also von uns, das ist ja auch, also mit dem ich auch klarkommen muss, dass es, wenn aus meiner Studie schon 85% nicht mehr da sind, dann ist natürlich in diesen 3,5 Jahren, die ich mit dem Krebs unterwegs bin, auch die ein oder andere Begleiterin oder Begleiter auch verstorben.
0: Mhm.
1: Und das musste ich auch mitmachen. Und da auch wieder aus der Kuhle rauskommen, weil du natürlich das gleich auf dich mitbeziehst. Das mit der Hoffnung, das kann ich schon verstehen. Also besonders ich jetzt, weil ich kenne jede Studie, ich bin mittendrin, ich kenne meine Krankheit haargenau. Und wenn dir natürlich jemand sagt, ja, und warte, schick dir links, dass die meinen das ja auch lieb, dass das nächste Jahr dann ein Krebsmedikament kommt und du weißt, ja, das ist aber nicht für mich.
0: Mhm.
1: Oder du schon weißt, ja, das ist Blödsinn, das wurde schon längst abgesetzt, die haben sie in der Phase 2, haben sie das gestoppt. Es ist ein Vorteil, dass man so viel weiß, aber natürlich auch ein Nachteil, dass man viele Dinge gleich, ich sag mal, ad acta legt. Und aber Hoffnung habe ich natürlich auch. Aber ich habe eine Hoffnung, die ich habe, ist, dass ich so lange durchhalte, dass die Forschung immer weiterarbeiten kann. Also dass ich praktisch mit meinem inneren Willen und mit meiner Energie diese Zeit mir verschaffe, dass die Forschung weiter dann arbeiten kann und diese Krebsarten und auch diese verschiedenen Treiber, was ich dir vorhin sagte, wogegen ich ja ein Medikament nehme, dass sie die einfach besser verstehen. Und auch dann diese DNA-Umwandlung, dass der um dieses Medikament herum wächst oder sich Wege sucht, der Krebs, dass man das besser versteht und das möglichst schnell geht.
0: Ja, ja.
1: Das ist so meine Hoffnung.
0: Ja, das wünsche ich dir auch, auf jeden Fall.
1: Danke.
0: Vielen, vielen Dank, dass du einen Teil deiner kostbaren Zeit hier uns gewidmet hast in der Gesprächszeit. Vielen Dank, Nils Glaubke.
1: Danke, Katharina, klar.
0: Und wenn Ihnen diese Gesprächszeit gefallen hat, hören Sie gerne noch mehr davon. Auf bremen2.de können Sie viele weitere Gesprächszeiten finden und nachhören. Ich bin Katharina Mild und ich danke Ihnen, dass Sie dabei waren heute.

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1: Mit Daniel Hasselbach. Lufthansa zeigt sich gesprächsbereit über Zukunft der Verbindung Bremen-Frankfurt. Trump trifft zu Gesprächen in China ein. Eisbären Bremerhaven kämpfen um Einzug ins Playoff-Halbfinale. Das Wetter, auch in der Nacht gibt's viele Wolken, dazu Regen oder Schauer bei 7 bis 4 Grad. Der Lufthansa-Konzern zeigt sich nach seiner Ankündigung, seine Flüge von Bremen nach Frankfurt einzustellen, offenbar gesprächsbereit. Lufthansa-Chef Carsten Spohr habe in einer Videokonferenz mit Bremens Bürgermeister Andreas Bovenschulte Kompromissbereitschaft signalisiert, bestätigte ein Senatssprecher auf Anfrage von Buden und Binnen. Aus der Nachrichtenredaktion Anja Guse.
2: Beide Seiten hätten sich darauf verständigt, gemeinsam nach einer tragfähigen Lösung zu suchen, mit der Bremen möglichst an das Drehkreuz Frankfurt angeschlossen bleiben kann, so der Senatssprecher. Wie eine solche Lösung aussehen kann, soll demnach weiter besprochen werden. Bovenschulte hatte in dem Gespräch auf die Bedeutung der Verbindung für die Wirtschaft Bremens hingewiesen. Am Wochenende war bekannt geworden, dass Lufthansa ab Juli die Flüge zwischen Bremen und Frankfurt einstellt. Der Konzern begründete diesen Schritt damit, dass die Verbindung wirtschaftlich nicht mehr tragfähig sei. Politik und Wirtschaft in Bremen hatten die Entscheidung scharf kritisiert. Bislang fliegt Lufthansa täglich bis zu 5 Mal zwischen Bremen und Frankfurt.
1: Cem Özdemir ist zum neuen Ministerpräsidenten von Baden-Württemberg gewählt worden. Er ist der erste Ministerpräsident bundesweit mit türkischen Wurzeln. Ihres Volk.
3: Nur 93 Abgeordnete haben Özdemir heute im Stuttgarter Landtag zum Ministerpräsidenten gewählt. Die Koalition von Grünen und CDU verfügt eigentlich über 112 Stimmen. In der jüngeren Geschichte Baden-Württembergs ist das das schlechteste Wahlergebnis eines Ministerpräsidenten. Es gebe immer ein paar, die enttäuscht seien, sagte Özdemir im Anschluss im SWR-Interview. Das gehöre dazu. Wichtig sei, dass die Koalition eine starke Mehrheit habe.
1: Eine Vergewaltigung unter Einsatz von K.O.-Tropfen soll in Zukunft mit mindestens 5 Jahren Gefängnis bestraft werden. Das Bundeskabinett hat eine entsprechende Verschärfung auf den Weg gebracht. Bundesjustizministerin Stefanie Hubig sagte, das Gesetzesvorhaben sei Teil einer Gesamtstrategie zum besseren Schutz vor Gewalt. US-Präsident Donald Trump ist zu einem Besuch in China eingetroffen. Der Präsident wird von einer Reihe von Unternehmern begleitet, darunter ist unter anderem auch Tech-Milliardär Elon Musk. Es ist der erste Besuch eines US-Präsidenten in China seit fast einem Jahrzehnt. Trump will morgen Staats- und Parteichef Xi Jinping treffen. Beide dürften unter anderem über den Iran-Krieg, den Zollstreik und die Handelsbeziehungen sprechen. Die Eisbären Bremerhaven können am Abend in das Halbfinale um den Aufstieg in die Basketball-Bundesliga einziehen. Voraussetzung dafür ist ein weiterer Sieg gegen die Adnan Dragons aus Quakenbrück. Live aus Bremerhaven, Yannick Lovin.
4: Es ist eine enge Partie. Die Partie ist jetzt 1 Minute alt, 4:2 für die Eisbären. Generell kann man davon ausgehen, dass es heute wieder eng wird, auch in den ersten 4 Spielen dieser Saison. 2 in der regulären Saison, 2 in den Playoffs. Haben die Bremerhavener zwar immer gewonnen, aber nie mit mehr als 4 Punkten Vorsprung. Noch ein Sieg und die Bremerhavener würden ins Halbfinale einziehen. Dort würden sie dann auf Phoenix Hagen treffen. Soweit ist es noch nicht. Es ist hier noch sehr lange zu spielen und in den anderen Partien war es, wie gesagt, sehr eng. Spielstand aktuell 4:4.
1: Das waren die Nachrichten mit Daniel Hasselbach.
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5: Da lacht die Sonne immer mal wieder und täuscht an und dann zieht sich das wieder zusammen, so auch heute Abend. Wir haben im Moment aber immer noch 11 Grad in Verden und Wilhelmshaven, 9 in Oldenburg und 8 Grad in Bremen. Heute Nacht liegt der Tiefstwert zwischen 7 und 4 Grad, viele Wolken, viel Regen. Und morgen, ja, man kann das schönreden, man kann das aber auch einfach lassen, wird der Himmelfahrtstag oder Vatertag, wie auch immer Sie ihn nennen möchten, doch extrem verschauert sein. Und on top kriegen wir auch noch Graupel, Blitz und Donner. Das wird richtig gemütlich, aber nicht so wirklich was zum sich draußen tummeln. Schauer und Schauer und nochmal Schauer. Und die Sonne, die kommt selten gegen Abend, aber dann doch auch mal öfter zum Vorschein. Und das alles bei einem Höchstwert von 13 Grad.
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5: Der kommt um 6:55 ganz genau. Vorsicht bitte auf der A1 Hamburg Richtung Bremen zwischen Dippersen und dem Buchholzer Dreieck. Da brennt ein Fahrzeug. Die A1 Hamburg Richtung Osnabrück zwischen dem Bremer Kreuz und Hemelingen 8 Kilometer Stau vor der Baustelle. A1 Osnabrück Richtung Bremen zwischen Dreieck Stur und Bremen-Asten 8 Kilometer Stau ebenfalls vor der Baustelle. Verzögerung eine gute Dreiviertelstunde. A7 Hannover Richtung Hamburg zwischen Großburg-Wedel und Bergen. Berghof 7 Kilometer Stau. Da ist nach einem Unfall nur eine Spur frei und dadurch staut es sich auch auf der A352. Weiter geht's mit der A7 Hannover Richtung Hamburg zwischen Schwarmstedt und Westenholz, 4 Kilometer Stau. A7 Hannover Richtung Flensburg zwischen Hamburg-Hausbruch und dem Elbtunnel, 7 Kilometer Stop-and-Go. Die A28 Oldenburg Richtung Leer ist zwischen Filsum und Leer-Ost nach einem LKW-Unfall gesperrt. Ungefähr noch bis 20 Uhr dauert das. Die Umleitung führt über die B72, B436, Holtland und Brinkum. Die B6 Bremen Richtung Nienburg ist zwischen Sieke und Heiligenfelde nach einem Unfall gesperrt. Und die B213 Schneiderkrug Richtung Filsum, die ist zwischen Kloppenburg-Beten und Kloppenburg-Nord ebenfalls gesperrt, ebenfalls wegen eines Unfalls. Und damit wünsche ich Ihnen eine gute und eine sichere Fahrt.
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5: Da ist was los, da ist was los. Kaum, dass man mal einen freien Tag mitten in der Woche hat. Wir widmen uns jetzt der Musik und gehen geistig weg von den Straßen. Und ich denke, die Nina Hagen, die muss das so unendlich cool finden, dass ihr vergessener Farbfilm in den Lyrics und sogar als Songname in den neuen Sounds einer nicht minder coolen und gleichzeitig warmen, jungen Band gelandet ist. Und genau das hören wir in einer Viertelstunde hier auf Bremen 2. Und das hier sind Death Cab for Cutie und Crooked Teeth.

0: Death Cab for Cutie auf Bremen 2 Crooked Teeth. Und hier ist der Bremen 2 Verkehrsservice. Es gibt eine Warnmeldung für Sie um gleich 10 nach 7. Vorsicht bitte auf der A1 Hamburg Richtung Bremen. In der Einfahrt Dibbersen haben wir eine ungesicherte Unfallstelle. Da also bitte sehr, sehr vorsichtig fahren. A1 Hamburg Richtung Bremen, Einfahrt Dibbersen, eine ungesicherte Unfallstelle. Und hier ist Fraser Anderson, Little Glass Box.
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Aoife O'Donovan featuring Madison Cunningham. Jetzt bitte merken, bitte notieren, bitte, bitte, bitte wirklich sich eintrichtern. Wir haben ein wundervolles Live-Konzert für Sie, für das Sie sich nicht einmal unbedingt irgendwo hinbewegen müssen. Einfach zu Hause mit was Leckerem auf dem Tisch und zurückgelehnt im Ohrensessel zuhören am Donnerstag, also morgen in einer Woche, am 21. Mai ab 20 Uhr gibt es eine Radiosession in den Sounds. Wie gemacht dafür sind seine Sounds? Jelle Denturk heißt er, kommt aus Belgien und er nennt sich als Musikprojekt Dressed Like Boys. Und er kommt zu uns dann ins Bremen 2 Studio und bringt seine Sounds mit. Die sind einfach wunderschön. Irgendwas zwischen 80er Elton John, David Bowie und Singer-Songwritern wie Sufjan Stevens. Und seine Songs handeln von Identität, von queeren Geschichten und davon, sich selbst zu akzeptieren. All das nämlich hat er am eigenen Leib erfahren und ist das alles durchwandert. Und nicht ohne Grund hat er den Namen des Protagonisten in Kafkas Erzählung Die Verwandlung für diesen Song gewählt. Den hören wir uns jetzt an. Gregor Samsa, Dressed Like Boys, jetzt auf Bremen 2.

Dressed Like Boys, Gregor Samsa in den Bremen 2 Sounds. Und morgen in einer Woche am 21.05. live in der Radiosession in dieser Sendung Bremen 2 Sounds im Studio. Da kommt Jelle, der hinter Dressed Like Boys steckt, mit weiteren 4 Menschen als Liveband. Und da das Studio jetzt nicht so riesig ist, werden nur wenige Hörerinnen und Hörer, also wenige von ihnen, Platz finden. Aber wir räumen Platz frei, weil wir gerne möchten, dass auch live direkt hier vor Ort das genossen werden kann. 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Punkt. Und jetzt kommen wir zu OK Kids. Die haben ein neues Album, Komm, wir bleiben stehen. Das wird Ende des Monats released. Und ich kann nur noch mal sagen, wie gut ich diese Band aus Gießen finde. Das sind wabernde Sounds mit Tiefgang. Und sie haben eine ganz eigene Art auch von Poesie. Und in diesen neuen Sounds geht es um Nähe nach einem Bruch, von so Momenten zwischen Melancholie und auch Aufbruch. Und es geht um diese kleinen Erinnerungen, die so wichtig sind, die wir aber manchmal einfach vergessen, die verblassen nach und nach. Davon handelt der Song Farbfilm. Hören wir jetzt auf Bremen 2 in den Sounds. Hier sind OK Kid.

Ja, der Farbfilm, der gute alte Farbfilm, der vergessene Okay Kid mit neuen Sounds. Hier auf Bremen 2, Komm, wir bleiben stehen, kommt am 29. Mai, das ganze Album also. Und live gibt's die Band am 2. Oktober in Hamburg im Übel und Gefährlich. Und jetzt ein Song von Henry Jameson, The Magic Lantern, auf Bremen 2. 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
4: Ach, wenn ich nach Bremerhaven gucke, und das tue ich in diesem Moment, indem ich durch die Webcam Bremerhaven Mitte schaue, dann können mich auch die 11 Grad, die es da gibt, überhaupt nicht schrecken. Und ich denke, ich müsste mal wieder hin. Ich finde, Bremerhaven hat so viele schöne Ecken, ob es das Wasser ist, ob es auch, wenn man ins Innere hineinguckt, ist. Ach, es ist also einfach wirklich sehr, sehr schön. Sehr schön. Ich sehe nur schöne Dinge gerade, die ich gerne besuchen möchte. Und so ganz am Rande am 17., also am Sonntag, ist da auch ein Bauernmarkt am Hafen und ein Oldtimer-Treff. Also wenn das nicht ein Anlass wäre für uns alle, da mal wieder aufzuschlagen in Bremerhaven. 11 Grad sind es da also im Moment. Nicht viel wärmer haben wir es in Wilhelmshaven, ebenfalls 11 Grad. 9 sind es in Oldenburg, 8 in Bremen. Heute Nacht geht es ein bisschen weiter runter auf einen Tiefstwert von 4 Grad. Weiterhin bleibt es verregnet. Und auch für morgen kann ich Ihnen überhaupt nichts anderes verraten. Es gibt viele Wolken, die Sonne nur selten und etwas mehr dann wieder gegen Abend. In der Zwischenzeit, also sagen wir mal den kompletten Tag über, sehen wir viel von Familie Schauer mit der Verwandtschaft Graupel, Blitz und Donner im Arm. Das kriegen wir morgen hauptsächlich als Besuch am Himmelfahrtstag. 13 Grad ist der Höchstwert.
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4: Der kommt um eine Minute nach 7:30 ganz genau. A1 Hamburg Richtung Osnabrück zwischen Bremerkreuz und Hemelingen. 4 Kilometer Stau vor der Baustelle. A1 Osnabrück Richtung Bremen zwischen dem Dreieck Stur und Bremen-Asten. 8 Kilometer Stau vor der Baustelle. Verzögerung eine gute Dreiviertelstunde. Die A7 Hannover Richtung Hamburg zwischen Großburg-Wedel und Berghof. 7 Kilometer Stau. Da ist nach einem Unfall nur eine Spur frei. Dadurch staut es sich auch auf der A352. A7 Hannover Richtung Hamburg zwischen Schwarmstedt und Westenholz. 4 Kilometer Stau. A7 Hannover Richtung Flensburg zwischen Hamburg-Hausbruch und dem Elbtunnel, 7 Kilometer Stop-and-Go. Die A28 Oldenburg Richtung Leer ist zwischen Vilsum und Leer-Ost nach einem LKW-Unfall bis ca. 21 Uhr gesperrt. Die Umleitung führt sie über die B72, B436 Holtland und Brinkum. Zu guter Letzt die B6 Bremen Richtung Nienburg, die ist zwischen Sieke und Heiligenfelde gesperrt. Schuld ist auch hier ein Unfall. Passen Sie gut auf sich auf. Gutes Ankommen, gute Fahrt.
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4: Und himmlischen Sounds von Brother Wallace. Der Mann hat sein Debütalbum draußen und es klingt so herrlich nach Downtown Detroit, nach Motown und nach vielem mehr. Der hat das wirklich gut hingekriegt, so Retro-Sachen mit neueren Pop-Elementen zu mischen. Ich lieb's und wir hören rein in der nächsten halben Stunde, die jetzt startet mit Elvis Costello und The Imposters. Hier ist Dishonor the Stars.

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1: Und wir fühlen das wirklich, oder? Dass Kishibashi diesen Song nur für sie oder für mich, für jede und jeden Einzelnen hier gemacht haben. Song for you. Und das ist Annabel Kvorsteck. Bisschen härtere Riffs jetzt, bisschen mehr Gitarre. Say it right, die Aufforderung. Warum auch nicht? Hören wir jetzt auf Bremen 2 und Ihnen herzlich willkommen zu diesen Mittwochsounds vor dem Feiertag.

Annabelle Fosdick, say it right, jawohl. Nochmal ein Punkt gesetzt, beziehungsweise ein Ausrufezeichen. Es wird jetzt ein bisschen ruhiger, es wird merkwürdig schön. Es gibt neue Songs von Ea Othilde, die wohnt in Oslo und hat neue Songs gemacht. Und da stehen die Gitarren im Zentrum und das alles wirkt irgendwie sehr reduziert und zurückgenommen, aber sehr schön verwoben. Sie werden es gleich hören. Und die neuen Songs, die wurden innerhalb von 2 Wochen im vergangenen Sommer, also 2025, geschrieben und aufgenommen. Und sie hat mit ihren Leuten lange Tage im Studio verbracht, um an Texten und Sound zu feilen. Und die Musik war letztlich dann genau das, was es bei vielen Künstlern und Künstlerinnen ist. Ein Spiegel dessen, was in dem Moment im Leben der Musikerin in diesem Fall passiert ist. Bei ihr geht es hauptsächlich in den neuen Songs um ja dieses Gefühl, wie es einem geht, wenn man keinen festen Halt hat. Um Beziehungen, um Sehnsucht. Und ein Beispiel dafür habe ich mitgebracht. Ea Othilde, It Only Makes Me Bitter. Jetzt in den Bremen 2 Sounds.

Neue Sounds von Ea Otilde, It Only Makes Me Bitter. Neues gibt es auch von Brother Wallace. Das ist ein Sänger, ein Pianist und einer, der den Soul auch wieder zurückbringt in einem ganz eigenen Gewand. Der ist aufgewachsen in einer kleinen Stadt in West Point ganz genau, das ist in Georgia. Und da war die Kirche sowohl Gemeinschaft als auch Klassenzimmer. Also da wurde auch gelernt. Und er hat ganz, ganz früh angefangen mit dem Singen, mit 6 Jahren eine richtige Klavierausbildung dann angefangen und mit 14 Jahren hat der Brother Wallace schon einen 100-köpfigen Chor geleitet und das nicht, weil er wahnsinnig ehrgeizig war, sondern einfach, weil das so aus ihm rauskam. Das war Instinkt, weil Musik einfach ganz, ganz fester Bestandteil seines Lebens schon immer gewesen ist. Und hier passt das Sprichwort wirklich gut, was lange oder länger währt, wird endlich gut, denn jetzt ist sein Debütalbum da seit letztem Freitag. Es heißt Electric Love und ich konnte mich kaum entscheiden. Ich habe vor heute diese Sounds mitgebracht. Viele gute sind drauf. Dieser Song gehört zu meinen Favoriten. Midnight Valley. Hier

Brother Wallace. Seitdem er 11 ist, macht er Musik, er gospelt, er hat einen Chor auch schon unter seiner Leitung gehabt, Pianist und wirklich guter Sänger, wie wir gerade gehört haben, Midnight Valley, von seinem Debütalbum, das ist draußen Electric Love heißt es. Und hier sind Foxygen, Living a Lie, jetzt in den Bremen 2 Sounds.

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2: Danke für den schönen Tipp, Hilke Thesen. Und vor den Bremen 2 Nachrichten hören wir jetzt noch Lydia Luce, Never Enough.

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1: Mit Daniel Hasselbach. Lufthansa zeigt sich gesprächsbereit über Zukunft der Verbindung Bremen-Frankfurt. Russland greift Ukraine mit hunderten Drohnen an. Eisbären Bremerhaven kämpfen um Einzug ins Playoff-Halbfinale. Das Wetter, auch in der Nacht gibt's viele Wolken, dazu Regen oder Schauer bei 7 bis 4 Grad. Der Lufthansa-Konzern zeigt sich nach seiner Ankündigung, seine Flüge von Bremen nach Frankfurt einzustellen, offenbar gesprächsbereit. Lufthansa-Chef Carsten Spohr habe in einer Videokonferenz mit Bremens Bürgermeister Andreas Bovenschulte Kompromissbereitschaft signalisiert, bestätigte ein Senatssprecher auf Anfrage von Buten und Binn. Aus der Nachrichtenredaktion Anja Guse.
2: Beide Seiten hätten sich darauf verständigt, gemeinsam nach einer tragfähigen Lösung zu suchen, mit der Bremen möglichst an das Drehkreuz Frankfurt angeschlossen bleiben kann, so der Senatssprecher. Wie eine solche Lösung aussehen kann, soll demnach weiter besprochen werden. Bovenschulte hatte in dem Gespräch auf die Bedeutung der Verbindung für die Wirtschaft Bremens hingewiesen. Am Wochenende war bekannt geworden, dass Lufthansa ab Juli die Flüge zwischen Bremen und Frankfurt einstellt. Der Konzern begründete diesen Schritt damit, dass die Verbindung wirtschaftlich nicht mehr tragfähig sei. Politik und Wirtschaft in Bremen hatten die Entscheidung scharf kritisiert. Bislang fliegt Lufthansa täglich bis zu 5-mal zwischen Bremen und Frankfurt.
1: Bei einem neuen massiven Angriff mit hunderten Drohnen sind in der Ukraine nach Angaben von Präsident Volodymyr Zelensky mindestens 6 Menschen getötet und Dutzende weitere verletzt worden. Seit Tagesbeginn seien mindestens 800 Drohnen in den Luftraum des Landes eingedrungen und die Attacke dauere an. Ziel der Angriffe ist demnach die kritische Infrastruktur im Westen des Landes. Das Bundeskabinett hat das neue Heizungsgesetz auf den Weg gebracht. Hauseigentümer sollen in Zukunft weiter selbst entscheiden dürfen, mit welcher Technologie sie heizen. Das heißt, dass Öl- und Gasheizungen über das Jahr 2045 hinaus betrieben werden können. Allerdings soll der Bioanteil ab 2029 steigen. Die Verbraucherzentrale Hamburg fordert von der Politik, für mehr Transparenz bei Lebensmittelpackungen zu sorgen. Vor dem Bremer Landgericht hatten die Verbraucherschützer einen Prozess gegen den Milka-Hersteller Mondelez gewonnen, weil nicht gut erkennbar war, dass weniger Inhalt in einer sonst gleich aussehenden Schokoladenpackung war. Aus der Regionalredaktion Buten und Binn, Volker Lenz.
3: Shrinkflation nennt sich das, wenn Hersteller weniger in ihren Verpackungen haben, die Preise aber nicht entsprechend reduzieren. So auch bei der Milka-Schokolade, auf der das neue Gewicht von 90 statt 100 Gramm kaum zu erkennen war. Ganz werde man versteckte Preiserhöhungen auch in Zukunft mit diesem Urteil nicht verhindern, sagte ein Sprecher der Verbraucherzentrale Hamburg. Aber zumindest die schlimmen Fälle. Gefragt sei an der Stelle auch die Politik, die für schärfere Regeln sorgen müsse. So sieht das auch Bremens Senatorin für Verbraucherschutz Claudia Bernhardt. Sie will, dass der Handel verpflichtend über veränderte Packungsgrößen oder Inhalte informieren muss. Milka-Hersteller Mondelez teilte mit, weiter daran zu arbeiten, die Kommunikation so wörtlich klar zu gestalten.
1: Die Eisbären Bremerhaven kämpfen zur Stunde um den Einzug in das Playoff-Halbfinale der zweiten Basketball-Bundesliga. Dafür müssen die Bremerhavener einen weiteren Sieg gegen die Adler Dragons aus Quakenbrück einfahren. Live aus Bremerhaven, Yannick Lovin.
4: Es ist Halbzeitpause in der Stadthalle Bremerhaven und es ist die erwartet enge Partie zwischen den Eisbären Bremerhaven und den Adler Dragons. Es steht 55 zu 55. Kein Team konnte sich bislang entscheidend absetzen. Die Bremerhavener mit 5 Punkten Vorsprung aus dem ersten Viertel ins zweite Viertel gegangen. Die Dragons konnten diese Führung egalisieren. Die Bremerhavener haben vor einigen Probleme mit dem Starspieler der Quakenbrücker, dem Burnham, der mehr als die Hälfte der Quakenbrücker Punkte gemacht hat. Darauf wird es ankommen, dass die Bremerhavener in den Griff kriegen in der zweiten Halbzeit. Abstand von 55 zu 55.
1: Yannick, vielen Dank. Die schlechte Verbindungsqualität bitten wir zu entschuldigen. Das waren die Nachrichten mit Daniel Hasselbach.
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5: Das Wetter ist, ich möchte behaupten, es ist nicht unbedingt das, was wir uns für morgen wünschen würden. Fangen wir mit dem Jetzt und Hier an. 10 Grad in Cuxhaven, in Bremerhaven auch. In Bremen sind es 9 und in Verden auch. Heute Nacht geht's runter auf 4 Grad. Es bleibt bei uns der Regen und freuen Schauer und auch viele Wolken. Das ändert sich morgen so gut wie gar nicht. Der Himmel ist sehr bewölkt, kommen teils kräftige Schauer runter, vereinzelt mit Graupel, Blitz und Donner. Gegen Abend lässt sich die Sonne dann aber doch auch mal blicken. Insgesamt bekommen wir allerhöchstens 13 Grad.
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5: Um gleich 8:05 schauen wir auf die A1 Hamburg Richtung Osnabrück zwischen dem Bremer Kreuz und Hemelingen. 4 Kilometer Stau vor der Baustelle. A1 Osnabrück Richtung Bremen zwischen Dreieckstur und Bremen-Asten. 6 Kilometer Stau vor der Baustelle. Verzögerung eine Dreiviertelstunde ungefähr. A7 Hannover Richtung Hamburg zwischen Großburg-Wedel und Berghof. 4 Kilometer Stau. Nach einem Unfall ist da nur eine Spur frei. Dadurch staut es sich auch auf der A352. A7 Hannover Richtung Hamburg zwischen Schwarmstedt und Westenholz. 4 Kilometer Stau. Und dann haben wir noch die A28 Oldenburg Richtung Leer im Angebot. Die ist zwischen Vilsum und Leer Ost, nämlich bis circa 21 Uhr gesperrt wegen eines LKW-Unfalls. Die Umleitung führt sie über die B72, B436 Holtland und Brinkum. Und die B6 Bremen Richtung Nienburg ist zwischen Sieke und Heiligenfelde nach einem Unfall gesperrt. Gute Fahrt.
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5: Und jetzt mit Jake, Buck und Burn Alone. 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

Die Geschwister Yuko mit Racket gibt ein kleines Lebenszeichen von den zwei Schwestern. Auf der Homepage haben in diesem Jahr ein Privatkonzert gespielt, geben in diesem Jahr mit Stoppock und Freunden ein Konzert. Ist nicht unbedingt in unserer Nähe, aber vielleicht kommt da ja bald wieder was. Das wäre doch schön. Und jetzt hören wir Dylan LeBlanc aus Louisiana in den Staaten mit einem wunderschönen Song Let It Rain. Jetzt auf Bremen 2.

Dylan LeBlanc, Let It Rain. Ein neues Album von Licke Lee ist da. Ein neues tanzbares Album von Licke Lee ist da. Es ist allerdings noch mehr als einfach nur tanzbar. Licke Lee sagt selber, ich habe mich bislang bei meinen Alben irgendwie immer so in Liebesdingen verloren und jetzt ist mal Zeit gewesen für eine Phase der Selbstreflexion. Sie sagt aber auch direkt, es ist nicht so, wie jetzt viele denken. Ja, es wird ja immer geredet von dem höheren Selbst in dieser Zeit. Ich zitiere Licke Lee, sie sagt, scheiß drauf, dieses Album beschäftigt sich mit deinem niederen Selbst, deinem Rachedurst, deiner Scham, deiner Verzweiflung. Beschäftigt sich einfach mit all diesen Dingen. So, dieses sechste Album von Licke Lee heißt The After Party und es geht so ein bisschen auch in die Nacht und in das, was da so passiert und wie man sich damit fühlt und das Chaos von Verliebtsein und irgendwann geht es dann doch wieder kaputt im Zeitraffer, vielleicht auch innerhalb von 12 Stunden. Und in dieser Stille nach dem Chaos fängt der Song, den wir jetzt hören, die Stimmung eben nach der Party ein. Also das hier ist quasi ein Blick in die Ferne gerichtet, unsicher, ob man jetzt wie neugeboren aufgewacht ist oder einfach nur verkatert. Licke Lee mit Not Gone Cry auf Bremen 2.

Lickeli, neue Sounds hat sie, die Schwedin. Bekannt wurde sie ja 2012 durch einen Remix ihres Songs I Follow Rivers. Und seitdem hat sie bis dato 6 Alben rausgebracht. Denn das 6. ist frisch draußen. Das heißt The After Party. Und darauf befasst sie sich mit tiefen Themen wie Sterblichkeit und Vergänglichkeit und Liebe, die kaputt geht und diesem Hoch und Runter von Gefühlen. Wurde in Los Angeles komponiert, in Stockholm aufgenommen mit wirklich einem 17-köpfigen Streichorchester mit wahrlich opulenten Arrangements, die man im Laufe des Albums wirklich auch hier und da und dort in der Ecke, also fast überall hört. Reichlich Flöte ist auch dabei. Und in diesen Sounds, die wir jetzt hören, das sind die zweiten vom neuen Album, ja, läutet die Phase des Wieder-Herunterkommens, hart Aufschlagens ein nach ganz viel Gefühl und Euphorie. Die Endorphine verblassen hier. Sick of Love heißen sie dementsprechend. Die neuen Sounds von Lickeli jetzt auf Bremen 2.

vom neuen Album von Lickily, Sick of Love. Album heißt The After Party. Jetzt Sounds von einer australischen Indie-Band, kommt aus Brisbane, möchte in diesem Song allerdings darum bitten, please don't move to Melbourne. Hier sind Ballpark Music.

0: Ballpark Music sind das. Please don't move to Melbourne.
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0: Wilhelmshaven, Kaiser-Wilhelm-Brücke 10 Grad, Diepholzer Schloss 9 Grad und in Oldenburg am Staatstheater, da haben wir im Moment 8 Grad. Heute Nacht viele Wolken weiterhin, immer mal Regen, auch gerne mal viel bei einem Tiefstwert, der liegt zwischen 7 und 4 Grad. Morgen verhält sich das ähnlich, wir haben viel Regen zu Gast, wir haben auch Graupel, Blitz und Donner vereinzelt da und Sonne, ja, aber eher Mangelware und vor allem dann gegen Abend. Höchstwert liegt morgen bei 13 Grad.
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0: Um ganz genau 8:30 kommt direkt eine Warnmeldung. Vorsicht bitte auf der A26 zwischen York und Buxtehude. Da haben wir eine ungesicherte Unfallstelle. Die A1 Hamburg Richtung Osnabrück zwischen Bremer Kreuz und Hemelingen 4 Kilometer Stau vor der Baustelle. A1 Osnabrück Richtung Bremen zwischen Dreieckstur und Bremen-Asten 6 Kilometer Stau vor der Baustelle. Verzögerung eine gute halbe Stunde. A7 Hannover Richtung Hamburg zwischen Großburg-Wedel und Westenholz 8 Kilometer Stau. Da ist nur eine Spur frei nach einem Unfall. Die A28 Oldenburg Richtung Leer ist zwischen Vilsum und Leer-Ost wegen Bergungsarbeiten weiterhin gesperrt. Die Umleitung führt sie über die B72, B436 Holtland und Brinkum. In diesem Sinne gute und sichere Fahrt.
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0: Gibt ja so Leute, Künstler, Kulturschaffende, die geraten vielleicht bei Generationen, sagen wir mal zwei Generationen drunter, in Vergessenheit. Das kann passieren, das ist in Ordnung. Es gibt aber auch andere, die durchdringen einfach die Jahrzehnte. Und es wird weitergegeben. Und auch die jüngeren Leute finden ganz knorke, was der Typ da gemacht hat, der jetzt am Sonntag 80 wird. Udo Lindenberg nämlich. Und so hat eine junge Musikerin, vergleichsweise eine, die normalerweise auf TikTok und Co. recht umtriebig ist, eine Coverversion rausgebracht auf einem besonderen Album. Und genau in diese Coverversion hören wir rein in dieser halben Stunde. Und erwähnte ich schon einen neuen Song von Angus und Julia Stone? Auch der ist dabei. Ebenso wie The Deer, I Wouldn't Recognize Me, ist das, was wir jetzt hören. Herzlich willkommen.

Nathan Johnston and the Angels of Libra und Curtis, Do You Wanna Be a Star? Do You Wanna Be a Star? Ja, meint man damit das schöne Weltall, die Milchstraße? Möchte man da ein Stern sein? Ich glaube, manche von uns würden sofort hier, ich würde gerne schreien. Es ist aber natürlich auch da in ein Teekesselchen das ganze Star im Sinne von Star halt, also großer Name im Business. So zum Beispiel in der Musik. Und man sagt, ja, wir kennen alle das Sprichwort, vom Tellerwäscher bis zum Millionär hat der es geschafft. Das mag passieren, ist eher selten. Aber genauso vom Straßenmusiker auf die große Bühne. Auch das passiert Menschen, die Musiker sind, so Passenger, und den hören wir jetzt. Hat viele, viele, viele Alben veröffentlicht, seitdem er eben ein Name ist. Dieser Song ist aus dem Jahr 2018, Hell or High Water. Will Chico.

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1: Passenger in den Bremen 2 Sounds. Das wohl beliebteste Geschwisterduo Australiens hören wir jetzt, Angus und Julia Stone. Die haben einen neuen Song gemacht und kündigen damit ihr 7. Studioalbum an. Das lässt noch ein bisschen auf sich warten, 4. September. So, und dieser Song, der entspringt einer, wie Angus sagt, einer magischen Zeit. Es war eine magische Zeit auf einer, sagt er, der seltsamsten und zugleich schönsten Inseln, auf denen wir je waren. Dabei handelt es sich um die griechische Insel Hydra. Nur wenige Schritte ist dieser Song entstanden, übrigens vom ehemaligen Zuhause von Leonard Cohen. Und vielleicht ist da ja ein kleiner Funke übergesprungen. Wir hören rein. Sehr schön geraten. Erzählt auch von der Verbindung zwischen Menschen und viel Wärme und Spaß. Karaoke Bar.

Neue Sounds von Angus und Julia Stone, gerade kennengelernt hier auf Bremen 2, so wie jetzt den nächsten Song. Gänsehaut bekommen habe ich 4 bis 5 Mal, als ich ihn gehört habe, egal wie ich mich gewehrt habe, egal wie oft mein Kopf gesagt hat, Christine, das ist doch fast schon Schlager. Also hier für uns alle ein weiterer Song aus dem Tribute-Album We Love Udo, denn der Lindenberg wird am Sonntag bekanntlich 80 Jahre alt. Ich habe eine große Liebe für Udo Lindenberg und all seine Kunst und sein Astronautenwesen. Möge er noch lange umherschweben und uns alle berühren immer wieder. Hier also jetzt dieses Cover von einem seiner Songs von Lara Hulo. Die kommt aus Schleswig. Mit 17 Jahren wurde die entdeckt, unter Vertrag genommen, hat mittlerweile millionenfach Fans auf TikTok und Insta gesammelt und steht jetzt auf der Bremen 2 Bühne mit ihrer Version von Was hat die Zeit mit uns gemacht, im Original von Udo Lindenberg. Lara Hulo, ab dafür in den Bremen 2 Sounds.

0: Sounds von Josh Ritter auf Bremen 2, Showboat.
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0: Und der kommt jetzt von Hilke Thesen.
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0: Merci, merci, merci für diesen schönen Tipp, Hilke Thesen. Ihnen auch vielen Dank fürs Dabeisein heute wieder in den Sounds. Ich wünsche Ihnen einen schönen Feiertag. Noch besser, wenn er frei ist. Christine Heuk bin ich. Und jetzt gibt's noch was von Nick Mulvey, Moan.

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1: Mit Daniel Hasselbach. Lufthansa zeigt sich gesprächsbereit über Zukunft der Verbindung Bremen-Frankfurt. Russland greift Ukraine mit hunderten Drohnen an. Eisbären Bremerhaven kämpfen um Einzug ins Playoff-Halbfinale. Das Wetter auch in der Nacht gibt's viele Wolken, dazu Regen oder Schauer bei 7 bis 4 Grad. Der Lufthansa-Konzern zeigt sich nach seiner Ankündigung, seine Flüge von Bremen nach Frankfurt einzustellen, offenbar gesprächsbereit. Lufthansa-Chef Carsten Spohr habe in einer Videokonferenz mit Bremens Bürgermeister Andreas Bovenschulte Kompromissbereitschaft signalisiert, bestätigte ein Senatssprecher auf Anfrage von Buten und Binn. Aus der Nachrichtenredaktion Anja Guse.
2: Beide Seiten hätten sich darauf verständigt, gemeinsam nach einer tragfähigen Lösung zu suchen, mit der Bremen möglichst an das Drehkreuz Frankfurt angeschlossen bleiben kann, so der Senatssprecher. Wie eine solche Lösung aussehen kann, soll demnach weiter besprochen werden. Bovenschulte hatte in dem Gespräch auf die Bedeutung der Verbindung für die Wirtschaft Bremens hingewiesen. Am Wochenende war bekannt geworden, dass Lufthansa ab Juli die Flüge zwischen Bremen und Frankfurt einstellt. Der Konzern begründete diesen Schritt damit, dass die Verbindung wirtschaftlich nicht mehr tragfähig sei.
1: Bei einem neuen massiven Angriff mit hunderten Drohnen sind in der Ukraine nach Angaben von Präsident Volodymyr Zelensky mindestens 6 Menschen getötet und Dutzende weitere verletzt worden. Seit Tagesbeginn seien bereits mindestens 800 Drohnen in den Luftraum des Landes eingedrungen und die Attacke dauere an. Ziel der Angriffe ist demnach die kritische Infrastruktur im Westen des Landes. Das Bundeskabinett hat das neue Heizungsgesetz auf den Weg gebracht. Hauseigentümer sollen in Zukunft weiter selbst entscheiden dürfen, mit welcher Technologie sie heizen. Das heißt, dass Öl- und Gasheizungen über das Jahr 2045 hinaus betrieben werden können. Allerdings soll der Bio-Anteil ab 2029 steigen. Die Eisbären Bremerhaven kämpfen zur Stunde um den Einzug in das Playoff-Halbfinale der zweiten Basketball-Bundesliga. Dafür müssen die Bremerhavener einen weiteren Sieg gegen die Adler Dragons aus Quakenbrück einfahren. Live aus Bremerhaven, Yannick Lovin.
3: Das Spiel ist mittlerweile in die Verlängerung gegangen. Es ist ein echter sportlicher Krimi hier in Bremerhaven. Die Führung wechselte das ganze Spiel über hin und her. Kurz vor Schluss lagen die Quakenbrücker vorne. Aber 2,4 Sekunden vor dem Ende haben es die Eisbären geschafft, dieses Spiel noch einmal auszugleichen und in die Verlängerung zu retten. Aktuell steht es 3 Minuten 30 vor Ende, 105 zu 104. Es wird noch ein hartes Stück Arbeit für die Eisbären Bremerhaven, dieses Spiel zu gewinnen, um damit ins Playoff-Halbfinale einzuziehen.
1: Das waren die Nachrichten mit Daniel Hasselbach.
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1: In der Nacht gibt's viele Wolken, weiterhin verbreitet Schauer. Regional fällt auch mal 1 oder 2 Stunden lang Regen. Die Luft kühlt sich ab auf 7 bis 4 Grad. Auch morgen gibt's viele Wolken, nur etwas Sonne. Auch kräftige Schauer sind dabei bei 10 bis 13 Grad.
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4: Willkommen bei Folk und Welt, den Late Night Sounds von MDR Kultur, von Bayern 2 und Bremen 2. An Ihrer Seite heute bei den Late Night Sounds, Johannes Petzold. Ich grüße Sie mit Chantel und seinem neuen Mensch United Album steigen wir heute ein.

de Gaulle Chantel von seinem neuen Album Mensch United. Ein Album, das wie immer beim Musiker aus Frankfurt am Main geprägt ist durch Balkan-Beats, diesmal aber auch viele andere neue Spielvarianten mit umfasst. Der Anschwerpunkt heute bei den Late Night Sounds ist der brasilianische Musiker Seu Jorge, dessen neues Album heißt The Other Side. Lang hat er daran gearbeitet, viele prominente Gäste an seiner Seite. Ein neues Seu Jorge-Album, für mich immer ein spannendes Ereignis in der Welt des Global Pop. The Other Side erfüllt da einmal mehr meine Erwartungen.

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1: Seu Jorge und sein Landsmann Roger und Saraya von einem Album, das in nur wenigen Tagen, zwei Nächten, glaube ich, aufgenommen wurde in den Niederlanden. Heute bei den Late Night Sounds in dieser Stunde noch spiele ich Ihnen neue Songs vom Mann mit der sanft samt weichen Stimme vor. Die sind Erik aus Frankreich von ihrem Album A

Seit diesem Frühjahr begleiten mich Ireke mit ihrem neuen Album Ayudele. Ireke sind Julien Gjavet und Damien Tesson, zwei Franzosen, zwei Multi-Instrumentalisten mit der stilistisch weiten Spannbreite von Funk, Soul, Roots, nenne ich das mal, Reggae und auch elektronischer Musik. Ein breites Fundament also für den Global Pop von Ireke. Das nutzen die beiden intensiv und lebensfroh mit ihrem Album Ayudele. An ihrer Seite vor allem zwei Sängerinnen. Wir haben sie eben gehört im Stück Abanijé. Nayel Oxo ist die eine mit biografischen Wurzeln in Benin, Westafrika. Sängerin, Rapperin, Sängerin Agnès Hélène, die andere, und die ist schon geraume Zeit Teil der Gruppe Ireke, die von Afrobeat bis Rap selbst viele Register bedient. Etwas Funk und Soul ist ja auch immer Teil von

Rieke und Aisho Dodo. Nicodemus wurde bekannt mit seiner New Yorker Partyreihe Turntables on the Hudson. Da legte er Musik auf von Afrika bis Lateinamerika. Seit diesen Turntables-Zeiten ist Nicodemus ein weitgereister DJ und Produzent und Remixer. Zusammen mit seinem Freund und Conga-Spieler Gabriele Pose aus Italien waren sie auf Tour unterwegs in Puerto Rico, heute die Wahlheimat von Gabriele Pose. Kurz vor dem Auftritt mussten die beiden feststellen, dass der Konzertveranstalter vergessen hatte, Congas für Gabriele Pose bereitzustellen. Man konnte zwar kurzerhand zwei Congas besorgen, aber die waren alt. Und die beiden fürchteten, dass man mit denen keinen guten Sound auf die Bühne bekommen könnte. Die Menschen im Publikum konnten die Sorgen der beiden beruhigen. Während des Gigs mit Turntables und den Congas riefen sie immer wieder La Vieja Conga, die alte Conga, und ermutigten Gabriele Pose zu einer langen Zugabe, zu einem Solo auf diesem alten Instrument. Das wiederum inspirierte Nicodemus und Gabriele Pose zu ihrem neuen Track La Conga Vieja. La Conga.

Nicodemus und Gabriele Poso, La Conga Vieja. Fast 50 Jahre ist es her, da tourte eine Familiengruppe von Roma durch Südfrankreich. Zuerst war das sehr lokal begrenzt. Sie spielten Flamenco, veröffentlichten ohne großen Erfolg zwei erste Langspielplatten, als ein Produzent dazu kam, der diesen Familien musikalisch neue Richtungen empfahl und arrangierte, wie die Rumba Catalana. Als die Band Evergreens wie Volare dann auch noch mit einem Uptempo Rumba und Flamenco Feeling und Beat spielten, da wurde aus den Gypsy Kings eine international erfolgreiche Band, die Millionen Langspielplatten verkaufte, die damals auf jeder Party mit Hits wie Bamboleo zu hören waren. Diese kommerziellen Erfolge konnten die Gypsy Kings später nicht mehr anknüpfen. Sie sind aber weiterhin eine aufregende Liveband, haben gerade ein neues Album veröffentlicht. In diesen Tagen beginnt ihre 12-tägige Deutschlandtournee.

Gypsy Kings und Historia von ihrem gleichnamigen neuen Album. Die Gypsy Kings kommen zur ausgiebigen Deutschland-Tournee. Da werden Hits wie Bamboleo und Volare im Programm sicher nicht fehlen. Klar, die Band gibt es schon seit fast 5 Jahrzehnten. Da sind nicht mehr alle Originalmitglieder dabei, aber Tonio Baliado, Gründungsmitglied der Gypsy Kings, der kommt mit auf Tour. Mit Historia, mit der Geschichte, beschäftigt sich auch der Brasilianer Lucas Santana auf seinem neuen Album Brasiliano. Es geht um die Geschichte von vom Aussterben bedrohter Sprachen, wie im Stück A Historia da Nossa Lingua.

Lucas Santana von seinem neuen Album Brasiliano, an seiner Seite eine Legende der Tropicalia und Musica Popular Brasileira Era Brasiliens, Gilberto Gil. Größen, Ikonen aus dieser Zeit hat auch Landsmann Seo Jorge um sich für sein neues Album versammelt, wie Marisa Monti aus Rio de Janeiro.

Sir George und Marisa Monti und Quando Diego vom Album The Other Side von Sir George. Sir George wurde zuerst bekannt als Schauspieler in Filmen wie City of God. Im Film The Aquatic Life spielte er ebenso mit, begleitete sich im Film, aber auch auf der akustischen Gitarre, mit David Bowie Songs wie Life on Mars, die er auf Portugiesisch sang. Selbst David Bowie war davon begeistert und lobpreiste den Musiker, der durch die Bolsonaro-Zeit in Brasilien gedrängt wurde ins Exil nach Kalifornien. Dort neben vielen anderen Alben und Songs kontinuierlich an einem Album arbeitete. 16 Jahre soll er dafür benötigt haben, ein Album, mit dem er sich vor der Musiktradition seines Landes verbeugen wollte, wie Bossa und Samba. 5 Lieder auf The Other Side sind Coverversion aus jener berühmten Epoche, aber Sir George war immer auch ein Musiker, der über die Tradition hinaus out of the box singen und komponieren und denken konnte und wollte. So singt er 3 Lieder auf Englisch, eines gemeinsam mit seinem, sagen wir, neuen Landsmann, Beck aus Los Angeles.

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1: Theo George und Beck und River Man. Das Original dieses Songs stammt vom britischen Musiker Nick Drake. Neben Beck und Marisa Monti ist auch Maria Rita als Gast auf dem Album zu hören, die Tochter von Tropicalia-Legende Elis Regina. Mehrfach ist Theo George aber auch allein auf dem Album zu hören, mit seinem Timbre, seiner samtweichen Stimme, auf einem Album aufgenommen und arrangiert von Beastie Boys Produzent Mario Caldato Jr.
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Sejosch und Folia d'Amour vom Album The Other Side, gerade erschienen, sicher eines der spannendsten brasilianischen Alben dieses Frühjahres. Nana Osei Tuombarim ist ein junger Musiker aus Ghana, sein erstes Instrument, die Seperewa Hafenlaute seiner Heimat. Er lebt heute in Belgien, offen für westliche Musik, bis hin zu Rap und Jazz, und dafür hat er mit einem Blues-Gitarristen aus Belgien Stücke aufgenommen, mit einem Sitarspieler aus Antwerpen, alles für sein neues Album. Stück für Stück offenbart er uns jetzt dieses Album, das im Juni erscheinen wird. Jedes Mal erzählt er mit den Songs seine Geschichte zwischen Westafrika und Europa, gerade erschienen von Nana Osei Tuombarim, Message to my ancestors.

Eine Message, eine Botschaft an die Vorfahren. Message to my ancestors. Nana osai tuum barimos kana. Chancha via Circuito stammt aus Argentinien, der Künstlername eines DJ-Produzenten, der immer wieder die Musik seines Landes aufgenommen hat und sie mit elektronischen Tanzbeats vermixte. Und dafür fand auch der Begriff Cumbia Digital seine Prägung, gewissermaßen eine 3.0-Version dieser lateinamerikanischen Roots-Musik. Birke.

Chancha via Circuito. An seiner Seite Matteo Kingman aus Ecuador und Ila Lo. Chancha via Circuito kommt mit seinen Cumbia Digital Beats nach Deutschland für 2 DJ-Sets, wobei er meist Musiker an seiner Seite mitbringt. Also man kann schon von einem Konzert sprechen. Bis zur vollen Stunde ist dies ebenso die Cumbia Digital, das Duo Riso Magic aus Kolumbien mit einem ganz neuen Stück, Planetario. In der 2. Late Night Sounds Stunde stelle ich Ihnen dann vor allem das neue Album von Chantel vor. Es heißt Mensch United.

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1: Mit Daniel Hasselbach. Ölvorräte schwinden im Rekordtempo. Russland greift Ukraine mit hunderten Drohnen an. Eisbären Bremerhaven ziehen ins Playoff-Halbfinale ein. Das Wetter, auch in der Nacht gibt's viele Wolken, dazu Regen oder Schauer bei 7 bis 4 Grad. Wegen der anhaltenden Blockade der Straße von Hormuz greifen die Staaten im Rekordtempo auf Ölvorräte und strategische Reserven zurück. Die weltweiten Lagerbestände seien im April um 117 Millionen Barrel zurückgegangen, hat die Internationale Energieagentur bekannt gegeben. Kai Rienecker.
2: Um die Märkte zu beruhigen, hatten die Mitgliedsländer der IEA im März die koordinierte Freigabe von mehr als einem Drittel ihrer strategischen Vorräte angekündigt. Ein großer Teil sei davon schon verbraucht worden, so die Agentur in ihrem Monatsbericht. Selbst wenn der Iran-Konflikt im kommenden Monat beendet würde, werde der Markt bis Oktober massiv unterversorgt bleiben. Der sprunghafte Anstieg der Ölpreise sorge gleichzeitig aber auch für einen starken Rückgang der weltweiten Nachfrage. Die Internationale Energieagentur senkte ihre Prognosen für dieses Jahr weiter nach unten.
1: Bei neuen massiven Angriffen mit hunderten Drohnen sind in der Ukraine nach Angaben von Präsident Volodymyr Zelensky mindestens 6 Menschen getötet und Dutzende weitere verletzt worden. Seit Tagesbeginn seien bereits mindestens 800 Drohnen in den Luftraum des Landes eingedrungen und die Attacke dauere an. Ziel der Angriffe ist demnach die kritische Infrastruktur im Westen des Landes. Der Lufthansa-Konzern zeigt sich nach seiner Ankündigung, seine Flüge von Bremen nach Frankfurt einzustellen, offenbar gesprächsbereit. Lufthansa-Chef Carsten Spohr habe in einer Videokonferenz mit Bremens Bürgermeister Andreas Bovenschulte Kompromissbereitschaft signalisiert, bestätigte ein Senatssprecher auf Anfrage von Buten und Binn. Aus der Nachrichtenredaktion Anja Guse.
3: Beide Seiten hätten sich darauf verständigt, gemeinsam nach einer tragfähigen Lösung zu suchen, mit der Bremen möglichst an das Drehkreuz Frankfurt angeschlossen bleiben kann, so der Senatssprecher. Wie eine solche Lösung aussehen kann, soll demnach weiter besprochen werden. Bovenschulte hatte in dem Gespräch auf die Bedeutung der Verbindung für die Wirtschaft Bremens hingewiesen. Am Wochenende war bekannt geworden, dass Lufthansa ab Juli die Flüge zwischen Bremen und Frankfurt einstellt. Der Konzern begründete diesen Schritt damit, dass die Verbindung wirtschaftlich nicht mehr tragfähig sei.
1: Die Eisbären Bremerhaven stehen im Playoff-Halbfinale der zweiten Basketball-Bundesliga. Sie konnten sich am Abend nach Verlängerung mit 117 zu 112 gegen Quakenbrück durchsetzen. Es war der dritte Sieg im dritten Spiel. Im Halbfinale treffen sie nun auf Hagen. Sollten sich die Bremerhavener gegen Hagen durchsetzen, würden sie in die erste Liga aufsteigen. Das waren die Nachrichten mit Daniel Hasselbach.
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1: In der Nacht gibt's viele Wolken und verbreitet weiter Schauer. Regional fällt auch mal 1-2 Stunden lang Regen und es kühlt sich ab auf 7 bis 4 Grad. Auch morgen gibt's viele Wolken, nur etwas Sonne, auch kräftige Schauer sind dabei, vereinzelt mit Graupel.
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4: Hier beginnt die zweite Late-Night-Sounds-Stunde. Weiter mit Johannes Petzold. Ich freue mich, dass Sie dabei sind. Diese Sigi Mali aus berühmtem Reggae-Clan und Make It Paradise.

0: Ziggy Marley, Make It Paradise, vom gerade erschienenen Album von Ziggy Marley. Das trägt wie Make It Paradise den sonnendurchfluteten Spirit der Karibikinsel Jamaica und diese Lebensfreude verbreitet Ziggy Marley schon im Titel Bright Side. Ein ganz ruhiges Reggae-Album. Das liegt daran, so der Sohn von Bob Marley, dass er sein Album mit 432 Hertz aufgenommen hat. Eine Frequenz, die sonst für Meditation und sanfte Ambient-Klänge verwendet wird. Jetzt kommen wir mit Ziggy Marley auf den Hund, nämlich seinen Hund, Romeo, in My Dog Romeo. Romeo übernimmt auch gleich den Auftakt für Ziggy Marleys Hommage an sein Haustier.
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0: Ziggy Marley und das Lied für seinen Hund Romeo. Ich bin seit einiger Zeit Selbstbegleiter eines Hundes. Ich muss immer mal wieder an den englischen Komiker und Stand-up-Artist Ricky Gervais dabei denken, der gesagt hat, ein Hund bereitet dir die größten Freuden in deinem Leben und die größten Schmerzen. Klar, wenn er von uns geht. Dieses traurige Ereignis hat der brasilianische Bossa-Musiker Chico Buarque einst in einen Song gegossen. Begräbnis eines Labradors, Funeral de Labrador.
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Funeral de Labrador, Chico Buarque. Auch dieses Musik aus Brasilien bei den Late Night Sounds, ebenso von Ikonen der Tropicalia-Musik, Percussionist Ayeto Moreira und seine Frau, Sängerin Flora Brurim. Das neue Album heißt Maracanos, Moreiras erstes Album seit 5 Jahren. Der ist ja immer noch sehr aktiv, gleichwohl bereits in seinen 80ern. Landsmann Ricardo Basola ist an der Seite des berühmten Ehepaares im Titelsong von Maracanos.

Marrakanos Aerto Morera mit neuem gleichnamigen Album. Stefan Hantl wurde bekannt als Chantel, als DJ, Produzent und Musiker, der die Balkan-Beats der Bukowiner Kultur für westliche Tanzflächen glättete und aufbereitete. Immer wieder hat er über den Balkan hinaus vor allem die Kulturen des Mittelmeeres für sein musikalisches Universum zusammengeführt. Mehr denn je auf dem neuen Album Mensch United.

Mensch United. Der Titelsong des neuen Chantel-Albums. 13 vor allem Musikerinnen und Musiker aus vielen Nationen des Mittelmeerraums hat Chantel um sich versammelt. Die Künstlerinnen kamen zum Teil aus dem Kölner Verein Jüdisches Leben in Europa. Dieses jüdische Leben erstreckt sich über Griechenland, Frankreich, Israel, Italien und nicht zuletzt Deutschland. Wie farbenfroh diese multikulturelle Zusammenarbeit klingt, das hören Sie in Talking Loud. Da tritt Chantel sogar selbst als Sänger auf.

Chantel und Mensch United talking laut zur Albumveröffentlichung. Geht Chantel mit den 13 Musikerinnen und Musikern von Mensch United auf Tournee mit Konzerten in Deutschland im Juni. So, jetzt fallen wir mit Mensch United in den Dreivierteltakt des Walzers, gewidmet der Violets und Hyacinths.

Chantel und Violets and Hyacinths vom Album Mensch United. Dies ist die in Berlin lebende palästinensische Musikerin Rasha Nahas und Amrat.

Sie stammt aus Haifa, hat klassische Gitarre studiert und singt wunderschöne, gefühlvolle Balladen. Rasha Nahas in diesen Tagen auch live in Deutschland zu erleben. Auch für die nächsten beiden Lieder bleibe ich im Nahen Osten. Beide Lieder beschäftigen sich mit dem Schicksal der palästinensischen Menschen im Gazastreifen, wobei auch das folgende Lied direkt aus Berlin kommt. Jamila Al-Yusuf kam nämlich in Berlin zur Welt am Tage des Mauerfalls. Über ihre palästinensische Großmutter, nach der sie sich auch ihren Künstlerinnennamen gewählt hat, ist sie, obwohl sie dort noch nie lebte, natürlich auch dem palästinensischen Volk verbunden. Ihr neues Lied, aufgenommen mit ihrer Band The Other Heroes, gedenkt der vielen Toten des Krieges im Nahen Osten, Jamila. Und The Other Heroes in kommenden Tagen, Wochen auch auf Deutschland-Tournee.

0: Hijana, ein Lied gewidmet den von Tod und Vertreibung geplagten Menschen im Gazastreifen von Jamila and the Other Heroes. An die Menschen in Palästina will auch Natascha Atlas mit ihrem Ehemann und Musiker Sami Bishai aus Ägypten aufmerksam machen. Natascha Atlas stammt aus Belgien, wuchs in England auf. Als Sängerin war sie in Gruppen wie Trans Global Underground in den 90ern bereits Sängerin und prägte deren Musik mit ägyptischen Tönen und Texten. Ihr gemeinsames Lied So Mut ist keine einseitige Sicht auf den Krieg im Nahen Osten, sondern proklamiert, lasst euch nicht in die Irre führen. Bomben sind niemals Waffen für den Frieden. Bomben bringen Krieg und Tod. Dieses Land ist mein Land. Dieses Land ist dein Land. Dieses Land gehört uns allen. Natascha Atlas und Sami Bishai und Somut.
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Natascha Atlas und Sami Bishai und Somut. Der folgende Song passt im weiteren Sinn zu den nordafrikanischen Klängen von Natascha Atlas und Sami Bishai. Das ist die algerisch-französische Gruppe Tamikrest, geprägt durch den Touareg-Sound aus den Grenzgebieten der Sahara, dem hartkantigen Bluesrock der Nomaden, mit Gruppen wie Tina Riven und Ima Hahn. Beide waren jüngst für Konzerte in Deutschland. Nun folgt auch Tamikrest mit Konzerten Anfang Juni in Hamburg und Berlin. Die sind Tamikrest und Adach Oyantide.

Die Gruppe, die ihre Heimatstadt im Namen trägt, Saigon Soul Revival, alte 60s-Folksongs aus Vietnam, Soul Music von heute, ein exotischer wie spannender Mix von Saigon Soul Revival. Das war die neue Single, gleichzeitig Vorbotin des neuen Albums. Für Konzerte kommen Saigon Soul Revival auch nach Deutschland, allerdings erst im Herbst. Jetzt tauchen wir bei den Late Night Sounds nochmal in die Folk Music ein, die Folk Music Nordamerikas mit der Bluegrass Band Sam Grisham Project.

0: Vom Putumayo-Sampler American Roots jüngst erschienen Sam Grisham Project und When First Onto This Country, wo er, Sam Grisham wahrscheinlich, dann also seine Nancy trifft. Natürlich auch in Liebefeld. Amerikanische Roots liegen ja auch in Irland. Das Duo Ye Vagabonds betont auch immer, dass es seine Inspiration aus der irischen Folkmusik, aber auch aus der Old-Time-Musik und Bluegrass-Musik Nordamerikas zieht. Wer sich den Folktunes aus Irland hingeben möchte, live Ye Vagabonds bis Ende Mai auf Deutschland-Tournee.
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Ye Vagabonds und I'll Keep Singing, das tun sie, Ye Vagabonds, singen weiter in diesen Tagen auf Deutschland-Tournee. Bis zur vollen Stunde. Dieses Duo muss gar nicht so weit reisen. Die leben in Hamburg, das deutsch-kenianische Duo Od Okodo und Palagoma, ihre neue Single. 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An dieser Stelle von mir, mein Name ist Johannes Petzold. Ich sag für heute Tschüss.

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2: Mit Daniel Hasselbach. Ölvorräte schwinden im Rekordtempo. Russland greift Ukraine mit hunderten Drohnen an. Eisbären Bremerhaven ziehen ins Playoff-Halbfinale ein. Das Wetter, auch in der Nacht gibt es viele Wolken, dazu Regen oder Schauer bei 7 bis 4 Grad. Wegen der anhaltenden Blockade der Straße von Hormuz greifen die Staaten im Rekordtempo auf Ölvorräte und strategische Reserven zurück. Die weltweiten Lagerbestände seien im April um 117 Millionen Barrel zurückgegangen, hat die Internationale Energieagentur bekannt gegeben. Kai Rienecker.
3: Um die Märkte zu beruhigen, hatten die Mitgliedsländer der IEA im März die koordinierte Freigabe von mehr als einem Drittel ihrer strategischen Vorräte angekündigt. Ein großer Teil sei davon schon verbraucht worden, so die Agentur in ihrem Monatsbericht. Selbst wenn der Iran-Konflikt im kommenden Monat beendet würde, werde der Markt bis Oktober massiv unterversorgt bleiben. Der sprunghafte Anstieg der Ölpreise sorge gleichzeitig aber auch für einen starken Rückgang der weltweiten Nachfrage. Die Internationale Energieagentur senkte ihre Prognosen für dieses Jahr weiter nach unten.
2: Bei einem neuen massiven Angriff mit hunderten Drohnen sind in der Ukraine nach Angaben von Präsident Volodymyr Zelensky mindestens 6 Menschen getötet und Dutzende weitere verletzt worden. Seit Tagesbeginn seien mindestens 800 Drohnen in den Luftraum des Landes eingedrungen. Ziel der Angriffe war demnach die kritische Infrastruktur im Westen des Landes. Das Bundeskabinett hat das neue Heizungsgesetz auf den Weg gebracht. Hauseigentümer sollen in Zukunft weiter selbst entscheiden dürfen, mit welcher Technologie sie heizen. Das heißt, dass Öl- und Gasheizungen über das Jahr 2045 hinaus betrieben werden können. Allerdings soll der Bio-Anteil ab 2029 steigen. Die Eisbären Bremerhaven stehen im Playoff-Halbfinale der zweiten Basketball-Bundesliga. Sie konnten sich am Abend nach Verlängerung mit 117:112 gegen Quakenbrück durchsetzen. Es war der dritte Sieg im dritten Spiel. Yannick Lovin.
4: Es war eine enge und umkämpfte Partie in der Bremerhavener Stadthalle. Wie schon in den ersten beiden Spielen dieser Serie blieb es spannend bis in die letzten Spielminuten. Die Führung wechselte die gesamten 40 Minuten der regulären Spielzeit hin und her. Erst 2,4 Sekunden vor Ende konnten die Bremerhavener ausgleichen und sich in die Verlängerung retten, 100:100. Dort konnten sich die Eisbären eine kleine Führung erspielen, die sie nicht mehr hergaben. Mit 117:112 ziehen die Bremerhavener ins Playoff-Halbfinale gegen Phoenix Hagen ein. In dieser Serie kämpfen die Eisbären dann schon um den Aufstieg in die Basketball-Bundesliga.
2: Das waren die Nachrichten mit Daniel Hasselbach.
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2: In der Nacht gibt's viele Wolken und weiterhin verbreitet Schauer. Es kühlt sich ab auf 7 bis 4 Grad. Auch morgen gibt's viele Wolken und nur etwas Sonne. Auch kräftige Schauer sind dabei. Das Ganze dann bei Temperaturen zwischen 10 und 13 Grad.
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6: Nicht jedem von euch werden sofort Songs von ihnen einfallen, aber ihr toller Name ist hoffentlich irgendwann mal hängen geblieben. The Art of Noise. Und Ann Dudley sagte uns gerade, sie waren immer auf der Suche nach dem neuen Sound, der neuen Kombination von Klängen. Nach etwas, das sich von allen anderen abhebt. The Art of Noise, das war ein englisches Trio der 80er und 90er um Ann Dudley. Dudley ist eine der frühen Elektroniktüftlerinnen und heute eine gefragte Soundtrack-Komponistin. Am 9. Mai hat die Britin runden Geburtstag. Willkommen zu
7: 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Verbeugung von Ralf Sommer.
6: Wir beginnen mit dem Stück, für das man sie am besten kennt. Moments in Love, die hörspielangehauchte, supersiniastische Synthie-Pop-Ballade.

0: The Art of Noise und ihr größter Hit Moments in Love, ein Mix aus Synthie-Pop, New Age und Neoklassik. Zu diesem einzigartigen Stück schritten Madonna und Jean Penn zum Traualtar. Das Original von 1984 wurde und wird immer wieder gesampelt, unter anderem von LL Cool J, Charlie XCX, Drake oder Jay Dilla. Moments in Love ist der bekannteste Track von The Art of Noise und zentraler Song vom Debüt Who's Afraid of the Art of Noise. Ann Dudley spielt Piano und ist ein Secret Genius of British Music, wie ein Fan unter das Video von Moments in Love geschrieben hat. Zeit, dass wir uns an dieses geheime Genie britischer Musik erinnern. An Ann Dudley, das Multitalent. Sie wollte von Anfang an Musikerin werden, studierte Musik am King's College in London, wurde Session-Musikerin, lernte Super-Producer Trevor Horn kennen, spielte Keyboard auf dem zweiten Album seiner Band The Buggles, weltbekannt für ihren Hit Video Killed the Radio Star. Als Trevor Horn dann The Lexicon of Love für die Band ABC produzierte, war auch sie dabei, an den Keyboards, und sie arrangierte die Streicher. 1983 gründete Ann Dudley dann mit zwei Studio-Cracks The Art of Noise, mit J.J. Jeczalik und Gary Langan, und arbeitete rund um die Uhr, nicht nur für ihr Trio, sondern für viele Acts vom ZTT-Label, wie Ann in einem Interview für die BBC sagte.
1: We were like the house band for Trevor and ZTT. It was me, it was Gary Langan, the engineer, J.J. Jeczalik.
2: Wir waren sowas wie die Hausband für Trevor und ZTT. Da waren ich, Gary Langan, der Toningenieur, J.J. Jeczalik und Paul Morley, der sich um das Artwork und den Textinhalt kümmerte. Und Trevor Horn war sowas wie der Aufseher. Paul, ein Journalist und Autor, er hatte den Namen entdeckt, The Art of Noise. Er hatte ihn aus einem Manifest der italienischen Futuristen von 1912 oder so geklaut. Und er klang wirklich gut. Art of Noise, ein interessanter Titel, weil er das Erzeugen von Musik aus Geräuschen perfekt auf den Punkt bringt. Und Trevor hatte dieses Sampling-Keyboard gekauft, eines der ersten in Großbritannien. Das Fairlight, mit dem man Geräusche samplen konnte. Wie eine zufallende Tür oder das Wiehern eines Pferdes. Und dann konnte man das Sample auf dem Keyboard abspielen. In verschiedenen Tonhöhen. So konnte man plötzlich aus einem bellenden Hund eine Melodie machen. Eine Sache, die die Leute über das frühe Fairlight oft vergessen, war, dass die Samplinglänge nur etwa 1,5 Sekunden betrug, sodass es wirklich schwierig war, irgendwas gut klingen zu lassen. Und auch die Klangqualität war stark eingeschränkt. Da war Gary Langan wirklich in seinem Element. Man gab ihm diese miesen Sounds und er brachte sie dazu, großartig zu klingen, weil er das Mischpult wie ein Instrument benutzte. Er kam technisch mit allem zurecht und konnte den Equalizer, die digitalen Hallgeräte, was auch immer nutzen, um aus diesem schrecklichen Lärm, den man ihm gab, einen halbwegs anständigen Sound zu machen. Also nannten wir uns The Art of Noise.
1: Anyway, so we called ourselves The Art of Noise. We based our thing around this Fairlight.
2: Wir haben unsere Band sozusagen auf ein Instrument aufgebaut, ein Sampling-Keyboard. Und ich war sozusagen das musikalische Element am Keyboard. JJ war der Programmierer des Fairlight. Mein Beitrag bestand eher aus den musikalischen Aspekten. Und ich fand das immer sehr, sehr avantgardistisch. Wahrscheinlich in der Tradition von Karlheinz Stockhausen und diesen experimentellen Komponisten. Ich ging zu einer vernünftigen Zeit nach Hause und die anderen blieben die ganze Nacht auf und fügten diese Beats, Hip-Hop-Beats hinzu. Und wenn ich morgens hereinkam, klang es wie ein völlig anderer Track. Das war also eine sehr gute Kombination von Talenten, finde ich. Und obwohl wir anfangs keine konventionellen Instrumente verwendet haben, war es doch eigentlich die Aufgabe eines Arrangeurs, all die verschiedenen Elemente miteinander zu verschmelzen.
1: It was still like an arranger's job, really, to make all the different elements gel together.

Dezember 1984 die erste Single von The Art of Noise. Angeblich waren auch Kraftwerk schwer beeindruckt von der neuartigen Klangkunst von The Art of Noise. Angeblich so schwer, dass sie aus Unsicherheit über den eigenen Klang eine LP verschoben hatten. Wo Kraftwerk die Roboter auf die Bühne brachten, zogen The Art of Noise Theatermasken und Kostüme an. Die Gruppe ohne Gesichter, die Non-Group, inspiriert vom Modernismus des frühen 20. Jahrhunderts. Auf der Bühne haben sie manchmal ihr Synthesizer-Studio im Halbkreis aufgebaut. Sie waren keine gewöhnliche Band, hatten keinen Gesang, keinen klassischen Songaufbau. Sie versuchten, Hooks aus Drum-Sounds zu kreieren. Man kann sagen, Ann Dudley war neben Kate Bush wohl die erste Frau, die in England erfolgreich mit elektronischen Sounds experimentierte. Aber wo Kate Bush noch die klassische Popsong-Struktur wählte, feierten die Art of Noise, Nomen est Omen, schon die Sample-Collage als die neue Gegenwart, den neuen Pop, als die neue Kunstform der 80er. Dieses Stück hier wurde von Kritiker Simon Reynolds als das Update der Musik konkret mit ihrer Cut-and-Paste-Technik gelobt. Close to the Edit.

Wie funky kann bitte ein Autoanlassgeräusch sein? Wurde hier gesampelt und zur Rhythmusgrundlage von Close to the Edit, The Art of Noise. Später sampelten The Prodigy ein Stück des Tracks für ihren Hit Firestarter und bedankten sich mit einem Remix eines Art of Noise Tracks.

Das Trio, die Art of Noise und ihr ZTT-Label, war in den frühen 80ern sowas wie das Hightech-Zentrum des britischen Pops. ZTT stand für Zang Tung Tung, der Titel eines berühmten Lautgedichts der italienischen Futuristen von Filippo Marinetti, ca. 1913. Auch hier wieder der Bezug zu den Futuristen, wie schon beim Bandnamen. Die Art of Noise scharten alle möglichen KünstlerInnen um sich. Zu Close to the Edit ließen sie schon ein Video animieren. Sobald der Gesang fehlt, rückt ja meist das Visuelle in den Vordergrund, wie beim Techno. Wie gefragt und beliebt Ann Dudley war, das zeigt auch die Liste von Songs, bei denen sie im Studio beteiligt war. An den Keyboards, als Arrangeurin für die Streicher, als Co-Produzentin und oder als Mitkomponistin. Zum Beispiel bei Frankie Goes to Hollywood, Mark Almond, Aha oder ABC.

Unser Dudley Medley. Auch an Hits von George Michael, Pulp, Electronic oder Mecca McLaren schrieb bzw. wirkte sie mit. Ann Dudley hat außerdem geholfen Annie Lennox, den Pet Shop Boys und Propaganda.

Snapshot, der feierlich euphorische Schnappschuss von Song. Klar, so ein Titel kann nur eine Minute lang bzw. kurz sein. Fun Fact, es war mal die Eröffnungsmelodie für meine ersten Musiksendungen beim Radio. So einen Bezug vergisst man nie. Das Stück wurde auf dem Debüt zwischen die Stücke Beatbox und Close to the Edit gequetscht. Das Album erreichte die Top 30 in England, wurde zum Kritikerliebling. Pitchfork verpasste 8,10 von 10 Punkten dafür. Andere Medien sprachen von einem Album, das so wichtig für die 80er war wie Kraftwerks Trans-Europa Express für die 70er. Oder von einem Meilenstein des Technopop, der die Sample-Kultur anschieben wird.

0: Legs vom Debüt von The Art of Noise, eine Band, die über den Tellerrand hinausschaut. Anfangs war Superproduzent Trevor Horn sogar Mitglied. Neben Ann Dudley gehörten zum Trio Gary Langan, er war davor Studioingenieur unter anderem bei Queen, und der gründete zusammen mit dem Autor Paul Morlin und Trevor Horn das ZTT-Label. ZTT veröffentlichte Platten von Grace Jones, Seal, 808 State, Hans Zimmer, Lisa Stansfield, Shane McGowan von den Pogues, Wendy Entleiser aus dem Prince-Umfeld und auch von Propaganda. Propaganda war eine Düsseldorfer Elektropop-Band um Ralf Dörper und Sängerin Claudia Brücken, Paul Morley und sie heirateten. Die zentrale Formation von ZTT aber war, Ann Dudley hat es vorhin gesagt, The Art of Noise, die nun Mitte der 80er in der Blüte ihrer Karriere stehen. So begann ihr zweites Album.
1: No sun. 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November.
0: Bayern 2, das Zündfunk-Playback über The Art of Noise und Ann Dudley. Keine Sonne, kein Mond, keine Dämmerung, keine Tageszeit, kein Himmel, keine Blätter, keine Vögel. So lautet der Text von Opus 4. Das ist eine englischsprachige Klangkaskade aus dem Sampler. Und mit diesem Stück beginnt das zweite Album von The Art of Noise 1986. Es klingt nach dem technischen Fortschritt, für den die 80s stehen wie kein anderes Jahrzehnt davor. Und allen voran Ann Dudley und ihr Trio. Kaum ein Studio auf der Welt hatte damals schon einen Fairlight-Synthesizer. Der erste Synthi mit eingebauter Sampling-Funktion. Peter Gabriel und Stevie Wonder, sie bekommen die ersten Teile dieser australischen Firma geliefert. Kate Bush, Jean-Michel Jarre und The Art of Noise folgten dann in den 80ern. Art of Noise hatten gleich vier auf der Bühne stehen, als sie diesen Song live im Fernsehen spielten.

So mancher hatte damals noch nie so einen digitalen Fuhrpark auf der Bühne gesehen, als The Art of Noise diesen Hit von der zweiten Platte live im Fernsehen präsentierten. Peter Gunn, eine Coverversion von dem 50er-Jahre-Instrumentalhit von Duane Eddy. Warum sie diesen US-Gitarristen interpretierten? Die Plattenfirma wollte einen Hit und sie legten Art of Noise eine Liste von Instrumental-Hits vor, die sie covern oder bearbeiten sollten. Art of Noise entschieden sich für Peter Gunn von Duane Eddy. Er freute sich über die Nachricht und spielte seine 50s-Gitarre nochmal neu ein. In einem Interview sagte Ann Dudley, dass sie das Original, das die Titelmelodie aus der gleichnamigen Henry Mancini-Fernsehserie war, so toll fanden, weil es so einen Heavy-Bass-Riff hat. Duane Eddy kam nach England, um mit The Art of Noise auf die Bühne zu steigen. Er mit Cowboyhut, Fransenjacke und Gitarre. Außenrum nur Sample-Keyboards, als ob zwei Welten aufeinander prallten.

Vermutlich eines der ersten Male, dass eine künstliche Stimme auf einem Pop-Hit zu hören war. Der animierte Fernsehmoderator Max Headroom, er spricht bzw. stottert auf dem Track Paranomia. So zukunftsträchtig klangen die Art of Noise schon vor 40 Jahren. Wie auch andere Synthie-Pop-Stücke von Depeche Mode und der Human League schafften es die tanzbaren Tracks von ihnen in die sogenannten Black Music Radios der USA. In der afroamerikanischen Community wurde der Future Funk aus Europa schon seit Kraftwerk euphorisch begrüßt. 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
1: Ihr erfolgreichster Chartsong, Kiss, eine weitere Coverversion von Prince mit dem unüberhörbaren Tom Jones am Mikro, der dadurch ein Comeback feiern konnte. In England und Österreich ging das Lied in die Top 10, in Deutschland in die Top 20. Wobei es schon gar nicht mehr wie The Art of Noise im klassischen Sinne klang. Ann Dudley hat in einem Interview gesagt, dass sie nervös waren, wie Tom Jones auf diese musikalische Frischzellenkur reagieren würde. Als sie ihm das fertige Stück schickten, hörte er es immer wieder und wieder mit seinem Manager an. We listened to the song 16 times, dann Pause am Telefon, and we loved it.

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0: Ode to Don José, eine der letzten tollen Kompositionen von The Art of Noise, Ann Dudley. In den 90ern kommt Techno auf und der neue, harte elektronische Sound, der lässt den 80s-Synthie-Pop-Sound erstmal alt aussehen. Das ändert sich auch nicht durch die Dance- und Ambient-Remixe, die The Art of Noise anfertigen lassen, von The Prodigy und LFO bis zu Carl Cox. Mitte der 90er erinnern sich englische Drum-and-Bass-DJs wie Doc Scott oder PFM an The Art of Noise und bringen ein weiteres Remix-Album raus. Alle drei haben aber genug zu tun. Ums Millennium lösen sie sich auf. Auch wenn The Art of Noise zu besonderen Anlässen hier und da mal wieder auftreten. Ann Dudley ist längst dort, wo sie hin wollte, beim Soundtrack. Wenn man Filmbilder mit Musik unterlegt, passiert etwas Magisches, da ist sie sich sicher. Sie schrieb den Score zum Kritikerliebling The Crying Game und für den Soundtrack der englischen Komödie The Full Monty heimste Dudley einen Oscar ein. Sie orchestrierte ABBA-Musicals, belegte Nummer 1 der Klassikcharts und wurde 2002 die erste weibliche Komponistin, die mit dem BBC Orchestra zusammenarbeitet. Frauen sind viel besser darin, Dinge zu organisieren, sagt sie.
1: Women are far better at being arrangers rather than men, because of course women have this instinct and women have intuition and women know when things are meant and not necessarily said.
0: Frauen haben Instinkt und Intuition und sie wissen, was gemeint ist, auch wenn etwas gar nicht ausgesprochen wird, erklärt Ann Dudley der BBC.

0: Crusoe, das später nochmal als Robinson Crusoe aufgenommen wird. Das klingt schon stark nach dem, was die Art of Noise dann als letztes gemeinsam im Studio produzierten. Ihr Claude Debussy-Album von 1999, auf dem sich Ambient und Drum and Bass mit Opernelementen mischt. Ob er das im Sinn hatte, als der italienische Futurist Luigi Russolo 1913 das musikalische Manifest L'arte dei rumori, die Kunst der Geräusche, verfasst hat? Tja, keines seiner futuristischen Geräuscherzeugerinstrumente hat die Zeit überlebt. Aber die Songs von The Art of Noise, sie haben das geschafft. Das war
1: 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Verbeugung von Ralf Sommer.
0: Wir haben uns in dieser Stunde ausschließlich mit ihrem Popwerk beschäftigt und so schließen wir auch hier auf Bayern 2. Am Ende ein Stück aus ihrem 2018er Piano-Album Ann Dudley Plays The Art of Noise. Wir hören sie mit ihrer Klavierversion vom ersten und größten Hit Moments in Love. Damit schließt sich der Kreis zu ihrem späteren Lebenswerk. Danke fürs Zuhören.

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1: Um 0 Uhr mit Ronald Lessig. Das Bundeskabinett hat gestern viele Gesetzesvorlagen auf den Weg gebracht. Dazu zählen höhere Strafen für den Einsatz von K.O.-Tropfen, der Bau neuer Gaskraftwerke und ein geändertes Heizungsgesetz. Aus der Nachrichtenredaktion Torben Müller.
2: Nach dem neuen Gebäudemodernisierungsgesetz sollen Hausbesitzer selbst entscheiden können, ob sie eine Heizung einbauen, die nachhaltig oder mit fossilen Energien betrieben wird. Allerdings müssten dann ab 2029 neu eingebaute Öl- und Gasheizungen mit einem wachsenden Anteil nachhaltiger Brennstoffe betrieben werden. Außerdem sollen neue Gaskraftwerke die Versorgung in Deutschland sichern, wenn Solar- und Windenergie zu wenig Strom erzeugen. Zudem will die Koalition durchsetzen, dass eine Vergewaltigung unter Einsatz von K.O.-Tropfen künftig mit einer Mindeststrafe von 5 Jahren Gefängnis geahndet wird.
1: Der neu gewählte baden-württembergische Ministerpräsident Özdemir spricht sich für eine stärkere Zusammenarbeit von Bund und Ländern aus. In den ARD-Tagesthemen hat Özdemir gesagt, die Bundesregierung würde in den Ländern konstruktive Partner finden, um Lösungen für Probleme wie den demografischen Wandel oder den Bürokratieabbau zu erarbeiten.
3: In all diesen Fragen brauchen wir einander. Wir könnten auch die Öffentlichkeit überraschen, indem wir jetzt noch vor den Landtagswahlen im Osten der Bundesrepublik Deutschland gemeinsam Probleme anpacken, lösen und mal zeigen, wir können nicht nur streiten, sondern wir können auch Dinge lösen. Das wäre ein wirksamer Beitrag, verlorenes Vertrauen in der Mitte der Gesellschaft zurückzugewinnen. Ansonsten droht uns, dass wir Ende des Jahres einen Ministerpräsident von der AfD bekommen.
1: Baden-Württembergs Ministerpräsident Özdemir. Die Weltgesundheitsorganisation hat der internationalen Gemeinschaft vorgeworfen, zu wenig gegen schwere Krankheiten zu tun. Viele Todesfälle könnten vermieden werden, heißt es im neuen Weltgesundheitsreport der WHO. Ein Beispiel sei Malaria. Die Zahl der Neuerkrankungen ist demnach in den vergangenen 10 Jahren um 8,5% gestiegen. Die WHO fordert, gezielt in Vorbeugung zu investieren. Bei einer Auktion in Genf ist ein blaugrüner Diamant für umgerechnet fast 15 Millionen Euro versteigert worden. Das Auktionshaus Christie's sprach von einem Rekordpreis für so einen Edelstein. Der Diamant Ocean Dream wurde in den 1990er Jahren in Zentralafrika gefunden und hat 5,5 Karat. Die Einheit gibt bei Edelsteinen das Gewicht an. Alles über 2 Karat gilt als Ausnahmestück. Das waren die Nachrichten. Das Wetter in Deutschland. Viele Wolken und gebietsweise Regen, in den Alpen oberhalb 1500 Meter Schnee, bei 8 bis 0 Grad. Tagsüber weit unbeständig mit Schauern bei 9 bis 17 Grad, am Freitag Schauer bis 18 Grad. Es ist 0 Uhr 3.
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1: Um 1 Uhr mit Ronald Lessig. Wer anderen K.O.-Tropfen verabreicht, soll härter bestraft werden. Die Bundesregierung hat einen entsprechenden Gesetzentwurf auf den Weg gebracht. Aus der Nachrichtenredaktion Thorsten Lange.
2: Täter, die ihr Opfer mit K.O.-Tropfen betäuben und es dann vergewaltigen oder ausrauben, müssen mit 5 Jahren Haft rechnen. Bislang waren es 3 Jahre. Bundesjustizministerin Hubig sagte, K.O.-Tropfen seien besonders hinterhältig und gefährlich. Auch den Entwurf für das neue Heizgesetz hat das Kabinett beschlossen. Hauseigentümer dürfen selbst entscheiden, ob sie mit Öl, Gas, Wärmepumpe oder anderen Technologien heizen. Allerdings müssen bei Öl- und Gasheizungen sogenannte grüne Brennstoffe beigemischt werden, deren Anteil schrittweise steigen soll.
1: Bundespräsident Steinmeier hat in Würzburg den 104. Deutschen Katholikentag eröffnet. Bis Sonntag werden sich dort unter dem Motto Hut, hab Mut, steh auf voraussichtlich rund 60.000 Christen treffen. Aus Würzburg Christian Wölfel.
3: Mehr Mut und gesellschaftliches Engagement. Dazu ruft Bundespräsident Frank-Walter Steinmeier die Christen in Deutschland auf. Wörtlich sagte der Staatsoberhaupt, wir müssen aufhören, uns selbst in die Ohnmacht und das Land in den Abgrund zu reden. Zitat Ende. Deshalb komme das Motto des Katholikentags, hab Mut, steh auf, zur rechten Zeit. Gerade Christen müssten gegen die Hoffnungslosigkeit aufstehen. Bis Sonntag sind rund 900 Veranstaltungen auf dem Katholikentag geplant.
1: US-Präsident Trump ist zu Gesprächen mit dem chinesischen Präsidenten Xi in Peking eingetroffen. Trump wird von mehreren Unternehmern begleitet, aber auch die geopolitischen Krisen dürften Thema sein. US-Außenminister Rubio äußerte in einem Fernsehinterview die Hoffnung, dass China überzeugt werden könne, eine aktivere Rolle bei der Beendigung des Iran-Krieges zu übernehmen. Trump hatte dagegen gesagt, er werde mit Xi zwar ausführlich über den Iran sprechen, benötige in dem Konflikt aber nicht dessen Hilfe. Einen Monat vor Beginn der Fußball-Weltmeisterschaft lockern die USA ihre Visabestimmungen. Das Außenministerium in Washington hat bestätigt, dass die geplanten Kautionszahlungen für bestimmte WM-Teilnehmer und Fans ausgesetzt werden. Ursprünglich sollten Menschen aus 50 Ländern für ein US-Visum zwischen $5,000 und $15,000 hinterlegen. Zu den betroffenen Staaten zählen mit Algerien, Kap Verde, der Elfenbeinküste, Senegal und Tunesien auch 5 WM-Teilnehmer. Die USA veranstalten die Fußball-WM mit Kanada und Mexiko. Sie beginnt am 11. Juni. Das waren die Nachrichten. Das Wetter in Deutschland. Viele Wolken und gebietsweise Regen, in den Alpen Schnee bei 8 bis 0 Grad. Tagsüber unbeständig mit Schauern bei 9 bis 17 Grad. Es ist 1.03 Uhr.
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1: Um 2 Uhr mit Ronald Lessig. Das Bundeskabinett hat gestern viele Gesetzesvorlagen auf den Weg gebracht. Dazu zählen höhere Strafen für den Einsatz von K.O.-Tropfen, der Bau neuer Gaskraftwerke und ein geändertes Heizungsgesetz. Aus der Nachrichtenredaktion Torben Müller.
2: Nach dem neuen Gebäudemodernisierungsgesetz sollen Hausbesitzer selbst entscheiden können, ob sie eine Heizung einbauen, die nachhaltig oder mit fossilen Energien betrieben wird. Allerdings müssten dann ab 2029 neu eingebaute Öl- und Gasheizungen mit einem wachsenden Anteil nachhaltiger Brennstoffe betrieben werden. Außerdem sollen neue Gaskraftwerke die Versorgung in Deutschland sichern, wenn Solar- und Windenergie zu wenig Strom erzeugen. Zudem will die Koalition durchsetzen, dass eine Vergewaltigung unter Einsatz von K.O.-Tropfen künftig mit einer Mindeststrafe von 5 Jahren Gefängnis geahndet wird.
1: Der neu gewählte baden-württembergische Ministerpräsident Özdemir spricht sich für eine stärkere Zusammenarbeit von Bund und Ländern aus. In den ARD-Tagesthemen hat Özdemir gesagt, die Bundesregierung würde in den Ländern konstruktive Partner finden, um Lösungen für Probleme wie den demografischen Wandel oder den Bürokratieabbau zu erarbeiten.
3: In all diesen Fragen brauchen wir einander. Wir könnten auch die Öffentlichkeit überraschen, indem wir jetzt noch vor den Landtagswahlen im Osten der Bundesrepublik Deutschland gemeinsam Probleme anpacken, lösen und mal zeigen, wir können nicht nur streiten, sondern wir können auch Dinge lösen. Das wäre ein wirksamer Beitrag, verlorenes Vertrauen in der Mitte der Gesellschaft zurückzugewinnen. Ansonsten droht uns, dass wir Ende des Jahres einen Ministerpräsident von der AfD bekommen.
1: Baden-Württembergs Ministerpräsident Özdemir. US-Präsident Trump ist zu Gesprächen mit dem chinesischen Präsidenten Xi in Peking eingetroffen. Begleitet wird Trump unter anderem von US-Außenminister Rubio. Dieser äußerte in einem Fernsehinterview die Hoffnung, dass China stärker auf den Iran einwirkt, seine Aktivitäten in der Golfregion einzustellen. Dagegen hatte Trump vor der Reise gesagt, er werde mit Xi zwar ausführlich über den Iran sprechen, benötige aber nicht dessen Hilfe. Bei einer Auktion in Genf ist ein blaugrüner Diamant für umgerechnet fast 15 Millionen